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1: Ed Sheeran mit Happier. Sie hören die ARD-Hitnacht um 2.10 Uhr. Mittlerweile ist da der 11. September und wir haben Neumond heute Nacht. Während über den Vollmond ja doch oft mal was erzählt wird, so von Gruselgeschichten über Werwölfe und tanzende Hexen, da fällt der Neumond immer so ein bisschen hinten runter. Vielleicht, weil er eben nicht zu sehen ist, jedenfalls auch nicht mit dem Auge, wenn man so ihn jetzt sucht. Und das brachte ihm auch seinen Namen Neumond ein, weil es den Anschein hatte, als würde sich der Mond erneuern. Und das haben sich auch die Menschen dann zu eigen gemacht, haben das für sich entdeckt. Und daher sagt man, es sei so eine Zeit um den Neumond herum, also jetzt, um etwas Neues zu beginnen. Und auch die Gezeiten fallen stärker aus als sonst, wenn der Mond mit Sonne und Erde in einer Reihe steht. Heute Nacht sehen wir also nichts vom Mond, dann wird er jedoch eine wunderschöne Mondsichel, wird gar nicht mehr lange dauern, bis er dann ja auch schon wieder voll und rund wird. Damit willkommen hier in der Neumond-ARD-Hitnacht mit Imme Tröger. Mit Musik von Robert Palmer und UB40, I'll Be Your Baby Tonight. Einen angenehmen Weg durch diese Neumondnacht.

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Herbert Grönemeyer in der ARD-Hitnacht. So klingt sie, die ARD-Hitnacht, für ihren Weg durch die schlaflosen Stunden. Die gehen wir jetzt gemeinsam an, die Schlaflosigkeit mit Meatloaf. Seinen Erfolg gründete er ja auf sein Mitwirken in der Rocky Horror Picture Show in den 70ern. Als es während der 80er dann wieder ein bisschen ruhiger um ihn wurde, verhalf ihm unser nächster Titel zum Comeback. Und was für eins. Eine Rockoper in 5 Minuten 21, kann man sagen. Mit allem, was eine Geschichte haben muss. Liebe, Drama, Edelmut und ein Happy End, wie das Video zum Song zeigt. Wir hören Meatloaf und I Would Do Anything for Love. So klingt die ARD-Hitnacht.

0: Und da ist der Blick auf die Straßen. Der Verkehrsservice in der ARD-Nacht. Die A1 Bremen Richtung Osnabrück ist zwischen Dreieck Stur und Wildeshausen Nord wegen einer Nachtbaustelle bis 6 Uhr in der Früh gesperrt. Die Berliner Stadtautobahn A111 stadtauswärts ist zwischen Festplatz und Schulzendorfer Straße wegen Wartungsarbeiten bis 5 Uhr gesperrt. Die A516 Abzweig Oberhausen ist zwischen Kreuz Oberhausen und Oberhausen Stärkrade wegen Bauarbeiten ebenfalls bis 5 Uhr gesperrt. Hier sind Umleitungen für Sie ausgeschildert. Und die B236 Schwerte-Lünen ist zwischen Westfalendamm und Dortmund-Wambel in beiden Richtungen wegen Tunnelarbeiten noch bis 5 Uhr gesperrt. Ihnen allen unterwegs, gute Fahrt.
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0: Vorsicht, Falschfahrer auf der A7 Hannover-Kassel zwischen Kreuz Hannover-Ost und Hannover-Anderten. Hier kommt Ihnen ein Falschfahrer entgegen. Bitte fahren Sie in beiden Richtungen äußerst vorsichtig und überholen Sie nicht. In beiden Richtungen Vorsicht auf der A7 Hannover-Kassel zwischen Kreuz Hannover-Ost und Hannover-Anderten. Hier kommt Ihnen ein Falschfahrer entgegen. Bitte in beiden Richtungen äußerst vorsichtig fahren. Wir wollen, dass Sie gut ans Ziel kommen. Hier ist die ARD-Hitnacht. Eben gehört Anybody Seen My Baby. Das waren die Stones hier bei uns. So klingt sie, die ARD-Hitnacht, mit Imme Tröger auf dem Weg in den Freitagmorgen. Und da hat uns Leo eine Nachricht hinterlassen.
1: Ja, hallo. Grüß dich, da ist der Leo aus Unteraching. Das ist im Süden von München noch. Eher die Hitnacht. Sehr, sehr gut. Draußen ist es ganz dunkel, weil wir einen Neumond haben. Das heißt, man sieht keinen Mond nicht. Und trinkt jetzt da bei Kerzenlicht und guter Musik ein Bier und werde jetzt dann langsam mich in mein Bett verkrüchen. Und dir wünsche und der ganzen Nation noch eine ganz gute Nacht. Halt gut durch. Mach's gut, bis auf Weiteres und ich höre immer wieder euer die Hitnacht. Vierte, servus.
0: Ja, das klingt doch nach einem Plan. Leo, gut Schluck erstmal noch beim Bierchen und eine gute Nacht. Danke für den lieben Gruß, einen guten Schlaf natürlich und Ihnen allen vielen Dank für Ihre Grüße und auch Ihre E-Mails. Die gehen entweder auf unseren AB, Ihre Grüße wie gewohnt, allerdings auch per Mail an ard-hitnacht@mdr.de und mit Singen geht heute Nacht übrigens auch bei The Winner Takes It All zum Beispiel. Hier sind aber, nur aber, jetzt aber laut.

JJK und Cocaine und nach wie vor eine Warnung von der A7 Hannover Richtung Kassel. Zwischen Kreuz Hannover Ost und Laatzen kommt Ihnen ein Falschfahrer entgegen. Bitte fahren Sie in beiden Richtungen äußerst vorsichtig. Auf der A7 Hannover Richtung Kassel zwischen Kreuz Hannover Ost und Laatzen. Hier ist immer noch ein Falschfahrer unterwegs. Bitte fahren Sie in beiden Richtungen äußerst vorsichtig.

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1: Um 3 Uhr mit Wolfgang Berger. Vor den Wahlen in Mecklenburg-Vorpommern und in Berlin gibt es noch mal eine Vorwahlumfrage. Im Schweriner Landtag käme demnach die AfD auf 38% der Stimmen. Die SPD liegt aktuell bei 33%. Aus Berlin Sabine Henkel.
2: Die AfD hat 3 Punkte gut gemacht, die SPD einen. Die anderen Parteien sind weit abgeschlagen und können in dieser Umfrage auch keine Punkte machen. Die CDU liegt bei 7%, die Linke bei 9% und die Grünen bei 5%. Das BSW wäre nicht im Landtag, 4%. In Berlin ist noch sehr viel mehr offen. Die Linke liegt in Berlin knapp vor der CDU. Linke 21, CDU 20%. Die AfD kommt unverändert auf 18, die Grünen auf 16%, die SPD dann mit 12%.
1: Die Vereinigten Arabischen Emirate wollen 40 Milliarden Euro in Deutschland investieren. Das haben die emiratische Seite und die Bundesregierung während des Staatsbesuchs von Präsident Bin Zayed in der Bundesrepublik mitgeteilt. Damit wird die bisherige Investitionssumme des Golfstaates in die hiesige Wirtschaft deutlich erhöht. Der Scheich war zuvor in Berlin von Bundespräsident Steinmeier mit militärischen Ehren begrüßt worden. Beide Seiten hatten deutlich gemacht, dass sie den Staatsbesuch nutzen wollen, um ihre Beziehungen weiter zu verbessern. Der Vorsitzende der Innenministerkonferenz Grote unterstützt den Vorstoß von Nordrhein-Westfalens Ministerpräsident Wüst, die Voraussetzungen für ein AfD-Verbotsverfahren zu prüfen. Eine Bund-Länder-Arbeitsgruppe wäre der nächste logische Schritt, um alle relevanten Erkenntnisse und Materialien zusammenzuführen, sagte Hamburgs Innensenator dem Kölner Stadtanzeiger. Wüst hatte nach dem klaren Wahlsieg der AfD in Sachsen-Anhalt die Einberufung einer solchen Arbeitsgruppe vorgeschlagen. In der Fußball-Champions League hat RB Leipzig sein erstes Spiel der Ligaphase mit 1:4 beim italienischen Club AC Como verloren. Mit einem klaren Sieg ist dagegen der FC Bayern gestartet. Die Münchner schlugen Bodø Glimt aus Norwegen mit 5:0. Aus der Sportredaktion Jan Möller.
3: Eine Halbzeit lang fehlte den Bayern ein bisschen was. Die Zielstrebigkeit, das Glück, 0:0 stand es zur Pause gegen den Außenseiter vom Polarkreis. Aber dann Musiala kurz nach dem Seitenwechsel mit der Führung. Danach lief's bei den Münchnern. Kane, Davis und zweimal Ulisse trafen noch. 5:0, eine ganz klare Sache. Und das war es auch bei RB Leipzig in Como, wobei da der Bundesligist unterlegen war, taktisch und auch spielerisch. Als Maximovic nach einer knappen Stunde für die Leipziger traf, hatten die Italiener schon 3 Tore erzielt. Das 4. für den Champions-League-Neuling fiel dann kurz vor Schluss.
1: Das waren die Nachrichten. Das Wetter in Deutschland. Tagsüber längere freundliche Abschnitte, von Nordwesten her Schauer und einzelne Gewitter. Höchstwerte 17 bis 25 Grad. Es ist jetzt 3:03 Uhr.
4: Und da schauen wir auf die Straßen. Der Verkehrsservice in der ARD-Hitnacht nach wie vor mit einer Warnung vor einem Falschfahrer auf der A7 Hannover Richtung Kassel zwischen Kreuz Hannover Ost und Laatzen. Hier kommt Ihnen immer noch ein Falschfahrer entgegen. Bitte fahren Sie in beiden Richtungen äußerst vorsichtig und überholen Sie nicht. Auf der A7 Hannover Richtung Kassel zwischen Kreuz Hannover Ost und Laatzen ein Falschfahrer. Bitte fahren Sie in beiden Richtungen vorsichtig. Aktuelle Meldungen sonst. Von der A1 Bremen Richtung Osnabrück, die ist zwischen Dreieck Stur und Wildeshausen Nord wegen einer Baustelle bis 6 Uhr gesperrt. Die A10 Dreieck Havelland Richtung Dreieck Barnim ist zwischen Dreieck Havelland und Oberkrämer wegen eines brennenden Fahrzeugs gesperrt. Die A94 Passau Richtung München ist im Tunnel Einhausung Wimpersing nach Auslösung der Höhenkontrolle derzeit gesperrt. Die Berliner Stadtautobahn A111 stadtauswärts ist zwischen Festplatz und Schulzendorfer Straße wegen Wartungsarbeiten noch bis 5 Uhr gesperrt. Die A516 Abzweig Oberhausen ist zwischen Kreuz Oberhausen und Oberhausen Sterkrade wegen Bauarbeiten ebenfalls bis 5 Uhr gesperrt. Hier sind Umleitungen für Sie ausgeschildert. Und die B236 Schwerte Lünen, die ist zwischen Westfalendamm und Dortmund-Wambel in

Hold the Line. Die ARD-Hitnacht. Und der Blick auf die Straßen. Und da ist sie aufgehoben, die Meldung über den Falschfahrer von der A7 Hannover Richtung Kassel zwischen Kreuz Hannover Ost und Laatzen. Die Falschfahrermeldung, sie wurde aufgehoben. Ihre Fahrt ist hier wieder frei auf der A7 Hannover Richtung Kassel. Kein Falschfahrer mehr zwischen dem Kreuz Hannover Ost und Laatzen. Die Meldung wurde aufgehoben. Damit wünschen wir gute und sichere Fahrt jetzt mit China Crisis und Wishful Thinking.

Max Mutzke, Can't Wait Until Tonight. Und wenn Sie mögen, dann gibt es das Ganze dieses Jahr auch noch live. Max Mutzke ist nämlich auf Tour. Unter anderem spielt er in Kiel, in Pirmasens, in Bad Füssing, Saarlouis, in Kassel und auch in Berlin. Außerdem in Stuttgart, St. Peter-Ording, in Erfurt, München, Leipzig und Düsseldorf. Und eben auch, klar, in der ARD-Hitnacht zu hören. 3.20 Uhr ist es damit geworden. Wir begleiten Sie jetzt mit Boston und Amanda und wünschen schon mal einen schönen Freitagmorgen, so kurz vor 3:30.

0: Und damit schauen wir auf die Straßen. Hier ist der Verkehrsservice in der ARD-Hitnacht. Die A1 Bremen Richtung Osnabrück ist zwischen Dreieck Stur und Wildeshausen Nord wegen einer Nachtbaustelle bis 6 Uhr gesperrt. Die A10 Dreieck Havelland Richtung Dreieck Barnim ist zwischen Dreieck Havelland und Oberkrämer wegen eines brennenden Fahrzeugs gesperrt aktuell. Die Berliner Stadtautobahn A111 stadtauswärts ist zwischen Festplatz und Schulzendorfer Straße wegen Wartungsarbeiten noch bis 5 Uhr gesperrt. Die A516 Abzweig Oberhausen ist zwischen Kreuz Oberhausen und Oberhausen-Sterkrade wegen Bauarbeiten ebenfalls bis 5 Uhr gesperrt. Hier sind Umleitungen für Sie ausgeschildert. Und die B236 Schwerte-Lünen ist zwischen Westfalen-Damm und Dortmund-Wermbel in beiden Richtungen wegen Tunnelarbeiten ebenfalls bis früh um 5 Uhr gesperrt. Eine gute und sichere Fahrt Ihnen allen unterwegs.
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1: Tim Bensko, nur noch kurz die Welt retten um 3.38 Uhr hier in der ARD-Hitnacht. Da haben wir eine Nachricht von Rolf bekommen.
2: Guten Morgen, hier ist Rolf aus Kreuzheim, hallo. Bin gerade aufgestanden, höre ARD-Hitnacht und habe meinen Kaffee gekocht und trinke und eine halbe Stunde richte mich für die Arbeit und gehe zur Arbeit. Und ich höre jeden Tag die ARD-Hitnacht und ich freue mich immer drauf und ist echt super.
1: Ja, Rolf, da sagen wir Dankeschön für den lieben Morgengruß und dass Sie alle uns so lieb heute Nacht eine Nachricht hinterlassen oder eine Mail schreiben. Das geht jederzeit natürlich auch wie immer an ard-hitnacht@mdr.de. Damit sagen wir willkommen im neuen Tag. Hier ist ja die ARD-Hitnacht ganz liebevoll mit einer Mariah Carey und Without You. Einen schönen guten Morgen.

Der Verkehrsservice Vorsicht Falschfahrer auf der A565 Bonn-Meckenheim zwischen Bonn-Auerberg und Bonn-Poppelsdorf. Hier Vorsicht Falschfahrer in beiden Richtungen. Bitte überholen Sie nicht und fahren Sie äußerst rechts. Auf der A565 Bonn-Meckenheim zwischen Bonn-Auerberg und Bonn-Poppelsdorf. Hier kommt Ihnen ein Falschfahrer entgegen. Bitte fahren Sie in beiden Richtungen äußerst vorsichtig.

Jason Ross und I'm Yours hier in der ARD-Hitnacht um 3.52 Uhr. Da schauen wir nach wie vor auf die A565 Bonn-Meckenheim zwischen Bonn-Auerberg und Bonn-Poppelsdorf. Hier ist ein Falschfahrer unterwegs. Bitte fahren Sie in beiden Richtungen äußerst vorsichtig. Auf der A565 zwischen Bonn-Auerberg und Bonn-Poppelsdorf. Hier ist ein Falschfahrer unterwegs. Bitte fahren Sie in beiden Richtungen äußerst vorsichtig und kommen Sie uns gut ans Ziel. Jetzt mit Steve Winwood und Valerie und mit Dido und Thank You.

0: Daido und thank you. Und da schauen wir auf die Straße. A565, die Falschfahrermeldung zwischen Bonn-Auerberg und Bonn-Poppelsdorf ist wieder aufgehoben. Ihre Fahrt sollte hier frei sein.
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2: Um 4 Uhr mit Wolfgang Berger. Gut eine Woche vor der Landtagswahl in Mecklenburg-Vorpommern und der Abgeordnetenhauswahl in Berlin deuten Vorwahlumfragen auf ein knappes Rennen hin. Besonders in Berlin liegen die Parteien eng beieinander. Aus Hamburg Karl Schreiber.
3: Die Linke in Berlin liegt laut einer Infratest-DiMAP-Umfrage der ARD mit 21% knapp vor der CDU mit 20%. Dahinter landen AfD mit 18, Grüne mit 16 und SPD mit 12%. In Berlin regiert aktuell ein Bündnis aus CDU und SPD. Auch in Mecklenburg-Vorpommern bleibt es ein enges Rennen, wenn auch nicht ganz so knapp wie in Berlin. Im Schweriner Landtag käme laut der Umfrage die AfD auf 38% und die SPD auf 33%. Die anderen Parteien, CDU, Linke, Grüne und BSW, sind weit abgeschlagen.
2: Die Vereinigten Arabischen Emirate wollen 40 Milliarden Euro in Deutschland investieren. Das haben die emiratische Seite und die Bundesregierung während des Staatsbesuchs von Präsident Bin Zayed in der Bundesrepublik mitgeteilt. Damit wird die bisherige Investitionssumme des Golfstaates in die hiesige Wirtschaft deutlich erhöht. Der Scheich war zuvor in Berlin von Bundespräsident Steinmeier mit militärischen Ehren begrüßt worden. In der Schweiz sind bei einem schweren Unfall eines niederländischen Reisebusses mehrere Menschen getötet und verletzt worden. Die Polizei nannte zunächst keine konkreten Zahlen. Der Unfall ereignete sich im Kanton Graubünden im Osten des Landes. Nach ersten Ermittlungen stieß der Bus gegen eine Leitplanke und stürzte von der Straße. An Bord waren nach Angaben des Reiseveranstalters 48 Teilnehmer einer Rundreise, die am Montag in den Niederlanden gestartet war. In der Fußball-Champions League hat RB Leipzig sein erstes Spiel der Ligaphase mit 1:4 beim italienischen Club AC Como verloren. Mit einem klaren Sieg ist dagegen der FC Bayern gestartet. Die Münchner schlugen Bodø Glimt aus Norwegen mit 5:0. Aus der Sportredaktion Jan Möller.
4: Eine Halbzeit lang fehlte den Bayern ein bisschen was. Die Zielstrebigkeit, das Glück, 0:0 stand es zur Pause gegen den Außenseiter vom Polarkreis. Aber dann Musiala kurz nach dem Seitenwechsel mit der Führung. Danach lief's bei den Münchnern. Kane, Davis und zweimal Ulisse trafen noch. 5:0, eine ganz klare Sache. Und das war es auch bei RB Leipzig in Como, wobei da der Bundesligist unterlegen war, taktisch und auch spielerisch. Als Maximovic nach einer knappen Stunde für die Leipziger traf, hatten die Italiener schon 3 Tore erzielt. Das vierte für den Champions-League-Neuling fiel dann kurz vor Schluss.
2: Das waren die Nachrichten. Und das Wetter in Deutschland. Tagsüber längere freundliche Abschnitte, von Nordwesten her Schauer und einzelne Gewitter, Höchstwerte 17 bis 25 Grad. Am Samstag häufig trocken bei 19 bis 28 Grad. Am Sonntag dann im Süden länger freundlich, sonst viele Wolken und öfter Regenfälle, vereinzelt auch Gewitter. Bei 16 bis 26 Grad. Es ist jetzt 4:03 Uhr.
0: Und da schauen wir auf die Straßen. Hier ist der Verkehrsservice in der ARD-Hitnacht. Entwarnung von der A565 Bonn-Meckenheim. Die Falschfahrermeldung zwischen Bonn-Auerberg und Bonn-Poppelsdorf ist aufgehoben. Aktuell kommen Meldungen von der A1 Bremen Richtung Osnabrück. Die ist zwischen Dreieck Stur und Wildeshausen Nord wegen einer Nachtbaustelle bis 6 Uhr gesperrt. Die Berliner Stadtautobahn A111 stadtauswärts ist zwischen Festplatz und Schulzendorfer Straße wegen Wartungsarbeiten bis 5 Uhr in der Früh gesperrt. Die A516 Abzweig Oberhausen ist zwischen Kreuz Oberhausen und Oberhausen-Steckrade wegen Bauarbeiten ebenfalls bis 5 Uhr gesperrt. Hier sind Umleitungen für Sie ausgeschildert. Und die B236 Schwerte-Lünen ist zwischen Westfalen-Damm und Dortmund-Wambel in beiden Richtungen wegen Tunnelarbeiten noch bis 5 Uhr gesperrt. Gute Fahrt!
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0: Heute mit Imme Tröger. Ich wünsche einen schönen guten Morgen, kurz nach 4 am Freitag. Die ARD-Hitnacht ist hier für alle Nachtschwärmer, auch für alle Frühaufsteher. Schön, dass Sie mit uns wach werden oder eben durchhalten. Wir begleiten Sie heute aus Dresden. Zusammen mit Bob Seger and the Silver Bullet Band und Still the Same. Und mit Europe, the Final Countdown. Dann mal ab in den neuen Morgen. 4:04 haben wir's.

Die Adi-Nacht mit Bob Seger und der Silver Bullet Band Still the Same. Es sei, als würde man einen alten Freund wieder treffen und sich erinnern, warum man sich aus den Augen verloren hat. Ja, so hat's mal jemand gesagt, weil das wohl immer dasselbe ist. Bob Seger habe niemanden Bestimmtes bei seinem Song hier im Kopf gehabt, hat er mal gesagt. Allerdings die auf den ersten Blick sehr charismatisch sind und dann doch am Ende große Fehler haben und mehr Schein als Sein sind, die haben ihn inspiriert zu diesem Lied. Eben gehört hier in der ARD-Hitnacht. Das ist ihr Weg in den Freitag und den gehen wir jetzt mit Ich und Ich und Stark. Und so beginnt ihr Tag um 4:12 Uhr.

Pandora's Box, OMD waren das hier in der ARD-Hitnacht. Da ist der neue Tag da und auch die Mail von Gerd. Der macht sich heute Nacht so seine Gedanken. Hallo, immer hat er geschrieben, alles verändert sich so schnell, besonders in Deutschland. Ich lebe ja schon sehr lange in Dänemark und meine unmittelbare Familie ist die ARD-Hitnacht. Eigentlich komme ich aus dem Ruhrgebiet und Gerd nimmt die großen Veränderungen wahr, die er von Dänemark aus so nur aus der Ferne sieht und vielleicht ist man schon zu alt, fragt oder mutmaßt Gerd. So, und jetzt müssen wir kurz unterbrechen. Wir haben eine Falschfahrermeldung auf der A43 Münster-Recklinghausen. Vorsicht bitte zwischen Kreuz Münster-Süd und Dülmen. Hier ist ein Falschfahrer unterwegs. Bitte fahren Sie in beiden Richtungen äußerst vorsichtig und überholen Sie nicht. Auf der A43 Münster-Recklinghausen zwischen Kreuz Münster-Süd und Dülmen. Hier ist ein Falschfahrer unterwegs. Bitte fahren Sie vorsichtig. Die ARD-Hitnacht, da haben wir gerade die Mail von Gerd gelesen, bevor die Meldung kam, der sich so seine Gedanken macht, wie alles so gerade wird, überhaupt auf der Welt und auch bei uns in Deutschland. Und Gerd hat gemutmaßt, vielleicht ist man zu alt, um das alles zu verstehen? Fragezeichen. Grüße an dich und an die Zuhörer von Gerd. Gerd, ich glaube das persönlich nicht. Das mit dem zu alt sein, das klingt mir eher nach gesundem Menschenverstand, wenn Sie sich da solche Fragen stellen. Vielen Dank ins schöne Dänemark erstmal an der Stelle. In jedem Fall für die lieben Grüße. Schön, dass Sie mit dabei sind hier in der ARD-Hitnacht. Das ist wach bleiben oder eben auch munter werden. Gerne auch mit Ihrer Mail an ard-hitnacht@mdr.de. Da weckt Sie jetzt Alvaro Sola. Mit La Cintura. Um 5:05.

0: Und da schauen wir auf die Straßen. Der Verkehrsservice in der ARD-Hitnacht mit einer Meldung von der A1 Bremen Richtung Osnabrück zwischen Dreieck Stur und Wildeshausen Nord. Wegen einer Nachtbaustelle ist die Autobahn nach wie vor gesperrt. Das Ganze bis ca. 6 Uhr. Die A516 Abzweig Oberhausen ist zwischen Kreuz Oberhausen und Oberhausen-Schergrade wegen Bauarbeiten noch bis 5 Uhr ca. gesperrt. Hier sind Umleitungen für Sie ausgeschildert. Und die B236 Schwerte-Lünen ist zwischen Westfalen-Damm und Dortmund-Wambel in beiden Richtungen wegen Tunnelarbeiten auch bis ca. 5 Uhr gesperrt. Gute Fahrt!
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Oasis mit Wonderwall und mit einer Entwarnung von der A43 Münster-Recklinghausen. Die Meldung über den Falschfahrer zwischen Kreuz Münster Süd und Dülmen ist wieder aufgehoben. Zwischen Kreuz Münster Süd und Dülmen die Falschfahrermeldung von der A43 ist wieder aufgehoben. Die ARD-Hitnacht ist hier um 4:37 Uhr. Einen schönen Freitagmorgen wünschen wir da mit einem Song jetzt aus dem Jahr 1988. Steffi Graf gewinnt da alle Grand Slam Turniere in diesem Jahr. In Seoul finden die Olympischen Sommerspiele statt. Michael Jackson geht auf große Bad Tour. Im Kino erscheinen Stirb langsam und Rain Man. Und Sandra erobert die Charts mit Secret Land. Damit begrüßen wir den neuen Morgen. Willkommen in der ARD-Hitnacht.

Prinz und The Most Beautiful Girl in the World. Damit herzlich willkommen im neuen Tag mit unserem heutigen Guck hier in der ARD Hitnacht auf den Namenstag. Und da gehen heute viele Grüße an Felix, den Glücklichen, den Erfolgreichen, an Helga, die Gesunde, die Heilige, auch von der Bedeutung her, an Josef, dessen Name Gott möge hinzufügen bedeutet, und auch an Ludwig, Louis und Luis, die berühmten Krieger ihrem Namen nach. Da wünschen wir einen schönen Namenstag, einen guten Freitag vor allen Dingen mit der ARD-Hitnacht geradewegs hinein in diesen Tag. Jetzt auch mit Christopher, dem Gottesträger, seinem Namen nach Cross und Alright um 4:54 Uhr.

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1: Um 5 Uhr mit Wolfgang Berger. In den USA wird heute der knapp 3000 Opfer der Terroranschläge vom 11. September 2001 gedacht. Terroristen des islamistischen Netzwerks Al-Qaida hatten damals 4 Passagierflugzeuge entführt. 2 davon steuerten sie in das World Trade Center in New York. Von dort berichtet Martin Ganselmeier.
2: Die Stadt, die sonst niemals schläft, hält heute inne. Schon in den vergangenen Nächten strahlten 2 gewaltige Lichtsäulen in den Nachthimmel über Manhattan. Genau dort, wo früher das World Trade Center stand. Knapp 3000 Lichtdrohnen, eine für jedes Opfer der Terroranschläge, ließen die beiden Türme wieder auferstehen. Während US-Präsident Donald Trump in Washington bleibt und eine Rede am Pentagon hält, kommen alle noch lebenden Ex-Präsidenten zur zentralen Gedenkfeier mit den Opferangehörigen zum 9-11-Mahnmal in Manhattan.
1: Der Vorsitzende der Innenministerkonferenz Grote unterstützt den Vorstoß von Nordrhein-Westfalens Ministerpräsident Wüst, die Voraussetzungen für ein AfD-Verbotsverfahren zu prüfen. Eine Bund-Länder-Arbeitsgruppe wäre der nächste logische Schritt, um alle relevanten Erkenntnisse und Materialien zusammenzuführen, sagte Hamburgs Innensenator dem Kölner Stadtanzeiger. Wüst hatte nach dem klaren Wahlsieg der AfD in Sachsen-Anhalt die Einberufung einer solchen Arbeitsgruppe vorgeschlagen. Beim Thema Parteiverbot warnte er allerdings gleichzeitig vor Schnellschüssen. Im Jemen haben die vom Iran unterstützten Houthi-Rebellen die Kontrolle über die Hafenstadt Mokka übernommen. Die Stadt liegt rund 80 Kilometer von der Meerenge Bab al-Mandab entfernt, einer strategisch wichtigen Wasserstraße zwischen dem Roten Meer und dem Golf von Aden. Üblicherweise passieren etwa 12% des weltweiten Warenverkehrs diese Route. In der Fußball-Champions League hat RB Leipzig sein erstes Spiel der Ligaphase mit 1:4 beim italienischen Club AC Como verloren. Mit einem klaren Sieg ist dagegen der FC Bayern gestartet. Die Münchner schlugen Bodø Glimt aus Norwegen mit 5:0. Aus der Sportredaktion Jan Möller.
3: Eine Halbzeit lang fehlte den Bayern ein bisschen was. Die Zielstrebigkeit, das Glück, 0:0 stand es zur Pause gegen den Außenseiter vom Polarkreis. Aber dann Musiala kurz nach dem Seitenwechsel mit der Führung, danach lief es bei den Münchnern. Kane, Davis und zweimal Ulisse trafen noch. 5:0, eine ganz klare Sache. Und das war es auch bei RB Leipzig in Como, wobei da der Bundesligist unterlegen war, taktisch und auch spielerisch. Als Maximovic nach einer knappen Stunde für die Leipziger traf, hatten die Italiener schon 3 Tore erzielt. Das 4. für den Champions-League-Neuling fiel dann kurz vor Schluss.
1: Das waren die Nachrichten. Das Wetter in Deutschland. Tagsüber längere freundliche Abschnitte, von Nordwesten her Schauer und einzelne Gewitter, Höchstwerte 17 bis 25 Grad. Am Samstag häufig trocken bei 19 bis 28 Grad. Es ist 5:03 Uhr.
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4: Heute Morgen ganz früh schon Probleme auf der A1 Bremen Richtung Osnabrück. Zwischen Dreieck Stur und Wildeshausen Nord haben wir eine Nachtbaustelle. Bis 6 Uhr noch werden sie umgeleitet über die A28 und A29. Sollte um diese frühe Uhrzeit also nicht zu so ganz argen Problemen führen. In Langwedel ist die große Straße zwischen Langwedeler Bahnhofstraße und am Rathaus wegen einer Veranstaltung in beiden Richtungen bis Sonntag. Ja, jetzt steht hier wirklich bis Sonntag 23.59 Uhr gesperrt.
5: Damit auch alle ganz genau Bescheid wissen.
4: Auf die Minute werden sie da alle stehen in Langwedel an der großen Straße und die Wiedereröffnung feiern. So, im Kreis Schrade ist die Kreisstraße zwischen Sauensieg und Wiegers nach einem Unfall in beiden Richtungen gesperrt. Und wir haben ein Feuer in Ettenbüttel. Da brennt ein Haus. Fenster und Türen bitte geschlossen halten heute Morgen. Und in der Region Hannover die B522 Berliner Platz ist in Höhe A2 Hannover-Langenhagen wegen einer Nachbaustelle noch gesperrt. Die sollte aber gleich wieder aufgehoben werden. Das ist ja schon eine ganze Menge für so einen Freitagmorgen. Wir wünschen auf alle Fälle erstmal eine gute Fahrt.
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5: Guten Morgen. Hoch die Hände, fast schon Wochenende.
4: Ich liebe es, wenn du das sagst. Das
5: heißt, schönen Freitag.
4: Es ist Freitag, guten Morgen.
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0: Meine Lieblingsband.
1: Was für ein Zufall.
0: Die Beatles, With a Little Help from My Friends, einer der wenigen Songs, die nicht John Lennon und Paul McCartney gesungen haben, sondern Ringo hat den gesungen. With a Little Help from My Friends. 10:05 am Freitag. Wir sind auch an Ihrer Seite. Wir sind gute Freunde, mit denen man gerne eine frühe Tasse Bohnenkaffee trinkt. Guten Morgen bei NDR in Niedersachsen.
1: Vielleicht überlegen Sie ja schon so ein bisschen, Wochenende, was mache ich eigentlich? Es ist unfassbar viel los bei uns in Niedersachsen. Also nur mal so ein paar Stichwörter. Lüneburg, da wird das Oktoberfest gefeiert. Da wird heute um 17 Uhr dann der große Fassanstrich durch die Oberbürgermeisterin stattfinden. Also ich denke mal, das wird auf jeden Fall ein Highlight.
0: In Langwedel ist Langwedeler Markt an diesem Wochenende, dies Jahr unter dem Motto Galaktisches Langwedel.
1: Oh.
0: Da kannst du mal sehen. Ja, heute Abend 17 Uhr Marktumzug, dann ist morgen und Sonntag Kunsthandwerkermarkt. Es gibt eine ganze Menge Live-Musik, natürlich vor allem auch morgen Abend Fahrgeschäfte. Sonntag ist verkaufsoffener Sonntag in Langwedel.

0: machen will. Also richtig was los.
1: Es ist lustig, ein ganz ähnliches Programm können Sie nämlich erleben in einer ganz anderen Ecke von Niedersachsen, nämlich in Goslar. Da wird das Altstadtfest gefeiert an diesem Wochenende, 3 Tage lang, also eine riesen Festmeile. Mehrere Bühnen, Bands werden auftreten. Dann gibt es auch dort einen kunsthandwerklichen Markt beziehungsweise verschiedene Aussteller. Natürlich kann man super leckere Sachen essen und so weiter. Und es gibt auch einen Familienflohmarkt auf der Kaiserpfalzwiese am Samstag und am Sonntag. Das finde ich ja auch immer nett, ne? Weil man ein bisschen stöbert. Früher fand ich es langweilig. Mittlerweile, seit ich eine Tochter habe, die dann immer sagt, Mama, guck mal hier und da. Oh, das hätte ich gern. Und dann sage ich immer, ja, wir müssen selber mal verkaufen, meine Liebe.
0: Also großen Büdelsack mitnehmen überall hin. Es gibt eine ganze Menge zu gucken und zu machen und eine Losbude zu gewinnen und so. Wir wünschen Ihnen einen guten Start in dieses Wochenende. 12:05.

0: Olivia Newton-John bringt uns in den Freitag mit Physical um 19 Minuten nach 5. Wir freuen uns, dass Sie schon mit dabei sind an diesem frühen Freitag. Und wir können wirklich sehr, sehr stolz sein. Das ist echt eine kleine Sensation. Was für ein Spiel. Die deutschen Basketballerinnen, die stehen bei der Heim-WM in Berlin im Halbfinale. Boah. Haben Belgien den Europameister mit 93-74 geschlagen. Und das ist der erste Halbfinaleinzug einer deutschen Frauenmannschaft bei einer Weltmeisterschaft. Also der größte Triumph aller Zeiten. Bisher das beste Ergebnis mal Platz 3 bei einer Europameisterschaft und das war 1997.
1: Also lange schon her. 1997, da war eine der Spielerinnen noch gar nicht auf der Welt. Satuza Bally ist Jahrgang 1998, also die hat es noch gar nicht mitgekriegt. Eine derjenigen, die gestern mitgespielt hat, natürlich ganz überwältigt.
2: Ja, ich meine, es bedeutet super viel, sowas hier zu machen bei einer Heim-WM. Historisches Erlebnis und mit den Mädels das zu machen. Also ich meine, ich habe kaum Worte dafür.
1: Ja, und auch Leonie Fiebig findet ein ganz schönes Wortspiel.
3: Brutal surreal. Keine Ahnung, wie man so reagieren soll, wenn man sowas schafft. Nee, ist extrem emotional. Kann es gar nicht realisieren, ehrlich gesagt.
1: Brutal surreal, sagte
0: er. Ja, aber kann man sich auch vorstellen. Ist ja auch irre. Am Spielfeldrand mit dabei übrigens NBA-Legende Dirk Nowitzki. Der hat da wild rum gestikuliert. Immer wenn dann die Belgier einen Korb geworfen haben, hat er sich die Hände vors Gesicht geschlagen und hat mitgejubelt mit den deutschen Mädels. Also richtig cool.
1: Toll. Also, dann sind wir ja schon sicherer Vierter, oder jetzt?
0: Müsste so sein, rechnerisch, ne?
1: Wenn wir Sportpappnasen richtig gerechnet haben, müsste das so sein. Also wir drücken unseren Basketballfrauen weiter die Daumen.
0: Als nächstes geht's gegen Frankreich und die Mädels werden es rocken. Was mich

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0: Einen wunderschönen Start in den Freitag. Es ist 5.31 Uhr, hellwach bei NDR1 Niedersachsen. Wir schauen auf das Wetter. Es ist ja super viel los bei uns in Niedersachsen. Zum Beispiel der Herbstkramermarkt. Wo war das?
1: In Delmhorst.
0: In Delmhorst.
1: Geht morgen los, 15 Uhr, Fassbieranstich. Petra Gerlach wird da, die Oberbürgermeisterin, den Herbstkramermarkt eröffnen. Und dann ist wieder soweit mit Wildwasserbahnen und allem Zip und Zap. Wird es denn auch von oben nass?
0: Also heute schon. Also es ist tatsächlich ein bisschen herbstlich. Passt zu den Veranstaltungen bei uns im Land heute Morgen. 14 Grad auf Norderney, das geht. Bremen nur 8. Oldenburg 13 Grad. Osnabrück am Zoo, da sind wir bei 10. In Lüneburg am Stint nur 8 Grad im Moment. Hannover am Egi 10. Am Braunschweiger Löwen sind es 11. In Göttingen heute Morgen klar und nur 5 Grad.
1: Boah.
0: In Braunlage sind es 8. Es wird aber noch. Die Tagestop-Temperatur liegt bei 22 Grad. Aber jetzt kommt es also vor allem an der Küste. Und im Emsland, da sind eben viele Wolken und auch Schauer mit dabei, teilweise auch Gewitter. Bisschen schöner sieht es im Südosten aus. Da kommt auch mal die Sonne durch und da geht das mit den Schauern auch weniger und wenn dann auch so gegen Nachmittag und Abend erst los. Bis zu 2 Stunden Sonne heute also entsprechend in Ostfriesland drin. Bis zu 6 Stunden lang scheint sie maximal im Kreis Wolfenbüttel.
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1: Schon unterwegs so früh? Guten Morgen. Die A1 Bremen Richtung Osnabrück ist zwischen Dreieck Stur und Wildeshausen Nord wegen einer Nachtbaustelle gesperrt bis 6 Uhr noch. Solange werden sie umgeleitet über die A28 und A29. In Langwedel ist ja Langwedler Markt. Das ganze Wochenende die große Straße ist deshalb zwischen Langwedler Bahnhofstraße und am Rathaus bis Sonntagabend gesperrt. Im Kreis Stade ist die Kreisstraße zwischen Sauensieg und Wiegersen nach einem Unfall in beiden Richtungen gesperrt. Und Feuer in Ettenbüttel. Da brennt ein Haus. Deswegen dort bitte Fenster und Türen zulassen. Das war's, gute Fahrt.
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0: Einen wunderschönen Start in den Freitag.
1: Dann kümmern Sie sich mal um sich selbst, dass Sie gut aus dem Bett kommen und ins Badezimmer und dass unten irgendjemand eine gute Tasse Bohnenkaffee bereithält. Wir kümmern uns um die Musik. Marit Larsen gleich. If a song could get me you. Und das hier, Barry White.
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0: Marit Larsen bringt uns in den Freitag. Es ist 20 vor 6.
1: Schön, dass Sie schon wach sind. Hellwach bei NDR 1 Niedersachsen. Guten Morgen.
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3: 11. September 2001. Ein Dienstagnachmittag, an den sich jeder erinnert. Wo man gerade ist, als die schreckliche Nachricht kommt. Und wer mit dabei ist, als man sofort den Fernseher einschaltet. Heute vor 25 Jahren.
4: Soeben erreichen uns folgende Informationen und folgende Bilder. Aus dem World Trade Center in New York steigt dichter Rauch auf. Nach Berichten US-amerikanischer Fernsehsender ist eine zweimotorige Kleinmaschine in einen der beiden Türme des Wolkenkratzers gestürzt.
5: Es gab, seit wir das letzte Mal vor 2-3 Minuten miteinander sprachen, eine weitere Explosion weiter unten in dem Gebäude. Offensichtlich breitet sich das Feuer von der Spitze nach unten aus.
6: Nach den Anschlägen rechnen die Behörden in New York mit Tausenden von Toten. Um 9 Uhr Ortszeit war ein erstes Flugzeug in das World Trade Center gestürzt. 18 Minuten später flog eine zweite Maschine heran.
7: Die Fluglotsen haben das Kommando ausgegeben, alle Maschinen mit Ziel Amerika werden gegroundet. Das heißt, alle Maschinen, die in der Luft sind, werden umgeleitet.
6: Wir sahen Rauch überall und die Leute fingen an zu rennen. Und dann sprangen sie aus den Fenstern.
8: Der DAX ist abgestürzt. Er liegt 428 Punkte im Minus bei 4.241.
9: Und es gab einen weiteren spektakulären Anschlag in Washington. Getroffen wurde das Pentagon, das Verteidigungsministerium der USA.
10: Nach unseren Erkenntnissen ist aktuell keine konkrete Sicherheitsgefahr in Deutschland vorhanden.
11: Sollten Sie Angehörige in New York oder in Washington haben, dann können Sie beim Auswärtigen Amt eine Hotline anrufen.
12: Dies ist eine Kriegserklärung gegen die gesamte zivilisierte Welt.
3: Der Rest ist Geschichte.

0: Guten Morgen. 6:11. Schön, dass Sie schon mit dabei sind.
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3: Heute ist die Zahl zur Wahl die 10. Tja, wieso, weshalb, warum? Das kann Ihnen Chiara Battaglia sagen. Vielleicht kennen Sie sie als Reporterin von unserem NDR Niedersachsen Instagram-Kanal.
0: Chiara, was hat es denn nun mit der 10 auf sich?
4: Ja, hi ihr beiden. 10 Stufen führen in Suhob, einem Ortsteil von Buchholz in der Nordheide, hinunter in ein ziemlich ungewöhnliches Wahllokal. Es liegt nämlich im privaten Fitnesskeller von Dagmar Müsing. Vor der Wahl werden da Laufband und Bügelbrett herausgetragen und dafür kommen Wahlkabinen und Wahlurne hinein. Der Grund: In Suhob gibt es keinen passenden öffentlichen Raum und ohne Dagmar Müsings Keller hätten viele Menschen einen deutlich weiteren Weg. Sie stellt den Raum deshalb schon seit mehr als 20 Jahren für Wahlen zur Verfügung. Und dann stehen am 13. September einfach ihre Nachbarinnen und Nachbarn in ihrem Keller. Das ist mein Engagement, würde ich sagen. Es gibt aber auch andere ungewöhnliche Orte zum Wählen in Niedersachsen, zum Beispiel auf Norderney. Die nehmen da Strandkörbe als Wahlkabinen, allerdings drinnen in einer Sporthalle und nicht am Strand.
3: Schade. Am Strand wählen fände ich noch cooler.
0: Aber Strandkorb ist schon eigentlich an sich eine coole Idee.
3: Mehr Infos zur Wahl natürlich auch in unserer NDR Niedersachsen-App. Und schon mal für Sie als Hinweis, das ist ein richtig cooler Service, den ich auch immer ganz gerne nutze. Am Montag gibt es dann bei uns auf ndr.de/niedersachsen die Möglichkeit, Ihre Postleitzahl einzugeben. Und dann sehen Sie genau für Ihre Gemeinde oder Ihren Ort oder Ihre Stadt das Wahlergebnis bei uns auf der Homepage ndr.de/niedersachsen.
0: Coole Sache. Hauptsache, da steht dann auch die richtige Partei.
3: Das wird dann wohl so sein. 6:09.

0: 6:06, guten Morgen.
1: Und vorsichtig fahren bitte, der NDR1 Niedersachsen Verkehrsservice A1 Osnabrück Richtung Bremen zwischen Ahlhorner Heide und Wildeshausen West. Ein kaputter Lastwagen.

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1: Vorsicht bitte A1 Osnabrück Richtung Bremen zwischen Ahlhorner Heide und Wildeshausen West, ein kaputter Lastwagen. Im Kreis Stade ist die Kreisstraße zwischen Sauensieg und Wiegersen nach einem Unfall in beiden Richtungen gesperrt. Und in Ettenbüttel brennt es. Fenster und Türen bitte geschlossen halten. Langwedel noch, wegen des Langwedeler Marktes ist die große Straße in beiden Richtungen bis Sonntagabend gesperrt. Aber das war's dann auch schon. Gute Fahrt für Sie heute Morgen.
2: Es ist 6 Uhr.
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2: Mit Patrick Bolduan. Schönen guten Morgen, die Schlagzeilen. Zahl der Datenschutzvorfälle steigt in Niedersachsen deutlich. USA gedenken der Opfer der Terroranschläge vom 11. September. Staatsanwaltschaft äußert sich zu Vorwürfen gegen Hannovers noch Regionspräsidenten Krach. Das Wetter, viele Wolken, örtlich Schauer, im Südosten auch sonnig, bis 22 Grad. In Niedersachsen gibt es deutlich mehr Datenschutzvorfälle. Im ersten Halbjahr 2026 wurden der zuständigen Behörde gut 1200 Verstöße gemeldet, mehr als doppelt so viele wie im Vorjahreszeitraum. Tullio Puorti, was waren das für Fälle?
3: Ein Großteil der Fälle sei tatsächlich selbst verursacht, sagt der Landesdatenschutzbeauftragte. Oft versehentlich, also wenn eine Klinik, ein Händler oder eine Behörde Dokumente mit personenbezogenen Daten an eine falsche Adresse schickt. Aber auch Cyber- und Hackerangriffe nehmen zu. Es gibt vor allem mehr sogenannte Phishing-Mails, also E-Mails, die vermeintlich von einem seriösen Absender kommen, aber eigentlich nur den Sinn haben, sich irgendwie an Daten zu vergreifen. Das ist leider mittlerweile Alltag, sagt Niedersachsens Innenministerin Daniela Behrens. Sie will deswegen zum Beispiel die Cybercrime-Dienststelle des LKA weiter aufstocken. Bislang sei es aber gelungen, alle Angriffe auf Daten von Ministerien abzuwehren. Datenschützer appellieren vorzubeugen. Behörden und Firmen könnten sich besser absichern, indem sie die Zwei-Faktor-Authentifizierung vorschreiben und ihr Personal schulen.
2: Die USA gedenken heute der Opfer der Terroranschläge vom 11. September. Sie jähren sich heute zum 25. Mal. Aus New York, Martin Ganselmeier.
4: Während US-Präsident Donald Trump in Washington bleibt und eine Rede am Pentagon hält, kommen alle noch lebenden Ex-Präsidenten zur zentralen Gedenkfeier mit den Opferangehörigen zum 9-11-Mahnmal in Manhattan. Vor der beeindruckenden Kulisse der beiden Wasserbecken und der herabstürzenden Wasserfälle werden die Namen aller 2.977 Opfer verlesen. Dazwischen gibt es mehrere Schweigeminuten. Erstmals in diesem Jahr wird auch der mittlerweile mehr als 8.000 Opfer gedacht, die an den gesundheitlichen Spätfolgen der eingestürzten Türme gestorben sind. Das hochgiftige Gemisch aus Beton, Glas, Asbest und vielen Schadstoffen hat bei zigtausenden Einsatzkräften und Anwohnern Krebs und Atemwegserkrankungen verursacht.
2: Im Fall der Ermittlungen gegen den bisherigen Regionspräsidenten von Hannover und Spitzenkandidaten der Berliner SPD Krach hat sich die Staatsanwaltschaft erstmals konkreter geäußert. Es gehe demnach um den Verdacht der Vorteilsnahme in zwei Fällen. Jannik Wittenberg, was genau wird Krach vorgeworfen?
5: In einem Fall geht es um den Verkauf eines Krankenhausgeländes in Lehrte in seiner aktiven Zeit als Regionspräsident von Hannover. In dem Bieterverfahren soll Krach einen Kaufinteressenten bevorteilt haben, indem er Geschäftsgeheimnisse weitergegeben haben soll. Laut dem Schreiben der Staatsanwaltschaft geht es um wettbewerbsbeschränkende Absprachen. Im zweiten Fall geht es wohl um seine jüngere Vergangenheit als Spitzenkandidat in Berlin. Dabei stehe eine Spende eines Unternehmers an den SPD-Landesverband im Mittelpunkt. Krach soll den Unternehmer bei zwei Gelegenheiten dazu aufgefordert haben. Das habe die Staatsanwaltschaft Hannover Krachs Anwalt mitgeteilt, wie der SPD-Politiker am Abend erneut selbst erklärte. Er wies dabei erneut die Vorwürfe zurück und zeigte sich zuversichtlich, dass sich die Anschuldigungen der Ermittler als unbegründet erweisen werden.
2: Ein Brand in einem Trafohäuschen hat in Teilen der Grafschaft Bentheim für Stromausfälle gesorgt. Betroffen waren nach Angaben der Polizei Haushalte in Wilsum und Uelsen. Ausgelöst wurde das Feuer gestern bei Bauarbeiten. Demnach wurde ein Stromkabel beschädigt. Der dadurch entstandene Kurzschluss setzte den Transformator in Brand. Hinweise auf einen Zusammenhang mit den jüngsten Sabotagefällen am deutschen Stromnetz gibt es nicht. Zum Fußball. In der Champions League hat Bayern München sein Auftaktspiel gewonnen. Der Rekordmeister besiegte den norwegischen Club Bodø Glimt mit 5:0. Leipzig verlor in Italien bei Como mit 1:4. Die deutschen Basketballerinnen haben erstmals in ihrer Geschichte das WM-Halbfinale erreicht. Das Team besiegte Europameister Belgien mit 93:74. Im Halbfinale am Samstag trifft die DBB-Auswahl auf Frankreich. Im Basketball-BBL-Pokal der Männer gewannen die Löwen Braunschweig in der ersten Runde bei den Eisbären Bremerhaven mit 87:67. Und die Zeit, es ist 6.05 Uhr.
6: Und das ist das Wetter für Niedersachsen. Heute Morgen feiert ein Accessoire Premiere. Das Ding, was die letzten Monate traurig im Schrank hing. Aber heute hat sie ihren großen Auftritt. Da ist sie endlich wieder, die Übergangsjacke.
7: Wow.
6: Es ist wirklich frisch heute Morgen. 5 Grad nur im Moment in Nordheim. 9 in Dannenberg, 13 immerhin im Norden. Aber es wird noch, Tagestopptemperatur liegt bei 22 Grad. Ansonsten sind heute vor allem an der Küste und im Emsland ziemlich viele Wolken und auch Schauer dabei, teilweise auch Gewitter. Bisschen schöner sieht es im Südosten aus. Da kommt auch mal die Sonne durch. Und da kann es erst gegen Nachmittag und Abend vereinzelte Schauer geben. Bis zu 2 Stunden Sonne heute also in Ostfriesland maximal. Bis zu 6 Stunden immerhin im Kreis Wolfenbüttel.
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6: Guten Morgen. Fast schon Wochenende. Wie schön, dass Sie dabei sind.
1: Und wir krönen Ihr Wochenende oder überhaupt diesen Spätsommer, indem wir uns gemeinsam an Ihre unvergesslichen Sommermomente erinnern. Erzählen Sie uns, was Sie im Sommer Schönes, Bewegendes, Außergewöhnliches erlebt haben, was Ihnen möglicherweise entweder die Tränen der Rührung oder die Tränen der Freude in die Augen getrieben hat, was auch immer es war. Unter allen, die mitmachen, verlosen wir Einkaufsgutscheine im Wert von 250 Euro. Den nächsten unvergesslichen Sommermoment hören wir gleich in etwas mehr als 7 Minuten.
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0: Für mich immer noch so ein typischer Sonntagsmorgens-Frühstückssong. Liebe ich einfach. Simply Red mit Stars. Und ganz so lang ist es nicht mehr. Heute ist schon Freitag, 14 Minuten nach 6.
1: Guten Morgen und hier ist der NDR1 Niedersachsen Verkehrsservice. Wenn Sie in Bremen unterwegs sind mit uns, A281 Neustädter Hafen Richtung Airport Stadt, zwischen Bremen, Neustädter Hafen und Neustadt liegt ein Ast. Da bitte vorsichtig fahren, ne?
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0: Ah, ich finde das so herrlich. Der Herbst kommt so langsam angeschlichen und wir schwelgen einfach noch mal ein bisschen in den Sommermoment-Erinnerungen. Sie haben doch bestimmt auch irgendwas richtig Tolles erlebt in diesem Sommer oder generell mal im Sommer, von dem Sie uns unbedingt mal berichten möchten. Dann tun Sie das doch, denn das könnte sich wirklich lohnen. Ein 250-Euro Supermarktgutschein könnte bei rausspringen, vorausgesetzt Sie bewerben sich.
1: Das geht ganz einfach entweder über unsere NDR Niedersachsen-App oder auf unserer Homepage ndr.de/ndr1niedersachsen. Sigmar Berger, sie nennt sich Siggi, 84 Jahre alt, aus Celle, hat sich bei uns gemeldet. Guten Morgen.
3: Guten Morgen.
0: Guten Morgen, wir sind sehr gespannt auf Ihre sommerliche Geschichte. Was haben Sie erlebt?
3: Ja, es war ja Weltmeisterschaft und ich bin Fußballfan. Mein Verein ist Werder Bremen, gehe ich ganz für auf, alles in Grün. Und habe nun zu der WM mein Zimmer geschmückt. Also richtig toll. Alles in Schwarz-Rot-Gold und Luftballons und Fußball und Fähnchen und was nicht alles. Naja, jedenfalls kam von einer Bewunderin der Mann und sagt, du, dein Zimmer sieht so toll aus. Das muss in eine Zeitung. Naja, er hat die Zellische Zeitung angerufen. Kamen zwei junge Männer. Naja, die haben alles aufgenommen. Die waren begeistert, haben Aufnahmen gemacht. Zwei Tage später, die Zellische Zeitung, ich ganz groß drauf. Erste Seite.
0: Wow.
3: Im Nationaltrikot.
0: Sie sind ja ein Star wahrscheinlich da in Ihrer Nachbarschaft jetzt.
3: Ich sage euch, das war ein Wahnsinn. Und dann ging das los. Schulkollegen, mit denen ich eingeschult wurde, riefen an. Eine Familie, mit denen wir unseren ersten Urlaub verbracht haben zum Zelten, die haben mich besucht. Ich war fix und fertig. Jeden Tag war was Neues.
1: Ach Mensch, also dadurch, dass Sie so ein großer Fußballfan sind und in der Zeitung gestanden haben, auf einmal kamen Ihre ganzen alten Kontakte wieder auf Sie zu. Das ist ja schön.
3: Ganz genau.
1: Aber wie sehr hat Sie das berührt, mit den ganzen Leuten von damals dann nochmal nur durch den Fußballzeitungsartikel wieder in Kontakt zu kommen?
3: Ja, ich kann Ihnen das nicht sagen. Das war Freude und geweint und was nicht alles. Also ich hätte sonst wen umarmen können.
0: Oh, was für ein schöner Moment und ganz toll, dass Sie das mit uns geteilt haben. Haben wir uns wirklich drüber gefreut.
3: Ja, ich habe gedacht, das könnten auch andere gebrauchen.
1: Wir freuen uns riesig mit Ihnen und Ihre Freude ist durchs Radio angekommen, wirklich, und Ihre Fröhlichkeit darüber, und deshalb aus vollem Herzen gibt es für Sie einen 250-Euro Einkaufsgutschein zur Verfügung gestellt von Edeka. Herzlichen Glückwunsch!
3: Wahnsinn! Vielen Dank.
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0: Carpenters. Please, Mr. Postman, am Freitagmorgen.
1: Und nun zu etwas Fröhlichem.
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2: 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Herr Ahlers.
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6: Steffi, machst du mir Mettbrötchen?
3: 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Milch und Zucker nehmt ihr selber, ne? Was gibt's Neues?
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3: 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Er ist immer so gierig und wenn er eine Teewurst reinkommt...
4: Oh, das ist ein ganz einfacher Dreisatz.
3: Oh, er nur wieder.
4: 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Ha. Das geht nicht rund.
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3: Also ihr redet einen Scheiß, allein schon. Mit 20 Watt willst du die Bude heizen.
4: Puh, pack mal so eine 20 Watt Birne an. Wenn sie an ist, dann hast du aber Verbrennungen dritten Grades.
3: Oder? Da hat er recht. Hallo? So ein Kaminofen ist vielleicht ein bisschen effektiver.
4: Oh, das sagst du so. Kannst du ausrechnen. So ein normaler Kaminofen hat 5000 Watt.
6: Was?
4: Das sind, wenn das Hunde ausstrahlen, 5000 durch 20, so wie Rocky, das sind 250 Hunde. Damit kannst du die ganze Wohnung heizen.
6: Was wollt ihr? Hunde verheizen? Ich rufe einen Tierschutz an, ihr Säcke!
4: Halt den Sabbeltaubenuss!
3: Du, das sind aber eine Menge Hunde, Georg.
4: Ja, aber abends vom Fernsehen, jetzt in die Übergangszeit, da reichen nur 10 bis 15 Stück, wenn du die auf dich draufliegen hast.
3: Ja, aber dann gucke ich lieber noch mal in meinen Mietvertrag. Was macht dein Rätsel?
6: Ich brauche noch Zeitungsherausgeber.
3: Kiosk?
6: Nee.
3: Ja, nee, dann weiß ich auch nicht.
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0: Wir grooven uns ganz entspannt. Ein bisschen dichter ran an das Wochenende. UB40, Red Red Wine, um kurz vor 6:30.
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2: Vorsichtig fahren bitte, wenn Sie gleich los müssen und über die A33 düsen Richtung Osnabrück. Zwischen Kreuz Osnabrück Süd und Osnabrück Fledder ein kaputter Lastwagen. Guten Morgen nach Wilhelmshaven. Bei Ihnen ist die Landesstraße zwischen der A29 Fedderwader-Groden und Wilhelmshaven wegen Reinigungsarbeiten gesperrt. In beiden Richtungen. Im Kreis Stade hat es einen Unfall gegeben auf der Kreisstraße zwischen Sauensieg und Wiegersen. Deswegen ist die Straße da im Moment in beiden Richtungen gesperrt. Und immer noch ein Feuer in Ettenbüttel. Deswegen dort bitte Fenster und Türen dicht lassen heute Morgen. Das war's soweit. Wenn Sie sich gleich aufmachen, dann wünschen wir Ihnen eine gute Fahrt.
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3: Mit Patrick Bolduan. Guten Morgen. In Niedersachsen hat sich die Zahl der Datenschutzvorfälle deutlich erhöht. Im ersten Halbjahr dieses Jahres wurden der zuständigen Behörde gut 1200 Verstöße gemeldet, mehr als doppelt so viele wie im Vorjahreszeitraum. Die USA gedenken heute der Opfer der Terroranschläge vom 11. September, die sich zum 25. Mal jähren. Präsident Trump wird an einer Gedenkzeremonie im Pentagon in Washington teilnehmen und Vizepräsident Vance an der Gedenkfeier in New York. In der Fußball-Champions League hat Bayern München sein Auftaktspiel gegen den norwegischen Club Bodø Glimt mit 5:0 gewonnen. Leipzig verlor in Italien bei Como mit 1:4. Und die deutschen Basketballerinnen haben nach einem 93:74 gegen Belgien das WM-Halbfinale erreicht. Die Zeit, es ist 6.30 Uhr.
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0: Aus dem Studio Lüneburg mit Grete Hanitz. Schönen guten Morgen. Nach einem Unfall eines Milchlasters im Kreis Stade ist die Kreisstraße 53 zwischen Sauensieg und Wiegersen aktuell noch in beiden Richtungen gesperrt. Dort muss nach Angaben der zuständigen Polizeiwache Buxtehude noch ein Baum von der Straße geräumt werden. Der Fahrer des Milchlasters war demnach gestern Abend aus noch ungeklärter Ursache von der Straße abgekommen. Anschließend touchierte sein Fahrzeug einen Baum und kippte um. Etliche Liter Milch liefen daraufhin auf die Straße. Von der Milch konnte die Fahrbahn bereits in der Nacht befreit werden. Der Baum soll laut Polizei voraussichtlich gegen 8 Uhr weggeräumt und die Straße damit wieder frei sein. Im Verfahren um mehrere Raubüberfälle auf ältere Frauen hat das Landgericht Lüneburg jetzt ein Urteil gesprochen. Ein 42-Jähriger ist in der Sache zu 10 Jahren Haft verurteilt worden. Darüber hinaus soll er einer Gerichtssprecherin zufolge in einer Entziehungsanstalt untergebracht werden. Die Staatsanwaltschaft hatte eine Gesamtfreiheitsstrafe von 9 Jahren, die Verteidigung von 6 Jahren gefordert. Das Urteil ist noch nicht rechtskräftig. Wahrscheinlich schon im Juni oder Juli haben Unbekannte am Umspannwerk in Dollern im Kreis Stade mehrere Erdungskabel durchtrennt. Gestern haben Polizisten dort das Gelände nun noch mal nach Spuren abgesucht. Erfolgreich waren die Beamten dabei allerdings nicht. Trotzdem werde weiter ermittelt, heißt es in einer Mitteilung der Polizei. Die Beamten wollen klären, ob Metalldiebe am Werk waren oder die Aktion eine gezielte Sachbeschädigung war. Und mehr als 6.500 Denkmale öffnen am Sonntag bundesweit ihre Türen. Beim Tag des offenen Denkmals gibt es Einblicke in historische Gebäude und Orte, die sonst oft verborgen bleiben. Auch in unserer Region. In Amt Neuhaus öffnet zum Beispiel das Schloss Breten seine Pforten. In Stade gibt es unter anderem einen geführten Rundgang durch eine Bockwindmühle aus dem 17. Jahrhundert. Noch zum Wetter. Neben vielen Wolken gibt es erst ab und an auch mal Sonne. Am Nachmittag kommen dann allerdings Schauer durch. Das Ganze bei bis zu 21 Grad.
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0: Wir wünschen Ihnen einen fantastischen Start in diesen Freitag. Freuen uns, dass Sie mit dabei sind. Fast schon Wochenende. Richtig viel los an diesem Wochenende auch bei uns in Niedersachsen. Das Altstadtfest in Goslar, das Oktoberfest in Lüneburg. Was hatten wir schon für tolle Veranstaltungen heute?
2: Langwedlermarkt, Herbstkramermarkt in Delmenhorst. Also was immer Sie vorhaben. Jens zum Beispiel schreibt über die NDR Niedersachsen-App. Guten Morgen, Isabel und Keno. Wir senden euch schöne Grüße aus dem Zug nach Hamburg. Wir machen uns da einfach so ein schönes, langes Wochenende mit Freunden. Wunderbar. Also warum immer Sie sich auf dieses Wochenende freuen, schön, dass wir zusammen reinstarten.
0: Moin.

Guten Morgen mit Rod Stewart und dem NDR 1 Niedersachsen Verkehrsservice. Vorsichtig fahren bitte A7. Hamburg Richtung Hannover zwischen Hausbruch und Waltershof. Ein kaputtes Auto. Und hier ist Ihr Groove für den Friday.

0: Moin miteinander, schön, dass wir zusammen sind an diesem Freitag 6.40 Uhr. Es ist am 11. September 2026. Mal wieder der 11. September.
1: Ja, das wird man irgendwie auch nicht vergessen. Diese Bilder sind sofort wieder im Kopf. Dieser Moment heute vor 25 Jahren am 11. September 2001, das war irgendwie ein Cut, ja. Eine Zäsur. Gefühlt war die Welt bis dahin irgendwie ein Stückchen friedlicher. Und dann kam dieser Tag.
2: Just a few moments ago, something believed to be a plane crashed into the South Tower of the World Trade Center.
3: That is the World Trade Center, and we have unconfirmed reports this morning that a plane has crashed into one of the towers of the World Trade Center.
1: Und man hat wieder genau diese Gefühle wie damals, sofort eine Gänsehaut. Es war einfach irre.
0: Und auch wieder genau den Gedanken im Kopf, wo man selbst gewesen ist, als das irgendwie passierte. Ja, nun, dass der 25. Jahrestag ist, gibt es irrsinnig viele Dokumentationen zum Gucken und zum Anhören, zum Beispiel in ARD Sounds, in unserer Podcast-App. Zwei sehr interessante Podcasts. Einer heißt Pearl Hamburg, weil es ja tatsächlich Verbindung nach Hamburg gegeben hat. Drei der Piloten, die diese Flugzeuge damals gesteuert haben, haben ja in Hamburg studiert. Und der andere Podcast heißt Staatsgeheimnis 9/11. Den habe ich gerade angefangen zu hören. Da spricht unter anderem ein Mann, dessen Vater gestorben ist. Der hat im World Trade Center gearbeitet und war, das kann man sich gar nicht vorstellen, unten in der Lobby, als das passierte, aber hat dann geistesgegenwärtig gesagt zu seinen Kollegen: Nee, pass auf, ich gehe nochmal hoch, ich gucke nochmal, ob im Treppenhaus vielleicht jemand Hilfe braucht, ob ich da noch jemand helfen kann. Und der hat es dann eben nicht geschafft, denn beide Türme des World Trade Centers werden getroffen von den gekippten Flugzeugen und beide stürzen ein. Dramatische Szenen, die dann um die Welt gehen, Feuerwehrleute, die nach Manhattan eilen und das Unmögliche versuchen bei dieser Katastrophe.
1: Ja, was die alleine auch durchgemacht haben müssen, die da vor Ort geholfen haben. Also Feuerwehrmann Jack Joyce zum Beispiel, als er und sein Team einem Ground Zero eintreffen, da waren gerade beide Türme eingestürzt. Der 62-Jährige, also heute 62-Jährige, erinnert sich noch ganz genau an die Ansprache damals an sein Team.
4: I had those 40 to 50 firefighters in front of me.
5: 40 bis 50 Feuerwehrmänner, für die ich verantwortlich war, standen vor mir. Ich habe ihnen offen gesagt, ich glaube nicht, dass wir alle wieder da rauskommen, falls es sich jemand anders überlegt. Es war Totenstille. Und dann sagte einer der Jungs: Auf geht's. Und wir sind los.
1: Unvorstellbar. Die Einsatzkräfte, die haben ja wirklich dann die Leichen geborgen, auch Überlebende noch gerettet die ganze Nacht über. Und noch heute leiden Jack und seine Kollegen unter den psychischen und physischen Spätfolgen.
4: Now we're all sick.
5: Heute sind wir alle krank. Aber wenn du einen von uns fragst, ob wir es wieder tun würden, würden wir.
4: Ask me if it happened again, I'll be there tomorrow.
0: Ja, diese Dokumentation, wo sie eben unter anderem den Feuerwehrmann Jack Joyce kennenlernen, heißt September, läuft heute Abend 20.15 Uhr direkt nach der Tagesschau im Ersten.
1: Und schon vorher im Ersten um 18.50 Uhr eine extra Ausgabe des Weltspiegels zum Thema. Da gibt es dann Live-Schalten zu den Gedenkfeiern und politische Analysen.
0: NDR1 Niedersachsen am 11. September. Jetzt ist es 6.43 Uhr.

0: Madonna bei NDR 1 Niedersachsen um 6.51 Uhr und wir sind wirklich sehr, sehr stolz oder können es zumindest sein, denn unsere Basketballerinnen, die spielen ja gerade bei der Heim-WM in Berlin und die stehen jetzt im Halbfinale. Tatsächlich hat das eigentlich keiner erwartet. Die haben den Europameister Belgien geschlagen gestern Abend mit 93-74 und es ist tatsächlich der erste Halbfinaleinzug einer deutschen Frauenmannschaft bei einer WM überhaupt. Der größte Triumph aller Zeiten.
1: Wow.
0: Bisher Platz 3 bei einer Europameisterschaft, der größte Erfolg. Das ist aber schon eine Weile her. 1997 war das.
1: Wahnsinn, ja, ein richtig toller Erfolg. Die spielen nicht nur, die reißen richtig ab. Satu Zabali, einer der Spielerinnen, ist wahnsinnig ergriffen und weiß gar nicht so recht, was sie sagen soll nach diesem Spiel.
2: Ja, ich meine, es bedeutet super viel, sowas hier zu machen bei einer Heim-WM. Historisches Erlebnis und mit den Mädels das zu machen. Also ich meine, ich habe kaum Worte dafür.
1: Leonie Fiebig hat ein ganz gutes Wort gefunden, zwei, um ehrlich zu sein.
2: Brutal surreal. Keine Ahnung, wie man so reagieren soll, wenn man sowas schafft. Nee, ist extrem emotional. Kann es gar nicht realisieren, ehrlich gesagt.
1: Brutal surreal ist das.
0: Aber das muss ja auch richtig cool sein. Zu Hause dann vor den eigenen Fans, wahrscheinlich Freunde, Familie, alle mit dabei. Und am Spielfeldrand steht NBA-Legende Dirk Nowitzki.
1: Ein
0: und
1: Superfan.
0: Ist ja, wirklich, der geht total ab. Also sobald irgendwie die Belgier irgendeinen Schrittfehler gemacht haben, hat er irgendwie da wild rumgestikuliert. Sobald die Deutschen einen Korb geworfen haben, hat er sich gefreut. Also er ist abgegangen.
1: Also richtig tolle Leistung. Mit anderen Worten, wenn ich richtig gerechnet habe, nach Adam Riese, wie meine Mama immer sagte, sind wir dann jetzt zumindest schon mal Vierter, ne? Im Halbfinale.
0: Ja, aber als nächstes wartet Frankreich. Das wird wohl ein harter Brocken. Aber mal ehrlich, es hat auch keiner damit gerechnet, dass die Belgien schlagen. Insofern sind wir sehr optimistisch.

0: Essen, alles erlaubt, passiert auch alles automatisch, nicht? Wenn ABBA läuft, Dancing Queen.
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0: Muss. So, hier ist die Lage im Berufsverkehr. Bitte Vorsicht, A31 Gronau Richtung Meppen. Zwischen Emsbüren und Lingen liegen Fahrzeugteile. Vorsicht auf der B70 Meppen-Emden in beiden Richtungen. Zwischen Lehe und Herbrumm laufen 5 Pferde. Ja. Wilhelmshaven, die Landesstraße zwischen der A29 Fedderwader-Groden und Wilhelmshaven ist in beiden Richtungen wegen Reinigungsarbeiten gesperrt. Und im Kreis Stade ist die Kreisstraße zwischen Sauensieg und Wiegersen nach einem Unfall in beiden Richtungen gesperrt. Und in Ettenbüttel, Gemeinde Münden, im Kreis Gifhorn brennt es. Fenster und Türen bitte geschlossen halten. Das war's, gute Fahrt.
2: Es ist 7 Uhr.
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2: Mit Patrick Bolduan. Schönen guten Morgen. Die Schlagzeilen. Zahl der Datenschutzvorfälle steigt in Niedersachsen deutlich. USA gedenken der Opfer der Terroranschläge vom 11. September. Staatsanwaltschaft äußert sich zu Vorwürfen gegen Hannovers noch Regionspräsident Krach. Das Wetter, viele Wolken, örtlich Schauer und im Südosten auch sonnig, bis 22 Grad. In Niedersachsen gibt es deutlich mehr Datenschutzvorfälle. Im ersten Halbjahr 2026 wurden der zuständigen Behörde gut 1200 Verstöße gemeldet, mehr als doppelt so viele wie im Vorjahreszeitraum. Tullio Puorti, was waren das für Fälle?
3: Ein Großteil der Fälle sei tatsächlich selbst verursacht, sagt der Landesdatenschutzbeauftragte. Oft versehentlich, also wenn eine Klinik, ein Händler oder eine Behörde Dokumente mit personenbezogenen Daten an eine falsche Adresse schickt. Aber auch Cyber- und Hackerangriffe nehmen zu. Es gibt vor allem mehr sogenannte Phishing-Mails, also E-Mails, die vermeintlich von einem seriösen Absender kommen, aber eigentlich nur den Sinn haben, sich irgendwie an Daten zu vergreifen. Das ist leider mittlerweile Alltag, sagt Niedersachsens Innenministerin Daniela Behrens. Sie will deswegen zum Beispiel die Cybercrime-Dienststelle des LKA weiter aufstocken. Bislang sei es aber gelungen, alle Angriffe auf Daten von Ministerien abzuwehren. Datenschützer appellieren vorzubeugen. Behörden und Firmen könnten sich besser absichern, indem sie die Zwei-Faktor-Authentifizierung vorschreiben und ihr Personal schulen.
2: Die USA gedenken heute der Opfer der Terroranschläge vom 11. September. Sie jähren sich zum 25. Mal. Aus New York, Martin Ganselmeier.
4: Während US-Präsident Donald Trump in Washington bleibt und eine Rede am Pentagon hält, kommen alle noch lebenden Ex-Präsidenten zur zentralen Gedenkfeier mit den Opferangehörigen zum 9-11-Mahnmal in Manhattan. Vor der beeindruckenden Kulisse der beiden Wasserbecken und der herabstürzenden Wasserfälle werden die Namen aller 2.977 Opfer verlesen. Dazwischen gibt es mehrere Schweigeminuten. Erstmals in diesem Jahr wird auch der mittlerweile mehr als 8.000 Opfer gedacht, die an den gesundheitlichen Spätfolgen der eingestürzten Türme gestorben sind. Das hochgiftige Gemisch aus Beton, Glas, Asbest und vielen Schadstoffen hat bei zigtausenden Einsatzkräften und Anwohnern Krebs und Atemwegserkrankungen verursacht.
2: Im Fall der Ermittlungen gegen den bisherigen Regionspräsidenten von Hannover und Spitzenkandidaten der Berliner SPD Krach hat sich die Staatsanwaltschaft erstmals konkreter geäußert. Es gehe demnach um den Verdacht der Vorteilsnahme in zwei Fällen. Jannik Wittenberg, was genau wird Krach vorgeworfen?
5: In einem Fall geht es um den Verkauf eines Krankenhausgeländes in Lehrte in seiner aktiven Zeit als Regionspräsident von Hannover. In dem Bieterverfahren soll Krach einen Kaufinteressenten bevorteilt haben, indem er Geschäftsgeheimnisse weitergegeben haben soll. Laut dem Schreiben der Staatsanwaltschaft geht es um wettbewerbsbeschränkende Absprachen. Im zweiten Fall geht es wohl um seine jüngere Vergangenheit als Spitzenkandidat in Berlin. Dabei stehe eine Spende eines Unternehmers an den SPD-Landesverband im Mittelpunkt. Krach soll den Unternehmer bei zwei Gelegenheiten dazu aufgefordert haben. Das habe die Staatsanwaltschaft Hannover Krachs Anwalt mitgeteilt, wie der SPD-Politiker am Abend erneut selbst erklärte. Er wies dabei erneut die Vorwürfe zurück und zeigte sich zuversichtlich, dass sich die Anschuldigungen der Ermittler als unbegründet erweisen werden.
2: Der BUND will wegen der geplanten Zusammenarbeit der Brennelementefabrik in Lingen mit dem russischen Staatskonzern Rosatom gegen das Land klagen. Nach Ansicht der Umweltorganisation hat es Fehler in der Umweltverträglichkeitsprüfung gegeben und auch dabei, wie transparent die Öffentlichkeit informiert wurde. Die Initiative Ausgestrahlt hat sich dem Klagebündnis angeschlossen. Das Bündnis fordert Landes- und Bundesregierung auf, die unter Auflagen erteilte Genehmigung zu widerrufen. In Lingen sollen künftig auch Brennstäbe für Atomreaktoren russischer Bauart hergestellt werden. Zum Fußball. In der Champions League hat Bayern München sein Auftaktspiel gewonnen. Der Rekordmeister besiegte den norwegischen Club Bodø Glimt mit 5:0. Leipzig verlor in Italien bei Como mit 1:4. Die deutschen Basketballerinnen haben erstmals in ihrer Geschichte das WM-Halbfinale erreicht. Das Team besiegte Europameister Belgien mit 93:74. Im Halbfinale am Samstag trifft die DBB-Auswahl auf Frankreich. Im Basketball-BBL-Pokal der Männer gewannen die Löwen Braunschweig in der ersten Runde bei den Eisbären Bremerhaven mit 87:67. Die Zeit, es ist 7.05 Uhr.
6: Und das ist das Wetter für Niedersachsen. Nicht erschrecken, wenn Sie heute Morgen rauskommen. Es ist in einigen Regionen richtig frisch heute Morgen. Also ich glaube, unsere beiden Kaninchen draußen im Stall, die haben heute Nacht bestimmt das erste Mal wieder gekuschelt.
7: Oh,
6: 5 Grad nur. Ja, 5 Grad nur in Bispingen zum Beispiel. 6 Grad mal in Holzminden. Wir sind einstellig. Nur in Cuxhaven an der Küste, da ist es ein bisschen milder. Da haben wir schon 11 Grad. Es geht aber rauf auf maximal 21. Ansonsten sind heute vor allem an der Küste und im Emsland ziemlich viele Wolken und Schauer mit dabei. Teilweise auch mal ein Gewitter. Bisschen schöner sieht es Richtung Südosten aus. Da zeigt sich auch mal die Sonne. Und da kann es erst gegen Nachmittag und Abend vielleicht mal einen kurzen Schauer geben. Bis zu 2 Stunden Sonne heute. Also in Ostfriesland maximal 6 Stunden sind im Kreis Wolfenbüttel drin.
7: Okay, gut, aber bei den Temperaturen, da muss man sich ja ehrlicherweise auch, da muss man sich ja gar nicht wundern.
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6: Hoch die Hände, fast schon Wochenende.
7: Ja, schönen guten Morgen. Da muss man sich ja überhaupt gar nicht wundern, dass wir in Niedersachsen Besuch bekommen, im Moment anscheinend, von einem Tier, das normalerweise im kühlen Norwegen beheimatet ist. Wo jetzt scheinbar ein Elch unterwegs ist und was Sie tun sollten bzw. nicht tun sollten, wenn Sie ihm begegnen. Da gibt es also gleich ein bisschen Verhaltenstipps, die ja vielleicht ganz wertvoll sein können. In 7 Minuten.
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0: Albert Hammond bringt uns in den Freitag hier bei NDR 1 Niedersachsen. Hellwach um 13 nach 7.
1: Bringen Sie sich selbst gerade schon zur Arbeit, dann bitte vorsichtig fahren. Guten Morgen nach Bielefeld. A2 Hannover Richtung Dortmund. Zwischen Bielefeld Ost und Bielefeld Süd liegen Steine. Und in Delmenhorst bitte Vorsicht. Auf der A28 Bremen Richtung Oldenburg zwischen Haßport und Adelheide ist eine ungesicherte Unfallstelle.
0: Bitte nicht wundern, wenn Sie im Wendland unterwegs sind und plötzlich einen Elch sehen. Es könnte wirklich passieren, es ist tatsächlich ein Elch gesehen worden, der an einer Landstraße entlang trottet bei uns in Niedersachsen im Wendland.
1: Das wollen wir natürlich mal genauer wissen. Rüdiger Schulz ist der Kreisjägermeister des Kreises Lüchow-Dannenberg. Moin, Herr Schulz.
2: Guten Morgen.
0: Nun kennen Sie sich sehr gut aus mit Rehwild, mit Rotwild, mit Schwarzwild. Aber was haben Sie denn gedacht, als jetzt die Meldung kam, dass offenbar ein Elch im Wendland unterwegs ist?
2: Ja, dass er schon lange nicht mehr hier war im Wendland, also über Jahrhunderte, das war mir natürlich bekannt. Aber ich sehe öfter Elche, weil ich jedes Jahr nach Norwegen fahre zum Angeln und da auch Begegnungen natürlich habe.
1: Aber bei Ihnen in der Gegend absolut ungewöhnlich, oder?
2: Absolut ungewöhnlich, ja.
1: Aber dann stellt sich ja die Frage, die Menschen, die einen Elch gesehen haben, entweder die haben sich total geirrt und es ist ein Hirsch gewesen oder es war wirklich ein Elch und wir fragen uns, wie ist denn der bitte zu uns nach Niedersachsen gekommen?
2: Naja, Elche ziehen ja über weite Strecken und jetzt ist ja bald Brunft, also September, Oktober ist Brunft bei den Elchen und jüngere Bullen, die suchen dann natürlich auch über weite Strecken und kann am Tag bestimmt 50 Kilometer zurücklegen.
0: Und was mache ich, wenn ich diesen Elch tatsächlich sehe?
2: Ja, auf jeden Fall ruhig bleiben. Also hektische Bewegungen vermeiden, Abstand halten und sich langsam zurückziehen, hastige Bewegungen vermeiden.
1: Aber der kann nicht wirklich gefährlich werden, oder?
2: Also ein Elch ist eigentlich friedlich. Er kann aber auch blitzschnell angreifen, wenn er sich bedroht fühlt, in der Paarungszeit, wenn Konkurrenten da sind. Also das ist nicht ganz ungefährlich.
1: Wie geht das jetzt weiter? Werden Sie und Ihre Kolleginnen und Kollegen von der Jägerschaft versuchen, den zumindest irgendwie zu sichten, um festzustellen, wo genau er sich aufhält? Oder sagen Sie einfach, ne, soll er doch? Uns interessiert es nicht.
2: Es gab Wildkamerasichtungen, aber ich gehe davon aus, dass der längst wieder verschwunden ist und in anderen Gebieten gesichtet wird und da dann für Unruhe sorgt, wie bei uns jetzt hier.
0: Okay, sagt Rüdiger Schulz. Er ist Kreisjägermeister des Kreises Lüchow-Dannenberg. Herzlichen Dank und Weidmanns Heil.
2: Weidmanns Heil.
1: Tja, der Elch im Wendland. Es gibt übrigens ein Foto davon in unserer NDR Niedersachsen-App ganz oben, nicht zu verfehlen. Man sieht ihn zwar nur von hinten, aber ja.
0: Ja, ist wohl ein Elch. Aber ist das ganz sicher ein Elch? Also ich meine nicht, dass das schon vielleicht das erste Rentier war.
1: Du meinst, das ist Comet oder Wallace oder Blitzen und Dixon?
0: Wer weiß.

0: Guten Morgen, hellwach am Freitag hier bei NDR 1 Niedersachsen um 7.23 Uhr.
1: Das wird wahrscheinlich bei Ihnen bei der Arbeit heute auch Gesprächsthema sein, wenn Sie im Büro oder in der Werkstatt den Datumsanweiser auf dem Kalender heute früh, wenn Sie da ankommen, ein Stück weiter stellen auf den 11. September. Ja, es ist mal wieder 11. September. Heute vor 25 Jahren passierten die Anschläge in Amerika auf das World Trade Center und auf das Pentagon. Und dann ist ja immer so die Frage, die man einander stellt. Wo warst du, als das passierte?
0: War irgendwie ein Einschnitt. Ich glaube, es weiß jeder noch, was er genau an dem Tag gemacht hat, als man diese Bilder im Fernsehen gesehen hat. Also ich weiß, ich war 14, ich war babysitten, habe mir da dann den Fernseher angemacht und das, also die Gefühle kommen sofort wieder hoch. Es ist einfach irre, auch nach 25 Jahren.
1: Ich sehe mich noch genau sitzen, ich habe Hausaufgaben gemacht mit meiner Mama und wir hatten uns irgendwie in der Wolle über irgendwas. Ich weiß nicht mehr so genau. Mein Papa kam von der Arbeit nachmittags so nach dem Motto, was ist denn hier los bei euch? Habt ihr denn nicht mitgekriegt, was in Amerika los ist? Und meine Mama, wie sie so ist, ne? Ja, wieso, was denn brennt denn Amerika oder was? Und mein Papa steht da und sagt, auf eine Art ja. Und dann haben wir natürlich sofort den Fernseher angemacht und ich weiß noch, Klaus-Erich Bötzkes damals in der Tagesschau, das hat ja auch die Art und Weise, wie Medien über solche Katastrophen berichten, total verändert, weil ja praktisch live alles gesendet worden ist.
0: Oh, hör auf, ich habe sofort wieder eine Gänsehaut,
1: ja,
0: das war einfach
1: natürlich
0: krass. Und ich bin mir sicher, Sie wissen auch noch, was Sie damals, vor 25 Jahren, am 11. September 2001 gemacht haben.
2: Im Büro und ich bin nach Hause gekommen und unser Sohn, der ging damals noch zur Schule und hatte das gerade an, den Sender, und ich habe die Flugzeuge da reinfliegen sehen und ich habe gedacht, das kann alles nicht wahr sein. Ne? Es war traumatisch, muss ich echt sagen.
3: Ich habe erst gedacht, das wäre ein Scherz. Ich habe es ja über das Radio mitbekommen, ich war auf der Arbeitsstelle. Man brauchte eine Zeit, um das zu realisieren, und eigentlich so richtig kapiert habe ich, als das zweite Flugzeug dann in den Turm reingekracht ist. Ja. Ne? Vorher habe ich gedacht, das wäre ein Unfall, und irgendwann war es klar, ne? Das war mehr als ein Unfall.
4: Ich habe kleine Kinder, also damals waren sie klein und da war ich zu Hause und dann haben wir Fernsehen geguckt und da haben wir es mitbekommen. Ja. Das war ganz gruselig und tatsächlich haben wir die Kinder weggeschickt und dann haben wir uns da wie gebannt vorm Fernseher gehockt und haben gedacht, so, das gibt's gar nicht. Es war beklemmend, ein sehr beklemmendes Gefühl und hängt immer noch nach. Also man könnte wieder heulen.
0: Noch mehr Eindrücke von damals, auch von den Feuerwehrleuten, die da am Ground Zero Erste Hilfe geleistet haben, Leute gesucht haben und so weiter. Ganz eindrucksvoll in der ARD-Doku September zu sehen, heute Abend ab 20.15 Uhr direkt nach der Tagesschau im Ersten.

0: Wir grooven uns in Richtung Wochenende mit Sister Sledge, Lost in Music, hier bei NDR 1 Niedersachsen. Schön, dass Sie dabei sind. Es ist kurz vor 7:30.
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2: Guten Morgen an diejenigen von Ihnen, die am Elbtunnel gerade stehen. A7 Richtung Flensburg. Der Elbtunnel ist im Moment gesperrt wegen eines Feuerwehreinsatzes. Könnte also noch einen Augenblick dauern, bis es da weitergeht. Was genau los ist, wissen wir noch nicht. Aber sobald wir da mehr Infos haben, hören Sie es natürlich. In Wilhelmshaven ist die Landesstraße zwischen der A29, Fedderwalder-Groden und Wilhelmshaven wegen Reinigungsarbeiten in beiden Richtungen gesperrt. Im Kreis Stade hat es heute Morgen einen Unfall gegeben. Die Kreisstraße zwischen Sauensieg und Wiegersen ist deshalb in beiden Richtungen gesperrt. Und ein Feuer immer noch im Kreis Gifhorn in Ettenbüttel. Brennt ein Haus, deshalb bitte Fenster und Türen geschlossen lassen. Das war's. Gute Fahrt heute Morgen.
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3: Mit Patrick Bolduan. Guten Morgen. In Niedersachsen hat sich die Zahl der Datenschutzvorfälle deutlich erhöht. Im ersten Halbjahr dieses Jahres wurden der zuständigen Behörde gut 1200 Verstöße gemeldet. Mehr als doppelt so viele wie im Vorjahreszeitraum. Zum Abschluss der Haushaltswoche debattiert der Bundestag heute über die Etats von Forschungsministerin Bär und Arbeitsministerin Baas. Die SPD-Politikerin Baas verantwortet den größten Einzeletat, in dem Ausgaben für die Rente und die Grundsicherung enthalten sind. In der Fußball-Champions League hat Bayern München sein Auftaktspiel gegen den norwegischen Club Bodø Glimt mit 5:0 gewonnen. Leipzig verlor in Italien bei Como mit 1:4. Und die deutschen Basketballerinnen haben nach einem 93:74 gegen Belgien das WM-Halbfinale erreicht. Die Zeit, es ist 7.31 Uhr.
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0: Aus dem Studio Lüneburg mit Grete Hanitz. Guten Morgen. Nach einem Unfall eines Milchlasters im Kreis Stade bleibt die K53 zwischen Sauensieg und Wiegersen vermutlich noch bis 8 Uhr in beiden Richtungen gesperrt. Dort muss nach Angaben der zuständigen Polizeiwache Buxtehude noch ein Baum von der Straße geräumt werden. Der Fahrer des Milchlasters war demnach gestern Abend aus noch ungeklärter Ursache von der Straße abgekommen. Anschließend touchierte sein Fahrzeug einen Baum und kippte um. Etliche Liter Milch liefen daraufhin auf die Straße. Von der Milch konnte die Fahrbahn bereits in der Nacht befreit werden. 2029 soll die Bahnstrecke zwischen Hamburg und Hannover generalsaniert werden. Die Bahn hat sich für die 6-monatige Sperrung der Strecke viel vorgenommen. Doch nun hieß es von der Bahn, man wisse noch gar nicht, ob man überhaupt alle vorgesehenen Maßnahmen bis 2029 schaffe. Das sorgt in der Region für Kritik. Marlene Leinkauf, wie fallen die Reaktionen denn aus?
4: Rainer Rempe, der Landrat im Kreis Harburg, sagt, er sehe es überhaupt nicht, dass man bei der Sanierung der wichtigen Bahnstrecke irgendwelche Abstriche machen könne, nur um im Zeitplan zu bleiben. Vielmehr müsse die Chance genutzt werden, so viele Sanierungsmaßnahmen wie nur irgend möglich auf der Strecke durchzuführen, so Rempe. Ähnlich sieht es auch Peter Dörsam vom Projektbeirat Alpha E. Seiner Meinung nach ließen sich dann bei der Generalsanierung auch sicher mehr Maßnahmen realisieren als bisher geplant. Malte Diehl vom Fahrgastverband ProBahn sieht es kritischer, die Strecke länger als 6 Monate zu sperren. Er wünsche sich, dass ein Gleis während der Arbeiten offen bleibt, damit zumindest der Regionalverkehr für Pendler fahren könne.
0: Die Omas gegen rechts verteilen heute in Walsrode Toilettenpapier. Sie nennen es selbst Klugscheißer-Klopapier. Darauf stehen Sprüche, die zum Nachdenken über Demokratie anregen sollen, etwa wichtig ist, was hinten rauskommt. Die Omas gegen rechts wollen damit zur Wahl demokratischer Parteien aufrufen. Noch kurz zum Wetter, bei bis zu 21 Grad erst noch trocken. Nachmittags kommen dann Schauer runter.
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2: Moin zusammen. Wenn Sie nur lang genug den Arm ausstrecken, dann können Sie das Wochenende schon berühren. So mit den Fingerspitzen. Ne? Guten Morgen zusammen. Schönen Start.
5: Wir spielen gleich mit Ihnen Mut zur Lücke. Wir haben 3 Songs mit jeweils einer Textlücke. Und Ihr Job wird es sein, die mit dem jeweils richtigen Wort zu füllen. Trommeln Sie die Kolleginnen und Kollegen so kurz vor dem Wochenende nochmal zusammen. Spielen Sie zusammen eine Runde. Es macht einfach Spaß. Geht los in 7 Minuten.
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0: Das macht doch gute Laune an diesem Freitagmorgen. Vamos a la Playa um 20 vor 8. Nee, vamos a la Lücke oder so ähnlich.
1: Ja. Mut zur Lücke.
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3: Heute rufen wir meine Heimat. Da geht er mir das Herz auf. Brigitte Turk aus Emden. Guten Morgen.
4: Guten Morgen.
0: Sie wollen heute noch in den Garten, haben richtig Lust, ein bisschen was zu machen und wollen mit Ihrer Hündin auch noch ein bisschen ums Haus ziehen. Ein Australian Shepherd, haben Sie gesagt.
4: Genau, richtig. Die braucht viel Beschäftigung und Kopfarbeit und so weiter. Also die ist immer viel in Action.
3: Und dann gehen Sie schön in Hammrich mit ihr einmal austoben, oder?
4: Genau, richtig.
3: Siehste, ich weiß genau, wo das ist. Herrlich, oh, das ist ja toll. Aber ja, jetzt wird aber erstmal gespielt, Brigitte.
4: Genau, richtig.
0: Wir haben drei Songs und in diesen Songs gibt es jeweils eine Textlücke und Ihre Aufgabe wird es sein, jeweils das richtige Wort zu finden.
4: Ja.
3: Wollen wir loslegen?
4: Ich mein Bestes, ja, machen wir.
3: Ja, hier kommt Ihr erster Schnipsel schon.
0: Was fehlt?
4: Haus.
0: Jawohl, die Animals. 25 Euro. Sie können verdoppeln auf 50, wenn Sie auch in dem nächsten Song das richtige Wort finden.
4: Ja, ich bin. I like it.
0: Ja, da haben Sie doch ein bisschen mitgesungen, oder?
4: Genau.
0: Like it, das ist richtig. Hier kommt schon der dritte Song und damit Ihre Chance auf 100 Euro zu verdoppeln.
4: Ja.

0: For me.
1: For me höre ich da aus Emden-Friesland.
0: Richtig.
1: Und das ist richtig. Aha. Brigitte, Sie sind ja super.
0: Ja. Ich höre auch immer euer Programm, also ich singe da auch immer mit. Ich habe das dann auch immer ständig laut und so. Und die Nachbarn hören das dann schon immer.
2: Das war Ihr ganz persönliches Trainingslager in Emden. Sehr gut gemacht, genau. 100 Euro, herzlichen Glückwunsch.
0: Ja, danke.
1: Dann grüßen Sie mir alle, ne?
0: Mache ich.
1: Und wenn Sie jetzt sagen, ich wohne auch in Emden oder woanders, das ist sogar egal für dieses Spiel. Ja, ich möchte mal Mut zur Lücke spielen. Dann kommen Sie ran, klicken Sie einfach mitmachen in unserer NDR Niedersachsen App oder online geht's auch ndr.de/ndr1 Niedersachsen.
2: Die nächste Runde schon heute Vormittag gegen Viertel vor 11.
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0: the Bosshaus am Freitagmorgen bei NDR1 Niedersachsen hellwach um 10 vor 8.
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3: Ein wichtiges Wochenende, das uns da bevorsteht. Wählen gehen, das ist die Devise am Sonntag. Keine Entschuldigung oder jetzt schon. Heute die letzte Möglichkeit, sich die Briefwahlunterlagen zu besorgen. Und dann natürlich nicht mehr abschicken, das kommt nicht mehr an, sondern gleich abgeben bei Ihnen im Rathaus. So, und heute ist unsere Zahl zur Wahl die 10. Chiara Battaglia kennen Sie als Reporterin von unserem NDR Niedersachsen Instagram-Kanal.
0: Chiara, was hat es mit der 10 auf sich?
4: Ja, hi ihr beiden. 10 Stufen führen in Suhob, einem Ortsteil von Buchholz in der Nordheide, hinunter in ein ziemlich ungewöhnliches Wahllokal. Es liegt nämlich im privaten Fitnesskeller von Dagmar Müsing. Vor der Wahl werden da Laufband und Bügelbrett herausgetragen und dafür kommen Wahlkabinen und Wahlurne hinein. Der Grund: In Suhob gibt es keinen passenden öffentlichen Raum und ohne Dagmar Müsings Keller hätten viele Menschen einen deutlich weiteren Weg. Sie stellt den Raum deshalb schon seit mehr als 20 Jahren für Wahlen zur Verfügung. Und dann stehen am 13. September einfach ihre Nachbarinnen und Nachbarn in ihrem Keller. Das ist mein Engagement, würde ich sagen. Es gibt aber auch andere ungewöhnliche Orte zum Wählen in Niedersachsen, zum Beispiel auf Norderney. Die nehmen da Strandkörbe als Wahlkabinen, allerdings drinnen in einer Sporthalle und nicht am Strand.
0: Strandkorb finde ich aber eigentlich ein bisschen witzig.
3: Aber am Strand wäre noch witziger, muss
0: das
3: man sagen.
0: Das wäre schöner.
3: Ja. Da kann Norderney noch ein bisschen nacharbeiten. Wir haben auch was Schönes für Sie übrigens. Nun leider gerade keinen Strandkorb, aber etwas sehr, sehr Nützliches. 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Da wird es dann die Möglichkeit geben, Ihre Postleitzahl einzugeben. Und dann bekommen Sie genau für Ihren Ort, für Ihre Gemeinde oder für Ihre Stadt das Wahlergebnis. 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Ach guck, wo
0: da
3: wir schon
0: sie
3: mal.
0: Die Strandkörbe.
3: Ja, Inselmusik. Falsche Insel allerdings, aber im Zweifel nehmen wir auch Sylt. Hier sind die Ersten bei NDR in Niedersachsen.

0: Die 80er hier bei NDR1 Niedersachsen Culture Club. Do you really want to hurt me? Um kurz vor 8.
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2: Vorsichtig fahren bitte A7 Hamburg Richtung Flensburg. Zwischen Stelling und dem Dreieck Hamburg Nordwest ist ein Auto liegen geblieben. Im Elbtunnel auf der A7 Richtung Flensburg ist im Moment noch eine Spur frei. Da ist ein Feuerwehreinsatz. 5 Kilometer Stau im Moment ab Hausbruch. A28 Bremen Richtung Oldenburg. Zwischen Delmenhorster Dreieck und Adelheide. 3 Kilometer Stau nach einem Unfall. Wilhelmshaven die Landesstraße. Zwischen der A29 Fedderwader Groden und Wilhelmshaven wegen Reinigungsarbeiten in beiden Richtungen gesperrt. Und in Ettenbüttel, bei Ihnen im Kreis Gifhorn, brennt ein Haus. Dort bitte Fenster und Türen zulassen. Gute Fahrt für Sie heute Morgen.
3: Es ist 8 Uhr.
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3: Mit Moritz Zacho. Schönen guten Morgen. Die Schlagzeilen. Zahl der Datenschutzvorfälle in Niedersachsen verdoppelt sich. New York gedenkt am 25. Jahrestag der Opfer des 11. September. Staatsanwaltschaft ermittelt gegen Hannovers noch Regionspräsidenten Krach. Das Wetter, mehr Wolken als Sonne, örtlich Schauer bis 22 Grad. Beim Thema Datenschutz teilt sich die Diskussion oft in zwei Extreme. Die einen sagen, ich gebe meine Daten raus, ich habe doch eh nichts zu verbergen. Und andere sind da eher vorsichtig. Dass Daten heutzutage eine kostbare Währung sind, das wird immer wieder deutlich. Betrüger versuchen sie abzugreifen, um letztendlich an Geld zu kommen. In Niedersachsen hat sich die Zahl der Fälle, bei denen der Datenschutz verletzt wurde, im ersten Halbjahr 2026 verdoppelt, im Vergleich zum Vorjahreszeitraum. Insgesamt sind das mehr als 1200 Fälle. Tullio Pooti aus der Redaktion Landespolitik, was steckt hinter diesen Zahlen?
4: Ein Großteil der Fälle sei tatsächlich selbst verursacht, sagt der Landesdatenschutzbeauftragte. Oft versehentlich, also wenn eine Klinik, ein Händler oder eine Behörde Dokumente mit personenbezogenen Daten an eine falsche Adresse schickt. Aber auch Cyber- und Hackerangriffe nehmen zu. Es gibt vor allem mehr sogenannte Phishing-Mails, also E-Mails, die vermeintlich von einem seriösen Absender kommen, aber eigentlich nur den Sinn haben, sich irgendwie an Daten zu vergreifen. Das ist leider mittlerweile Alltag, sagt Niedersachsens Innenministerin Daniela Behrens.
5: Deswegen ist es ein Kampf um die beste Technik, um schnelle Reaktion, um KI-Erkennung und natürlich auch Personaleinsatz. Und in Niedersachsen haben wir eine Priorität darauf.
4: Sie will deswegen zum Beispiel die Cybercrime-Dienststelle des LKA weiter aufstocken. Bislang sei es aber gelungen, alle Angriffe auf Daten von Ministerien abzuwehren. In Berlin sind ja zuletzt mehr als 1 Million Daten aus einer Verwaltung durch einen Hacker öffentlich geworden. Datenschützer appellieren deshalb vorzubeugen. Behörden und Firmen könnten sich besser absichern, indem sie die Zwei-Faktor-Authentifizierung vorschreiben und ihr Personal schulen.
3: New York, die Stadt, die niemals schläft, hält heute inne. Es ist der 25. Jahrestag von 9/11.
6: Today we've had a national tragedy. 2 airplanes have crashed into the World Trade Center.
3: Von einer nationalen Tragödie hat der frühere US-Präsident George W. Bush damals gesprochen. Wohl jeder weiß noch, wo er war, als die beiden Flugzeuge in die Türme des World Trade Center geflogen sind.
7: Ich habe erst gedacht, das wäre ein Scherz. Ich habe es ja über das Radio mitbekommen, ich war auf der Arbeitsstelle. Man brauchte eine Zeit, um das zu realisieren. Und eigentlich so richtig kapiert habe ich, als das zweite Flugzeug dann in den Turm reingekracht ist. Ja. Vorher habe ich gedacht, das wäre ein Unfall. Und irgendwann war es klar, das war mehr als ein Unfall.
8: Ich bin nach Hause gekommen und unser Sohn, der ging damals noch zur Schule und hatte das gerade an, den Sender. Und ich habe die Flugzeuge da reinfliegen sehen. Und ich habe gedacht, das kann alles nicht wahr sein. Es war traumatisch, muss ich echt sagen.
3: Ja, und damit die Erinnerung bleibt, erstrahlten knapp 3000 Lichtdrohnen in den vergangenen Nächten den Himmel über Manhattan, und zwar in der Form der Zwillingstürme, genau dort, wo sie standen. Martin Ganselmeier, wie wird denn darüber hinaus erinnert?
9: Während US-Präsident Donald Trump in Washington bleibt und eine Rede am Pentagon hält, kommen alle noch lebenden Ex-Präsidenten zur zentralen Gedenkfeier mit den Opferangehörigen zum 9/11-Mahnmal in Manhattan. Ebenfalls anwesend Soran Mamdani, der erste muslimische Bürgermeister von New York. Vor der beeindruckenden Kulisse der beiden Wasserbecken und der herabstürzenden Wasserfälle werden wie in jedem Jahr die Namen aller 2.977 Opfer verlesen. Dazwischen gibt es mehrere Schweigeminuten, exakt an den entscheidenden Zeitpunkten der Terroranschläge. Erstmals in diesem Jahr wird auch der mittlerweile mehr als 8.000 Opfer gedacht, die an den gesundheitlichen Spätfolgen der eingestürzten Türme gestorben sind. Das hochgiftige Gemisch aus Beton, Glas, Asbest und vielen Schadstoffen hat bei zigtausenden Einsatzkräften und Anwohnern Krebs und Atemwegserkrankungen verursacht.
3: Martin Ganselmeier aus New York. Mehr zum Thema 9/11, zum Beispiel wie die Rasterfahndung nach den Attentätern in Hamburg lief, erfahren Sie in der NDR Niedersachsen-App. 2 Tage vor der Kommunalwahl in Niedersachsen hat die Staatsanwaltschaft Hannover einiges zu tun, denn sie ermittelt gegen 2 Anwärter auf politische Spitzenämter. Das zum einen CDU-Politiker Peter Karst, der Oberbürgermeister in Hannover werden will. In seiner Funktion als Hauptgeschäftsführer der Handwerkskammer wird ihm vorgeworfen, Angestellte nicht korrekt beschäftigt zu haben. Stichwort Sozialversicherungspflicht. Das bestreitet Karst. Und zum anderen wird gegen Steffen Krach ermittelt. Der SPD-Politiker ist noch Hannovers Regionspräsident und er will regierender Bürgermeister in Berlin werden. Jannik Wittenberg, was genau wird Krach vorgeworfen?
10: In einem Fall geht es um den Verkauf eines Krankenhausgeländes in Lehrte in seiner aktiven Zeit als Regionspräsident von Hannover. In dem Bieterverfahren soll Krach einen Kaufinteressenten bevorteilt haben, indem er Geschäftsgeheimnisse weitergegeben haben soll. Laut dem Schreiben der Staatsanwaltschaft geht es um wettbewerbsbeschränkende Absprachen. Im zweiten Fall geht es wohl um seine jüngere Vergangenheit als Spitzenkandidat in Berlin. Dabei stehe eine Spende eines Unternehmers an den SPD-Landesverband im Mittelpunkt. Krach soll den Unternehmer bei 2 Gelegenheiten dazu aufgefordert haben. Das habe die Staatsanwaltschaft Hannover Krachs Anwalt mitgeteilt, wie der SPD-Politiker am Abend erneut selbst erklärte. Er wies dabei erneut die Vorwürfe zurück und zeigte sich zuversichtlich, dass sich die Anschuldigungen der Ermittler als unbegründet erweisen werden.
3: Der Wahlerfolg der AfD in Sachsen-Anhalt hat eine neue Diskussion darüber entfacht, ob es ein Verbotsverfahren gegen die in Teilen gesichert rechtsextreme Partei geben soll. Der Vorsitzende der Innenministerkonferenz Grote unterstützt den Vorstoß von Nordrhein-Westfalens Ministerpräsident Wüst, jetzt die Voraussetzungen dafür zu prüfen. Mehr dazu in den Meldungen mit Patrick Bolduan.
11: Eine Bund-Länder-Arbeitsgruppe wäre der nächste logische Schritt, um alle Erkenntnisse zusammenzuführen, sagte Hamburgs SPD-Innensenator dem Kölner Stadtanzeiger. Nordrhein-Westfalens CDU-Ministerpräsident Wüst hatte nach dem AfD-Wahlsieg in Sachsen-Anhalt vorgeschlagen, eine solche Arbeitsgruppe einzuberufen. Er warnte aber vor Schnellschüssen. Hessens CDU-Ministerpräsident Rhein reagierte mit Skepsis. Er sei der Ansicht, die AfD müsse man politisch klein machen. Ähnlich äußerte sich CSU-Chef Söder. In Ettenbüttel im Kreis Gifhorn ist in der Nacht eine Garage in Brand geraten. Die Flammen griffen auch auf ein angrenzendes Mehrfamilienhaus über. Nach ersten Angaben der Polizei wurde niemand verletzt. Die Löscharbeiten dauern noch an. Warum das Feuer ausbrach, ist noch unklar. Ein alkoholisierter Lkw-Fahrer ist auf einer Raststätte der A2 im Landkreis Schaumburg schwer verletzt entdeckt worden. Laut Polizei ging in der Nacht ein Notruf bezüglich des verletzten 60-Jährigen ein. Mutmaßlich sei der Mann von dem Lkw heruntergefallen, sagte ein Sprecher. Der Lastwagen sei auf der Raststätte Auetal noch in Schlangenlinien weitergerollt und schließlich in einen Graben gefahren. Bei einem Alkoholtest seien bei dem Fahrer 2,4 Promille festgestellt worden. Sein Führerschein wurde sichergestellt.
3: Im beschaulichen Emsland rückt ein Unternehmen immer mal wieder ins Rampenlicht. Die Brennelementefabrik in Lingen. Die darf nämlich mit dem russischen Staatskonzern Rosatom zusammenarbeiten. Niedersachsens Umweltministerium hat

0: hergestellt würden. Auch Niedersachsens Umweltminister Meyer hatte davor gewarnt. Trotzdem hat das Land diese Zusammenarbeit erlaubt, wenn auch mit Auflagen. Die reichen dem BUND aber nicht aus. Er warnt davor, dass atomare Infrastruktur kein Einfallstor für russische Staatsinteressen werden dürfe. Das Klagebündnis aus BUND und ausgestrahlt fordert die Landes- und Bundesregierung auf, die erteilte Genehmigung zu widerrufen.
1: Mit dem Klimawandel steigt auch die Wahrscheinlichkeit für Hochwasser in Niedersachsen. Man denke nur an das Weihnachtshochwasser vor 3 Jahren. Im Landtag hat die Opposition nun die Landesregierung dafür kritisiert, dass sie beim Hochwasserschutz zu langsam sei. Oliver Jürgens, was hätte die Opposition denn gerne?
2: Letztlich, dass das Land mehr ins Machen kommt. Es dauere noch viel zu lange, bis Deiche modernisiert werden können. Die Genehmigungsverfahren dauerten viel länger als der Bau, sagt die CDU. Und außerdem gäbe es keine Kostenschätzungen für alle Deichertüchtigungen. Das hatte die Landesregierung Anfang des Jahres auch selbst zugegeben. Für viele Arbeiten seien die Kosten noch nicht klar, weil diese Sanierungen noch gar nicht geplant seien. Die CDU spricht deshalb von einem Hochwasserschutz im Schneckentempo. Und auch die AfD schloss sich dem an. Umweltminister Meyer, der warf der AfD allerdings vor, dass sie bislang bei diesem Thema eher gegen Maßnahmen gestimmt habe. Meyer sagte, der Hochwasserschutz habe oberste Priorität. Ja, man müsse noch schneller werden. Niedersachsen habe aber in diesem Jahr eine Rekordsumme von 142 Millionen Euro für den Schutz bereitgestellt. Das reiche nicht und deswegen seien weitere 254 Millionen Euro vorgesehen. Der Hochwasserschutz werde noch Milliarden kosten. Meyer plädierte deshalb auch dafür, dass sich auch der Bund dem Thema Klimaanpassung annimmt.
1: Zum Fußball. In der Champions League hat Bayern München sein Auftaktspiel deutlich gewonnen. Der Rekordmeister besiegte den norwegischen Club Bodø Glimt mit 5:0. Dagegen verlor Leipzig in Italien bei Como mit 1:4. Und Freude bei den deutschen Basketballerinnen, denn sie haben zum ersten Mal in ihrer Geschichte das WM-Halbfinale erreicht. Das Team besiegte Europameister Belgien mit 93:74. Im Halbfinale trifft die DBB-Auswahl morgen auf Frankreich und die Osnabrückerin Frieda Bühner, die freut sich drauf.
3: Ja, Frankreich ist tough, ist ein richtig gutes Team, aber ich meine, wir sind jetzt unter den 4 besten Teams der Welt, also wir sind alle richtig gut. Es wird wieder ein Spiel, wo du halt 40 Minuten da sein musst, 40 Minuten Disziplin. So ein Spiel kannst du nicht gewinnen mit 35 Minuten guten Basketball, da brauchst du 40 Minuten guten Basketball für und ich freue mich.
1: Also, morgen Nachmittag WM-Halbfinale Deutschland-Frankreich. Und noch ein kurzer Blick auf die Straßen. Vorsicht bitte im Kreis Hildesheim auf der Landesstraße zwischen Rössing und der B1. Da laufen nach einem Unfall Chemikalien aus. Dadurch sind beide Fahrtrichtungen aktuell gesperrt. Die Zeit, es ist 8.11 Uhr. Das war aktuell mit Moritz Zacho.
4: Und das ist das Wetter für Niedersachsen. 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
5: Ah, natürlich.
4: Wir brauchen sie bei aktuell, Achtung, 6 Grad in Soltau, 8 nur in Hanmünden, 13 im Moment immerhin in Wilhelmshaven. Aber es geht noch rauf auf eine Tagestop-Temperatur von 22 Grad. Ansonsten heute vor allem an der Küste und im Emsland recht viele Wolken und auch Schauer, teilweise auch mal ein Gewitter. Bisschen schöner sieht es Richtung Südosten aus. Da kommt die Sonne durchaus mal durch. Und da kommen, wenn überhaupt, erst gegen Nachmittag und Abend mal ein paar Schauer runter. Bis zu 2 Stunden Sonne heute also maximal in Ostfriesland. Bis zu 6 Sonnenstunden im Kreis Wolfenbüttel.
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7: Guten Morgen.
4: Wie schön, dass wir zusammen in diesem Freitag starten. Ich sage es immer wieder gern. Hoch die Hände. Hast schon Wochenende.
5: Ich höre es auch immer wieder gern. Und falls Sie sagen, bei mir ist irgendwie heute noch nicht so Freitag, es hat nicht so geklappt dieser Morgen, wie ich mir das vorgestellt hatte, da muss irgendwie, ich weiß auch nicht, genau da haben wir was. Hier ist Gilbert O'Sullivan mit Get Down, der Sie fröhlich und wach machen wird für diesen 11. September. Moin zusammen.
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0: Das Album habe ich damals rauf und runter gehört.
1: Mama Rudet,
0: wie schön. New Age auch lange nicht mehr gehört. 8.21 Uhr, einen tollen Freitag für Sie.
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0: Und das ist so schön, weil wir dadurch zum einen ein bisschen das Sommergefühl verlängern und zum anderen wirklich ganz, ganz tolle, herzergreifende Geschichten von Ihnen hier schon die ganzen Tage über hören, was Sie in Ihren Sommern so erlebt haben, und ganz nebenbei können Sie auch noch was gewinnen.
3: Unter allen, die mitmachen, verschenken wir, verlosen wir einen Supermarktgutschein, also mehrere natürlich, es gibt ja reichlich, im Wert von 250 Euro in meine Samtgemeinde Papenteich im Kreis Gifhorn befindet sich Andi Schlagner. Moin Andi.
4: Guten Morgen.
0: Erzählen Sie uns von Ihrem Sommermoment. Wir sind gespannt.
4: Ja, also mein Sommermoment ist eigentlich in unserem heutigen Sommer nicht passiert, sondern im Sommer auf der Südhalbkugel.
0: Aha.
4: Ich habe nämlich einen Trip mit meiner Frau zusammen unternommen in die Antarktis.
0: Das ist ja irre, das ist der Traum meines Mannes. Und Sie haben das wirklich gemacht. Erzählen Sie, wie war das? Was hat Sie am meisten fasziniert?
4: Unten in der Antarktis hat mich am meisten tatsächlich fasziniert, die Stille unten in der Antarktis. Also ich sag mal, man ist es ja gewöhnt, dass man hierzulande aus dem Haus geht und man hat sofort irgendwelche Motorengeräusche, Vogelgezwitscher, den Lärm der Zivilisation, sage ich es mal so. Und dort unten musste man erstmal lernen, mit dieser Stille umzugehen. Also tatsächlich, unser Schiff war ein Hybridschiff, das war unglaublich leise. Also das hat man eigentlich gar nicht wahrgenommen. Und man geht dann raus aufs Deck und man hört nichts. Das ist am Anfang tatsächlich so ganz leicht bedrückend, weil es wirklich ungewohnt ist für den menschlichen Körper, aber es ist total toll. Ja, also man lernt damit umzugehen.
3: Und haben Sie sich denn auch mal runtergetraut vom Schiff oder sind Sie die ganze Zeit nur an Deck gewesen?
4: Also ist tatsächlich so, dass auf dieser Tour jeden Tag Ausflüge stattgefunden haben, also mit den Zodiacs, das sind also diese Schlauchboote, mit denen man dann rausfahren kann. Da war auf jedem Schlauchboot war ein Guide und der hat uns dann quasi durch die Eisberge manövriert, zu den Landmassen gefahren. Dann hat man Ausflüge gemacht direkt in die Pinguinkolonien hinein und hat dort quasi die Pinguine hat den Pinguinen beim Brüten zuschauen können, beziehungsweise dann bei der Aufzucht der Jungen.
0: Und wenn Sie heute an diese Reise zurückdenken, wie fühlt sich das an?
4: Also am liebsten nochmal hinzufahren, das wäre das Allergrößte. Auch wenn unser Kapitän tatsächlich gesagt hat, also so eine Gruppe wie unsere hat er noch nie erlebt, dass wirklich nur schöne Tage am Stück waren. Dementsprechend konnten wir auch schön auf dem Eis zelten. Das war dann der südlichste Campingplatz der Welt, ist tatsächlich so.
3: Das wäre mir im Harz ja schon zu kalt, draußen zu zelten, egal in welcher Jahreszeit.
4: Also es war furchtbar kalt im Zelt, muss man sagen, auch wenn man ordentlich versorgt war mit ganz dicken Schlafsack und so weiter. Aber es ist eine Erfahrung wert.
0: Wir sehen das Leuchten in Ihren Augen quasi durch das Radio. Das sind ganz, ganz tolle Erlebnisse, ganz offensichtlich, die Sie da gesammelt haben in der Antarktis.
3: Nun, da wir Sie ausgelost haben, gebührt Ihnen natürlich ein 250 Euro Einkaufsgutschein zur Verfügung gestellt von Edeka. Herzlichen Glückwunsch.
4: Das ist großartig. Dankeschön. Da freue ich mich aber wirklich drüber.
3: Danke, dass Sie Ihren winterlichen Sommermoment mit uns geteilt haben.
4: Ja, gern geschehen.
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3: 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Oder Sie melden sich an über unsere Homepage ndr.de/ndr1-niedersachsen. Und jetzt noch ganz kurz zu den harten Fakten von unterwegs. Bitte vorsichtig fahren. Der NDR Niedersachsen-Verkehrsservice A1 Hamburg Richtung Bremen. Einfahrt Elsdorf, ein Lastwagen liegen geblieben. Und noch ein kaputter Lastwagen auf der B75 Delmenhorst Richtung Bremen. Ende Einfahrt Delmenhorst, Stickgras.
0: Schönen Freitag, jetzt mit Susi Quattro.

0: einen tollen Freitag mit NDR 1 Niedersachsen. Um kurz vor 8:30 in bummelig 10 Minuten spielen wir die Entenjagd. Also trommeln Sie gerne schon mal alle Kolleginnen und Kollegen zusammen. Wir haben 3 Meldungen und Sie müssen uns sagen, ob die echt oder eine Ente sind.
1: Und wir spielen gleich gegen 8:40. Wenn Sie jetzt gerade unterwegs sind mit uns, so ist die Lage im Frühverkehr.
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1: Vorsichtig fahren mit dem Kreis Hildesheim auf der Landesstraße zwischen Rössing und der B1. Hat es einen Unfall gegeben und vor allem einmal laufen nach diesem Unfall jetzt Chemikalien aus. Deshalb sind beide Fahrtrichtungen im Moment gesperrt. A7 Hannover Richtung Hamburg zwischen Heimfeld und Waltershof. 4 Kilometer stockender Verkehr. Bei Ihnen in Wilhelmshaven ist die Landesstraße zwischen der A29 Fedderwaldergroden und Wilhelmshaven gesperrt in beiden Richtungen wegen Reinigungsarbeiten. Im Kreis Stade hat es einen Unfall gegeben, die Kreisstraße zwischen Sauensieg und Wiegersen, deshalb in beiden Richtungen gesperrt. Und in Ettenbüttel im Kreis Gifhorn, vielleicht haben Sie es in Aktuell heute Morgen schon gehört, bei uns hat in der Nacht eine Garage gebrannt. Die Flammen haben dann übergegriffen und so. Deswegen werden immer noch Menschen, die dort leben, gebeten, Fenster und Türen geschlossen zu halten. Und nochmal Hamburg, B75 Wilhelmsburg Richtung Veddel, zwischen Georgswerda und Veddel stockender Verkehr. Und das war's, gute Fahrt.
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3: Mit Patrick Bolduan. Guten Morgen. In Niedersachsen hat sich die Zahl der Datenschutzvorfälle deutlich erhöht. Im ersten Halbjahr dieses Jahres wurden der zuständigen Behörde gut 1200 Verstöße gemeldet. Mehr als doppelt so viele wie im Vorjahreszeitraum. Die USA gedenken heute der Opfer der Terroranschläge vom 11. September, die sich zum 25. Mal jähren. Präsident Trump wird an einer Gedenkzeremonie im Pentagon in Washington teilnehmen und Vizepräsident Vance an der Gedenkfeier in New York. Zum Abschluss der Haushaltswoche debattiert der Bundestag heute über die Etats von Forschungsministerin Baer und Arbeitsministerin Baas. Die SPD-Politikerin Baas verantwortet den größten Einzeletat, in dem Ausgaben für die Rente und die Grundsicherung enthalten sind. Die Zeit, es ist 8.31 Uhr.
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4: Aus dem Studio Lüneburg mit Grete Hanitz. Schönen guten Morgen. Ein ungewöhnlicher Besucher ist derzeit im Wendland unterwegs, ein junger Elchbulle. Zunächst hatte die IOZ darüber berichtet. Gefährlich ist der Koloss nicht grundsätzlich. Wer ihm begegnet, sollte trotzdem Abstand halten. Alicia Sprei berichtet.
5: Entdeckt wurde der Elch mit einer Wildkamera, so Kreisjägermeister Rüdiger Schulze. Seit mehr als 100 Jahren ist in der Region kein Elch mehr gesehen worden. Wo genau er jetzt unterwegs ist, bleibt aber geheim, damit er nicht zur Attraktion wird. Elche wandern aus Osteuropa ein, vor allem aus Polen. Gerade im Herbst ist allerdings Vorsicht geboten. In der Brunftzeit können die Tiere aggressiv werden. Der NABU vermutet, dass der Elch auf der Suche nach einem Weibchen ist. Wie lange er im Wendland bleibt, ist offen.
4: Gute Nachrichten für Autofahrer in Uelzen. Die Gleisunterführung in der Bahnhofstraße soll heute wieder freigegeben werden. Nach Angaben der Stadt hat die Bahn einen Teil der Unterführung ersetzt. Nach mehreren Jahren Sperrung sollen heute erstmals wieder Autos unter den Gleisen durchfahren können. Wann die nächste Sanierung in diesem Bereich ansteht, kann die Stadt Uelzen nicht sagen. Dafür fehlten Informationen der Bahn. Man rechnet in der Stadtverwaltung aber damit, dass die Durchfahrt jetzt bis mindestens 2029 möglich sein soll. Dann plant die Bahn ja die Generalsanierung auf der Strecke Hamburg-Hannover. Und am Stover Strand im Kreis Harburg läuft an diesem Wochenende das Elbtruck-Festival. Die Veranstalter rechnen mit etwa 300 Lkw, die durch besonderes Design oder ungewöhnliche Umbauten auffallen. Der schönste Truck soll ausgezeichnet werden. Darüber hinaus ist ein buntes Unterhaltungsprogramm für Familien und Truckfans am Stover Strand geplant. Schauen wir noch aufs Wetter. Neben vielen Wolken gibt es erst ab und an noch mal Sonne. Am Nachmittag werden die Wolken dann dichter und es kommen Schauer auf. Dazu maximal 19 Grad in Stade bis 21 in Dannenberg. Nachrichten aus dem Studio Lüneburg wieder um 9:30.
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1: Guten Morgen, das Wochenende in greifbarer Nähe. Alles Gute für Ihren Freitag und wir hoffen, Sie lassen sich heute oder am Wochenende mal so richtig gut gehen.
0: Aber vielleicht nicht zu solchen Mitteln greifen wie diese junge Dame hier.
6: Die Rosinen, die lege ich in Whisky ein und die kommen morgens auf meinen Joghurt mit drauf. Ja, ich bin morgen schon gleich ein bisschen tüden. Ja, so ist das. Ja. Man muss das Leben genießen.
1: Da hat sie ja so recht.

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1: In Segeste im Kreis Hildesheim wartet Lars Bierschwale darauf, jetzt unseren Pott abzuräumen. Lars, guten Morgen.
2: Guten Morgen.
3: Heute haben Sie frei und blicken aber auch schon voller Vorfreude auf das Wochenende, weil...
2: Genau, wir haben morgen Fußball mit der SG Bantel in Überholzen und danach gibt es ein Oktoberfest auf dem Sportplatz.
3: Freuen wir uns drauf. Da kommen alle Netten zusammen und trinken vielleicht ein Bierchen zusammen und haben eine gute Zeit. Oder wie können wir uns das vorstellen?
2: Genau, so sieht das aus. Und falls wir den Pott holen, wird es auch gleich investiert. In ein, zwei Kisten.
1: So muss sein. Dann müssen Sie auf jeden Fall eine Runde schmeißen.
2: Genau, das machen wir.
3: 100 Euro wären jetzt für Sie drin bei der Entenjagd. Wir haben drei Meldungen und Sie müssen uns gleich sagen, ob die echt oder eine Ente sind.
2: Alles klar.
3: Gut, dann hat Keno die erste Meldung.
1: Große Aufregung am Flughafen Paderborn-Lippstadt. Stromausfall, mitten in der Nacht Alarm. Alle Türen gehen auf, der Flughafen evakuiert. Es ist zu Flugverspätungen gekommen und jetzt gibt es auch den Grund dazu. Vogelkacke auf einem Hochspannungsmast. Ja, Weißstörche hatten die Masten derart gekotet, dass sie ihre isolierende Wirkung verloren hatten.
2: Ich glaube, wir drei sind einig, also es wird eine Ente sein.
1: Oh nein.
2: Echt nicht?
3: Was ist wirklich passiert? Oh Mann, das ist nun ja wirklich Schiete gelaufen.
1: Nee, völlig verrückt. Ja, aber
2: kann nicht immer klappen.
1: Nee, es ist wirklich eine echte Meldung. Verrückt, ne? Weißstörche legen Flughafen lahm nur durch ihre Hinterlassenschaften. Lars, es tut uns total leid. Trotzdem viel Freude beim Oktoberfest und davor alles Gute fürs Spiel.
2: Dankeschön.
3: Ganz liebe Grüße und wenn Sie auch gerne mal mitspielen möchten bei der Entenjagd, dann bewerben Sie sich, klicken Sie auf Mitmachen in der NDR Niedersachsen App oder gehen Sie über unsere Seite ndr.de/ndr1 Niedersachsen.
1: Heute Nachmittag spielen wir wieder, kurz nach 3:30.
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0: Christopher Cross bringt uns alle ein kleines Stückchen dichter ran an das Wochenende hier bei Hellwach NDR1 Niedersachsen um 10 vor 9.
1: Heute Abend heißt es
2: Licht aus!
1: Aber nicht
2: Spot on! Yeah.
1: Genau. Nur Licht aus. Warum? Mehrere Städte bei uns in Niedersachsen beteiligen sich heute an der sogenannten Earth Night.
0: Das ist ja eine Aktion gegen Lichtverschwendung, die gibt es jedes Jahr im September. Also es geht zum Beispiel darum, dass viele Lichter unnötigerweise vor sich hin leuchten und das zum Teil ja auch die ganze Nacht hindurch. Und das Ganze soll eben ein bisschen verringert werden und es soll darauf aufmerksam gemacht werden, was für negative Folgen das künstliche Licht sowohl für den Menschen als auch für Tiere haben kann.
1: Und wir in Niedersachsen beteiligen uns hier und dort in Oldenburg zum Beispiel. Oldenburg ist in diesem Jahr zum allerersten Mal dabei. Da wird heute Abend symbolisch die Beleuchtung am Lappan in der Innenstadt, Oldenburgs Wahrzeichen, nicht der schöne Glockenturm, und auch am Kulturzentrum PFL wird das Licht ausgeschaltet.
0: Aber auch Braunschweig ist mit dabei. Ab 22 Uhr werden da die Beleuchtung am Altstadtrathaus, am Rathaus Altbau und auch am Rathaus Neubau ausgeschaltet.
1: In Wolfsburg ist das Pheno, die Rathäuser, die Naturerkundungsstation, das Scharun-Theater, Schloss Fallersleben, Schloss Wolfsburg und so weiter, Burgenneuhaus, machen alle mit bei der Earth Night heute Abend.
0: Also ganz egal, wo Sie in Niedersachsen unterwegs sind, nicht wundern, wenn heute Abend ab 22 Uhr da plötzlich alles dunkel ist. Kein Stromausfall, das soll so.
1: Ich mache eh um 22 Uhr das Licht aus. Bei mir ist jeden Abend Earth Night.

0: Die Dire Straits begleiten uns am Freitagmorgen um 8:45.
1: Hätte ich ein bisschen mehr Gitarre üben sollen in meinem Leben, dann könnte ich auch so spielen wie Mark Knopfler.
0: Naja, nun wird man nicht groß und wahnsinnig, ne?
1: Ja, dann hätte ich schon sehr viel mehr üben müssen. Ne?
0: So nämlich.
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1: Vorsichtig fahren bitte. A29 Wilhelmshaven Richtung Oldenburg zwischen Vedderwarden und Wilhelmshavener Kreuz liegt ein Metallteil. Im Kreis Hildesheim auf der Landesstraße zwischen Rössing und der B1 laufen nach einem Unfall Chemikalien aus. Dadurch sind beide Fahrtrichtungen im Moment gesperrt. Nochmal Wilhelmshaven, die Landesstraße zwischen der A29 Vedderwarder Groden und Wilhelmshaven ist wegen Reinigungsarbeiten in beiden Richtungen im Moment gesperrt. Im Kreis Stade ist die Kreisstraße zwischen Sauensieg und Wiegersen nach einem Unfall in beiden Richtungen gesperrt. Und in Hamburg B75 Wilhelmsburg Richtung Veddel zwischen Georgswerder und Veddel stockender Verkehr. Die Meldung noch für den Kreis Gifhorn in Ettenbüttel, hat ja in der Nacht eine Garage gebrannt und danach dann leider noch einiges andere drumherum. Deswegen werden Sie dort immer noch gebeten, Fenster und Türen bitte zuzulassen. Das war's. Gute Fahrt.
3: Es ist 9 Uhr.
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3: Mit Patrick Bolduran. Schönen guten Morgen. Die Schlagzeilen. Zahl der Datenschutzvorfälle steigt in Niedersachsen deutlich. USA gedenken der Opfer der Terroranschläge vom 11. September. Staatsanwaltschaft äußert sich zu Vorwürfen gegen Hannovers noch Regionspräsident Krach. Und das Wetter, viele Wolken, örtlich Schauer und im Südosten auch sonnig, bis 22 Grad. In Niedersachsen gibt es deutlich mehr Datenschutzvorfälle. Im ersten Halbjahr 2026 wurden der zuständigen Behörde gut 1200 Verstöße gemeldet, mehr als doppelt so viele wie im Vorjahreszeitraum. Tullio Puotti, was waren das für Fälle?
4: Ein Großteil der Fälle sei tatsächlich selbst verursacht, sagt der Landesdatenschutzbeauftragte. Oft versehentlich, also wenn eine Klinik, ein Händler oder eine Behörde Dokumente mit personenbezogenen Daten an eine falsche Adresse schickt. Aber auch Cyber- und Hackerangriffe nehmen zu. Es gibt vor allem mehr sogenannte Phishing-Mails, also E-Mails, die vermeintlich von einem seriösen Absender kommen, aber eigentlich nur den Sinn haben, sich irgendwie an Daten zu vergreifen. Das ist leider mittlerweile Alltag, sagt Niedersachsens Innenministerin Daniela Behrens. Sie will deswegen zum Beispiel die Cybercrime-Dienststelle des LKA weiter aufstocken. Bislang sei es aber gelungen, alle Angriffe auf Daten von Ministerien abzuwehren. Datenschützer appellieren, vorzubeugen. Behörden und Firmen könnten sich besser absichern, indem sie die Zwei-Faktor-Authentifizierung vorschreiben und ihr Personal schulen.
3: Die USA gedenken heute der Opfer der Terroranschläge vom 11. September. Sie jähren sich zum 25. Mal. Aus New York Martin Ganselmeier.
5: Während US-Präsident Donald Trump in Washington bleibt und eine Rede am Pentagon hält, kommen alle noch lebenden Ex-Präsidenten zur zentralen Gedenkfeier mit den Opferangehörigen zum 9-11-Mahnmal in Manhattan. Vor der beeindruckenden Kulisse der beiden Wasserbecken und der herabstürzenden Wasserfälle werden die Namen aller 2.977 Opfer verlesen. Dazwischen gibt es mehrere Schweigeminuten. Erstmals in diesem Jahr wird auch der mittlerweile mehr als 8.000 Opfer gedacht, die an den gesundheitlichen Spätfolgen der eingestürzten Türme gestorben sind. Das hochgiftige Gemisch aus Beton, Glas, Asbest und vielen Schadstoffen hat bei zigtausenden Einsatzkräften und Anwohnern Krebs und Atemwegserkrankungen verursacht.
3: In den Ermittlungen gegen den bisherigen Regionspräsidenten von Hannover und Spitzenkandidaten der Berliner SPD Krach hat sich die Staatsanwaltschaft erstmals konkreter geäußert. Es gehe demnach um den Verdacht der Vorteilsnahme in zwei Fällen. Jannik Wittenberg, was genau wird Krach vorgeworfen?
6: In einem Fall geht es um den Verkauf eines Krankenhausgeländes in Lehrte in seiner aktiven Zeit als Regionspräsident von Hannover. In dem Bieterverfahren soll Krach einen Kaufinteressenten bevorteilt haben, indem er Geschäftsgeheimnisse weitergegeben haben soll. Laut dem Schreiben der Staatsanwaltschaft geht es um wettbewerbsbeschränkende Absprachen. Im zweiten Fall geht es wohl um seine jüngere Vergangenheit als Spitzenkandidat in Berlin. Dabei stehe eine Spende eines Unternehmers an den den SPD-Landesverband im Mittelpunkt. Krach soll den Unternehmer bei zwei Gelegenheiten dazu aufgefordert haben. Das habe die Staatsanwaltschaft Hannover Krachs Anwalt mitgeteilt, wie der SPD-Politiker am Abend erneut selbst erklärte. Er wies dabei erneut die Vorwürfe zurück und zeigte sich zuversichtlich, dass sich die Anschuldigungen der Ermittler als unbegründet erweisen werden.
3: In Bremerhaven geht heute eine Anlage zum Abwracken und Wiederverwerten von Schiffen in Betrieb. Auf dem Gelände der Lloyd-Werft sollen künftig Materialien wie zum Beispiel Stahl zurückgewonnen werden, um sie im Schiffsbau oder der Autoindustrie weiterzuverwenden. Bislang werden Schiffe oft kostengünstig und unter fragwürdigen Bedingungen in Südasien abgewrackt. In Deutschland gibt es bisher nur eine solche Recyclinganlage in Emden. In Oldenburg ist eine Fahrscheinkontrolle eskaliert. Dabei sind drei Kontrolleure verletzt worden. Wie die Polizei mitteilte, hatten die drei gestern an einer Bushaltestelle in der Innenstadt aussteigende Fahrgäste kontrolliert. Ein Mann habe zwar ein Deutschlandticket vorgezeigt, sich dann aber geweigert, seinen Ausweis zu zeigen. Im Verlauf sei der Mann zunehmend aggressiv geworden und habe auf die drei Kontrolleure eingeschlagen und sie geschubst. Die Kontrolleure wurden dabei verletzt. Der Mann flüchtete, nach ihm wird gesucht. Die Zeit, es ist 9.05 Uhr.
0: Und das ist das Wetter für Niedersachsen. Das war heute Morgen teilweise richtig frisch bei uns. Einstellig waren wir unterwegs, so 5, 6 Grad. Also ich vermute, unsere beiden Kaninchen haben draußen im Stall im Garten heute Nacht das erste Mal zusammen wieder gekuschelt.
1: Oder die Heizung angemacht.
0: Möglicherweise auch das. Mittlerweile sind wir zweistellig, 10 Grad in Uelzen und Duderstadt 13 in Wilhelmshaven. Und die Tagestoptemperatur liegt bei 21 Grad. Ansonsten heute vor allem an der Küste und im Emsland doch recht dicht bewölkt. Da können auch Schauer mit dabei sein, zum Teil auch ein Gewitter. Bisschen schöner sieht es im Südosten aus. Da kommt häufiger mal die Sonne durch. Und da kommen, wenn überhaupt, nur ganz vereinzelt mal am Nachmittag oder Abend ein paar Schauer an. Bis zu 2 Stunden Sonne halt heute insgesamt in Ostfriesland, bis zu 6 Stunden im Kreis Wolfenbüttel.
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0: Guten Morgen. Einen zauberhaften Start in den Freitag.
1: An dem Sie ja vielleicht auch bei einer der vielen Veranstaltungen dabei sind. Langwedler Markt, heute ja schon mit Marktumzug und dann morgen Kunsthandwerkermarkt, Sonntag verkaufsoffen. In Goslar ist Altstadtfest ab heute. In Bockhorn startet morgen der Bockhorner Markt. Richtig was los überall bei uns in Niedersachsen. Kramer Markt in Delmenhorst ist wieder.
0: Und wenn Sie sagen, lasst mich doch alle damit in Ruhe, ich will einfach nur auf mein Sofa das Wochenende einfach entspannen, kann das ja auch ein sehr schönes Vorhaben sein.
1: Auch dafür viel Freude. Wir liefern jetzt erstmal die Rampe Richtung Wochenende mit Neil Diamond, Sweet Caroline und Womack und Womack. Auch lange nicht gehört. Hier ist Teardrops. Guten Morgen.
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0: Guten Morgen, hier sind wir bei NDR 1 Niedersachsen, hellwach um 13 nach 9. Isabel hustet noch kurz den letzten Resthusten weg, um wieder gesund zu sein an diesem Wochenende. Und jetzt steht dann dem Start in dasselbige auch nichts mehr im Wege.
1: Und wenn Sie gerade im Wendland unterwegs sind, dann bitte nicht wundern, wenn Sie plötzlich ein Tier sehen, von dem Sie denken, Moment mal, das kenne ich nur aus dem Fernsehen oder vielleicht aus dem Skandinavien-Urlaub. Es ist tatsächlich so, dass ein Elch gesichtet wurde bei uns in Niedersachsen. Sie können sich gerne mal ein

0: Foto angucken in der NDR Niedersachsen-App. Es ist ein bisschen irre, aber Tatsache.
1: Ja, ein bisschen irre hat sich auch Kreisjägermeister. Jetzt habe ich auch was im Hals. Entschuldigung, ein bisschen irre hat sich auch Kreisjägermeister Rüdiger Schulz gedacht. Kreisjägermeister im Kreis Lüchow-Dannenberg, also im Prinzip für das Gebiet zuständig, in dem der Elch gesehen worden ist. Der konnte es auch nicht glauben, als er von der Meldung gehört hat.
2: Ja, dass er schon lange nicht mehr hier war im Wendland, also über Jahrhunderte, das war mir natürlich bekannt. Aber ich sehe öfter Elche, weil ich jedes Jahr nach Norwegen fahre zum Angeln und da auch Begegnungen natürlich habe.
3: Aber bei Ihnen in der Gegend absolut ungewöhnlich, oder?
2: Absolut ungewöhnlich, ja.
1: Aber dann stellt sich ja die Frage, die Menschen, die einen Elch gesehen haben, entweder die haben sich total geirrt und es ist ein Hirsch gewesen oder es war wirklich ein Elch und wir fragen uns, wie ist denn der bitte zu uns nach Niedersachsen gekommen?
2: Naja, Elche ziehen ja über weite Strecken und jetzt ist ja bald Brunft, also September, Oktober ist Brunft bei den Elchen und jüngere Bullen, die suchen dann natürlich auch über weite Strecken und kann am Tag bestimmt 50 Kilometer zurücklegen.
0: Und was mache ich, wenn ich diesen Elch tatsächlich sehe?
2: Na, auf jeden Fall ruhig bleiben. Also hektische Bewegungen vermeiden, Abstand halten und sich langsam zurückziehen, hastige Bewegungen vermeiden.
1: Aber der kann nicht wirklich gefährlich werden, oder?
2: Also ein Elch ist eigentlich friedlich. Er kann aber auch blitzschnell angreifen, wenn er sich bedroht fühlt, in der Paarungszeit, wenn Konkurrenten da sind. Also das ist nicht ganz ungefährlich.
1: Wie geht das jetzt weiter? Werden Sie und Ihre Kolleginnen und Kollegen von der Jägerschaft versuchen, den zumindest irgendwie zu sichten, um festzustellen, wo genau er sich aufhält? Oder sagen Sie aber, ne, soll er doch? Uns interessiert's nicht?
2: Es gab Wildkamerasichtungen, aber ich gehe davon aus, dass der längst wieder verschwunden ist und in anderen Gebieten gesichtet wird und da dann für Unruhe sorgt, wie bei uns jetzt hier.
0: Okay, sagt Rüdiger Schulz. Er ist Kreisjägermeister des Kreises Lüchow-Dannenberg. Herzlichen Dank und Weidmanns Heil.
2: Weidmanns Heil.
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0: Bruce Springsteen. Auch einer meiner unvergesslichen Sommermomente ist allerdings schon ein paar Jahre her. Bruce Springsteen live in Hamburg im Volksparkstadion.
1: Tatsächlich? Hast du gesehen?
0: Habe ich gesehen. Wow. Und das war so toll. Ich bin auch mit meinem Papa gewesen. Und das war wirklich so, ich kriege noch ein bisschen Gänsehaut, weil jung und alt liegen sich in den Armen. Und dann ein Typ, Bruce Springsteen, der ja Texte schreibt, die die Generationen verbinden und die von normalen Problemen und ihren Lösungen handeln und so.
1: Entschuldigen Sie bitte, die nachfolgenden Sendungen verschieben sich um weitere 3 Stunden bei Keno Berghold.
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1: Nein.
0: Achso.
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3: Wir haben am 7. August 1976 geheiratet und da ich am gleichen Tag auch noch Geburtstag habe, habe ich mir von meiner Familie gewünscht, den Tag mit meinem Mann und unseren beiden Söhnen zu verbringen. Sie haben damals in der Thomaskirche Leipzig geheiratet und sind anschließend in Auerbachs Keller essen gegangen. 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
4: Ach, wie schön. 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
3: Freue ich mich. 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

0: Guten Morgen. Kurz vor 9:30. Na, meine ich.
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2: Wolltest du noch was sagen?
0: Ich wollte nur sagen, es ist schon kurz nach 9:30.
2: Ja, 9:31 Uhr. Wir machen jetzt auch schnell. Gleich gibt es das Update aus Ihrer Region. Aber vorher noch mal hier eben kurz der Berufsverkehr, der verspätete. Vorsichtig fahren bitte A2 Hannover Richtung Berlin zwischen Kreuz Hannover Ost und Lehrte. Ungesicherte Unfallstelle. Kreis Hildesheim auf der Landesstraße zwischen Rössing und der B1. Laufen nach einem Unfall Chemikalien aus. Beide Fahrtrichtungen im Moment gesperrt. Im Kreis Stade ist die Kreisstraße zwischen Saunsieg und Wiegersen immer noch gesperrt. Nach einem Unfall in beiden Richtungen. Und in Ettenbüttel nach dem Feuer heute Nacht in der Garage werden Sie immer noch gebeten, Fenster und Türen bitte zuzulassen. Stockender Verkehr noch in Hamburg auf der B75 Wilhelmsburg Richtung Veddel zwischen Georgswerda und Veddel. Und das war's soweit. Gute Fahrt jetzt, 9.31 Uhr.
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3: Aus dem Studio Lüneburg mit Grete Hanitz. Schönen guten Morgen. Nach einem Unfall eines Milchlasters im Kreis Stade dauern die Aufräumarbeiten auf der Kreisstraße 53 zwischen Saunsieg und Wiegersen weiter an. Vor Ort muss nach Angaben der zuständigen Straßenmeisterei ein Baum gefällt und Boden ausgetauscht werden. Der Fahrer des Milchlasters war demnach gestern Abend aus noch ungeklärter Ursache von der Straße abgekommen. Anschließend touchierte sein Fahrzeug einen Baum und kippte um. Etliche Liter Milch liefen daraufhin auf die Straße. Mehr als 6.500 Denkmale öffnen am Sonntag bundesweit ihre Türen. Beim Tag des offenen Denkmals gibt's Einblicke in historische Gebäude und Orte, die sonst oft verborgen bleiben. Katrin Schwier, was gibt's denn in unserer Region zu entdecken?
4: Im Amt Neuhaus öffnet zum Beispiel das Schloss Preten seine Pforten. Das Haus stand viele Jahre leer und wird nun nach und nach restauriert. In Hollenstedt im Kreis Harburg rücken die alten Eisenbahnviadukte in den Mittelpunkt. Auch wenn die Eisenbahnstrecke längst stillgelegt wurde, überspannen diese mächtigen Gewölbe noch immer die feuchten Niederungen der Este. Im Rahmen einer Führung können die Viadukte besichtigt werden. Und in Stade gibt es unter anderem einen geführten Rundgang durch eine Bockwindmühle aus dem 17. Jahrhundert. Das Bauwerk aus dem Kreis Celle wurde vor fast 60 Jahren vor dem Abriss bewahrt, abgebaut und auf der Stader Museumsinsel wieder aufgebaut.
3: Die Omas gegen Rechts verteilen heute in Walsrode Toilettenpapier. Sie nennen es selbst Klugscheißer-Klopapier. Darauf stehen Sprüche, die zum Nachdenken über Demokratie anregen sollen. Etwa wichtig ist, was hinten rauskommt. Die Omas gegen Rechts wollen damit zur Wahl demokratischer Parteien aufrufen und zum Gespräch einladen. Schauen wir noch aufs Wetter. Heute maximal 19 Grad in Stade bis 21 in Dannenberg. Erst noch sonnig, später dann aber Schauer. Soweit der Morgen aus dem Studio Lüneburg.
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0: Hoch die Hände, fast schon Wochenende. In diesem Sinne, Ihnen allen einen tollen Freitag.
2: Oder man könnte das auch anders ausdrücken und einfach sagen:
5: Wahnsinn, Wahnsinn ist das richtige Wort. Das ist Wahnsinn. Wahnsinnig ist das hier.

0: So hieß ja auch der allererste Tatort jemals. Taxi nach Leipzig, stimmt gar nicht. Nicht Taxi nach Paris.
1: Ich glaube, wir sind ein bisschen wochenendreif.
0: Ja, wir sind tatortreif. Das ist ja der neue Niedersachsen-Tatort am Sonntag.
1: Wir wünschen Ihnen einen schönen Freitag. Es ist 9.41 Uhr.
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4: 11. September 2001. Ein Dienstagnachmittag, an den sich jeder erinnert. Wo man gerade ist, als die schreckliche Nachricht kommt. Und wer mit dabei ist, als man sofort den Fernseher einschaltet. Heute vor 25 Jahren.
5: Soeben erreichen uns folgende Informationen und folgende Bilder. Aus dem World Trade Center in New York steigt dichter Rauch auf. Nach Berichten US-amerikanischer Fernsehsender ist eine zweimotorige Kleinmaschine in einen der beiden Türme des Wolkenkratzers gestürzt.
6: Es gab, seit wir das letzte Mal vor 2-3 Minuten miteinander sprachen, eine weitere Explosion weiter unten in dem Gebäude. Offensichtlich breitet sich das Feuer von der Spitze nach unten aus.
7: Nach den Anschlägen rechnen die Behörden in New York mit Tausenden von Toten. Um 9 Uhr Ortszeit war ein erstes Flugzeug in das World Trade Center gestürzt. 18 Minuten später flog eine zweite Maschine heran.
8: Die Fluglotsen haben das Kommando ausgegeben, alle Maschinen mit Ziel Amerika werden gegroundet. Das heißt, alle Maschinen, die in der Luft sind, werden umgeleitet.
7: Wir sahen Rauch überall und die Leute fingen an zu rennen. Und dann sprangen sie aus den Fenstern.
9: Der DAX ist abgestürzt. Er liegt 428 Punkte im Minus bei 4.241.
10: Und es gab einen weiteren spektakulären Anschlag in Washington. Getroffen wurde das Pentagon, das Verteidigungsministerium der USA.
11: Nach unseren Erkenntnissen ist aktuell keine konkrete Sicherheitsgefahr in Deutschland vorhanden.
12: Sollten Sie Angehörige in New York oder in Washington haben, dann können Sie beim Auswärtigen Amt eine Hotline anrufen.
13: Dies ist eine Kriegserklärung gegen die gesamte zivilisierte Welt.
4: Der Rest ist Geschichte.

0: In 10 Minuten 10. Am Freitag, guten Morgen.
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2: Einmal im Jahr gestalten Menschen mit Behinderung die Zwischentöne. Heute am 11. September blickt Klaus Arne Mohr auf 3 Jahrestage. Er ist Religionswissenschaftler und sitzt im Rollstuhl.
3: Im September ist nicht nur Gold und Kürbis. Er kann auch dunkel sein, nass und kalt. Auch unser Leben hat 2 Seiten. Der 1. September ist nun Weltfriedenstag. 1939 begann an diesem Tag der Zweite Weltkrieg. Millionen Menschen wurden getötet oder kehrten mit Behinderungen zurück. Ich sitze im Rollstuhl. Menschen wie mich gab es immer und wird es immer geben, auch ohne Krieg. Aber fürs Nazi-Regime passte ich damals schon nicht ins Weltbild. Menschen wie ich galten als lebensunwert. Ihr Programm T4 zu unserer Vernichtung wurde offiziell am 1. September 1939 gestartet. Wo war da Gott? Hat er uns tatsächlich hinausgeführt? Am 23. September 1994 beschloss der Deutsche Bundesrat jedenfalls die Verfassungsergänzung, dass niemand wegen seiner Behinderung diskriminiert werden darf. Dieser Umstand hat mir ein Leben ermöglicht. Begriffe ändern sich, Umstände ändern sich, Argumente nicht. Und dann der 11. September 2001. Hier starben mehr als 3000 Menschen. Viele andere mussten mit den Folgen zurechtkommen, trugen Behinderungen davon. Auch die Krieger nach 9/11 schufen neue Leben mit Behinderung. Kalenderdaten sind prägend im Leben, auch in meinem. Wir kämpfen um jeden Tag. Dabei sind wir nicht allein und hoffen, dass er uns hält.
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0: Guten Morgen mit NDR 1 Niedersachsen. Es ist 5.10 Uhr, die Woche ist einfach ratzifatzi vorbeigerauscht. Geht Ihnen vielleicht ähnlich? Ich finde, das ging wahnsinnig schnell.
1: Ja, finde ich auch, aber sie ist ja noch lange nicht vorbei. Da kommt ja jetzt noch sozusagen die Kirsche auf der von uns aufgemauerten Sahnetorte, kommt ja jetzt erst noch.
0: Christian Hake, ja. Bringt sie gut durch den Vormittag.
1: Der hat auch schon so einen hochroten Kopf.
2: Nein, weil ich mich schäme.
1: Ja, zu Recht. Und deswegen gehen wir jetzt auch raus, dann wird es vielleicht etwas erträglicher.
0: Wir lassen sie 2 Tage in Ruhe und kommen dann am Montag wieder, 5 Uhr.

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1: Bitte Vorsicht. Im Kreis Hildesheim auf der Landesstraße zwischen Rössing und der B1. Da laufen nach einem Unfall Chemikalien aus. Ist auch in beiden Richtungen gesperrt, aber hier trotzdem bitte aufpassen. Im Kreis Stade ist die Kreisstraße zwischen Sauensieg und Wiegersen nach einem Unfall in beiden Richtungen gesperrt. Erdenbüttel haben wir noch. Hier brennt es. Deswegen bitte Fenster und Türen vor Ort geschlossen halten. Letzte Meldung kommt von der B75. Wilhelmsburg Richtung Veddel zwischen Georgswerda und Veddel stockt es aktuell. Das war's. Ich wünsche eine gute und entspannte Fahrt in diesen Freitagvormittag.
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2: Mit Patrick Bolduan. Schönen guten Tag, die Schlagzeilen. Landesregierung verteidigt Hochwasserschutz gegen Kritik der Opposition. Zahl der Datenschutzvorfälle steigt in Niedersachsen deutlich. Schiffsrecyclinganlage geht in Bremerhaven in Betrieb. Das Wetter, viele Wolken, örtlich Schauer, im Südosten auch sonnig, bis 22 Grad. Der Landtag hat über den Hochwasserschutz in Niedersachsen debattiert. Für die Opposition wird der Schutz nicht schnell genug verbessert. Oliver Jürgens, was fordert sie konkret von der rot-grünen Landesregierung?
3: Letztlich, dass das Land mehr ins Machen kommt. Es dauere noch viel zu lange, bis Deiche modernisiert werden können. Die Genehmigungsverfahren dauerten viel länger als der Bau, sagt die CDU. Und außerdem gäbe es keine Kostenschätzungen für alle Deichertüchtigungen. Das hatte die Landesregierung Anfang des Jahres auch selbst zugegeben. Für viele Arbeiten seien die Kosten noch nicht klar, weil diese Sanierungen noch gar nicht geplant seien. Die CDU spricht deshalb von einem Hochwasserschutz im Schneckentempo. Und auch die AfD schloss sich dem an. Umweltminister Meyer, der warf der AfD allerdings vor, dass sie bislang bei diesem Thema eher gegen Maßnahmen gestimmt habe. Meyer sagte, der Hochwasserschutz habe oberste Priorität. Ja, man müsse noch schneller werden. Niedersachsen habe aber in diesem Jahr eine Rekordsumme von 142 Millionen Euro für den Schutz bereitgestellt. Das reiche nicht und deswegen seien weitere 254 Millionen Euro vorgesehen. Der Hochwasserschutz werde noch Milliarden kosten. Meyer plädierte deshalb auch dafür, dass sich auch der Bund dem Thema Klimaanpassung annimmt.
2: Am 25. Jahrestag der Terroranschläge in den USA gedenkt das Land der Opfer. Bei der zentralen Zeremonie in New York werden mehrere Schweigeminuten abgehalten. Zum ersten Mal wird auch an die Menschen erinnert, die an Spätfolgen gestorben sind. Zehntausende erkrankten wegen hochgiftiger Schadstoffe in der Luft an Krebs. Unmittelbar durch die Anschläge auf das World Trade Center und das Pentagon sowie einen Flugzeugabsturz in Pennsylvania wurden mehr als 3000 Menschen getötet. Verantwortlich dafür war das islamistische Netzwerk Al-Qaida. In der Schweiz sind bei einem Unfall eines niederländischen Reisebusses 5 Menschen ums Leben gekommen. 40 weitere wurden laut Polizei verletzt, 3 von ihnen schwer. Der Unfall ereignete sich im Kanton Graubünden. Der Bus stieß gegen eine Leitplanke und stürzte von der Straße. An Bord waren nach Angaben des Reiseveranstalters Teilnehmer einer Rundreise, die am Montag in den Niederlanden gestartet war. In Niedersachsen gibt es deutlich mehr Datenschutzvorfälle. Im ersten Halbjahr 2026 wurden der zuständigen Behörde gut 1200 Verstöße gemeldet, mehr als doppelt so viele wie im Vorjahreszeitraum. Nach Angaben des Landesdatenschutzbeauftragten gingen die meisten Fälle darauf zurück, dass Dokumente mit personenbezogenen Daten fehlgeleitet wurden. Aber auch Cyber- und Hackerangriffe nehmen den Angaben zufolge zu. Um dagegen vorzugehen, will Innenministerin Behrens nach eigenen Angaben die Cybercrime-Dienststelle des Landeskriminalamtes weiter aufstocken. In Bremerhaven geht bei der Lloyd-Werft heute eine Anlage zum Abwracken und Wiederverwerten von Schiffen in Betrieb. In Deutschland ist es erst die zweite Schiffsrecyclinganlage. Sina Dereczynski berichtet.
4: Die erste Schiffsrecyclinganlage wurde bereits im vergangenen Jahr in Emden eröffnet, nachdem die sogenannte Hongkong-Konvention in Kraft getreten ist. Sie regelt einen gewissen Standard an Arbeits- und Umweltschutz. Bislang werden etwa 90% der alten Schiffe kostengünstig in Südasien, vor allem in Pakistan, Bangladesch und Indien, abgewrackt und recycelt. Dabei sind aber häufig Arbeiter verletzt oder sogar getötet worden. Außerdem hofft man, die Materialien wie zum Beispiel den Stahl in Bremerhaven wiederverwenden zu können, zum Beispiel weiterhin im Schiffbau oder in der Autoindustrie.
2: Nachdem in Verden ein Mann niedergeschossen wurde und gestorben ist, sucht die Polizei nun nach Zeuginnen und Zeugen der Tat. Der 27-Jährige war im August in der Nähe des Verdener Bahnhofs so schwer verletzt worden, dass er wenig später starb. Ein Tatverdächtiger wurde wenige Tage später festgenommen. Er und das spätere Opfer sollen sich gekannt haben. Die Hintergründe der Tat in Verden sind unklar. In Ettenbüttel im Kreis Gifhorn hat in der Nacht der Anbau eines Mehrfamilienhauses gebrannt. Die Feuerwehr verhinderte nach Angaben der Polizei, dass die Flammen auf das Wohnhaus übergriffen. Die Hausbewohner wurden in Sicherheit gebracht. Ein Feuerwehrmann wurde leicht verletzt. Warum das Feuer ausbrach, ist noch nicht klar. Die Zeit ist es 10.05 Uhr.
1: Heute von der See und von der Ems her viele Wolken mit Schauern, sonst aber auch nochmal durchaus sonnig. Heute Nachmittag dann eigentlich aber eher überall grau und ungemütlich. Temperaturen zwischen 18 und 22 Grad. Morgen ein bisschen besser als heute, auch ein bisschen wärmer, bis zu 23 Grad. Die erwarten wir morgen in Helmstedt.
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1: Ja, wird also eher ein durchwachsener Start in Richtung Wochenende. Aber vielleicht ja nicht für jeden von uns. Wie ihre Sterne stehen, klären wir gleich nach Namika und den Gibson Brothers in 6,5 Minuten.
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0: Schönen Freitag wünsche ich. 10.12 Uhr ist es NDR1 Niedersachsen mit Bryan Adams und Summer of 69. Gibt's bei mir in wenigen Augenblicken. Vorher schauen wir nach oben.
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2: So stehen Ihre Sterne. Widder.
0: Ihre Skepsis ist heute ganz gewiss unbegründet. Behalten Sie diese also besser für sich.
2: Stier.
0: Sie sind bereit, anderen entgegenzukommen, lassen Sie sich aber nicht vor fremde Karren spannen.
2: Zwilling.
0: Kleine Zwischenfälle bringen Sie aus dem Konzept. Machen Sie einen Spaziergang, baut Sie das wieder auf.
2: Krebs.
0: Bestehende Vorhaben bewältigen Sie momentan mit links und auch neue Pläne scheinen aufzugehen.
2: Löwe.
0: Treten Sie jetzt auf der Stelle, sollten Sie sich von einigen beengenden Umständen trennen.
2: Jungfrau.
0: Man kommt ihnen nicht überall entgegen, aber darauf sind sie ja zum Glück auch vorbereitet.
2: Waage.
0: Nicht jeder ist an ihrem Erfolg interessiert, das ist aber kein Grund, sich aufhalten zu lassen.
2: Skorpion.
0: Nehmen Sie es lieber nicht zu ernst, wenn Ihnen heute jemand aus dem Wege geht.
2: Schütze.
0: Freunde können Ihnen einen ungewöhnlichen Ausweg aus einem alten Problem aufzeigen.
2: Steinbock.
0: Sie möchten lieber irgendetwas unternehmen als gar nichts? Gerade das wäre heute keine gute Idee.
2: Wassermann.
0: Zerbrechen Sie sich nicht den Kopf. Eine Aussage ist nicht so kritisch gemeint, wie Sie annehmen.
2: Fische.
0: Sie sind jedem geplanten Vorhaben gewachsen. Was sollte Sie heute aus der Ruhe bringen?

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2: Ich bin so froh, dass wir unsere Anja haben, weil die hilft tatsächlich nicht nur im Alltag, sondern auch mit jede Menge Spezialwissen. Heute geht es um ein wirklich wichtiges Thema, was uns jetzt alle erwartet, nämlich Stichwort Marmelade einkochen. Ich bin auch jemand, der macht das tatsächlich manchmal ganz gerne. Ich esse die immer gar nicht, aber ich koche die immer ganz gerne ein. Jetzt habe ich aber von früher mal gelernt, dass es tatsächlich offenbar sinnvoll sein soll, wenn man, damit es eben nicht das Glas kaputt geht aufgrund der Hitze und so weiter, einen Silberlöffel mit in das Glas reinstellen soll. Ist die Frage, macht das Sinn oder macht das nicht? Anja, was meinst du denn davon?
3: Jein. Also wenn du kochend heiße Marmelade in ein eiskaltes Glas füllst, dann kann auch ein Silberlöffel die Gesetze der Physik nicht aufheben. Dann geht das Glas wahrscheinlich kaputt. Aber wenn du beim Auffüllen so ein paar einfache Dinge beachtest, dann ist Omas Silberlöffel tatsächlich hilfreich. Mhm. Das ist ja so, wir machen mal schnell Küchenphysik. Wenn wir heiße Marmelade in ein kaltes Glas einfüllen, dann entsteht Spannung. Klar, ne? Die Innenseite, die wird schnell heiß und dehnt sich aus, während an der Außenseite die Hitze noch nicht mal angekommen ist. Und das ist der Effekt, der heißt Thermoschock. Und der sorgt dafür, dass so ein Glas zersplittern kann. Ein Silberlöffel im Glas, der kann aber Wärme ableiten. Das heißt, er sorgt dafür, dass der Temperaturunterschied zwischen Innen- und Außenwand nicht mehr so groß ist. Allerdings sollte der Löffel tatsächlich aus echtem Silber sein. Silber leitet Wärme nämlich besonders gut ab, und zwar 5-mal schneller als Eisen oder 2-mal schneller als Aluminium. Das heißt also, prinzipiell funktioniert Omas Tipp schon, aber nur, wenn wir zusätzlich eben auch noch auf ein paar andere Kleinigkeiten achten, dass wir lieber dünnwandige Einmachgläser benutzen, weil sich in denen die Wärme nämlich sowieso schneller und gleichmäßiger verteilt. Oder dass wir die Gläser vor dem Einfüllen auch schon mal so ein bisschen vorwärmen. Also da reicht heiß auswaschen vollkommen aus. Der Fachhandel für Glasverpackungen, der rät, der Temperaturunterschied von Flüssigkeit und Glas sollte nicht mehr als 30 Grad betragen. Ja, und dann als Kirsche auf der Torte natürlich Omas Löffel rein. Da kann dann eigentlich nichts mehr schiefgehen.

0: 10.29 Uhr haben wir es. Gleich ist es 10:30.
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0: Kassiertesheim, die Landesstraße zwischen Rössing und der B1 ist wegen eines Feuerwehreinsatzes in beiden Richtungen weiterhin gesperrt. Im Kreis Stade ist die Kreisstraße zwischen Sauensieg und Wiegersen ebenfalls gesperrt in beiden Richtungen nach einem Unfall. Und letzte Meldung kommt von der B75. Wilhelmsburg-Veddel zwischen Georgswerda und Veddel stockt es aktuell. Das war's. Gute Fahrt.
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0: Ja, natürlich gucken wir jetzt schon mal auf übermorgen auf die Kommunalwahl bei uns im Land. Und es ist ja so, die Wahllokale sind ja meistens in irgendwelchen Grundschulen, in Kindergärten und so weiter. Aber es gibt auch durchaus noch spannendere und außergewöhnlichere Orte, wo ihre Stimme abgegeben werden kann. Wir schauen gleich mal ganz genau hin in 6,5 Minuten.

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2: Am Sonntag wird ja gewählt und heute geht's bei unserer Zahl zur Wahl um die Zahl 10, die uns heute Chiara Battaglia mitgebracht hat. Die kennen Sie sicherlich ja als Reporterin von unserem NDR Niedersachsen Instagram-Kanal. Chiara, was hat es mit der Zahl 10 auf sich?
3: 10 Stufen führen in Suhob, einem Ortsteil von Buchholz in der Nordheide, hinunter in ein ziemlich ungewöhnliches Wahllokal. Es liegt nämlich im privaten Fitnesskeller von Dagmar Müsing. Vor der Wahl werden da Laufband und Bügelbrett herausgetragen und dafür kommen Wahlkabinen und Wahlurne hinein. Der Grund: In Suhob gibt es keinen passenden öffentlichen Raum und ohne Dagmar Müsings Keller hätten viele Menschen einen deutlich weiteren Weg. Sie stellt den Raum deshalb schon seit mehr als 20 Jahren für Wahlen zur Verfügung. Und dann stehen am 13. September einfach ihre Nachbarinnen und Nachbarn in ihrem Keller. Das ist mein Engagement, würde ich sagen. Es gibt aber auch andere ungewöhnliche Orte zum Wählen in Niedersachsen, zum Beispiel auf Norderney. Die nehmen da Strandkörbe als Wahlkabinen, allerdings drinnen in einer Sporthalle und nicht am Strand.
2: Wäre auch eine schöne Idee mal, oder? Herrlich, schöne Geschichten. Wichtig ist natürlich, dass Sie am Sonntag zur Wahl gehen.

0: Und von wegen Rosanna, bei uns heißt es jetzt Martina.
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0: Denn so heißt unsere Kandidatin Martina Desen ist aus Isernhagen. Hallöchen, Martina.
3: Ja, hallo.
0: So, Sie sind schon, sag mal, in den Startlöchern, weil es ist Weinfest bei Ihnen.
3: Genau, es ist Weinfest bei uns.
0: Wie sieht das aus, wenn Sie auf dem Weinfest unterwegs sind?
3: Entspannt.
0: Ja.
3: Leute kennenlernen. Also es ist erst das zweite dieses Jahr. Und letztes Jahr hatten wir sehr viel Glück mit dem Wetter. Es war dieses wahnsinnig warme Wetter nochmal im September. Mal gucken, wie es diesmal wird.
0: Hauptsache bleibt trocken, reicht, wenn es in der Kirche feucht ist.
3: Ne? Genau.
0: So muss es sein. Jetzt kriegen Sie vielleicht ein bisschen Geld, was Sie direkt heute und morgen wieder investieren können auf dem Weinfest.
3: Ja, wäre nicht schlecht, ne?
0: Bis zu 100 Euro sind drin. Wir haben drei Hits, jeweils fehlt ein Wort. Das müssten Sie bitte richtig ergänzen. Und wir verdoppeln von Runde zu Runde, starten jetzt mit 25 Euro.
3: Ja, okay.
0: Los geht's, hier ist Ihr Erster. So, was haben Sie gehört?
3: Give.
0: Never gonna give you up ist richtig.
3: Jawohl.
0: 25 Euro sind schon mal in der Tasche.
3: Jawohl.
0: Die erste Schorle ist gewonnen. Jetzt gibt es unseren zweiten Hit.
3: Moment.
0: Ist das schon Ihre Antwort oder wollen Sie mir sagen, dass Sie noch kurz überlegen müssen? Mit
3: Nein, das war der Moment.
0: 50 Euro, gut.
3: Jawohl, danke.
0: Dann verdoppeln wir jetzt nochmal bitte auf 100 Euro mit dieser Truppe. Ja, da war die Lücke schon.
3: End.
0: Mensch, Martina. Sie sind ja der Rakete. Herzlichen Glückwunsch.
3: Jawohl, danke.
0: Dreimal richtig 100 Euro. Da kannst du ja ordentlich jetzt eine Feierei geben auf dem Weinfest.
3: Ja, genau.
0: Herrlich. Dann genießen Sie das. Ganz viel Spaß.
3: Okay,
0: und
3: danke.
0: Und schöne Grüße nach Isernhagen. Viel Spaß mit der Kohle.
3: Ja, vielen Dank.
0: Tschüss. Und wenn Sie auch mal mitspielen wollen, dann melden Sie sich gerne jetzt über die NDR Niedersachsen-App an für eine der nächsten Runden.
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1: Bitte Vorsicht auf der A1 Hamburg-Bremen. Zwischen Rade und Hollenstedt liegen Fahrzeugteile. Dann haben wir die A2 Hannover-Berlin. Zwischen dem Kreuz Hannover-Buchholz und Lehrte hat es einen Unfall gegeben. 3 Kilometer stockender Verkehr. A7 Hannover Richtung Kassel. Zwischen Hildesheim und Erneburg-Salzgitter 4 Kilometer Stau. Kostet sie hier 20 Minuten. A7 Hannover Richtung Hamburg. Zwischen Mellendorf und Schwarm steht 6 Kilometer Stau. Dreiviertelstunde plus. Kreis Hildesheim, die Landesstraße. Zwischen Rössing und der B1 ist weiterhin wegen des Feuerwehrs Einsatz ist in beiden Richtungen gesperrt. Im Kreis Stade ist die Kreisstraße zwischen Sauensieg und Wiegersen nach einem Unfall beidseitig bis ca. 14 Uhr gesperrt. B75 Wilhelmsburg Richtung Vettel zwischen Georgswerda und Vettel stockt es. A7 nochmal, Hannover-Kassel zwischen Hildesheim und Dreieck-Salzgitter 6 Kilometer stockend. Knappe halbe Stunde Zeitverlust hier und an der Elbfähre Glückstadt Bischhafen 1 Stunde Wartezeit.
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2: Mit Patrick Bolduan. Guten Tag, die Schlagzeilen. Landesregierung verteidigt Hochwasserschutz gegen Kritik der Opposition. Zahl der Firmenpleiten steigt auf höchsten Stand seit 13 Jahren. Verband klagt gegen Rossatom-Kooperation in Brennelementefabrik Lingen. Das Wetter, viele Wolken, örtlich Schauer, im Südosten auch sonnig, bis 22 Grad. Der Landtag hat über den Hochwasserschutz in Niedersachsen debattiert. Für die Opposition wird der Schutz nicht schnell genug verbessert. Oliver Jürgens, was fordert sie konkret von der rot-grünen Landesregierung?
3: Letztlich, dass das Land mehr ins Machen kommt. Es dauere noch viel zu lange, bis Deiche modernisiert werden können. Die Genehmigungsverfahren dauerten viel länger als der Bau, sagt die CDU. Und außerdem gäbe es keine Kostenschätzungen für alle Deichertüchtigungen. Das hatte die Landesregierung Anfang des Jahres auch selbst zugegeben. Für viele Arbeiten seien die Kosten noch nicht klar, weil diese Sanierungen noch gar nicht geplant seien. Die CDU spricht deshalb von einem Hochwasserschutz im Schneckentempo. Und auch die AfD schloss sich dem an. Umweltminister Meyer, der warf der AfD allerdings vor, dass sie bislang bei diesem Thema eher gegen Maßnahmen gestimmt habe. Meyer sagte, der Hochwasserschutz habe oberste Priorität. Ja, man müsse noch schneller werden. Niedersachsen habe aber in diesem Jahr eine Rekordsumme von 142 Millionen Euro für den Schutz bereitgestellt. Das reiche nicht und deswegen seien weitere 254 Millionen Euro vorgesehen. Der Hochwasserschutz werde noch Milliarden kosten. Meyer plädierte deshalb auch dafür, dass sich auch der Bund dem Thema Klimaanpassung annimmt.
2: Die Bundesregierung will für eine Reform der Pflegeversicherung eine Expertenkommission einsetzen. Gesundheitsminister Linnemann sagte der Frankfurter Allgemeinen Zeitung, das Gremium soll auch mit unabhängigen Fachleuten und Wissenschaftlern besetzt werden. Bis nächstes Jahr soll die Kommission Vorschläge für eine grundlegende Reform erarbeiten. Linnemann warnte, bis 2050 werde die Zahl der Pflegebedürftigen auf etwa 7,5 Millionen steigen. Da reiche es nicht, hier und da ein Pflaster auf das System zu kleben. In Deutschland ist die Zahl der Firmenpleiten auf den höchsten Stand seit 13 Jahren gestiegen. Wie das Statistische Bundesamt mitteilte, meldeten die Amtsgerichte im ersten Halbjahr fast 13.000 beantragte Unternehmensinsolvenzen. Das seien rund 7% mehr gewesen als im Vorjahreszeitraum. Die meisten Anträge kamen demnach aus den Bereichen Verkehr, Gastgewerbe und der Baubranche. Der BUND klagt gemeinsam mit anderen Initiativen gegen die vom Land Niedersachsen erteilte Genehmigung zum Ausbau der Brennelementefabrik in Lingen. Das Umweltministerium in Hannover hatte Ende Juli erlaubt, dass in dem Werk in Kooperation mit dem russischen Staatskonzern Rosatom künftig auch Brennstäbe für Atomkraftwerke russischer Bauart hergestellt werden dürfen. Anke Heilemann, wie wird die Klage begründet?
4: Der BUND geht davon aus, dass bei der Genehmigung für die Zusammenarbeit vom russischen Staatskonzern Rosatom und der Brennelementefabrik in Lingen Fehler passiert sind. Und zwar sowohl bei der Umweltverträglichkeitsprüfung als auch dabei, wie transparent die Öffentlichkeit informiert wurde. Auch die Anti-Atom-Organisation Ausgestrahlt hat sich der Klage angeschlossen. Sie warnt vor möglicher Sabotage und Spionage, wenn in der Brennelementefabrik mit Hilfe von Rosatom Brennstäbe für russische Reaktortypen hergestellt würden. Auch Niedersachsens Umweltminister Meyer hatte davor gewarnt. Trotzdem hat das Land diese Zusammenarbeit erlaubt, wenn auch mit Auflagen. Die reichen dem BUND aber nicht aus. Er warnt davor, dass atomare Infrastruktur kein Einfallstor für russische Staatsinteressen werden dürfe. Das Klagebündnis aus BUND und Ausgestrahlt fordert die Landes- und Bundesregierung auf, die erteilte Genehmigung zu widerrufen.
2: Ein alkoholisierter Lkw-Fahrer ist auf einer Raststätte der A2 im Landkreis Schaumburg schwer verletzt entdeckt worden. Laut Polizei ging in der Nacht ein Notruf bezüglich des verletzten 60-Jährigen ein. Mutmaßlich sei der Mann von dem Lkw heruntergefallen, sagte ein Sprecher. Der Lastwagen sei auf der Raststätte Auetal noch in Schlangenlinien weitergerollt und schließlich in einen Graben gefahren. Bei einem Alkoholtest seien bei dem Fahrer 2,4 Promille festgestellt worden. Sein Führerschein wurde sichergestellt. Die Zeit, es ist 11.05 Uhr.
1: Wir werfen einen Blick aufs Wetter bei uns in Niedersachsen. Heute von der See und von der Ems her. Viele Wolken, auch immer wieder Schauer. Sonst kommt aber auch nochmal die Sonne raus. Ab dem Nachmittag aber leider eigentlich überall grau und ungemütlich. 18 bis 22 Grad. Morgen ein bisschen besser als heute und einen kleinen Tacken wärmer.
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1: Und gleich tauchen wir wieder ab mit Ihnen in Ihre schönsten Sommermomente. Wir holen die nochmal richtig zurück und belohnen das auch mit einem Einkaufsgutschein. 250 Euro von Edeka können Sie sich richtig schön gönnen. Wenn Sie mal uns auch teilhaben lassen wollen, melden Sie sich gerne jetzt über ndr.de/ndr1niedersachsen oder über die NDR Niedersachsen App. Nächsten Sommermoment gibt's bei mir in 7 Minuten und wie gesagt, dann tauchen wir ganz tief ab.
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1: Wieder Zeit für eine richtig schöne Geschichte, für ein schönes Erlebnis, an dem Sie uns teilhaben lassen. ndr.de/ndr1 Niedersachsen oder über die NDR Niedersachsen App. Da können Sie Ihre Geschichten loswerden, belohnen wir natürlich dann auch gerne mit einem Einkaufsgutschein. Und jetzt sprechen wir über die Geschichte von Hader trauert nicht aus August Fehn. Moin.
2: Hallo.
1: Hader, erzählen Sie mal, was haben Sie so Tolles erlebt im vergangenen Sommer?
2: Ja, es gibt ja Urlaubserlebnisse, die man irgendwann vergisst. Aber das, was mir passiert ist, das werde ich nie in meinem Leben vergessen.
1: Oha.
2: Und eines dieser Erlebnisse hatte ich auf Teneriffa im Süden. Ich war an dem Naturstrand von El Portito. Und ich war gerade im Wasser und habe ganz entspannt vor mich hingeschnorchelt. Mhm. Und ich konnte es gar nicht erst richtig erkennen, was da auf mich zukam. Und dann sah ich sie. Eine riesige Schildkröte.
1: Nein.
2: Und mit riesig meine ich wirklich riesig. Also ganz majestätisch bewegte sie sich auf mich zu und kam immer näher. Und im Moment wusste ich überhaupt nicht, was ich machen sollte. Es war also gigantisch und faszinierend.
1: Ja, glaube ich.
2: Dann passierte etwas, ja, das ich bis heute nicht glauben kann. Die Schildkröte schwamm einfach weiter und ich schwamm neben ihr her. Wir waren bestimmt so an die 80 bis 100 Meter gemeinsam unterwegs.
1: Wahnsinn.
2: Ja, das war wirklich gigantisch. Und irgendwann schwamm sie dann weiter und verschwand ganz langsam in die Tiefe. Und ich dachte nur, was ist mir denn da gerade passiert?
1: Ein richtiges Geschenk, also, ne?
2: Ja, dass so ein mächtiges Tier mich begleitet hat.
1: Ja, das sind natürlich die schönsten. Diese Zufälle sind ja meistens ganz fantastisch. Was ein tolles Erlebnis. Wirklich, kann ich Ihnen nur zu beglückwünschen. Und ich beglückwünsche Sie auch zu 250 Euro von Edeka Hannover. Ganz viel Spaß damit. Genießen Sie das Einkaufen.
2: Oh, vielen, vielen Dank.
1: So muss doch sein. Können Sie sich ein bisschen Schildkrötensuppe kaufen? Kleiner Spaß. Nein.
2: Als ich das Tier gesehen habe, das würde ich nie mehr essen.
1: Nein, oh Gott, das ist doch ganz schrecklich. Nein, das war ein schlechter Scherz. Hader, ganz viel Spaß beim Einkaufen und vielen Dank für diese wirklich schöne Geschichte.
2: Ich bedanke mich auch.
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0: 11.31 Uhr haben wir es.
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0: Bitte Vorsicht auf der A1 Hamburg-Bremen. Zwischen Rade und Heulen steht eine ungesicherte Unfallstelle. Dann die A1 Osnabrück-Bremen. Zwischen Bremen-Brinkum und Hemelingen wird gebaut. 4 Kilometer. A2 in Richtung Hannover. Zwischen Rehren und Lauenau. Bergungsarbeiten 3 Kilometer. A7 Hannover-Kassel. Zwischen Hildesheim und Dreiecksalzgitter 6 Kilometer stockend. An der Baustelle halbe Stunde mehr. Die A7 in Richtung Norden. Zwischen Mellendorf und Schwarm steht 8 Kilometer Stau. 1,25 Stunden plus. Und weiter zwischen Stellingen und dem Dreieck Nordwest nochmal 2 Kilometer. Die A31 Meppen-Gronau zwischen Wiedmarschen und Emsbüren 5 Kilometer. Kreis Hildesheim, die Landesstraße zwischen Rössing und der B1 ist wegen des Feuerwehreinsatzes weiterhin gesperrt in beiden Richtungen. Im Kreis Stade ist die Kreisstraße zwischen Sauensieg und Wiegersen beidseitig gesperrt bis ca. 14 Uhr nach Unfall. Und an der Elbfähre Glückstadt Beschafen wartet seit bis zu 1,5 Stunden. Das war's. Gute Fahrt.
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0: An einem historischen Tag, es ist der 11. September 2026, 25 Jahre nach den verheerenden Terroranschlägen von New York aufs World Trade Center. Und wir sprechen gleich darüber. Wo waren Sie damals? Es ist ja einer dieser Momente, da kann sich jeder daran erinnern, wo er war, als er von diesen schrecklichen Anschlägen erfahren hat. Unser Thema in 8 Minuten.

0: sind bei NDR1 Niedersachsen. Es gibt ja historische Erlebnisse, Geschehnisse, die die Welt immer in einen davor und einen danach teilen. Zum Beispiel Bau oder auch Fall der Berliner Mauer. Sicherlich auch so etwas wie die Katastrophe von Tschernobyl oder auch die Ermordung von John F. Kennedy. Aber auch positive Sachen wie zum Beispiel die Einführung des iPhones. Eine der einschneidendsten Geschichten sicherlich ist das schreckliche Attentat vom 11. September 2001 auf das World Trade Center, der Angriff auf die freie Welt, wie es damals hieß. 9/11 sagen wir heute dazu, und selbstverständlich kann sich eigentlich jeder von uns daran erinnern, wo er eigentlich war an diesem Tag, als diese Geschichte bekannt wurde, wir diese Bilder in den Fernsehern sahen. Ich habe damals in Düsseldorf gearbeitet bei NBC und war dementsprechend dicht dran und haben den ganzen Tag nur vor dem Fernsehern verbracht und haben gearbeitet wie die Verrückten. Es war schrecklich, logischerweise. Und wo waren Sie am 11. September 2001? Woran erinnern Sie sich?
1: Im Büro, und ich bin nach Hause gekommen und unser Sohn, der ging damals noch zur Schule und hatte das gerade an, den Sender, und ich habe die Flugzeuge da reinfliegen sehen und ich habe mir gedacht, das kann alles nicht wahr sein. Ne? Es war traumatisch, muss ich echt sagen.
2: Ich habe erst gedacht, das wäre ein Scherz. Ich habe es ja über das Radio mitbekommen, ich war auf der Arbeitsstelle. Man brauchte eine Zeit, um das zu realisieren, und eigentlich so richtig kapiert habe ich, als das zweite Flugzeug dann in den Turm reingekracht ist. Ja. Vorher habe ich gedacht, ein Unfall, und irgendwann war es klar. Ja, das war mehr als ein Unfall.
3: Ich habe kleine Kinder. Also damals waren sie klein und da war ich zu Hause. Und dann haben wir Fernsehen geguckt und da haben wir es mitbekommen. Ja. Das war ganz gruselig. Und tatsächlich haben wir die Kinder weggeschickt. Und dann haben wir uns da wie gebannt vorm Fernseher gehockt und haben gedacht, so, das gibt's gar nicht. Es war beklemmend, ein sehr beklemmendes Gefühl. Und hängt immer noch nach. Also man könnte wieder heulen.
0: Ja, teilen Sie gerne Ihre Gedanken auch heute, 25 Jahre danach, mit uns über die NDR Niedersachsen-App.

0: 10 vor 12 haben wir es. Kurzer Blick auf die Straße hier bei NDR 1 Niedersachsen, A2 Hannover-Dortmund. Vor Sie bitte langsam fahrende Fahrzeuge unterwegs zwischen Langenhagen und Herrenhausen. Liegenbleiber im Elbtunnel auf der A7 Flensburg-Hamburg und noch ein Unfall auf der A7 Hannover-Hamburg zwischen Dorfmark und Soltau-Süd ist noch nicht abgesichert. Ich wünsche da schon mal eine gute Fahrt. Und jetzt nimmt uns Carina Dawat noch mal mit in Richtung Italien, aber ist nicht so richtig zufrieden. Hör mal bitte den Tau.
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1: Bitte Vorsicht, auf der A352 zur A7 zwischen Hannover Flughafen und Langenhagen-Kaltenweide liegen Fahrzeugteile. A2 Hannover-Dortmund zwischen Langenhagen und Herrenhausen langsam fahrende Fahrzeuge. A7 Flensburg-Hamburg im Elbtunnel ist auch ein Auto liegen geblieben und noch ein Unfall auf der A7 Hannover-Hamburg zwischen Dorfmark und Soltau-Süd. Stau oder stockend aktuell auf der A1 Osnabrück-Bremen zwischen Brinkum und Hemelingen wird gebaut, 4 Kilometer. A2 in Richtung Hannover zwischen Rehren und Lauenau Bergungsarbeiten, 3 Kilometer stockend. A7 Hannover-Kassel zwischen Hildesheim und Reichsalzgitter, 5 Kilometer Stop-and-Go an der Baustelle, knappe halbe Stunde mehr. A7 Hannover-Hamburg zwischen Mellendorf und Schwarm steht 8 Kilometer Stau, 1,25 Stunden Zeitverlust. A7 Hamburg-Flensburg zwischen Stellingen und dem Dreieck Nordwest 2 Kilometer. Die A31 Meppen-Gronau zwischen Wiedmarschen und Emsmüren 4 Kilometer Stau an der Baustelle, halbe Stunde plus. Die B3 Ilze-Hannover ist zwischen Adensen, Schloss Marienburg und Schulenburg-Landesstraße nach einem Unfall beidseitig aktuell gesperrt. Die B74 Stade in Richtung Bremen ist zwischen Ströhe und Sandhausen nach dem Unfall ebenfalls gesperrt. Gesperrt auch im Kreis Hildesheim die Landesstraße zwischen Rössing und der B1. Hier läuft ja immer noch der Feuerwehreinsatz. Deshalb die Landesstraße hier weiterhin in beiden Richtungen momentan noch gesperrt. Im Kreis Stade, da ist die Kreisstraße zwischen Sauensieg und Wiegersen nach einem Unfall ebenfalls in beiden Richtungen gesperrt. Das Ganze dauert wahrscheinlich noch so 2 Stunden bis ca. 14 Uhr. Und die letzte Meldung kommt von der Elbfähre, Glückstadt Wischhafen. Da haben wir ab Wischhafen aktuell bis zu 1,5 Stunden Wartezeit. Ab Glückstadt sind es 2 Stunden. Das war's. Ich wünsche eine gute und entspannte Fahrt.
2: Es ist 12 Uhr.
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2: Mit Moritz Zachosch. Schönen guten Tag. Die Schlagzeilen. USA gedenken an 25. Jahrestag der Opfer des 11. September. Ministerpräsident Lies gibt wenig konkrete Antworten auf Fragen der Opposition. Betrieb zum Recyceln von Schiffen nimmt Arbeit in Bremerhaven auf. Und das Wetter. Mehr Wolken als Sonne. Örtlich Schauer bis 22 Grad. Während Sie gerade die NDR1-Nachrichten hören, geht über New York gleich die Sonne auf. Ihre Strahlen spiegeln sich in den Wolkenkratzern, so wie vor 25 Jahren, als Attentäter 2 Flugzeuge in die Zwillingstürme des World Trade Center geflogen haben und rund 3000 Menschen ihr Leben verloren. Ein ganzes Land erinnert heute der Opfer. Die zentrale Veranstaltung ist in New York. Peter Eichenberg.
3: Bei der Zeremonie wollen alle noch lebenden früheren US-Präsidenten und andere Politiker parteiübergreifend der fast 3000 Todesopfer der Anschläge gedenken. Angehörige verlesen dabei die Namen der Toten. Präsident Trump hat außerdem eine Rede im Pentagon bei Washington angekündigt, dem Hauptsitz des Verteidigungsministeriums. Am 11. September 2001 hatten Islamisten des Terrornetzwerkes Al-Qaida Passagierflugzeuge gekapert und sie in die Zwillingstürme des World Trade Centers sowie ins Pentagon gesteuert. Eine vierte Maschine stürzte in Pennsylvania ab, nachdem die Passagiere Widerstand gegen die Entführer geleistet hatten.
2: Nochmal zurück nach New York, denn da wird heute erstmals auch der Menschen gedacht, die an den gesundheitlichen Spätfolgen der eingestürzten Türme gestorben sind. Jenny Kallenbrunnen berichtet.
4: 25 Jahre nach dem Attentat melden sich immer mehr Menschen, die unter gesundheitlichen Folgen durch die Anschläge leiden. Viele der Menschen, die an den Aufräumarbeiten um das World Trade Center beteiligt waren, sind an Demenz oder Krebs erkrankt. Inzwischen sind weit mehr Menschen an den Folgen der Anschläge vom 11. September gestorben als bei den Anschlägen selbst, das meldet die US-Regierung. Durch den Einsturz der beiden rund 400 Meter hohen Türme und die Brände war in Manhattan ein hochgiftiges Gemisch entstanden aus pulverisiertem Beton, Glas und verbrannten Kunststoffen. Zehntausende Einsatzkräfte, Helferinnen, Anwohner und Beschäftigte haben dieses Gemisch eingeatmet. Ein staatliches Gesundheitsprogramm in den USA betreut inzwischen mehr als 150.000 Menschen mit möglichen Folgen dieser Belastung.
2: Die Anschläge des 11. September hat Wolfgang Ischinger in den USA miterlebt. Der langjährige Leiter der Münchner Sicherheitskonferenz hat am Tag des Anschlags seinen neuen Job als deutscher Botschafter in Washington angetreten.
5: Amerika wäre ohne 9/11 heute ein sicherlich ganz anderes Land, als es damals war. Das ist wie eine schwere Wunde, die nie so ganz verheilt ist, jedenfalls nicht ohne stark sichtbare Narben. So würde ich das ausdrücken wollen.
2: Nur wenige Stunden im neuen Amt musste sich Ischinger überlegen, wie er seinen Chef, den früheren Bundeskanzler Schröder, über die Anschläge informiert und vor allem, welchen Ton er dabei als Botschafter trifft.
5: Ich habe dann auf Empfehlung meiner Mannschaft einen Satz formuliert, der offensichtlich auch auf den damaligen Bundeskanzler Schröder Eindruck machte, denn ich habe sinngemäß formuliert, dieser Vorgang, dieser kriegsartige Terroranschlag wird in Amerika die Erwartung erzeugen, dass wir, die Partner und Verbündeten, uneingeschränkte Solidarität zeigen sollten. Und ich habe dann feststellen können, dass am Tag danach tatsächlich der damalige Bundeskanzler Schröder diesen Begriff der uneingeschränkten Solidarität genauso verwendet hat in seiner Ansprache, was die deutsche Reaktion anbetrifft.
2: Die Anschläge des 11. September haben das Leben vieler Menschen weltweit beeinflusst. Auch das vieler Muslime, die unter Generalverdacht gestellt wurden. Mehr zum Thema, zum Beispiel wie die Rasterfahndung nach den Attentätern in Hamburg lief, erfahren Sie in der NDR Niedersachsen-App. Im Bundestag geht heute die Haushaltswoche zu Ende. Zum Abschluss geht es darum, über wie viel Geld das Forschungsministerium und das Arbeitsministerium verfügen können. Mehr dazu in den Meldungen mit Patrick Bolduan.
6: Der Etat von Arbeitsministerin Baas ist der größte Einzeletat im Bundeshaushalt. Er enthält die Ausgaben für die Rente und die Grundsicherung. Für das nächste Jahr sind mehr als 200 Milliarden Euro eingeplant. Die Opposition beklagt dabei die geplanten Kürzungen im Sozialbereich. Den Jobcentern fehle Geld für Weiterbildung und nachhaltige Vermittlung, kritisieren die Linken. Die Grünen bemängeln Einsparungen beim Wohngeld. Und die AfD kritisiert die Abschaffung der abschlagsfreien Rente nach 45 Beitragsjahren. Arbeitsministerin Baas versprach Übergangslösungen. In Deutschland ist die Zahl der Firmenpleiten auf den höchsten Stand seit 13 Jahren gestiegen. Wie das Statistische Bundesamt mitteilte, meldeten die Amtsgerichte im ersten Halbjahr fast 13.000 beantragte Unternehmensinsolvenzen. Das seien rund 7% mehr als im Vorjahreszeitraum. Die meisten Anträge kamen demnach aus den Bereichen Verkehr, Gastgewerbe und der Baubranche. In Burgwedel sind Briefwahlunterlagen zur Kommunalwahl am Sonntag vorzeitig geöffnet worden. Das hat die Landeswahlleitung bestätigt. Es gäbe aber keine Anhaltspunkte auf Manipulation der Unterlagen. Demnach haben Wahlhelfer die Wahlscheine im Brief neu ausgerichtet, damit die jeweiligen Wahlbezirke im Fenster des Umschlags sichtbar sind. Die Stimmzettel im gesonderten Briefumschlag seien unangetastet geblieben. Laut Landeswahlleitung wurde der Fall mit der entsprechenden Stelle in der Region Hannover nachbesprochen. In den Ermittlungen gegen den bisherigen Regionspräsidenten von Hannover und Spitzenkandidaten der Berliner SPD Krach hat sich die Staatsanwaltschaft erstmals konkreter geäußert. Es gehe um den Verdacht der Vorteilsnahme in zwei Fällen. Wie Krach selbst öffentlich machte, werde ihm vorgeworfen, ein Unternehmer zweimal aufgefordert zu haben, an den SPD-Landesverband Berlin zu spenden. Zudem ermittelt die Staatsanwaltschaft, weil Krach beim Verkauf eines Krankenhausgeländes in Lehrte einen Kaufinteressenten bevorteilt haben soll. Der Politiker wies die Vorwürfe erneut zurück.
2: Die erste Plenarwoche nach der Sommerpause hat es für die Abgeordneten in Niedersachsens Landtag gleich in sich. Abwehrmöglichkeiten von Drohnen, die Lage bei Volkswagen, der Stand beim Hochwasserschutz. Das sind nur einige der Themen, die gerade unser Land beschäftigen. Heute Morgen hatte die Opposition in einer Fragestunde die Möglichkeit, Antworten von Ministerpräsident Lies zu allen möglichen Themen zu erhalten. Oliver Jürgens, um welche ging es noch?
7: Die CDU wollte zum Beispiel wissen, warum jetzt nicht in Stade, sondern in Bayern ein Forschungsreaktor für Kernfusion entstehen soll. Das ist ja eine Technik, die noch entwickelt wird und bei der eine große Menge Energie entstehen soll. Der Ministerpräsident sagte, dass das Land 400 Millionen Euro hätte investieren müssen. Das sei einfach zu viel gewesen. Es gäbe aber für das Gelände des ehemaligen Kernkraftwerks in Stade mehrere ausländische Interessenten, die dort investieren wollten. Ansonsten war diese Fragestunde wohl ziemlich frustrierend für die Opposition. Denn der Ministerpräsident gab wenig konkrete Antworten, zum Beispiel auf die Frage, wann denn die Sprachstandserhebung in den Kitas vorgezogen würde. Lies antwortete darauf, dass er zwar einen früheren Zeitpunkt wolle, klüger sei es aber vielleicht, das letzte Kindergartenjahr verpflichtend zu machen. Allerdings sind diese Gedanken jetzt auch nicht neu, passiert ist bisher aber nichts in diese Richtung.
2: Wissen Sie, wie Schiffe recycelt werden? Falls nein, dann geht es Ihnen da wie mir. Und das ist auch kein Wunder. Denn die meisten Schiffe werden weder in Deutschland noch in Europa recycelt. Und das, obwohl es so viele Reedereien hier gibt, die Schiffe betreiben. Ab heute gibt's an unserer Küste aber immerhin die zweite Schiffsrecyclinganlage. Die geht in Bremerhaven in Betrieb, auf dem Gelände der Lloyd-Werft. Sina Derezinski berichtet.
8: Die erste Schiffsrecyclinganlage wurde bereits im vergangenen Jahr in Emden eröffnet, nachdem die sogenannte Hongkong-Konvention in Kraft getreten ist. Sie regelt einen gewissen Standard an Arbeits- und Umweltschutz. Bislang werden etwa 90% der alten Schiffe kostengünstig in Südasien, vor allem in Pakistan, Bangladesch und Indien, abgewrackt und recycelt. Dabei sind aber häufig Arbeiter verletzt oder sogar getötet worden. Außerdem hofft man, die Materialien, wie zum Beispiel den Stahl, in Bremerhaven wiederverwenden zu können, zum Beispiel weiterhin im Schiffbau oder in der Autoindustrie.
2: So, und jetzt kommen Sie gerne nochmal gedanklich mit ins Wattenmeer. Da ist diese Woche ein Projekt gestartet, um Seegras wieder anzupflanzen. Das ist dieses dünne, fisselige Gras, das Muscheln und Krebsen am besten gleich auch als ganze Wiese einen Lebensraum bieten soll. Aber nicht nur dafür ist Seegras wichtig. Nadja Jakob, aus welchen Gründen wollen Wissenschaftler das Watt denn damit wieder bepflanzen?
9: Weil es nicht nur um Biodiversität, also Artenvielfalt geht. Intakte Seegraswiesen festigen auch den Boden an der Küste. Und das ist insbesondere auch für uns Menschen an Land wichtig. Also Küstenschutz und noch ein ganz großer Vorteil, Seegras bindet CO2. Und zwar sehr große Mengen davon. Wenn man bedenkt, dass in den letzten 40 Jahren 50.000 Hektar an Seegrasflächen in Nordwesteuropa verloren gegangen sind, dann sind das über 10 Millionen Tonnen klimaschädliches CO2, das nicht mehr gespeichert wird. Und deswegen denkt man nicht nur darüber nach, Seegras neu anzupflanzen. Die Niederländer und auch die Dänen tun das bereits. In Deutschland, also konkret hier bei uns im Nationalpark Niedersächsisches Wattenmeer, zögert man noch damit. Man muss bedenken, der Nationalpark ist ja Naturschutzgebiet. Da will man eigentlich nicht eingreifen. Und deswegen prüft der Landesbetrieb für Wasserwirtschaft, Küsten und Naturschutz nun, ob und wenn ja, wo eine Renaturierung überhaupt Sinn machen könnte. Denn es bringt ja nichts, einfach nur Setzlinge einzupflanzen oder Samen auszusehen. Sie müssen ja auch dauerhaft den Gezeiten, Sturm und Boden verändern. Standhalten.
2: 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Vorsicht bitte auf der A255 2 Hamburg-Vettelstadt einwärts im Dreieck Norderelbe. Da ist ein Auto liegen geblieben. Und nochmal Vorsicht bitte in Hannover auf der B6 Messeschnellweg statt einwärts zwischen Messe Süd in Altlarzen und Messe Nord. Da liegen Metallteile. Die Zeit 12.10 Uhr. Das war aktuell mit Moritz Zacho.
1: Schneller Blick aufs Wetter. Bei uns in Niedersachsen auch schnell erzählt die Geschichte tatsächlich. Heute von allem was. Ein bisschen Sonne, aber im Laufe des Tages wird es eigentlich immer grauer und auch immer nasser. Temperaturen heute zwischen 18 und 22 Grad. Morgen ein bisschen besser als heute. Maximal 23 Grad sind da drin.
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1: Es ist ja, wie es ist.
0: Und das sind ihre Gäste. Herr Ahlers.
2: Ja, das tut ja nichts so zu sagen.
0: Udo.
3: Ja, das kann's haben.
0: Und Opa Gerke.
4: Steffi, machst du mir Mettbrötchen?
1: Nee, muss ich erst schmieren. Milch und Zucker nehmt ihr selber, ne? Was gibt's Neues?
2: Cool, so ein Hund funktioniert wie eine Heiztherme. Wenn so ein Mensch schon 100 Watt Wärmeleistung abgibt, das ist Fakt, habe ich in der Zeitung gelesen. Der wiegt 75 Kilo. Was wiegt dein Hund?
1: Mein Roggi? Boah, 15 Kilo vielleicht. Er ist immer so gierig und wenn er eine Teewurst reinkommt.
2: Gut, das ist ein ganz einfacher Dreisatz.
1: Oh, er nur wieder.
2: Also 75 durch 15, das sind also 15 geht 2 mal in 30, das sind 4 mal in 60. Ha. Das geht nicht rund.
1: Ich meine, es wären 5, weil aus einer Sektflasche, die hat 7,5, kriegst du immer 5 Gläser raus.
2: Oh, will ich nicht sagen. Dann sind das 100 durch 5, also dein Hund hat 20 Watt Heizwärmeleistung.
3: Also ihr redet ein Scheiß, allein schon. Mit 20 Watt willst du die Wude heizen?
2: Guck, pack mal so eine 20 Watt Birne an. Wenn sie an ist, dann hast du aber Verbrennung dritten Grades.
1: Udo, da hat er recht.
3: Hallo? So ein Kaminofen ist vielleicht ein bisschen effektiver.
2: Oh, das sagst du so. Kannst du ausrechnen. So ein normaler Kaminofen hat 5000 Watt.
4: Was?
2: Das sind, wenn das Hunde ausstrahlen, 5000 durch 20, so wie Rocky, das sind 250 Hunde. Damit kannst du die ganze Wohnung heizen.
4: Was wollt ihr? Hunde verheizen? Ich rufe einen Tierschutz an, ihr Säcke!
2: Halt den Sabbeltaubenuss!
1: Du, das sind aber eine Menge Hunde, Georg.
2: Ja, aber abends vorm Fernsehen, jetzt in die Übergangszeit, da reichen nur 10 bis 15 Stück, wenn du die auf dich drauf liegen hast.
1: Ja, aber dann gucke ich lieber nach meinem neuen Mietvertrag. Was macht dein Rätsel?
4: Ich brauche noch Zeitungsherausgeber.
1: Kiosk?
4: Nee.
1: Ja, nee, dann weiß ich auch nicht.
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1: Um genau 12 Uhr und 31 fuhr sie bitte auf der A1 Bremen-Osnabrück, Höhe Hemelingen, ein Liegenbleiber. Es geht weiter auf der A28 Bremen-Oldenburg. Bitte in beiden Richtungen aufpassen. Zwischen Delmenhorst-Hasport und Adelheide laufen Personen. A1 Bremen-Osnabrück zwischen Uphusen-Bremen, Mahndorf und Arsten, Baustelle 6 Kilometer. A1 Osnabrück-Bremen zwischen Brinkum und Hemelingen 4 Kilometer vor der Baustelle, knappe halbe Stunde mehr. A7 Hannover-Kassel zwischen Hildesheim und Dreieck Salzgitter, Baustelle 5 Kilometer. A7 Hannover-Hamburg zwischen Mellendorf und Schwarmstedt wird gebaut. 10 Kilometer Stau kostet sie hier 1,5 Stunden. A31 Meppen-Gronau zwischen Wiedmarschen und Ensbüren, Baustelle 5 Kilometer Stau, knappe 3/4 Stunde mehr. Die B3 EZ Hannover ist zwischen Artensen, Schloss Marienburg und Schulenburg-Landesstraße nach einem Unfall beidseitig gesperrt. Die B74 Stade Bremen ist zwischen Ströhe und Sandhausen nach einem Unfall gesperrt. Kreis Hildesheim, die Landesstraße zwischen Rössing und der B1 wegen eines Feuerwehreinsatzes ebenfalls beidseitig dicht. Im Kreis Stade ist die Kreisstraße zwischen Sauensieg und Wiegersen nach einem Unfall in beiden Richtungen bis ca. 14 Uhr gesperrt. Und an der Elbfähre Glückstadt Bischafen beträgt die Wartezeit ab Bischafen bis zu 1,5 Stunden, ab Glückstadt 2,5. Das war's. Gute Fahrt.
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1: Schönen Freitagmittag wünsche ich. Gleich, wie Sie es von uns gewohnt sind, gibt es um gegen 10 vor 1 Jahr hier noch einen weiteren Wilden Wunsch. Einer der Titel, die es leider Gottes beim Wilden Wunschwochenende nicht mit in die Liste reingeschafft haben. Die holen wir aber nach und nach nach, sozusagen auch ein schöner Satz. Die holen wir nach und nach nach. Ich sag mal, gleich wird's King-mäßig bei mir. Mehr verrate ich aber noch nicht. Vorher Show Waddy Waddy und Steve Winwood.
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0: 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Es ist genau 20 Minuten vor 1 am Freitag. Und wir müssen, glaube ich, den Tatsachen einfach mal ehrlich ins Gesicht schauen und in die Augen blicken. Es ist langsam Herbst, ja. Also der Sommer verabschiedet sich langsam. Das geht langsam los, dass sich die Blätter verfärben. Und ich finde es da auch ganz schön, ja. Es ist doch auch eine schöne Jahreszeit. Wie gesagt, draußen wird alles schön bunt. Die Elche ziehen langsam durch Niedersachsen. Es ist einfach toll. Nee, wirklich, es ist kein Scherz. Es wurde tatsächlich im Wendland ein Elch gesichtet. Es ist kein Gag. Es gibt sogar ein Foto, wie er an einer Landstraße entlang trottet. Und deswegen haben wir mal nachgefragt beim Kreisjägermeister des Kreises Lüchow-Dannenberg bei Rüdiger Schulz und erstmal gefragt, was hat er denn eigentlich gedacht, als die Meldung kam, Achtung, Elch im Wendland, weil Niedersachsen ist ja eigentlich nicht so das Zuhause der Elche.
1: Elche ziehen ja über weite Strecken und jetzt ist ja bald Brunft, also September, Oktober ist Brunft bei den Elchen. Und jüngere Bullen, die suchen dann natürlich auch über weite Strecken und kann am Tag bestimmt 50 Kilometer zurücklegen.
0: Ach, abgefahren, oder? Für den Fall, dass Sie diesen Elch oder einen anderen mal treffen sollten, wie soll man uns da verhalten?
1: Na, auf jeden Fall ruhig bleiben, also hektische Bewegungen vermeiden, Abstand halten und sich langsam zurückziehen. Also ein Elch ist eigentlich friedlich. Er kann aber auch blitzschnell angreifen, wenn er sich bedroht fühlt, in der Paarungszeit, wenn Konkurrenten da sind. Also das ist nicht ganz ungefährlich.
0: Ja, muss man aufpassen, nicht, dass Sie nachher sagen müssen, ich glaube, mich knutschen Elche. Wollen wir lieber nicht.

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2: Immer unter der Woche gegen diese Uhrzeit, ja, so gegen kurz vor 10 vor 1, erfüllen wir ja einen weiteren Wunsch, der es beim wilden Wunschwochenende leider nicht genau in unsere Liste reingeschafft hat. Sie wissen ja, uns erreichen dort viel zu viele Wünsche, als dass wir alle erfüllen könnten. Tina Struckmann aus Rinteln hat sich gemeldet. Sie wünscht sich von Elvis Presley Confidence und sagt, wenn ich deprimiert war, dann holte mich dieses beschwingte Lied zurück ins Leben. Dieser Kinderchor unterstützt das auch noch, also sie ist ein ganz großer Fan und da wollen wir doch mal hoffen, dass jetzt auch die gute Laune bei ihr ankommt. Elvis Presley und Confidence für Tina Struckmann aus Rinteln. Ich wünsche Ihnen ein schönes Wochenende. Mein Name ist Christian Hake. Wir hören uns bei Zeiten wieder. Gleich ab 1 übernimmt hier Sören Ulrichs.

0: Oh, da hat sich aber einiges angesammelt hier von den Straßen.
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0: Und zwar Vorsicht bitte auf der A1 Hamburg Richtung Lübeck, auf der Norderelbbrücke, eine ungesicherte Unfallstelle. Vorsicht auch A2 Dortmund Richtung Hannover, in Höhe Hannover-Bodfeld liegt ein Scheinwerfer. Und Kreis Vechta auf der Kreisstraße zwischen Damme und Langenberg, noch eine ungesicherte Unfallstelle. Dann die Autobahn 1, Bremen Richtung Osnabrück. Zwischen Opposen, Bremen-Marndorf und Arsten haben wir 6 Kilometer stockenden Verkehr vor der Baustelle dort. Außerdem A1 Osnabrück Richtung Bremen, andere Seite also. Zwischen Bremen-Brinkum und Hemelingen 4 Kilometer Stau wegen der Bauarbeiten. Allein da dauert es eine knappe halbe Stunde länger als sonst. A7 Hannover Richtung Hamburg. Zwischen Mellendorf und Schwarmstedt 15 Kilometer Stau vor der Baustelle. 2 Stunden kommen hier oben drauf. Autobahn 31 Meppen Richtung Gronau. Zwischen Wiedmarschen und Emsbüren 5 Kilometer Stau, eine knappe Dreiviertelstunde mehr Zeit einplanen. Die B3, Eelze, Hannover, ist zwischen Adensen, Schloss Marienburg und Schulenburg-Landesstraße nach einem Unfall in beiden Richtungen gesperrt. Kreis Cuxhaven, B73, Altenwalder Chaussee, ist zwischen Altenwalde und Cuxhaven nach einem Unfall gesperrt. B74, Stade Richtung Bremen, zwischen Ströhe und Sandhausen nach einem Unfall ebenfalls blockiert. Kreis Hildesheim, die Landesstraße zwischen Rössing und der B1 in beiden Richtungen gesperrt. Da läuft ja der Feuerwehreinsatz weiterhin. Im Kreis Stade, die Kreisstraße zwischen Sauensieg und Wiegersen nach einem Unfall in beiden Richtungen gesperrt. Wahrscheinlich noch so eine Stunde bis 14 Uhr. Und an der Elbfähre, Glückstadt Bischhafen, Wartezeit ab Bischhafen bis zu 1,5 Stunden, ab Glückstadt 2,5 Stunden.
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2: Mit Philipp Kaute. Guten Tag. Die Schlagzeilen. USA gedenken der Opfer des 11. September 2001. Opposition befragt Ministerpräsident Lies zu Kernfusion. Landeswahlleitung bestätigt Briefwahlpanne in Burgwedel. Das Wetter heute. Viele Wolken, örtlich Schauer, im Südosten auch mal sonnig, bis 22 Grad. Die USA gedenken heute der Opfer der Terroranschläge vom 11. September 2001. Das World Trade Center in New York, das Pentagon bei Washington und ein Feld im US-Staat Pennsylvania stehen dabei im Mittelpunkt. An diesen Orten schlugen vor 25 Jahren entführte Flugzeuge ein. Nina Schön berichtet.
3: US-Präsident Trump wird zu einer Gedenkveranstaltung am Pentagon erwartet. In New York sollen Angehörige am World Trade Center die Namen der Getöteten verlesen. 6 Schweigeminuten markieren unter anderem die Einschläge der beiden Flugzeuge und den Einsturz der Türme. Zum ersten Mal ist eine 7. Schweigeminute für Menschen vorgesehen, die später an Krankheiten oder Verletzungen infolge der Anschläge starben. Durch den Einsturz der Türme und die Brände entstand im Süden Manhattans ein hochgiftiges Gemisch aus pulverisiertem Beton, Glas, Gipskarton, verbrannten Kunststoffen und weiteren Schadstoffen. Zehntausende Einsatzkräfte, Helfer, Anwohner und Beschäftigte waren dem Staub und Rauch ausgesetzt. Bei den Terroranschlägen vom 11. September starben fast 3000 Menschen.
2: Bundesarbeitsministerin Baas hat Übergangsfristen bei der geplanten Rentenreform versprochen. In der Haushaltsdebatte im Bundestag hat die SPD-Politikerin gesagt, die abschlagsfreie Rente nach 45 Beitragsjahren werde nicht übermorgen abgeschafft. Es könnten sich alle darauf verlassen, dass es einen Vertrauensschutz geben wird. Für Arbeit und Soziales sind für das kommende Jahr mehr als 200 Milliarden Euro im Bundeshaushalt eingeplant. Die Expertenkommission zum Schutz von Kindern und Jugendlichen in der digitalen Welt hat ihren Abschlussbericht übergeben, und zwar an Bildungs- und Familienministerin Prien. Ende Juni hatte die Kommission schon mal 56 Empfehlungen präsentiert für eine Gesamtstrategie. Und dabei schlug sie unter anderem ein Mindestalter von 13 Jahren vor, alternativ auch Einschränkungen für einzelne Social-Media-Angebote. Prien will in den nächsten Wochen einen Gesetzentwurf vorlegen. Niedersachsens Ministerpräsident Lies hat sich im Landtag den Fragen der Opposition gestellt. Und dabei ging es um ganz verschiedene Themen. Oliver Jürgens im Landtag, was hat Lies beantwortet?
4: Die CDU wollte zum Beispiel wissen, warum jetzt nicht in Stade, sondern in Bayern ein Forschungsreaktor für Kernfusion entstehen soll. Das ist ja eine Technik, die noch entwickelt wird und bei der eine große Menge Energie entstehen soll. Der Ministerpräsident sagte, dass das Land 400 Millionen Euro hätte investieren müssen. Das sei einfach zu viel gewesen. Es gäbe aber für das Gelände des ehemaligen Kernkraftwerks in Stade mehrere ausländische Interessenten, die dort investieren wollten. Ansonsten war diese Fragestunde wohl ziemlich frustrierend für die Opposition. Kommission, denn der Ministerpräsident gab wenig konkrete Antworten, zum Beispiel auf die Frage, wann denn die Sprachstandserhebung in den Kitas vorgezogen würde. Lies antwortete darauf, dass er zwar einen früheren Zeitpunkt wolle, klüger sei es aber vielleicht, das letzte Kindergartenjahr verpflichtend zu machen. Allerdings sind diese Gedanken jetzt auch nicht neu, passiert ist bisher aber nichts in diese Richtung.
2: In Burgwedel in der Region Hannover sind Briefwahlunterlagen zur Kommunalwahl am Sonntag vorzeitig geöffnet worden. Das hat die Landeswahlleitung bestätigt. Es gebe aber keine Anhaltspunkte auf Manipulation der Unterlagen. Demnach haben Wahlhelfer die Wahlscheine im Brief neu ausgerichtet, damit die jeweiligen Wahlbezirke im Fenster des Umschlags sichtbar sind. Die Stimmzettel im gesonderten Briefumschlag, die seien unangetastet geblieben. Laut Landeswahlleitung wurde der Fall mit der entsprechenden Stelle in der Region Hannover nachbesprochen. Im niedersächsischen Wattenmeer soll wieder mehr Seegras wachsen. Und dazu ist jetzt ein Projekt gestartet. Es geht dabei zum einen um Küstenschutz, weil die Seegraswiesen den Boden an der Küste festigen können. Zum anderen speichern sie CO2. Der Landesbetrieb für Wasserwirtschaft, Küsten und Naturschutz will mit diesem Projekt prüfen, ob und wo genau in das eigentlich geschützte Gebiet des Wattenmeeres eingegriffen werden sollte. Das Seegras könnte auf insgesamt 15 Hektar wieder angesiedelt werden. Und die Zeit jetzt, 13.05 Uhr.
0: Die meiste Sonne, die bekommen Sie heute Nachmittag noch so im Süden Niedersachsens. Ansonsten gibt es auch schon dichtere Wolken, die Schauer dabei haben können, vereinzelt auch Gewitter. Maximal 18 Grad an der Küste in Cuxhaven, 22 im Kreis Helmstedt in Schöningen und bis 17 Grad im Oberharz. Morgen am Samstag, da wechseln sich dann Sonne und Wolken bei uns ab. Meist bleibt es trocken bei bis zu 23 Grad. Sonntag, na ja, viele Wolken, nur noch selten Sonne. Stattdessen gibt es hier und da Regen bei maximal 21 Grad.
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0: Haben Sie denn was Schönes vor für das kommende Wochenende? Susanne ist am Wochenende gerne mit dem Fahrrad unterwegs, besonders am Mittellandkanal, schreibt sie hier in der NDR Niedersachsen-App. Ja, dann eine gute Fahrt Richtung Wochenende zu Centerfold von der J-Girls Band und tanzen Sie jetzt gerne ins Wochenende mit den Village People und YMCA.
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0: NDR Niedersachsen mit dem Verkehrsservice. Autobahn 1 Lübeck Richtung Hamburg. In Höhe Hamburg-Morfleet steht ein defektes Fahrzeug. Und Vorsicht auch A7 Hannover Richtung Hamburg. Zwischen Evendorf und Egesdorf liegt ein Plastikteil.
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Ja, es ist Freitag. Deshalb nochmal der NDR Niedersachsen Verkehrsservice. Autobahn 30, Osnabrück Richtung Bad Oeynhausen. Vorsicht, in Höhe Kreuz Osnabrück Süd liegt eine große Tüte. Und nochmal der Hinweis für die Autobahn 1 Lübeck Richtung Hamburg. In Höhe Hamburg-Morfred steht ein defektes Fahrzeug. Auch hier bitte ganz besonders aufmerksam unterwegs sein.

0: NDR1 Niedersachsen-Hörerin Laila war schon fleißig vor dem Wochenende, schreibt sie in der NDR Niedersachsen-App. Sie hat kräftig Marmelade eingekocht. Ja, da sind wir doch schon beim Thema.
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0: Wenn Sie Marmelade einkochen, dann kennen Sie vielleicht diesen Trick, beim Abfüllen einen Silberlöffel ins Glas stellen, ne, damit das Glas nicht zerspringt. Anja, bringt das wirklich was?
3: Jein. Also wenn du kochend heiße Marmelade in ein eiskaltes Glas füllst, dann kann auch ein Silberlöffel die Gesetze der Physik nicht aufheben. Dann geht das Glas wahrscheinlich kaputt. Aber wenn du beim Auffüllen so ein paar einfache Dinge beachtest, dann ist Omas Silberlöffel tatsächlich hilfreich. Mhm. Das ist ja so, wir machen mal schnell Küchenphysik. Wenn wir heiße Marmelade in ein kaltes Glas einfüllen, dann entsteht Spannung. Klar, ne? Die Innenseite, die wird schnell heiß und dehnt sich aus, während an der Außenseite die Hitze noch nicht mal angekommen ist. Und das ist der Effekt, der heißt Thermoschock. Und der sorgt dafür, dass so ein Glas zersplittern kann. Ein Silberlöffel im Glas, der kann aber Wärme ableiten. Das heißt, er sorgt dafür, dass der Temperaturunterschied zwischen Innen- und Außenwand nicht mehr so groß ist. Allerdings sollte der Löffel tatsächlich aus echtem Silber sein. Silber leitet Wärme nämlich besonders gut ab, und zwar 5-mal schneller als Eisen oder 2-mal schneller als Aluminium. Das heißt also, prinzipiell funktioniert Omas Tipp schon, aber nur, wenn wir zusätzlich eben auch noch auf ein paar andere Kleinigkeiten achten, dass wir lieber dünnwandige Einmachgläser benutzen, weil sich in denen die Wärme nämlich sowieso schneller und gleichmäßiger verteilt. Oder dass wir die Gläser vor dem Einfüllen auch schon mal so ein bisschen vorwärmen. Also da reicht heiß auswaschen vollkommen aus. Der Fachhandel für Glasverpackungen, der rät, der Temperaturunterschied von Flüssigkeit und Glas sollte nicht mehr als 30 Grad betragen. Ja, und dann als Kirsche auf der Torte natürlich Omas Löffel rein. Da kann dann eigentlich nichts mehr schiefgehen.
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0: Sie brauchen heute eindeutig ein bisschen Geduld auf den Straßen bei uns im Norden.
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0: Na gut, ist auch Freitag, ne? Vorsicht erstmal auf der A2 Berlin Richtung Hannover zwischen Rennau und Königslutter. Aufpassen, hier liegen Gegenstände. A1 Lübeck Richtung Hamburg. In Höhe Hamburg-Morfleet steht ein defektes Fahrzeug. Vorsicht auch, A7 Hannover Richtung Hamburg zwischen Evendorf und Egesdorf liegt ein Plastikteil. Und die Autobahn 30 Osnabrück Richtung Bad Oeynhausen. Zwischen dem Kreuz Osnabrück Süd und Nordbergen liegt eine große Tüte. Mit oder ohne Inhalt, das weiß ich leider nicht. Dann die Autobahn 1 Lübeck Richtung Hamburg. Zwischen Hamburg-Billstedt und Norderelbbrücke haben wir 3 Kilometer stockenden Verkehr. A1 Bremen Richtung Osnabrück. Zwischen Obhusen, Bremen, Mahndorf und Arsten 6 Kilometer stockend. Und andere Richtung A1 Osnabrück Richtung Bremen. Also zwischen Bremen, Brinkum und Hemelingen nochmal 4 Kilometer Stau wegen der Bauarbeiten dort. Eine knappe halbe Stunde dauert es allein hier länger. A2 Hannover Richtung Berlin. Zwischen Rennau und Alsleben streckenweise Stau oder stockender Verkehr. A7 Hannover Richtung Hamburg. Da kommt's richtig dicke. Zwischen Mellendorf und Schwarmstedt 15 Kilometer Stau vor der Baustelle. 2 Stunden Zeit und Geduld brauchen Sie hier. A31 Meppen Richtung Gronau. Zwischen Wiedmarschen und Emsbüren 5 Kilometer Stau im Baustellenbereich. Eine gute Dreiviertelstunde kommt hier oben drauf. B74 Stade Richtung Bremen. Zwischen Ströhe und Sandhausen weiterhin gesperrt nach dem Unfall dort. Gilt auch für den Kreis Hildesheim, die Landesstraße zwischen Rössing und der B1 weiterhin in beiden Richtungen blockiert. Da läuft ja weiterhin der Feuerwehreinsatz. Kreis Stade, Kreisstraße zwischen Sauensieg und Wiegersen, nach einem Unfall in beiden Richtungen gesperrt, wahrscheinlich noch bis 14 Uhr. Im Kreis Vechta, die Kreisstraße zwischen Damme und Langenberg, nach einem Unfall auch in beiden Richtungen blockiert. Und an der Elbfähre, Glückstadt Bischhafen, Wartezeit ab Bischhafen bis zu 1,5 Stunden, ab Glückstadt 2,5 Stunden. Die Zeit ziemlich genau 13.30 Uhr.
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2: Aus dem Studio Lüneburg mit Kerstin Geisel. Guten Tag. Die Drogeriekette Rossmann hat den Landschaftspark Isarhatsche in Bispingen gekauft. Das berichtet die Böhme-Zeitung. Rossmann erklärte auf NDR-Nachfrage, derzeit stehe noch nicht fest, wie das Objekt künftig genutzt wird. Auch zum Kaufpreis machte die Zentrale keine Angaben. Der skurrile Landschaftspark mit Jagdschloss, feuerspeiendem Vulkan, eisernen Bäumen und einer Arche Noah wurde nach dem Tod seines Gründers Uwe Schulz-Ebsbach im vergangenen Jahr geschlossen. Wer heute am Lüneburger Marktplatz vorbeikommt, wundert sich vielleicht über Campingzelte, die dort aufgebaut sind. Eine Aktion des Vereins Selbstvertretung wohnungsloser Menschen e.V. Heute, am Tag der Wohnungslosen, machen sie bundesweit auf ihre Situation aufmerksam. In Lüneburg hat Uwe die Aktion organisiert. Ihm ist eines besonders wichtig.
3: Dass die Menschen mit uns reden, nicht über uns. Und das ist gerade das breite Publikum gemeint, ne? Noch nicht mal so die Politiker. Das breite Publikum, was an uns vorbeiläuft, das uns schon gar nicht mehr wahrnimmt. Die breite Masse, das ist schlimm.
2: Uwe hat mit der Aktion positive Erfahrungen gemacht.
3: War sehr gute Gespräche. Die kommen her, die sind freundlich. Ich habe bis jetzt noch keinen gehört, der schimpft oder gearbeitet oder sonst irgendwas.
2: So die Bilanz eines Betroffenen in Lüneburg am Tag der Wohnungslosen. Weißes Pulver hat gestern Abend an der B191 im Kreis Lüchow-Dannenberg einen Feuerwehreinsatz ausgelöst. Die Einsatzkräfte sperrten die Straße und nahmen Proben. Dabei stellte sich heraus, dass das Pulver aus einem Feuerlöscher stammte. Die Sperrung wurde dann aufgehoben. Noch das Wetter, es bewölkt sich zunehmend und Schauer kommen auf. Bis 19 Grad sind es in Stade und bis 21 Grad in Dannenberg.
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0: Es gibt ja so Ereignisse, da wissen Sie sofort, wo Sie damals waren, als Sie davon gehört haben. Die Anschläge auf das World Trade Center in den USA sind so ein Beispiel. Na, das war jetzt der falsche Ton. Wir erinnern gleich an die Anschläge, denn 25 Jahre sind diese Anschläge inzwischen her. Und darum geht es dann gleich in unserer Zeitmaschine um 13.40 Uhr.

0: Leon hat definitiv ein schönes Wochenende. Er hat nämlich Urlaub und hört uns an der Ostsee. Danke für die Nachricht in der NDR Niedersachsen App. Gleich habe ich NDR Niedersachsen, die Musik meines Lebens für Sie von Simon & Garfunkel und von Herbert Grönemeyer. Vorher zu Carsten Thiele und einem besonderen Jahrestag.
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3: 11. September 2001, ein Dienstagnachmittag, an den sich jeder erinnert, wo man gerade ist, als die schreckliche Nachricht kommt und wer mit dabei ist, als man sofort den Fernseher einschaltet, heute vor 25 Jahren.
4: Soeben erreichen uns folgende Informationen und folgende Bilder. Aus dem World Trade Center in New York steigt dichter Rauch auf. Nach Berichten US-amerikanischer Fernsehsender ist eine zweimotorige Kleinmaschine in einen der beiden Türme des Wolkenkratzers gestürzt.
5: Es gab, seit wir das letzte Mal vor 2-3 Minuten miteinander sprachen, eine weitere Explosion weiter unten in dem Gebäude. Offensichtlich breitet sich das Feuer von der Spitze nach unten aus.
6: Nach den Anschlägen rechnen die Behörden in New York mit Tausenden von Toten. Um 9 Uhr Ortszeit war ein erstes Flugzeug in das World Trade Center gestürzt. 18 Minuten später flog eine zweite Maschine heran.
7: Die Fluglotsen haben das Kommando ausgegeben, alle Maschinen mit Ziel Amerika werden gegroundet. Das heißt, alle Maschinen, die in der Luft sind, werden umgeleitet.
6: Wir sahen Rauch überall und die Leute fingen an zu rennen. Und dann sprangen sie aus den Fenstern.
3: Der DAX ist abgestürzt. Er liegt 428 Punkte im Minus bei 4.241.
8: Und es gab einen weiteren spektakulären Anschlag in Washington. Getroffen wurde das Pentagon, das Verteidigungsministerium der USA.
9: Nach unseren Erkenntnissen ist aktuell keine konkrete Sicherheitsgefahr in Deutschland vorhanden.
10: Sollten Sie Angehörige in New York oder in Washington haben, dann können Sie beim Auswärtigen Amt eine Hotline anrufen.
11: Dies ist eine Kriegserklärung gegen die gesamte zivilisierte Welt.
3: Der Rest ist Geschichte.

0: Ein Termin steht für Sie hoffentlich fest an diesem Wochenende. Wählen gehen am Sonntag.
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0: Ihre Stimme zählt bei der Kommunalwahl am kommenden Sonntag. Und es gibt ja die unterschiedlichsten Wahllokale bei uns in Niedersachsen. Klar, die meisten sind in der Schule, in der Kita oder im Dorfgemeinschaftshaus zum Beispiel. Chiara Battaglia, die kennen Sie ja als Reporterin von unserem Niedersachsen, NDR Niedersachsen Instagram-Kanal. Und die hat jetzt dazu die Zahl 10. Chiara, was hat es damit auf sich?
3: 10 Stufen führen in Suhob, einem Ortsteil von Buchholz in der Nordheide, hinunter in ein ziemlich ungewöhnliches Wahllokal. Es liegt nämlich im privaten Fitnesskeller von Dagmar Müsing. Vor der Wahl werden da Laufband und Bügelbrett herausgetragen und dafür kommen Wahlkabinen und Wahlurne hinein. Der Grund: In Suhob gibt es keinen passenden öffentlichen Raum und ohne Dagmar Müsings Keller hätten viele Menschen einen deutlich weiteren Weg. Sie stellt den Raum deshalb schon seit mehr als 20 Jahren für Wahlen zur Verfügung. Und dann stehen am 13. September einfach ihre Nachbarinnen und Nachbarn in ihrem Keller. Das ist mein Engagement, würde ich sagen. Es gibt aber auch andere ungewöhnliche Orte zum Wählen in Niedersachsen, zum Beispiel auf Norderney. Die nehmen da Strandkörbe als Wahlkabinen, allerdings drinnen in einer Sporthalle und nicht am Strand.
0: Ja, und wir wählen übrigens direkt am Schießstand bei uns im Dorf. Danke, Chiara.
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Unterwegs bitte Vorsicht, der NDR1 Niedersachsen-Verkehrsservice. A28 leer Richtung Oldenburg zwischen Vilsum und Apenremels. Da steht ein defektes Fahrzeug. Ansonsten eine gute Fahrt mit uns.

0: Eine gute und sichere Fahrt mit uns in Richtung Wochenende, auch wenn so viel los ist auf den Straßen.
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0: Vorsicht erstmal B68, B218 Kloppenburg Richtung Osnabrück. Zwischen Bramsche Zentrum und Bramsche Gartenstadt steht ein defektes Fahrzeug. Und Vorsicht auch weiterhin A28 leer Richtung Oldenburg. Auch zwischen Vilsum und Appenremel steht ein defektes Fahrzeug. Dann Stau oder stockend auf folgenden Strecken. Geht los auf der Autobahn 1 Lübeck Richtung Bremen. Zwischen Hamburg-Billstedt und Stillhorn 5 Kilometer stockend. A1 Bremen Richtung Osnabrück. Zwischen Opphusen, Bremen-Marndorf und Arsten 6 Kilometer stockend. Und andere Seite, A1 Osnabrück Richtung Bremen, also zwischen Bremen-Brinkum und Hemelingen 4 Kilometer Stau. Rüber auf die A2, Hannover Richtung Berlin, zwischen Rennau und Alsleben streckenweise Stau oder stockender Verkehr. A7, Hannover Richtung Hamburg. Zwischen Mellendorf und Schwarmstedt brauchen Sie richtig Geduld. 12 Kilometer Stau vor der Baustelle dort. 1,5 Stunden dauert es hier länger. 4 Kilometer Stau auch auf der A352 dadurch, ab Langenhagen-Kaltenweide. A7, Hannover Richtung Flensburg. Zwischen Hamburg-Hausbruch und dem Elbtunnel stockt der Verkehr. Länge aktuell 4 Kilometer. Autobahn 31, Meppen Richtung Gronau. Zwischen Wiedmarschen und Emsbüren 5 Kilometer Stau, direkt im Baustellenbereich dort. Eine Dreiviertelstunde dauert es länger als sonst. B74, Stade Richtung Bremen, ist gesperrt zwischen Ströhe und Sandhausen, leider nach einem Unfall. Noch ein Unfall hat es gegeben im Kreis Stade. Hier ist die Kreisstraße zwischen Sauensieg und Wiegersen gesperrt nach dem Unfall dort, und zwar in beiden Richtungen. Das soll aber demnächst aufgehoben werden. Im Kreis Vechta, die Kreisstraße zwischen Damme und Langenberg gesperrt. Auch in beiden Richtungen dort. Auch da hat es leider einen Unfall gegeben. Und noch kurz zum Elbfährverkehr. Auch da brauchen Sie natürlich Geduld am Freitagnachmittag. An der Elbfähre, Glückstadt, Wischhafen. Wartezeit ab Wischhafen bis zu 1,5 Stunden. Ab Glückstadt brauchen Sie 2,5 Stunden Geduld.
2: Es ist 14 Uhr.
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2: Mit Philipp Kaute. Guten Tag. Die Schlagzeilen. Arbeitsministerin verteidigt im Bundestag geplante Rentenreform. Polizei Hannover nimmt mehrere Tatverdächtige einer Raubserie fest. Forscher wollen im Wattenmeer Seegras wieder ansiedeln. Und das Wetter. Viele Wolken, örtlich Schauer. Im Südosten auch mal sonnig. Bis 22 Grad. Bundesarbeitsministerin Baas hält an der geplanten Rentenreform fest. Im Bundestag hat sie gleichzeitig Übergangsregeln in Aussicht gestellt, und zwar für Beschäftigte mit 45 Beitragsjahren. Christoph Johansen.
3: Grundsätzlich warb Baas dafür, den vorgezogenen Renteneintritt nach 45 Versicherungsjahren abzuschaffen. Alles andere komme den Staat und die Menschen teuer zu stehen, führe zu Rentenkürzungen und zu massiv steigenden Beiträgen. Gleichzeitig versprach die SPD-Politikerin Übergangsregeln für angehende Rentner. Die abschlagsfreie Rente nach 45 Versicherungsjahren werde nicht übermorgen abgeschafft. Es werde einen Vertrauensschutz geben, darauf könnten sich alle verlassen. Die Abschaffung der sogenannten Rente mit 63 war einer von mehr als 30 Vorschlägen der Rentenkommission zu einer umfassenden Reform. Im Sommer hatte es immer wieder Forderungen gegeben, diesen Vorschlag nicht umzusetzen, auch aus den Reihen der Regierungskoalition. Anlass der Äußerungen von Baas war die Haushaltsdebatte im Bundestag. Der Etat für Arbeit und Soziales ist der größte Einzelposten. Für das kommende Jahr sind hier mehr als 201 Milliarden Euro geplant.
2: Es ist der 25. Jahrestag der Terroranschläge in den USA und das Land gedenkt der Opfer. Bei der zentralen Zeremonie in New York werden mehrere Schweigeminuten abgehalten. Zum ersten Mal wird auch an die Menschen erinnert, die an Spätfolgen gestorben sind. Zehntausende erkrankten wegen hochgiftiger Schadstoffe in der Luft an Krebs. Unmittelbar durch die Anschläge auf das World Trade Center und das Pentagon sowie einen Flugzeugabsturz in Pennsylvania wurden mehr als 3000 Menschen getötet. Verantwortlich dafür war das islamistische Netzwerk Al-Qaida. Ein Forschungsreaktor für Kernfusion entsteht jetzt in Bayern statt in Stade. Ministerpräsident Lies hat das im Landtag heute verteidigt. Der SPD-Politiker antwortete auf eine entsprechende Anfrage der CDU. Demnach hätte das Land 400 Millionen Euro investieren müssen, um die Fusionstechnik nach Niedersachsen zu holen. Das wäre zu viel gewesen. Forscher hoffen, mit Kernfusion einmal große Mengen umweltfreundliche Energie gewinnen zu können. Im Wattenmeer wollen Forscherinnen und Forscher wieder Seegras anpflanzen. Dazu ist in dieser Woche ein Projekt gestartet. Nadja Jakob, warum wird jetzt geprüft, das Watt mit Seegras zu bepflanzen?
4: Weil es nicht nur um Biodiversität, also Artenvielfalt geht. Intakte Seegraswiesen festigen auch den Boden an der Küste. Und das ist insbesondere auch für uns Menschen an Land wichtig. Also Küstenschutz und noch ein ganz großer Vorteil, Seegras bindet CO2. Und zwar sehr große Mengen davon. Wenn man bedenkt, dass in den letzten 40 Jahren 50.000 Hektar an Seegrasflächen in Nordwesteuropa verloren gegangen sind, dann sind das über 10 Millionen Tonnen klimaschädliches CO2, das nicht mehr gespeichert wird. Und deswegen denkt man nicht nur darüber nach, Seegras neu anzupflanzen. Die Niederländer und auch die Dänen tun das bereits. In Deutschland, also konkret hier bei uns im Nationalpark Niedersächsisches Wattenmeer, zögert man noch damit. Man muss bedenken, der Nationalpark ist ja Naturschutzgebiet. Da will man eigentlich nicht eingreifen. Und deswegen prüft der Landesbetrieb für Wasserwirtschaft, Küsten und Naturschutz nun, ob und wenn ja, wo eine Renaturierung überhaupt Sinn machen könnte. Denn es bringt ja nichts, einfach nur Setzlinge einzupflanzen oder Samen auszusehen. Sie müssen ja auch dauerhaft den Gezeiten, Sturm und Boden verändern. Standhalten.
2: Die Polizei Hannover hat nach eigenen Angaben eine Raubserie aufgeklärt. Sie ermittelt gegen 10 Verdächtige. 4 von ihnen wurden festgenommen, die anderen zur Fahndung ausgeschrieben. Sie sollen über Monate hinweg Menschen unter einem Vorwand in Wohnungen in der Region Hannover gelockt haben, um sie dort zu überfallen. Die Opfer wurden demnach gefesselt und mit Messern bedroht. Zur Beute gehörten Bargeld, Schmuck, Mobiltelefone und Kryptowährung. Die Polizei spricht von einer besonderen Skrupellosigkeit der Täter. Der Landespräventionsrat setzt sich gegen Gewalt in niedersächsischen Kommunen ein und hat dafür heute einen Preis bekommen. Eines seiner Projekte ist in Berlin mit dem Glory in Prevention Award ausgezeichnet worden. Damit werden niedersächsische Kommunen dabei unterstützt, die Gewalt- und Kriminalprävention für Kinder und Jugendliche zu fordern. Rund 45 Kommunen setzen dieses Angebot ein. Und die Zeit jetzt, 14.05 Uhr.
0: Ja, es gibt schon ein paar dichtere Wolken bei uns in Niedersachsen, teilweise mit Schauern oder Gewittern. Hier und da ist es aber auch noch sonnig. Bis zu 17 Grad aktuell im Oberharz, 18 in Oldenburg und maximal 22 Grad in Helmstedt. Der Samstag, der hat dann so einen Mix für Sie aus Sonne und Wolken. Meist bleibt es trocken bei bis zu 23 Grad. Sonntag deutlich mehr Wolken, Regen und noch ein bisschen Sonne zumindest bei maximal 21 Grad.
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0: Ulrike hat sich dieses Wochenende definitiv verdient. Bei ihr war in dieser Woche nämlich der Bodenverleger. Es gab einen neuen Glasfaseranschluss und ihre Mutter war auch noch zu Besuch, schreibt Ulrike in der NDR Niedersachsen-App. Ja, auf dem Weg ins Wochenende geht's für sie jetzt mit Sun Always Shines on TV von Aha und mit Leo Sayer More Than I Can Say.
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0: Noch so ein Tipp für Sie für dieses Wochenende. Sie könnten heute mal das Licht ausmachen um 22 Uhr, denn heute ist die Earth Night. An vielen Sehenswürdigkeiten geht das Licht aus, um ein Zeichen zu setzen zum Stromsparen und zum Klimaschutz. In Braunschweig zum Beispiel wird das Licht am Altstadtrathaus ausgeschaltet heute Abend, in Wolfsburg am Schloss und in Oldenburg unter anderem am Lappan in der Innenstadt um 22 Uhr. Schon mal so als Wochenendtipp für Sie. Und damit Sie gut reinkommen ins Wochenende, dafür haben heute Morgen diese beiden hier gesorgt.
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2: Es ist unfassbar viel los bei uns in Niedersachsen. In Goslar, da wird das Altstadtfest gefeiert und es gibt auch einen Familienflohmarkt auf der Kaiserpfalzwiese. Das finde ich ja auch immer nett, ne? Weil man ein bisschen stöbert. Früher fand ich es langweilig. Mittlerweile, seitdem ich eine Tochter habe, die dann immer sagt, Mama, guck mal hier und da. Oh, das hätte ich gern. Und dann sage ich immer, ja, wir müssen selber mal verkaufen, meine Liebe. Die deutschen Basketballerinnen, die stehen bei der Heim-WM in Berlin im Halbfinale, haben Belgien den Europameister geschlagen.
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0: Und das noch wichtig von den Straßen, der NDR 1 Niedersachsen Verkehrsservice. Für die Autobahn 53, Vorsicht Richtung Autobahn 7. Denn zwischen Hannover Flughafen und Hannover Kaltenweide, da liegt eine Motorhaube auf.

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0: 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Sie ist Studienleiterin in Loccum und Plattdeutschbeauftragte der Hannoverschen Landeskirche.
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0: 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Und hier ist der NDR Niedersachsen Verkehrsservice. A2 Berlin Richtung Hannover. In Höhe Peine Ost stehen zwei defekte Fahrzeuge.

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0: Und da bitte Vorsicht weiterhin auf der Autobahn 2 Berlin Richtung Hannover. Zwischen Peine Ost und Rastplatz Röhrse Nord stehen gleich zwei defekte Fahrzeuge. A1 Lübeck Richtung Bremen zwischen Hamburg-Billstedt und Stellhorn 4 Kilometer stockender Verkehr. A1 Bremen Richtung Osnabrück zwischen Upphusen, Bremen-Mahndorf und Arsten 6 Kilometer stockend vor der Baustelle. Und andere Seite, A1 Osnabrück Richtung Bremen zwischen Bremen-Brinkum und Hemelingen 4 Kilometer Stau. Allein da dauert es eine knappe halbe Stunde länger als sonst. A2 Hannover Richtung Berlin zwischen Rennau und Alsleben streckenweise Stau oder stockender Verkehr. A7 Hannover Richtung Hamburg zwischen Mellendorf und Schwarmstedt 10 Kilometer Stau vor der Baustelle. Eine Dreiviertelstunde dauert es jetzt länger und 4 Kilometer Stau auch auf der A352 ab Langenhagen-Kaltenweide. A7 Hannover Richtung Flensburg zwischen Hamburg-Hausbruch und dem Elbtunnel 4 Kilometer stockend. Autobahn 31 Meppen Richtung Gronau zwischen Wiedmarschen und Emsbüren 5 Kilometer Stau im Baustellenbereich. Hier auch besser so eine Dreiviertelstunde mehr Zeit einplanen. Im Kreis Stade, da ist die Kreisstraße zwischen Sauensieg und Wiegersen weiterhin in beiden Richtungen gesperrt nach einem Unfall, wahrscheinlich noch so bis 15 Uhr. Kreis Vechta, Kreisstraße zwischen Damme und Langenberg, auch in beiden Richtungen gesperrt nach einem Unfall. An der Elbfähre Glückstadt-Wischhafen, Wartezeit ab Wischhafen bis zu 1,5 Stunden, ab Glückstadt 3 Stunden jetzt. Und gerade noch reingekommen, Vorsicht bitte, A7 Hamburg Richtung Hannover. Zwischen Hamburg-Marmsdorf und Drastätte Harburger Berge West steht ein defektes Auto. Zeit ziemlich genau, 14.30 Uhr.
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2: Aus dem Studio Lüneburg mit Kerstin Geisel. Guten Tag. Unbekannte haben das Auto eines der Stader Bürgermeisterkandidaten beschädigt. Die Polizei schätzt den Schaden auf mehrere tausend Euro. Sie hat ihre Staatsschutzabteilung eingeschaltet. Der mit Wahlkampfslogans beklebte Wagen des parteilosen Bewerbers Jörg Baumann hatte in Stade-Wiepenkarten auf dem Aldi-Parkplatz gestanden, als die Tat passierte. 6 Wochen zuvor war nach seinen Angaben bereits ein Bus beschädigt worden, der ihm gehört. Die Deutsche Bahn hat angekündigt, dass die Generalsanierung der Strecke Hamburg-Hannover vielleicht nicht gänzlich in 2029 klappen wird. Das stößt in der Region auf Kritik. Mehr dazu um 15 Uhr in unserem regionalen Überblick. Da berichten wir außerdem über den Kauf des Bispinger Landschaftsparks Isarhatsche durch Rossmann und über den Elch, der im Wendland aufgetaucht ist.
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0: Sie könnten an diesem Wochenende natürlich auch einen Spielenachmittag machen oder Abend. Und genau dafür hätten wir das spannende Niedersachsen-Quiz für Sie mit 100 Fragen und Antworten rund um unser schönes Bundesland. Gibt's zu gewinnen bei unserem Niedersachsen-Rätsel? Kennst du das? Spielen wir gleich nach NDR 1 Niedersachsen die Musik meines Lebens von Journey, Don't Stop Believin'. Und vorher noch Always on My Mind von den Pet Shop Boys.

0: Sie würden mich sehr glücklich machen, wenn wir uns auch am kommenden Sonntag hören, zwischen 6 und 11. Unter anderem dann ja auch mit den großartigen NDR-Niedersachsen-Kindern.
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0: Die beschreiben Ihnen am Sonntag immer einen ganz bestimmten Ort in Niedersachsen, den Sie dann erraten müssen. Und immer am Freitag spielen wir schon mal eine Kurzversion. Mit der Chance für Sie, das spannende Niedersachsen-Quiz zu gewinnen. Mit 100 Fragen und Antworten rund um Niedersachsen. Es geht jetzt nach Südniedersachsen, kann ich schon mal verraten, zu einem ganz besonderen Ausflugsziel, das hier beschrieben wird von Eleanor, Emma, Isabel, Lea und Miri. Das sind heute die NDR-Niedersachsen-Kinder.
3: Also ich war da schon mal da. Das ist doch da, wo diese zwei Flüsse zusammenfließen.
4: Ah, das hatten wir doch vor kurzem im Sachunterricht.
5: Ja, wie ging das denn nochmal? Da gab es einen Spruch.
6: Wo Werra und Fulda sich küssen.
7: Und ihren Namen büßen müssen, was immer das auch heißt.
8: Egal, da entsteht durch diesen Kuss der Weserfluss oder irgendwie sowas.
9: Aber es geht doch gar nicht um den Fluss, es geht doch um den Ort, der da ist.
10: Und da ist ein riesiger Turm, den sieht man schon von ganz weit weg.
11: Und den Namen von dem Ding, den suchen wir heute. Man kann sich den Turm nämlich angucken.
12: Also manchmal jedenfalls von innen.
13: Ja, und ich war da schon.
14: Und der ist ganz besonders.
15: Ja, der ist richtig, richtig alt.
16: Angeblich aus dem 13. Jahrhundert.
17: Aber damals hieß der noch ganz anders als heute.
18: Damals hieß der.
19: Ach, ich muss das ablesen, das ist so ein blöder Name.
20: Fährenpfortenturm.
21: Oh Gott, das ist wieder was für unsere Sprechübung.
22: Genau, Fährenpfortenturm.
23: Haben wir es jetzt schon gesagt?
21: Nein, nicht ganz. Der heißt ja jetzt anders.
22: Warum soll man sich den dann nochmal angucken?
24: Weil die da in diesem Turm sowas hergestellt haben.
25: So Bleichrotkugeln.
26: Oh, jetzt hast du alles verraten schon.
21: Nein, nicht ganz.
27: Die sollen ja den Namen von dem Turm raten.
28: Also wie der jetzt genau heißt.
29: Also der heißt so wie Regen, wenn er in ganz dicken, eisigen Tropfen vom Himmel fällt.
0: Tja, welches Ausflugsziel in Niedersachsen war da gemeint? 08000 88 00 99 anrufen hier bei mir im Studio. 08000 88 00 99 oder aber Sie schicken mir Ihre Antwort ganz einfach über die NDR Niedersachsen App.
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0: Und noch schnell zum Verkehrsservice. Ist gerade reingekommen, dieser Hinweis hier für Sie. Bitte aufpassen. Autobahn 31, Emden Richtung Leer. Denn zwischen Emden-Wolthusen und Emden-Ost befindet sich eine Unfallstelle, die noch nicht abgesichert ist. Also Vorsicht hier bitte.

0: Nicht nur NDR1 Niedersachsen-Hörerin Susanne ist am Wochenende gerne unterwegs mit dem Fahrrad. Auch Matthias, der sich ebenfalls gemeldet hat in der NDR Niedersachsen-App. Oder aber sie gewinnt das Niedersachsen-Quiz für ihren Spielenachmittag oder Abend.
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0: Das spannende Niedersachsen-Quiz mit 100 Fragen und Antworten rund um unser schönes Bundesland. Und das möchte jetzt Uwe Hennings aus Hannover gewinnen. Moin erstmal.
3: Ja, moin Herr Röhrichs, ich grüße Sie.
0: Was haben Sie denn Schönes vor am Wochenende?
3: Ja, ich werde an der Küste sein und wahrscheinlich noch ein bisschen segeln, wenn es möglich ist.
0: Ach schön, wo denn?
3: Das Wetter soll sich ja halbwegs noch ein bisschen bessern, ja.
0: Wo geht's hin?
3: In dem Bereich Emden, ja.
0: Gut, ich hätte jetzt auf Wilhelmshaven gesetzt als Wilhelmshaven, aber gut. Nein, Emden ist natürlich auch eine schöne Ecke.
3: Auf jeden Fall, nicht, ja.
0: Oder aber Sie fahren mal zum Ausflugsziel, das wir heute gesucht haben. Welches war denn das?
3: Das ist der Hagelturm in Hannoverschen Münden, ja.
0: Der Hagelturm Hannmünden. Mit Führungen, geht noch bis Ende September und daran merken Sie, Herr Hennings, Sie haben völlig recht.
3: Juhu!
0: Herzlichen Glückwunsch!
1: Das ist richtig!
4: Gewonnen!
0: Sie gewinnen das Niedersachsen-Quiz. 100 Fragen und Antworten.
3: Okay.
0: Können Sie natürlich auch mitnehmen nach Emden dann für
3: das
0: Wochenende.
3: Das wäre schon mal eine Ansage.
0: Ich weiß allerdings nicht, ob es rechtzeitig ankommt. Gut, Hannover nach Hannover ist jetzt nicht so weit, aber wir gucken das mal.
3: Genau. Ja, dann ja, ist im Prinzip gleich um die Ecke. Nicht? Sie sind sicherlich drüben am Maschsee.
0: Richtig, genau. Dann wünsche ich auf jeden Fall ein schönes Wochenende in Emden und danke fürs Mitspielen. Tschüss, Herr Hennings.
3: Herzlichen Dank und Ihnen auch noch ein schönes Wochenende.
0: Ich danke Ihnen.
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0: Und wir gucken nochmal schnell auf die Straßen mit dem NDR1 Niedersachsen Verkehrsservice. Ganz aktueller Hinweis für Sie ist reingekommen von der Autobahn 31 leer Richtung Emden, Richtung Meppen zwischen Papenburg und Rehle. Da liegt nämlich eine Plan.

0: Und falls Sie nicht zu Fuß unterwegs sind, sondern mit dem Auto, dann bitte Folgendes einplanen.
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0: A31 leer Richtung Meppen in Höhe Papenburg liegt weiterhin eine Plane. A1 Lübeck Richtung Bremen. Ab Hamburg-Billstedt haben wir 5 Kilometer stockenden Verkehr. A1 Bremen Richtung Osnabrück. Zwischen Opphusen, Bremen, Marndorf und Asten sind es 6 Kilometer stockend. Und Gegenseite A1 Osnabrück Richtung Bremen. Zwischen Bremen-Brinkum und Hemelingen 4 Kilometer Stau. A2 Hannover Richtung Berlin. Zwischen Rennau und Eilsleben streckenweise Stau oder stockender Verkehr. Wir gucken auf die A7 Hannover Richtung Hamburg. Zwischen Mellendorf und Schwarmstedt 10 Kilometer Stau. Eine Dreiviertelstunde dauert es länger und es staut sich auch auf der A352, 4 Kilometer Stau ab Langenhagen-Kaltenweide. A7 Hannover Richtung Flensburg, zwischen Hamburg-Hausbruch und dem Elbtunnel, 3 Kilometer stockender Verkehr. Autobahn 31 Meppen Richtung Gronau, zwischen Wiedmarschen und Emsbüren 5 Kilometer Stau im Baustellenbereich. Die B6 Nienburg-Bremen ist zwischen Barien und Melchershausen nach einem Unfall in beiden Richtungen gesperrt. In Simmerhausen ist die Simmerhauser Straße zwischen am Gewerbering und der B213 Bundesstraße auch in beiden Richtungen gesperrt. Da hat es einen Unfall gegeben, genauso im Kreis Stade, hier die Kreisstraße zwischen Saunsieg und Wiegersen gesperrt. In beiden Richtungen, wahrscheinlich jetzt noch bis 19 Uhr. Und an der Elbfähre, Glückstadt Wischhafen, Wartezeit ab Wischhafen bis zu 1,5 Stunden. Und ab Glückstadt brauchen Sie 3 Stunden Geduld.
2: Es ist 15 Uhr.
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2: Mit Philipp Kaute. Guten Tag. In diesen Minuten beginnt in New York eine Gedenkfeier zu den Anschlägen vom 11. September 2001. Erstmals wird auch der Opfer gedacht, die an den Spätfolgen der Anschläge gestorben sind, also durch Staub und Giftstoffe. Vor 25 Jahren waren etwa 3000 Menschen bei den Terroranschlägen in den USA ums Leben gekommen. Der Bundestag hat über die geplante Rentenreform gestritten. Grüne, Linke und AfD kritisierten den Plan der Regierung, die Rente mit 63 abzuschaffen. Arbeitsministerin Baas von der SPD deutete an, in absehbarer Zeit könnten Beschäftigte mit 45 Beitragsjahren mit der vollen Rente rechnen. Der Bundespräsident fordert einen verstärkten Kampf gegen Obdachlosigkeit. Steinmeier erinnerte an das Ziel der Europäischen Union, die Obdachlosigkeit bis 2030 zu beenden. Gleichzeitig zeichnete Steinmeier Vereine aus, die sich für Menschen auf der Straße einsetzen. Und jetzt weiter mit Nachrichten aus Ihrer Region.
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3: Der Überblick aus dem Studio Lüneburg mit Kerstin Geisel. Guten Tag. Einige nennen ihn liebevoll das Neuschwanstein des Nordens, den skurrilen Landschaftspark Isarhatsche in Bispingen. Vor einem Jahr wurde er jedoch nach dem Tod des Gründers Uwe Schulz-Ebschbach geschlossen. Das Anwesen drohte zu verfallen. Jetzt gibt es Hoffnung und einen neuen Eigentümer, denn die Drogeriekette Rossmann hat Isarhatsche gekauft.
4: Eine Unternehmenssprecherin bestätigte heute auf Anfrage des NDR, Rossmann hat das Grundstück erworben. Gleichzeitig gebe es noch keine Entscheidung darüber, wie das Objekt künftig genutzt werden soll. Der in Berlin lebende Sohn von Schulz-Ebschbach sagte mir, man sei jetzt erleichtert, auch wenn die Entscheidung nicht leicht gefallen sei. Denn sein Vater hat mit dem Landschaftspark Isarhatsche auf 23 Hektar Fläche etwas Einzigartiges hinterlassen, nämlich eine Touristenattraktion mit barockem Eisengarten, Glockenbäumen, einem feuerspeienden Vulkan und einer riesigen Arche Noah mitten im Wald. Drinnen präsentierte der Burgherr außerdem zahlreiche Sammlungen, zum Beispiel 23.000 volle Bierflaschen aus aller Welt, 4.500 Pfeffer- und Salzstreuer, 250.000 Streichholzschachteln, 300 Buddelschiffe und 1.000 Hampelmänner. Was nur wenige wissen, Schulz-Ebschbach und Drogeriekettenkönig Dirk Rossmann sollen sich gut gekannt haben.
3: Informationen von Kai Rake. Die Bahnstrecke von Hamburg nach Hannover soll 2029 generalsaniert werden. Die Bahn hat sich viel vorgenommen, was während der 6-monatigen Sperrung der Strecke alles gemacht werden soll. Doch nun hieß es von Bahnmanager Lars Lücking, man wisse noch gar nicht, ob man alle vorgesehenen Maßnahmen innerhalb des Jahres 2029 schaffe. Das sorgt in der Region für Ärger. Marlene Leinkauf, welche Kritik gibt es?
5: Rainer Rempel, der Landrat im Kreis Harburg, sagt, er sehe es überhaupt nicht, dass man bei der Sanierung der wichtigen Bahnstrecke irgendwelche Abstriche machen könne, nur um im Zeitplan zu bleiben. Vielmehr müsse die Chance genutzt werden, so viele Sanierungsmaßnahmen wie nur irgend möglich auf der Strecke durchzuführen, so Rempel. Ähnlich sieht es auch Peter Dörsam vom Projektbeirat Alpha E. Seiner Meinung nach ließen sich dann bei der Generalsanierung auch sicher mehr Maßnahmen realisieren als bisher geplant. Malte Diehl vom Fahrgastverband Pro Bahn sieht es kritischer, die Strecke länger als 6 Monate zu sperren. Er wünsche sich, dass ein Gleis während der Arbeiten offen bleibt, damit zumindest der Regionalverkehr für Pendler fahren könne. Die Bahn selbst wollte auf Nachfrage übrigens noch keine Details nennen, was der aktuelle Planungsstand bei der Generalsanierung Hamburg-Hannover ist. Die allgemein überarbeiteten Pläne der Bahn zu Generalsanierungen sind noch in Abstimmung mit dem Bundesverkehrsministerium und sollen laut Bahn bald vorgestellt werden. Dann gibt es vielleicht auch konkrete Aussagen zur Strecke Hamburg-Hannover.
6: Informationen von Marlene Leinkauf. Viel haben wir in den vergangenen Tagen schon berichtet über das große Ereignis in Niedersachsen in dieser Woche, die Kommunalwahl am kommenden Sonntag. Heute wollen wir nochmal zusammenfassen, was die wichtigsten Entscheidungen in unserer Region sein werden, also im Nordosten von Niedersachsen. Katrin Pagendam, fangen wir mal mit den Landratswahlen an. Wo wird es spannend?
7: Zum einen im Landkreis Lüneburg. Hier tritt der aktuelle Landrat Böther nicht mehr an. Und für seine Nachfolge hat man jetzt die Wahl zwischen 3 Bewerbern von der CDU, der SPD und den Grünen. Eigentlich gab es noch einen 4., den in Niedersachsen recht bekannten Stefan Bothe von der AfD. Er wurde aber vom Kreiswahlausschuss wegen Zweifeln an seiner Verfassungstreue nicht zugelassen. Bothe hat schon angekündigt, die Landratswahl deshalb anzufechten. Auch im Heidekreis tritt der jetzige Landrat nicht mehr an. Es gibt 3 starke Kandidaten, schwer zu sagen, wer sich durchsetzt. In den Kreisen Uelzen und Lüchow-Dannenberg wollen die Amtsinhaber ihre Posten verteidigen. Beide haben mehrere Konkurrenten. Es kann in allen genannten Landkreisen sein, dass es später noch Stichwahlen braucht. Im Landkreis Stade ist das anders. Da hat Landrat Seefried nur einen Gegenkandidaten, und zwar von der AfD. Nur 2 Bewerber, da wird also schon am Sonntag klar sein, wer gewinnt. Und im Kreis Rothenburg steht das Ergebnis der Landratswahl jetzt schon fest, denn es tritt nur Amtsinhaber Prietz an.
6: Fehlt in der Liste der Landkreis Harburg, aber das aus gutem Grund, denn hier gibt es keine Landratswahl. Landrat Rempe ist nämlich noch bis 2031 gewählt. Schauen wir dafür nochmal auf ein paar Bürgermeisterwahlen.
7: Ja, und zwar zuerst auf die in der größten Stadt in unserer Region, in Lüneburg. Hier muss die grüne Oberbürgermeisterin Kalisch um ihr Amt zittern. 7 Bewerber treten gegen sie an, darunter auch starke und bekannte. Das wird spannend. In Winsen hat Bürgermeister Wiese 2 Herausforderer. Einer der beiden ist von der AfD. Da wird interessant, ob der Bewerber von dem Schwung, den die AfD aktuell hat, profitieren kann. Neue Bürgermeister wird es unter anderem in Buchholz, Stade, in Buxtehude und Rothenburg geben. Uelzen dagegen wird weiterhin von Bürgermeister Marquardt geführt werden, denn er ist der einzige Kandidat.
6: Vielen Dank, Katrin Pagendam, für diesen Überblick. Am Wahlabend, da können Sie übrigens in der NDR Niedersachsen-App alle aktuellen Entwicklungen verfolgen. Man kann auch seine Postleitzahl eingeben und gezielt suchen. Unser nächstes Thema spielt im Wendland. Da ist derzeit ein ungewöhnlicher Besucher unterwegs, ein junger Elchbulle. Zunächst hatte die Elbe-Jezel-Zeitung darüber berichtet. Lange, lange Zeit war im Wendland kein Elch mehr nachgewiesen worden.
8: Ein Anruf von einem Förster. Und plötzlich ist klar, im Landkreis Lüchow-Dannenberg ist ein Elch unterwegs. Auf einer Wildkamera wurde der junge Bulle entdeckt, erzählt Kreisjägermeister Rüdiger Schulz.
9: Ich habe vorgestern einen Anruf bekommen, dass ein Elch auf einer Wildkamera zu sehen war. Eindeutig ein Elchbulle. Bei uns im Landkreis wurde seit hunderten Jahren keiner gesehen.
8: In Brandenburg, Sachsen oder dem östlichen Teil Sachsen-Anhalts sind die Tiere dagegen regelmäßiger zu sehen.
9: Es gibt ja 10 bis 20 Elche, die auch in Brandenburg und auch Sachsen und Sachsen-Anhalt leben tatsächlich und immer wieder auch die gleichen gesichtet werden. Das heißt, die kommen aus Polen, wo der Bestand sich ja auch vermehrt hat. Die sind bestimmt 1000 Stück in Polen in etwa. Und die kommen dann rüber nach Deutschland.
8: Inzwischen haben schon einige Menschen im Wendland den Elch entdeckt. Doch der Kreisjägermeister möchte lieber nicht verraten, wo genau das Tier gerade unterwegs ist. Zu groß sei die Gefahr, dass das Tier zur Attraktion für Neugierige wird. Denn so beeindruckend der Jungbulle aussieht, mit ihm ist nicht zu spaßen.
9: Ja, auf jeden Fall. Also ein Elch, gerade jetzt auch in der Brunft, kann natürlich auch aggressiv werden. Ich würde immer zusehen, dass ich mich irgendwo ruhig verhalte und zurückziehe, als darauf es anzulegen, da näher zu kommen, ne, um ein tolles Foto zu machen oder so.
8: Wer den Elch beim Überqueren sieht, sollte anhalten und ihn in Ruhe ziehen lassen. Wie lange der ungewöhnliche Gast im Wendland bleibt, ist offen.
6: Ein Beitrag von Alicia Sprey. Das Nordostinstitut in der Lüneburger Innenstadt lädt morgen zum Tag der offenen Tür ein. Anlass ist, dass an dem Institut seit genau einem Vierteljahrhundert die Geschichte der Deutschen im nordöstlichen Europa erforscht wird. Ab 13 Uhr gibt es im Nordostinstitut Kurzvorträge, Infos zum Beispiel über die baltischen Staaten, ein Kinderprogramm und man kann sich die umfangreiche wissenschaftliche Bibliothek anschauen. Und das war unser regionaler Überblick aus dem Studio Lüneburg. Am Mikrofon war Kerstin Geisel. Regionale Infos haben wir auch im NDR Fernsehen für Sie um 18 Uhr und um 19.30 Uhr bei Hallo Niedersachsen.
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0: Auch in Sri Lanka läuft übrigens NDR in Niedersachsen. Denn dahin gehen jetzt liebe Grüße von Indrani aus der NDR Niedersachsen-App. Ihre Tante Rani hat nämlich heute Geburtstag. Alles Gute, auch vom gesamten NDR in Niedersachsen-Team. Und wir feiern jetzt ein bisschen mit zu Rock wie Amadeus von Falco. Kommt direkt nach Jessica vom Secret Service.
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0: Und noch schnell der Verkehrsservice. A2 Berlin Richtung Hannover. Zwischen Braunschweig, Watenbüttel und Peine Ost liegen Holzteile. Und Vorsicht auch auf der A2 Berlin Richtung Hannover, denn zwischen Himmelerwald und Lehrte Ost steht ein defektes Fahrzeug. Aufpassen!

Und schon wieder was vom NDR1 Niedersachsen Verkehrsservice. Jetzt bitte aufpassen auf der Autobahn 7 Hannover Richtung Hamburg. Denn zwischen Hamburg-Hausbruch und Waltershof hat es jetzt gerade einen Unfall gegeben. Die Unfallstelle ist noch nicht abgesichert.

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0: eine gute Fahrt mit uns in Richtung Wochenende.
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0: Und da melden wir Stau oder stockenden Verkehr von diesen Strecken hier. Geht los auf der Autobahn 1 Lübeck Richtung Bremen. Zwischen Hamburg-Billstedt und Stillhorn 5 Kilometer stockend. A1 Bremen Richtung Osnabrück. Zwischen Obhusen, Bremen-Marndorf und Arsten 6 Kilometer stockender Verkehr vor der Baustelle. A1 Osnabrück Richtung Bremen außerdem. Zwischen Bremen-Brinkum und Hemelingen 4 Kilometer Stau. Allein da dauert es eine halbe Stunde länger. A2 Hannover Richtung Berlin. Zwischen Rennau und Alsleben streckenweise Stau oder stockender Verkehr. A7 Hannover Richtung Hamburg. Zwischen Mellendorf und Schwarmstedt 8 Kilometer Stau vor der Baustelle. Eine Dreiviertelstunde mehr Zeit einplanen. Außerdem dadurch 4 Kilometer Stau auf der A352 ab Langenhagen-Kaltenweide. A7 Hannover Richtung Flensburg. Zwischen Hamburg-Hausbruch und dem Elbtunnel 6 Kilometer stockend. A31 Meppen Richtung Gronau, zwischen Wiedmarschen und Emsbüren 5 Kilometer Stau im Baustellenbereich. Eine Dreiviertelstunde dauert es länger als sonst. Die B6 Nienburg-Bremen ist zwischen Barien und Melchershausen nach einem Unfall in beiden Richtungen gesperrt. Kreis Stade, die Kreisstraße zwischen Sauensieg und Wiegersen gesperrt in beiden Richtungen noch bis ca. 19 Uhr. Kreis Helmstedt, Kreisstraße zwischen Rickensdorf und Mackendorf nach einem Unfall auch in beiden Richtungen blockiert. An der Elbfähre Glückstadt Wischhafen, Wartezeit ab Wischhafen bis zu 1,5 Stunden, ab Glückstadt sogar 3 Stunden. Und Hamburg noch, die Vetteler Brückenstraße ist zwischen Vetteler Damm und Hofesteg wegen des Straßenfestes dort. Bis Sonntag noch 12 Uhr mittags in beiden Richtungen gesperrt.
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0: Ja, und wenn Sie nachher dieses Geräusch hier hören, dann wären die 110 Euro weg und gewonnen bei unserer Entenjagd gleich um 15.40 Uhr. Und auch Sie würde ich gerne mal fragen, ob unsere drei Geschichten echt sind oder ausgedacht. Also bewerben Sie sich online oder über die NDR Niedersachsen App. Und währenddessen spiele ich Ihnen NDR Niedersachsen, die Musik meines Lebens von Phil Collins, Don't Lose My Manda.

0: kurz vor dem Wochenende nochmal schnell 110 Euro gewinnen. Helga Behrens aus Nordhorn. Das wäre jetzt nicht so schlecht, oder?
1: Das wäre super.
0: Drück die Daumen.
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0: Wie gerade schon mal kurz gehört, mit Helga Behrens aus Nordhorn. Hallo nochmal.
1: Hallo.
0: Und Sie sind leidenschaftlich gerne Oma, haben Sie mir erzählt.
1: Genau, genau. Liebe Grüße auch von Juna.
0: Ach, sehr schön.
1: Die ist wird die, bald zwei.
0: Ist die Enkelin gerade bei Ihnen?
1: Nein, die ist nicht gerade
0: so,
1: da.
0: Aber drückt die Daumen quasi, ne?
1: Ja, ja, genau.
0: Vielleicht gibt es ja auch was Schönes ab dann für die Enkelin von den 110 Euro.
1: Das auf jeden Fall, genau.
0: Echt oder ausgedacht, also eine Ente. Wollen wir loslegen?
1: Gerne.
0: Dann kommt hier die erste Meldung für Sie.
3: Der Herbst macht sich breit, außer an der Hildesheimer Musikschule. Auf dem Außengelände sollen jetzt nämlich an jedem Wochenende Sommerkonzerte stattfinden. Bis zum nächsten Sommer und jeweils mit Sommerhits der vergangenen 50 Jahre.
0: Was sagen Sie?
1: Ente.
0: Sie sagen Ente, die Sommerkonzerte bis zum nächsten Sommer in Hildesheim. Haben wir uns tatsächlich ausgedacht, ja. Haben Sie es aber spannend gemacht gerade. Erste Hürde ist geschafft, weiter geht's.
3: Ungewöhnliche Polizeiaktion am Rande der Schwäbischen Alb. Bei Kirchheim wurde ein Känguru geschnappt. Die Besitzer hatten zuvor das Verschwinden des Tieres bemerkt und die Einsatzkräfte alarmiert. Das Känguru konnte schließlich in einem Waldstück wieder eingefangen werden.
1: Ich sag, das ist echt.
0: Die tierische Geschichte passend zur Entenjagd ist tatsächlich wahr. Ja. So, was gewinnen Sie? Entje, unsere Ente an Niedersachsen, Quietscheente oder das Geld? Hier kommt die alles entscheidende Geschichte.
3: Die größte Zapfanlage der Welt wird am Wochenende im Harz eingeweiht. Sie umfasst 150 Zapfhähne, jeweils mit einer anderen Biersorte und steht in einem Restaurant in Goslar.
1: Echt.
0: Sie sagen echt. Habe ich richtig verstanden, ne?
1: Ja.
0: Das wäre ja was für mich. Die größte Zapfanlage der Welt ist aber eine Ente.
1: Oh.
0: Das war jetzt knapp. Aber ja. Die Enkelin freut sich auch über unsere Ente an Niedersachsen, Quietscheente, oder? Über Entje.
1: Sicherheit.
0: Sehr gut. Ja, dann liebe Grüße und vielen Dank fürs Mitspielen.
1: Danke.
0: Hat Spaß gemacht. Tschüss, Frau Behrens. Liebe Grüße nach Nordhorn.
1: Tschüss.
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0: Auch noch schnell der Verkehrsservice. A1 Bremen Richtung Osnabrück, in Höhe Groß-Ippener, ein defektes Fahrzeug. A7 Hamburg Richtung Hannover, in Höhe Schneferdingen, ein defekter LKW. Und Region Hannover, auf der Kreisstraße zwischen Bordenau und Poggenhagen liegen Holzbretter. Vorsicht! 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

0: Gut informiert ins Wochenende, gleich mit den NDR Niedersachsen Funkbildern der Tag mit Bertil Starke. Moin Bertil.
1: Moin, hi.
0: Und mit welchen Themen denn ab 16 Uhr?
1: Ja, wir schauen zurück auf den 11. September. Vor 25 Jahren gab es ja diese furchtbaren Anschläge in den USA. Ich glaube, jeder weiß noch, wie er damals davon erfahren hat. Ja. Wir lassen Zeitzeugen aus Niedersachsen zu Wort kommen und schauen auf die Folgen dieses Anschlags. Außerdem geht es um die Kommunalwahlen. Übermorgen geht es für uns ja hier in Niedersachsen in die Wahlkabine und wir bringen Sie jetzt nochmal auf den Stand mit allem, was Sie dafür wissen müssen. Und wir stellen Ihnen Hans Nolte vor, der wohnt in Kirchweihe, das ist im Landkreis Diepholz. Und Hans Nolte, der ist Tischtennis-Weltmeister mit 90 Jahren. Toller Mensch, tolle Geschichte, jetzt gleich in den Funkbildern.
0: Großartig, war immerhin mal Stadtmeister in Wilhelmshaven, aber nur im Doppel. Das lag am Doppelpartner, nicht an mir. So, Bertil Starke empfängt Sie gleich ab 16 Uhr. Ich bin Sören Ulrichs und wünsche mal ein schönes Wochenende.

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1: Vorsicht bitte, auf der A27 Bremerhaven nach Bremen zwischen Bremen Industriehäfen und Rastplatz Osterwiesen, da sind Personen auf der Fahrbahn. Vorsichtig bitte auf der B51, B65 Osnabrücker Straße zwischen dem Kreisverkehr Osterkappeln und Leckermühle, da steht ein defektes Auto. Und fahren Sie bitte auch vorsichtig auf der B51 Osnabrück nach Diepholz zwischen Osterkappeln Süd und Hitzehause, da steht ebenfalls ein defektes Auto. A1 Lübeck nach Bremen zwischen Hamburg Wildstedt und Stillhorn, 5 Kilometer stockend. 6 Kilometer stockender Verkehr vor der Baustelle gibt es auf der A1 Bremen nach Osnabrück zwischen Opusen, Bremen-Mahndorf und Asten. A1 Osnabrück nach Bremen zwischen Bremen-Brinkum und Hemelingen, 4 Kilometer Stau. Sie verlieren da ungefähr eine halbe Stunde. A2 Hannover nach Berlin zwischen Rennau und Alsleben, streckenweise Stau und stockender Verkehr. A7 Hannover nach Kassel zwischen dem Dreieck Drammetal und Lutherberg, 4 Kilometer Stau. A7 Hannover nach Hamburg zwischen Mellendorf und Schwarmstedt, 6 Kilometer Stau vor der Baustelle. Sie verlieren da ungefähr eine Dreiviertelstunde. Und dadurch gibt es auch 4 Kilometer Stau auf der A352 ab Langhagen-Kaltenwalde. A7, Hannover nach Flensburg zwischen Hamburg-Hausbruch und dem Elbtunnel. 6 Kilometer Feierabend-Stau. A31, Meppen nach Gronau zwischen Wittmarschen und Emsbüren. 5 Kilometer Stau im Baustellenbereich. Sie verlieren dort ungefähr 45 Minuten. Im Kreis Stade, das ist die Kreisstraße zwischen Saunsieg und Wiegersen wegen Bergungsarbeiten beidseitig noch bis 19 Uhr gesperrt. Und an der Elbfähre Glückstadt Fischhafen, da beträgt die Wartezeit ab Fischhafen bis zu eine Stunde und ab Glückstadt 2,5 Stunden. Und wir gehen noch mal nach Hamburg, die Vetteler Brückenstraße. Die ist zwischen dem Vetteler Damm und Hovesteg wegen eines Straßenfestes bis sonntags 12 Uhr in beide Richtungen gesperrt. Wo es geht, wünsche ich Ihnen eine gute Fahrt. Es ist 16 Uhr.
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1: Freitagnachmittag, ich grüße Sie an diesem geschichtsträchtigen Tag. Heute vor 25 Jahren ist erst um 8.46 Uhr Ortszeit ein Flugzeug in den Nordturm des World Trade Centers in New York gerast. 17 Minuten später dann der zweite Einschlag in den Südturm, live im amerikanischen Fernsehen zu sehen und zu hören.
2: Oh my God!
3: Oh my God!
4: That looks like a second plane.
3: Terrible.
2: I did not see a plane go in. That just exploded.
4: We just saw another plane coming in from the side.
1: Insgesamt rund 3000 Menschen verloren damals am 11. September 2001 in den USA ihr Leben. Wir schauen heute zurück und beschäftigen uns mit den gravierenden Folgen dieses Tages. Die Kommunalwahl bei uns in Niedersachsen, das ist ein weiteres Top-Thema. Übermorgen geht's ja in die Wahlkabine. Was Sie vorher noch wissen müssen und wo Sie später die Ergebnisse verlässlich bekommen, das verraten wir Ihnen in ein paar Minuten. Und wir beschäftigen uns mit einem, man kann es nicht anders sagen, Horrorfall aus Hannover. Da sollen junge Menschen ihre Opfer in eine Wohnung gelockt, gefesselt und dort dann mit einem Messer bedroht haben. Die ganze Geschichte und noch viel mehr jetzt in den Funkbildern. Schön, dass Sie dabei sind.

0: NDR 1 Niedersachsen hier mit den Funkbildern am 11. September, 25 Jahre nachdem die Welt stillstand. Denn solche Terroranschläge wie damals in den USA hat es davor und danach nirgendwo je wieder gegeben. Wer alt genug war, der weiß, was er oder sie an diesem Tag gemacht hat. Anina Laura Pommerenke.
1: Dirk Tangemann kommt aus Hamburg und hat am 11. September Geburtstag. Den will er 2001 mal außergewöhnlich feiern. In New York, ganz oben auf dem World Trade Center. Mit spektakulärem Panoramablick aus dem Restaurant Windows of the World. Morgens reserviert er einen Tisch in der Lobby des Nordturms und geht dann rüber in eines der Nachbargebäude. Er erinnert sich noch genau an den Moment, als im 40. Stock die Fahrstuhltür aufgeht.
2: Vor mir war ein Fenster direkt und wir guckten auf das World Trade Center und vor meinen Augen bohrte sich halt ein Flugzeug in den Nordturm des World Trade Centers. Und die Silhouette der Maschine war dann noch im Stahl des Gebäudes zu erkennen. Es war ein ohrenbetäubender Lärm, selbst in einem Gebäude, was so abgeschottet ist.
1: Als noch ein zweites Flugzeug in die Twin Towers fliegt, wird klar, das ist kein Unfall. Auch das Gebäude, in dem Tangemann sich befindet, wird umgehend evakuiert. Die Situation verschärft sich, als der Südturm als erster der beiden Türme einstürzt.
2: Dann brach letztendlich die Hölle los, weil es war Ohnmacht, Panik, Menschen, die stürzten. Trümmerteile krachten herab, auch links und rechts neben uns. Also habe ich da wirklich sehr, sehr viel Glück gehabt. Und ich sah Menschen sterben, ne? Links und rechts von mir. Wir rannten nur noch und hatten den Instinkt, überleben zu wollen. Das ist eigentlich alles.
1: Auch in Norddeutschland verbreiten sich die schrecklichen Nachrichten schnell. Lehrerin Gitte Stöber ist mit ihrer 4. Klasse auf Sylt auf Klassenfahrt. Sie erfährt am Strand von den Terroranschlägen, trifft mit anderen Lehrkräften die Entscheidung, ihren Schülerinnen und Schülern erstmal nichts zu sagen.
3: Weil wir Bange hatten, dass da Panik ausbrechen könnte. Und Handys hatten die damals ja noch nicht. Und so haben wir die im Grunde im Stand der Unwissenheit gelassen. So war ein friedlicher Strand mit Wind und Wellen auf Sylt für mich dann ein Moment des ungläubigen Erschreckens.
1: Wie umgehen mit der Fassungslosigkeit, das beschäftigt am 11. September 2001 auch Gerlinde Laugner. Sie leitet an diesem Abend in Gronau ihren ersten Probenabend in ihrer Kantorei.
4: Die Kantorei war vollständig versammelt. Und keinem von uns war nach Singen zumute. Die fassungslose Stille haben wir dann mit dem Chorsatz »Verleih uns Frieden« von Felix Mendelssohn-Bartholdy gebrochen und den ganzen Abend an diesem Werk gearbeitet.

0: Seither begleitet uns dieses wunderschöne Stück und tröstet uns.
1: Annina Laura Pommerenke über die Zeitzeugen des 11. September 2001.

0: gesprochen hat. Das war mehr als eine Worthülse. Die Bundeswehr machte sich bald an der Seite der Amerikaner auf nach Afghanistan. Deutschlands Sicherheit sollte auch am Hindukusch verteidigt werden. Vor allem aber wollte man der US-Regierung zeigen, dass die Deutschen sich nicht verstecken, wenn Solidarität eingefordert wird, dass Beistand keine Einbahnstraße ist. Militärisch ist Deutschland von den USA weiterhin abhängig, auch wenn es sich seit der Amtsübernahme Trumps und erst recht seit dem Angriffskrieg Russlands in der Ukraine um mehr Eigenständigkeit bemüht. Der Weg ist aber lang. Folgen hat der 9/11 auch für die deutsche Gesellschaft. Unser Gefühl von Sicherheit war nachhaltig erschüttert. Und es sollte sich angesichts weiterer Anschläge auch nicht wieder einstellen. Madrid, London, Paris, Magdeburg, Breitscheidplatz und CSD in Berlin. Und mit dieser Verunsicherung wuchs das Misstrauen gegenüber Menschen mit Einwanderungsgeschichte, vor allem gegenüber Muslimen. Vom schrägen Blick auf den jungen Mann mit Rucksack, der in der U-Bahn auf Arabisch ins Handy brüllt, über den Mitschüler aus Afghanistan, der sich nach jedem neuen Anschlag dumme Sprüche anhören muss, bis zum Syrer, der regelmäßig ohne jeden Anlass bei Kontrollen rausgezogen wird. Die Betroffenen erinnern sich daran, dass diese Blicke, dieser Generalverdacht, seit dem 11. September 2001 intensiver geworden sind. Vieles seitdem passiert, klar. Anschläge von Islamisten, Ausschreitungen von Gewalttätigen, Bedrohungen durch Banden. Skepsis scheint da berechtigt. Sie darf aber nicht den Generalverdacht münden. Sie darf nicht Menschen bedrohen, die sich nichts haben zu Schulden kommen lassen. 9/11 ist nicht vorbei. Das spüren all jene unter uns, die vor 25 Jahren voller Erschütterung verfolgt haben, was passiert ist. Bestürzung, Fassungslosigkeit und Trauer von damals kommen heute wieder hoch, wenn wir uns erinnern. Nichts wird mehr sein, wie es bisher war, hieß es damals. Das stimmt sicher nicht. Zu viel ist seitdem passiert. Aber 9/11 hat Spuren hinterlassen.
1: Der 11. September. Wir erinnern an diesen Tag auch im Fernsehen um 18.50 Uhr mit einer Sondersendung im Ersten und nach der Tagesschau. Da läuft die Doku September. Die ist richtig sehenswert. Wenn Sie die heute verpassen, dann schauen Sie sich die unbedingt an in der ARD-Mediathek.

0: gut informiert. Ins Wochenende, dafür sorgen wir mit den Funkbildern auf NDR 1 Niedersachsen. Und bei uns geht es jetzt um einen Fall, der wirklich nach einem Horrorfilm klingt. Den hat die Polizei Hannover aufgedeckt und heute veröffentlicht. Mehrere junge Leute sollen ihre Opfer in der Landeshauptstadt in eine Wohnung gelockt, dort gefesselt und mit Messern bedroht haben. Und über Monate ist das offenbar so gegangen. Klingt wirklich ja unglaublich. Nils Christoph aus unserem Studio Hannover. Hatten die Täter denn dabei irgendwie eine besondere Masche?
1: Naja, also es gab jetzt nicht die eine Masche, wie eine Datingfalle oder Drogendeals. Die Täter haben sich laut Polizei immer unterschiedliche Geschichten ausgedacht. Es ging da um Geschäftsbeziehungen. Mehr ins Detail wollen die Ermittler noch nicht gehen, aber in einem Fall soll es um einen Online-Kauf gegangen sein. Und um den abzuwickeln, da wurden da Menschen in angemietete Wohnungen gelockt, überfallen, gefesselt, ausgeraubt, also Geld, Schmuck, Mobiltelefone und sogar Kryptowährung. Der Polizei sind bislang 7 solcher Fälle bekannt. Die Opfer kommen teilweise sogar aus dem Ausland. Und die Polizei sagt dazu, wie die Täter vorgegangen sind, das war dann schon skrupellos.
0: Was weiß man denn über diese Täter?
1: Die Täter konnten nach längerer Ermittlungsarbeit, 10 davon konnten ermittelt werden. Die meisten sind Tatverdächtige natürlich immer noch. Die meisten sind Männer im Alter zwischen 17 und 26 Jahren. Da gab es jetzt Hausdurchsuchungen, unter anderem in Hannover und in der Region. Und dabei wurden 4 Personen festgenommen. Die sitzen jetzt in Untersuchungshaft. Nach weiteren Tätern fahndet die Polizei. Außerdem sollen die Verdächtigen die Überfälle möglicherweise im Auftrag ausgeführt haben. Die Ermittler suchen also auch noch nach möglichen Hintermännern.
0: Wir bleiben für Sie an diesem Fall natürlich dran. Danke, Nils. 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
1: Vorsicht bitte auf der A2 Hannover nach Berlin zwischen der Raststätte Zweidorferholz Süd und Braunschweig-Wattenbüttel. Da befindet sich eine ungesicherte Unfallstelle. Vorsicht bitte auch auf der A7 Hannover nach Flensburg zwischen Hamburg-Waltershof und dem Elbtunnel. Da steht ein defektes Auto. Auf der B401 nach Oldenburg zwischen der A31 Dörpen und Kleines Feld. Da befindet sich eine Ölspur auf der Fahrbahn. Also dort auch vorsichtig fahren. Und vorsichtig bitte auch auf der A31 unterwegs sein. Leer nach zwischen Haaren und Vesuwe. Da steht ein kaputtes Auto auf der Fahrbahn. A1 Lübeck nach Bremen zwischen Hamburg-Morfleet und Stillhorn 3 Kilometer stockend. A1 Bremen nach Osnabrück zwischen Ophusen, Bremen-Mahndorf und Asten 6 Kilometer Stop and Go vor der Baustelle. A1 Osnabrück nach Bremen zwischen Bremen-Brinkum und Hemelingen 4 Kilometer Stau. Sie verlieren da ungefähr eine halbe Stunde. A2 Hannover nach Berlin zwischen Rennau und Alsleben. Da gibt es immer wieder Stau und stockenden Verkehr. A7 Hannover Richtung Kassel zwischen dem Dreieck Drammetal und Lutherberg 4 Kilometer Stau. Die A7 Kassel nach Hannover, die ist zwischen Echte und Seesen gesperrt, da hat's gekracht. A7 Hannover nach Hamburg zwischen Mellendorf und Schwarmstedt, da stehen sie auf 6 Kilometern vor der Baustelle und verlieren ungefähr rund 45 Minuten. Und dadurch gibt's auch 4 Kilometer Stau auf der Autobahn 352 ab Langenhagen-Kaltenweide. A7 Hannover Richtung Flensburg zwischen Hamburg-Hausbruch und dem Elbtunnel 6 Kilometer Stop and Go. 5 Kilometer Stau gibt es auf der A31 Metten nach Gronau zwischen Wiedmarschen und Emsbüren. Sie stehen da im Baustellenbereich. Verzögerung ungefähr eine Dreiviertelstunde. Im Kreis Stade, da ist die Kreisstraße zwischen Saunsieg und Wiegersen gesperrt beidseitig noch bis 19 Uhr. Grund sind dafür Bergungsarbeiten. An der Elbfähre Glückstadt Fischhafen, da beträgt die Wartezeit ab Fischhafen bis zu 1 Stunde und in der Gegenrichtung, also ab Glückstadt, 2,5 Stunden. Und Hamburg, die Vetteler Brückenstraße, die ist zwischen dem Vetteler Damm und Hovestieg wegen eines Straßenfestes noch bis Sonntag 12 Uhr beidseitig gesperrt. Puh, jede Menge los. Da, wo es bei Ihnen geht, wünsche ich Ihnen eine gute Fahrt. Die Zeit ist es gleich 16.30 Uhr.
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1: Ich wünsche Ihnen einen guten Start in den Feierabend und dass ein Weltmeistertitel im Tischtennis überhaupt nichts mit dem Alter zu tun hat, das beweisen wir Ihnen in ein paar Minuten. Denn so viel schon mal vorweg, das klappt auch mit 90 Jahren. Die ganze Geschichte, die hören Sie hier gleich bei uns

0: 16.33 Uhr, die Funkbilder hier auf NDR 1 Niedersachsen. Und auch heute blicken wir auf den Fall Steffen Krach. Krach ist ja der bisherige Präsident der Region Hannover und jetzige Spitzenkandidat der Berliner SPD. Und gegen ihn ermittelt die Staatsanwaltschaft Hannover rund eine Woche vor der Wahl in der Hauptstadt. Es geht da um Korruption. Der Sozialdemokrat, muss man dazu sagen, der bestreitet die Vorwürfe vehement. Bei mir im Studio ist jetzt Christine Hefemeyer. Christine, wie ist denn der aktuelle Stand?
1: Ja, die Staatsanwaltschaft, die hat sich gestern Abend zu den genauen Vorwürfen geäußert. Es besteht demnach ein Anfangsverdacht in drei Fällen. Zweimal bestehe der Verdacht der Vorteilsnahme. Da geht es laut Krach um eine Spende, die er bei zwei Gelegenheiten von einem Unternehmen eingefordert haben soll. Krach bestreitet das nämlich und sagt, er habe diese Spende dann auch direkt zurücküberwiesen, als sie eingegangen ist. Der dritte Vorwurf, der steht in direktem Zusammenhang mit der Spende dieses Unternehmens. Der Fachtermin, den die Staatsanwaltschaft da verwendet, der ist etwas sperrig, den erspare ich uns mal. Übersetzt heißt das Ganze aber, es besteht der Verdacht, dass Krach in einem Bieterverfahren Informationen über einen Konkurrenten weitergegeben haben soll, und zwar ausgerechnet an das Unternehmen, von dem er die zurücküberwiesene Spende bekommen hat. Krach bestreitet auch diese Vorwürfe.
0: Schauen wir noch mal auf dieses angesprochene Bieterverfahren. Da geht es ja um den Verkauf des Klinikstandorts in Lehrte. Krach war damals Aufsichtsratsvorsitzender. Was ist denn dran an dem Vorwurf, dass er da Informationen weitergegeben haben soll?
1: Ja, genau in dieser Frage gehen aktuell die Ermittler nach. Ausgang ist da offen. Es ist aber so, kurz vor Ablauf der Bieterfrist hat das Unternehmen sein bereits abgegebenes Angebot nochmal erhöht und war damit konkurrenzfähig. Da besteht jetzt natürlich der Verdacht, dass irgendjemand dem Unternehmen gesteckt hat, was die Konkurrenz geboten hat. Nach NDR-Informationen soll Krach sich wirklich stark im Aufsichtsrat für das fragliche Unternehmen eingesetzt haben. Mehrere Quellen sagen, so vehement habe er sich selten für etwas stark gemacht, und das kurz vor seinem Abgang nach Berlin. Den Zuschlag hat übrigens das Konkurrenzunternehmen bekommen, nicht der Favorit von Krach.
0: War es denn so unerklärlich, dass sich Krach für das Angebot dieses Einunternehmens da eingesetzt hat?
1: Ja, darüber gehen die Einschätzungen so ein bisschen auseinander. Es gibt da Argumente für beide Sichtweisen. In einem sind sich aber alle, mit denen ich heute gesprochen habe, einig, es wäre eigentlich angebracht gewesen, dem Aufsichtsrat von der zurücküberwiesenen Spende eines Bieters während eines laufenden Verfahrens zu erzählen. Und das ist offenbar nicht passiert.
0: Informationen aus dem Studio Hannover. Vielen Dank, Christine Hefemeyer.

0: das ist mal ein Politik-Paukenschlag. Steffen Krach, der bisherige Präsident der Region Hannover und jetzige Spitzenkandidat der Berliner SPD, steht unter Korruptionsverdacht. Auch wenn Krach diese Vorwürfe entschieden zurückweist, ist der Fall für seine Partei problematisch.
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0: Der Fall Steffen Krach, hören Sie dazu einen Kommentar von unserer Hauptstadtkorrespondentin Katharina Seiler.
2: Für Krach, aber auch für die SPD sind die Ermittlungen gegen ihren Spitzenkandidaten ein politischer Super-GAU. Ganz sicher für die Berliner Landes-SPD, aber auch für die SPD im Bund. Denn die Erfahrung lehrt, Vergabeverfahren sind Schlangengruben, aus denen man nur mühsam, wenn überhaupt, wieder rauskommt. Und es wird dauern. Ganz sicher werden die staatsanwaltschaftlichen Ermittlungen nicht vor der Berliner Abgeordnetenhauswahl abgeschlossen sein. Und wenn man ehrlich ist, kann man eigentlich nur feststellen, für Krach ist die Wahl gelaufen. Und ja, so bitter es ist, auch wenn er am Ende unschuldig ist. Sicher, der Rücktritt ihres Spitzenkandidaten eine Woche vor der Wahl wäre für die SPD schrecklich. Aber ist es für die Partei nicht noch schrecklicher, wenn der Wahlkampf jetzt auf die eigene Selbstverteidigung zusammenschrumpft? Krach kann jetzt nur an die Wähler appellieren, ihm zu glauben, dass er sich nichts hat zu Schulden kommen lassen. Und das, während gleichzeitig die Staatsanwaltschaft noch dabei ist, die Wahrheit herauszufinden? Natürlich ist der Zeitpunkt der Hausdurchsuchung politisch heikel. Aber wäre es wirklich besser gewesen, die Staatsanwaltschaft hätte die Ermittlungen erst nach der Wahl öffentlich gemacht? Müssten sich die Wähler dann nicht erst recht betrogen fühlen? Ganz sicher, der Verzicht auf die Spitzenkandidatur eine Woche vor der Wahl ist tragisch und natürlich unglaublich unfair, wenn sich im Nachhinein die Unschuld rausstellen sollte. Aber, wie ich finde, ohne Alternative. Gerade in einer Zeit, in der das Vertrauen in unser politisches System, wozu eine unabhängige Justiz gehört, immer mehr abnimmt, ist es besonders wichtig, ihrer Arbeit zu vertrauen. Konkret das Ende der Ermittlungen abzuwarten. Wäre Steffen Krach noch amtierender Regionspräsident von Hannover, könnte er, und würde es vielleicht ja auch tun, sein Amt während der Ermittlungen ruhen lassen. Weil das als Spitzenkandidat eine gute Woche vor der Wahl aber nicht geht, bleibt aus meiner Sicht nur der Rückzug. Es geht um die politische Glaubwürdigkeit von Krach, aber auch um die Glaubwürdigkeit der SPD.
0: Sagt unsere Hauptstadtkorrespondentin, das war ein Kommentar von Katharina Seiler.

0: Das Wochenende zum Greifen da und wir begleiten Sie auf den letzten Metern dorthin mit den Funkbildern auf NDR 1 Niedersachsen und einem Weltmeister. Ja, da denkt man normalerweise an Sportler, die so 20 oder 30 Jahre alt sind, aber manchmal, da dauert es halt ein bisschen länger bis zum WM-Sieg. Hans Nolte aus Kirchweihe im Landkreis Diepholz, der musste erst 90 Jahre alt werden, um Weltmeister zu sein. Tischtennis-Weltmeister, um genau zu sein. Und eine neue Fernsehdoku, die Sportclub-Story Tischtennis Forever, Weltmeister mit 90, hat Hans Nolte bei seinem großen Triumph und auch im Alltag begleitet. Hendrik Glückhoff mit einem Vorgeschmack.
1: Gangneung, Südkorea. Hier finden die Senioren-Weltmeisterschaften im Tischtennis statt. Und Hans Nolte ist mittendrin, am anderen Ende der Welt. Hätte der 90-Jährige selbst nie geglaubt.
2: Nie im Leben, nie im Leben. Nur das Tischtennisspiel hat mich hierher gebracht.
1: Ein ganzes Leben an der Platte. Früher war er ein Durchschnittsspieler, aber mit 90 ist er Weltklasse. Seine Schmetterbälle machen jedem Gegner Angst, auch den Jungen. Mehrmals pro Woche trainiert Nolte zu Hause in der Sporthalle in Kirchweihe bei Bremen. Am liebsten mit Jugendlichen.
2: Ja, damit ich nicht verlerne, mich zu bewegen. Die spielen ja ganz anders als alte Herren. Das macht einen ja auch ehrgeizig, wenn man gegen solche junge Leute spielen darf.
1: Und die lieben es, mit dem 90-Jährigen zu trainieren, so wie der 18-Jährige Rasmus Grund.
3: Ich würde sagen, das ist gerade das Schöne an Tischtennis, dass es generationenübergreifend ist. Man sieht auch, wenn man dann sich dann nicht mehr so schnell bewegen kann, kann man sich umstellen, kann man ein Spiel umstellen. Man kann trotzdem spielen, mitspielen und sehr viel Spaß haben.
1: Aber für Hans Nolte ist der Sport nicht nur Spaß und Zeitvertreib. Vor einigen Jahren verlor er seine Frau. Tischtennis auch als Trauerbewältigung.
2: Wenn ich das nicht gehabt hätte, dann das war meine Rettung, muss ich ehrlich sagen. Das lenkt ab, man hat plötzlich ganz andere Gedanken und das ist schön.
1: So gerne hätte er seine Frau jetzt auch in Südkorea dabei gehabt, bei den Senioren-Weltmeisterschaften. Zum ersten Mal in seinem Leben ist Nolte außerhalb von Europa. Die Reise seines Lebens.
2: Das ist schon ein einmaliges Erlebnis und irgendwie fühle ich mich jetzt hier wohl drin, nicht? Bei den vielen Leuten.
1: Rund 3000 Athletinnen und Athleten über 45 sind dabei. Und nach zwei Europameistertiteln schafft es Hans Nolte tatsächlich und holt den WM-Titel.
4: Ja! Ja!
1: Früher nie besser als Bezirksklasse, aber jetzt ist er der Beste der Welt.
2: Hans im Glück.
1: Und bei der Siegerehrung fließen Tränen.
5: Ich habe mich zuerst gefreut und dann habe ich plötzlich daran gedacht, schade, dass Waltraud das nicht miterleben konnte und da habe ich geweint.
1: Und ein bisschen auch, weil es wohl seine letzte WM war. In zwei Jahren wäre er dann fast 93.
2: Ich möchte schon, aber mit 93 Jahren.
1: Aber wer, wenn nicht Hans Nolte aus Kirchweihe bei Bremen?
0: Was für eine Geschichte. Und die Doku Tischtennis Forever, Weltmeister mit 90, gibt es ab sofort in der ARD-Mediathek oder am Sonntagabend um 22.55 Uhr im NDR-Fernsehen.

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1: Vorsicht bitte, auf der A7 Hannover nach Hamburg in Höhe Hamburg-Waltershof, da brennt ein Auto. A1 Lübeck Richtung Bremen zwischen dem Dreieck Hamburg-Südost und Stillhorn, 2 Kilometer stockend. A1 Bremen nach Osnabrück zwischen Opusen, Bremen-Mahndorf und Asten, 6 Kilometer Stop and Go vor der Baustelle. A1 Osnabrück nach Bremen zwischen Bremen-Brinkum und Hemelingen, da stehen sie auf 6 Kilometern vor der Baustelle und verlieren ungefähr eine halbe Stunde. A2 Hannover nach Berlin zwischen Peine-Ost und Braunschweig-Watenbüttel, 7 Kilometer Stau, Grund dafür ist ein Unfall. A2 Hannover nach Berlin zwischen Rennau und Alsleben, da gibt es immer wieder Stau oder stockenden Verkehr. A7 Hannover nach Kassel zwischen dem Dreieck Drammetal und Lutherberg, 4 Kilometer Stau, da kommt ungefähr eine halbe Stunde obendrauf. Die A7 Kassel nach Hannover, die ist nach einem Unfall zwischen Echte und Seesen gesperrt. A7 Hannover nach Hamburg zwischen Großburg, Wedel und Schwarmstedt, 5 Kilometer Stau vor der Baustelle, Verzögerung ungefähr eine halbe Stunde kommt da nochmal obendrauf. A7 Hannover Richtung Flensburg zwischen Hamburg-Hausbruch und dem Elbtunnel, 4 Kilometer stockend. A31 Meppen Richtung Gronau zwischen Wiedmarschen und Emsbüren, 5 Kilometer Stau im Baustellenbereich. Da verlieren sie ungefähr eine Dreiviertelstunde. Im Kreis Stade, da ist die Kreisstraße zwischen Sauensieg und Wiegersen wegen Bergungsarbeiten beidseitig bis ca. 19 Uhr gesperrt. An der Elbfähre Glückstadt-Wischhafen, da beträgt die Wartezeit ab Wischhafen bis zu 1 Stunde und ab Glückstadt 2,5 Stunden. Und schauen wir nochmal nach Hamburg, die Vettler-Brückenstraße, die ist zwischen dem Vettler-Damm und Hovestieg wegen eines Straßenfestes bis Sonntag 12 Uhr in beide Richtungen gesperrt. Wo es geht, wünsche ich Ihnen eine gute Fahrt. Es ist 17 Uhr.
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1: Ich grüße Sie und jetzt kommen für Sie die Top-Themen des Tages aus der Nachrichtenredaktion von und mit Philipp Kaute.
2: Ja, schönen guten Tag. In New York hat die Gedenkfeier zu den Anschlägen vom 11. September begonnen, genau 25 Jahre nach den Taten. Dabei werden die Namen der etwa 3000 Todesopfer verlesen. Zum ersten Mal wird auch an die Menschen erinnert, die durch Spätfolgen starben. US-Präsident Trump will eine Rede im Pentagon in Washington halten. Ein Forschungsreaktor für Kernfusion entsteht jetzt in Bayern statt in Stade. Ministerpräsident Lies hat das heute im Landtag verteidigt. Der SPD-Politiker antwortete auf eine entsprechende Anfrage der CDU. Demnach hätte das Land 400 Millionen Euro investieren müssen, um diese Fusionstechnik nach Niedersachsen zu holen. Das wäre laut Lies zu viel gewesen. Und der Deutsche Fußballbund will bei Hochrisikospielen die Vereine an den Kosten für Polizeieinsätze beteiligen. Das hat das Präsidium des DFB beschlossen. Die Deutsche Polizeigewerkschaft sagt dazu, wer Milliarden mit dem Profifußball verdient, dürfe sich seiner Verantwortung für Sicherheit nicht entziehen.
1: Danke, Philipp. Ja, Niedersachsen wählt. Übermorgen bestimmen wir unter anderem, wer neuer Bürgermeister, Stadtrat oder Landrat wird. Die Kommunalwahl, die steht vor der Tür. Aber für diese Wahl, da braucht es in einigen Dörfern keine Parteien. Warum? Die Antwort, die gibt's gleich.

0: Bonnie Tyler auf NDR 1 Niedersachsen am Freitagnachmittag gleich um 17.05 Uhr und am Sonntag, also in 2 Tagen, da geht's um die Wurst und zwar kommunalpolitisch. Bei uns in Niedersachsen werden nämlich Gemeinderäte und Kreistage gewählt. Bürgermeisterinnen und Bürgermeister, Landräte, also Menschen aus der Nachbarschaft, die sich fürs Gemeinwohl einsetzen. Die Parteien, die sind im Wahlkampf-Endspurt. Torben Hildebrand aus unserer Redaktion Landespolitik beobachtet das. Torben, was ist da jetzt auf den letzten Metern zu erwarten?
1: Also die Parteien wollen nochmal mit ihren Spitzenpolitikern auftrumpfen. Lars Klingbeil ist für die SPD heute in der Heide unterwegs. Heidi Reicheneck von den Linken, die ist in Hannover. Und der CDU-Ministerpräsident von Nordrhein-Westfalen, Hendrik Wüst, ist ebenfalls in Niedersachsen unterwegs. Und abseits von den Promis, da läuft natürlich der klassische lokale Wahlkampf bis morgen Abend noch. Also wer am Wochenende einkaufen geht, im Supermarkt, auf dem Wochenmarkt, wer irgendwo mit dem Fahrrad unterwegs ist, der wird an den Wahlkämpfern nicht vorbeikommen. Auch wenn es klingelt, es könnte Ihr Kandidat sein.
0: Stichwort Sachsen-Anhalt, da hat die AfD ja einen historischen Wahlerfolg verbucht. Wie steht die AfD hier in Niedersachsen da?
1: Dafür schauen wir mal zurück. Bei der letzten Kommunalwahl 2021, da lag die AfD landesweit bei unter 5%. Die Zeiten haben sich geändert, das wissen wir alle. Es gibt Stimmen, die rechnen diesmal durchaus mit etwa 20% für die AfD. Aber jetzt kommt die deutliche Einschränkung. Die AfD ist vor Ort in den Kommunen längst nicht so verankert in Niedersachsen wie die CDU, wie SPD und Grüne und auch die vielen Wählergemeinschaften. AfD-Kandidaten sind häufig gar nicht so bekannt. Auch die Zahl der Kandidaten und Kandidatinnen ist verglichen mit den anderen Parteien viel geringer. Deswegen, dass jetzt eine, ja, sozusagen blaue Welle durch Niedersachsen schwappt, wie es die AfD auch schon in Internetvideos prophezeit, das sehe ich momentan nicht. Auch bei den Bürgermeister- oder Landratsposten dürfte die AfD Achtungserfolge erzielen, aber eben auch nur Achtungserfolge. Insgesamt aber das nochmal dürfte sie eben deutlich zulegen.
0: Schauen wir mal auf die Bedeutung. Wie wichtig ist die Wahl insgesamt?
1: Also ich persönlich finde, die Kommunalwahl ist die wichtigste Wahl überhaupt, weil ich direkten Einfluss habe. Die Kandidaten und Kandidatinnen, die kennt man häufig. Es geht um Themen, die vor meiner Haustür spielen, vom Kindergarten bis zur Straßenlaterne. Die da oben, das gibt's nicht. Bei der Kommunalwahl kann ich auch meinen Nachbarn oder meine Nachbarin wählen. Und ich kann eben sehen, was der Bürgermeister oder die Bürgermeisterin eigentlich so in den vergangenen 5 Jahren auf den Weg gebracht hat. Und auch wenn es nur eine Kommunalwahl ist, die Zahlen sprechen für sich. 6,3 Millionen Wahlberechtigte, das sind 4-mal so viel wie vergangene Woche in Sachsen-Anhalt. Das ist auch eine Bestandsaufnahme, wie es um die Parteien in Niedersachsen insgesamt steht.
0: Die Kommunalwahl, die spielt bei uns im Programm in den kommenden Tagen natürlich eine große Rolle. Was bieten wir unseren Hörern, Zuschauern und Usern beim NDR?
1: Ich kann hier nicht alles aufzählen, dafür reicht die Zeit nicht, aber ich habe ein paar Beispiele rausgesucht. 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
0: Noch ganz schnell, wo kriege ich Sonntagabend die Ergebnisse für meinen Landkreis?
1: Natürlich auch bei uns im Internet unter www.ndr.de/ergebnis. Da gibt's am Wahlabend eine Postleitzahlensuche, kann ich reingehen und ganz schnell meinen Wahlkreis finden.
0: Also einfach dranbleiben und nichts verpassen. Das waren Informationen aus unserer Redaktion Landespolitik von Torben Hildebrand.

0: Gasthaus Blanken, kurz nach 7:30. Draußen wird es dunkel. Etwa 20 Zuschauer aus dem Dorf sind heute Abend gekommen. Ein kurzer Schnack, ein frisch gezapftes und dann übernimmt Bürgermeisterin Heidi Stelljes das Kommando.
1: Dann eröffne ich die 18. Sitzung des Rates der Gemeinde Heppstedt. Eröffne damit die Sitzung. Begrüße einmal die zahlreichen Teilnehmer. Das sind wirklich heute viele. Ich begrüße meine Ratsmitglieder.
0: Ratssitzung in der letzten Kneipe des Dorfes. 993 Menschen leben in Heppstedt im Kreis Rothenburg. Das Besondere, im Gemeinderat gibt es keine Parteien, keine Fraktionen. Schwarz, Rot, Grün, Blau oder andere Farben spielen hier keine Rolle. Alle 9 Ratsmitglieder gehören zusammen zu einer Liste. Und das heißt, anders als in Berlin oder Hannover gibt es hier keinen Streit. Jedenfalls kann sich keiner daran erinnern.
2: Das gibt es nicht. Dass das im Rat rumst, das gibt es nicht.
0: Sagt Klaus Blanken, früherer Gastwirt und heute Zuschauer bei der Sitzung. Auch Ratsfrau Iris Bammann hat davon nie etwas mitbekommen.
3: Nein. Nein. Also so richtig Streit im Sinne von Streit, nein. Also natürlich gibt es mal Diskussionen über Themen, weil der eine etwas anderer Meinung ist als der andere. Aber das finde ich auch völlig in Ordnung. Aber einen richtigen Streit, nein. Nein.
0: Bei der Ratssitzung heute geht es um klassische Kommunalpolitik, um die Leuchtzeiten der Straßenlaternen, um Gehwege, um die Pflege von Hecken.
1: Wer dem Beschlussvorschlag so zustimmen kann, einmal um Abstimmung, einmal Handzeichen. Das ist einstimmig. Danke.
0: Mal wieder einstimmig. Das kommt hier oft vor. Einen politischen Gegner gibt's eben nicht. Zwar sind manche Parteimitglieder bei der CDU, aber im parteilosen Ortsrat spielt das keine Rolle. Alle fürs Dorf, alle gemeinsam. Das hat Vorteile, sagt Bürgermeisterin Heidi Stelljes.
4: Ich glaube, das macht halt auch einen Unterschied, wenn man Fraktionen hat, die kungeln für sich, die kungeln für sich, die haben die Informationen, die anderen lesen sich andere Informationen aus irgendwelchen Sachen raus. Und dann sitzt man in einer Sitzung und es kommt dann zueinander und dann merkst du, was ist das?
0: Und wenn Abstimmungen unter den Ratsmitgliedern mal nicht einstimmig ausfallen, dann kehrt danach auch schnell wieder Ruhe ein. Schließlich wartet dann schon das nächste Thema, das alle gemeinsam regeln müssen, sagt Ratsherr Karl-Heinz Meyer.
5: Wüsste ich nicht, dass wir, wenn wir ein Thema abgestimmt haben, dass wir es 14 Tage später wieder bei uns auf dem Tisch liegen haben.
1: Geh dann gleich weiter in den zweiten Tagesordnungspunkt.
0: Heppstedt im Kreis Rothenburg. Der Wahlzettel am Sonntag ist im Dorf übersichtlich. 11 Namen stehen drauf. Natürlich alle von der Wählergemeinschaft. Dass sich dieser Zustand mal ändert und sich Parteien zur Wahl anmelden oder dass sich weitere Wählergemeinschaften gründen, das ist theoretisch möglich. Aber so richtig glaubt da keiner dran.

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1: Auch Sie wissen wahrscheinlich noch ganz genau, wo Sie heute vor 25 Jahren waren. Hier ist NDR 1 Niedersachsen am 11. September. Ja, die Flugzeuge, die ins World Trade Center rasen, die einstürzenden Twin Towers, die Rauchschwaden über dem zerstörten Pentagon-Flügel. Das sind Bilder, die bleiben für immer. Der 11. September 2001, der hat tiefe Spuren hinterlassen. Und dazu gehören auch der weltweite Kampf der USA gegen den Terror, islamistische Anschläge hier in Europa und ein anderes gesellschaftliches Klima, das besonders Muslime zu spüren bekam. Michael Hollenbach hat mit Betroffenen aus Niedersachsen gesprochen.
2: Die Folgen des 11. September haben muslimische Menschen hierzulande vor allem in ihrem Alltag zu spüren bekommen. Menschen wie Annette Abdel-Rahman. Sie hatte wenige Wochen nach 9/11 als kopftuchtragende Muslima ein Referendariat begonnen. Im Schulkollegium wurde sie ausgegrenzt.
3: Die haben mich wirklich anderthalb Jahre lang aufs Heftigste gemobbt, was dann bedeutet hat, dass sie zum Beispiel meinen Unterricht gestört haben, ich heftige Diskussionen in den Lehrerzimmern hatte und es auch eine Unterschriftenaktion gegen mich gab, aber von den Kollegen eigentlich niemand mit mir persönlich gesprochen hat. Es war eine der negativsten Zeiten in meinem beruflichen Leben.
2: Annette Abdel-Rahman hat sich nicht entmutigen lassen. Sie gehörte zu denjenigen, die es schafften, gemeinsam mit der niedersächsischen Landesregierung einen islamischen Religionsunterricht auf den Weg zu bringen.
3: Die Akzeptanz von jungen Muslimen in der Schule, das ist natürlich ein großer Effekt, weil der dazu beiträgt, dass sich Menschen angenommen fühlen und auch gesehen fühlen und auch sich mit den Inhalten ihrer Religion und auch mit dem Missbrauch ihrer Religion auseinandersetzen können.
2: Neben den Integrationsbemühungen auf der einen Seite gibt es aber auch ganz andere Folgen des 11. September. Wachsende Ressentiments bis hin zu massivem antimuslimischen Rassismus. Der Rechts- und Islamwissenschaftler Matthias Ruhr ist alarmiert, dass rund die Hälfte der Bevölkerung dem Islam skeptisch gegenübersteht.
4: Wir dürfen nicht vergessen, dass das eben sehr praktische Folgen hat für muslimisches Leben im Alltag, auf dem Arbeitsmarkt, auf dem Wohnungsmarkt, im Gesundheitswesen, in verschiedenen wichtigen sozialen Kontexten erleben muslimische Menschen oder solche, die so gesehen werden, Diskriminierung. Und das wiederum kann ein Trigger sein für weiteren Extremismus.
2: Annette Abdel-Rahman, die in ihrem Referendariat so viel Ausgrenzung erlebt hat, ist heute Professorin für Fachdidaktik des islamischen Religionsunterrichts an der Universität Osnabrück. Sie wünscht sich:
3: Wir brauchen eine Gemeinschaft, die sich auch für das Recht des anderen einsetzt. Also nicht nur Muslime, die für sich sprechen. Wir brauchen auch Muslime, die sich für andere Menschen einsetzen, die marginalisiert sind. Wir brauchen als Gesellschaft einen Blick für den anderen. Und zwar nicht nur als jemand, der religiös oder wie auch immer markiert ist, sondern ich muss als Gesellschaft mehr die Vision leben, dass es mir wichtig ist, wie es meinem Gegenüber geht. Das fehlt.

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1: Vorsicht bitte auf der A1 Osnabrück Richtung Bremen zwischen Hemelingen und Ophusen Bremen-Mahndorf. Da steht ein defektes Auto. Und Vorsicht bitte auch auf der A30 Rheine nach Amsterdam zwischen Nordhorn, Bad Bentheim und Gildehaus. Da befindet sich eine ungesicherte Unfallstelle. A1 Bremen nach Osnabrück zwischen Ophusen Bremen-Mahndorf und Asten. 6 Kilometer Stop and Go vor der Baustelle. A1 Osnabrück nach Bremen zwischen Bremen-Brinkum und Hemelingen. 6 Kilometer stockend vor der Baustelle. Das dauert ungefähr eine halbe Stunde länger. A2 Hannover nach Berlin, da hat es einen Unfall gegeben zwischen Peine Ost und Braunschweig-Wartenbüttel. 7 Kilometer Stau. A7 Hannover nach Hamburg zwischen Großburg-Wedel und Schwarmstedt. 5 Kilometer Stau. Sie verlieren davor der Baustelle ungefähr eine halbe Stunde. A7 Hannover nach Hamburg zwischen Hamburg-Hausbruch und Waltershof. 4 Kilometer Stau. A27 Bremerhaven nach Bremen zwischen Bremen-Fahr und Bremen-Sebaldsbrück. 8 Kilometer stockend nach einem Fahrzeugbrand ist hier eine Spur gesperrt. Die B212 Ganderkesee Richtung Norden Hamm ist zwischen Rodenkirchen Wurp und Rodenkirchen nach einem Unfall gesperrt. An der Elbfähre Glückstadt-Fischhafen, da beträgt die Wartezeit ab Glückstadt 1,5 Stunden. Und Hamburg, die Vetteler Brückenstraße ist zwischen Vetteler Damm und Hovestieg wegen eines Straßenfestes bis Sonntag 12 Uhr beidseitig gesperrt. Wo es geht, wünsche ich Ihnen eine gute Fahrt. Die Zeit, es ist 17.31 Uhr.
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1: Kommt Hannover 96 in der zweiten Fußball-Bundesliga endlich richtig in die Spur? Vielleicht auch heute schon beim ersten FC Nürnberg. Wie wollen die Roten da punkten? Das fragen wir gleich unseren Reporter und schalten dann gleich ins Stadion.

0: Ja, dieser Schock, der ist mit Ansage gekommen. Verarbeitet haben die Regierungsparteien in Berlin die Wahlen von Sachsen-Anhalt aber noch lange nicht. Auch nach fast einer Woche fehlen Schwarz-Rot Antworten auf viele Fragen. Zum Beispiel, wie geht's weiter mit dem Reformkurs oder was kann man der AfD entgegenhalten? Es herrscht eine gewisse Ratlosigkeit im politischen Berlin. Gleichzeitig richtet sich der Blick bereits auf die nächsten Landtagswahlen. Außerdem im Hauptstadtstudio berichtet Chris Berdrow.
1: Vor ein, zwei Wochen war die Welt für Friedrich Merz vielleicht nicht in Ordnung, aber ein paar Gründe, optimistische Botschaften zu senden, hatte er schon. Experten sagen ein Anspringen der deutschen Wirtschaft voraus. Die Regierung diskutiert über Innovationen, Chancen und weniger Missmut im Land bei ihrer Klausur auf Schloss Neuhardenberg.
2: Wir haben Deutschland von morgen diskutiert und dieses Deutschland von morgen ist optimistisch und zuversichtlich.
1: Dann kommt die Wahl in Sachsen-Anhalt und mit der Zuversicht des Kanzlers ist es erstmal dahin.
3: Wir sind alle zutiefst schockiert. Mit dem gestrigen Tag hat sich nicht nur in Sachsen-Anhalt etwas verändert, sondern in ganz Deutschland.
1: Im Bundestag beginnt für Merz und seine Koalition eine Woche, in der auch über den Haushalt hinaus abgerechnet wird. Die Rechnung der Oppositionsführerin Alice Weidel von der AfD geht so.
4: Schauen Sie sich Ihre Kollegen links und rechts von Ihnen an. Einer von den beiden wird in der nächsten Legislaturperiode nicht mehr da sitzen, wenn Friedrich Merz mit Ihnen fertig ist.
1: Mit Spannung wird erwartet, was der Kanzler zu erwidern hat. Dafür fällt Merz' Antwort im Bundestag seltsam verhalten aus.
3: Ja, Frau Weidel, heute können Sie vor Kraft kaum laufen.
1: Erst gegen Ende seiner Rede nimmt er die Sache mit dem Erklären und der Erzählung in Angriff.
3: Warum alles das? Was ist die Erzählung? Was ist der Sinn von Reformen?
1: Friedrich Merz, Antwort.
3: Reformen dienen dem Zusammenhalt, dem Fortschritt und der weiteren Entwicklung unseres Landes.
1: War das jetzt schon der neue Kanzler? Reicht das als Startschuss, um wieder in die Offensive zu kommen? In der Union laufen in dieser Woche viele Diskussionen über ein mögliches AfD-Verbotsverfahren und hinter vorgehaltener Hand auch über die Zukunft des Kanzlers. Zum Abschluss der Haushaltswoche an diesem Freitag rechnet derweil auch Dietmar Bartsch von der Linkspartei mit Schwarz-Rot ab.
5: Sie haben Veränderungen angekündigt und die ganze Woche haben sie verstreichen lassen. Nichts ist passiert. Es ist genau dasselbe wie vor der Wahl in Sachsen-Anhalt.
1: Stillstand aber können sich der Kanzler und seine Koalition jetzt nicht leisten. Denn die nächsten Wahlen stehen schon in einer Woche an.
0: Die Ratlosigkeit der Koalition, das war ein Bericht aus Berlin von Chris Berdrow.

0: das Wochenende. Es ist zum Greifen nah und wir sind bei Ihnen. Hier ist NDR 1 Niedersachsen mit der zweiten Fußball-Bundesliga. Da will Hannover 96 heute endlich mal einen richtig überzeugenden Auftritt hinlegen. Bislang hat das ja in der noch recht jungen Saison nicht wirklich geklappt. Das wird gleich aber keine leichte Aufgabe. 96 muss nämlich beim formstarken ersten FC Nürnberg antreten. Unser Reporter im Max-Morlock-Stadion, das ist Oliver Tubenauer. Oliver, worauf kommt es heute für Hannover beim Club an?
1: Tja, sie sollten sich keine Fehler erlauben, keine großartigen, denn der 1. FC Nürnberg ist besonders in der Offensive richtig gut bestückt. Ich würde sogar sagen, dass der 1. FC Nürnberg auf den Einzelpositionen offensiv somit das Beste zu bieten hat, was diese zweite Liga hergibt. Vielleicht eine Schwachstelle ist die doch sehr junge Abwehr, die zwar in letzter Zeit häufig gelobt wurde, die aber doch immer wieder kleine Unsicherheiten gezeigt hat und die in der einen oder anderen Phase auch einfach Glück hatte, dass sie da das eine oder andere Gegentor eben doch verhindern konnte oder einfach nicht kassiert hat. Trotzdem wird das heute eine ganz, ganz schwierige Sache für Christian Tietz und seine Mannschaft, denn der 1. FC Nürnberg ist derzeit wirklich sehr formstark, noch ungeschlagen und vor allem sehr, sehr heimstark. Also es gilt hier heute eine richtig harte Nuss zu knacken.
0: 96 beim Club. Los geht's gleich um 18.30 Uhr. Und dann startet auch das Nordderby in der Frauenbundesliga. Und das hat's wirklich in sich. Werder Bremen gegen den HSV im Weserstadion vor 25.000 Fans. Unser Reporter vor Ort ist Felix Gerhardt. Felix, was für ein Spiel erwartest du vor dieser besonderen Kulisse?
2: Also erstmal ein besonderes eben aufgrund dieser Kulisse. Die Werder Frauen spielen normalerweise hier nebenan auf Platz 11. Da kommen dann mal so 2.000, vielleicht auch mal 3.000 Zuschauerinnen und Zuschauer. Heute, wie gesagt, mindestens 25.000, die hier sein werden. Das wird natürlich ein ganz besonderes Erlebnis für alle, die hier auf dem Platz stehen. Im letzten Jahr gab es ja dieses Nordderby hier im Weserstadion auch schon. Da waren sogar noch ein paar mehr Zuschauer. Aber die Werder-Trainerin Fritzi Kromp hat auch gesagt, das war für viele Spielerinnen und für sie selbst auch das größte Spiel ihrer Karriere bislang. Und darauf freuen sich natürlich alle hier. Und ansonsten, wenn man sich sportlich betrachtet, dann sind die Werder-Frauen ein bisschen favorisiert, sind trotz eines großen Kaderumbruchs mit 12 Neuzugängen ein bisschen besser in die Saison gekommen als die HSV-Frauen. Die ersten beiden Spiele gewonnen, dann hatten sie den VfL Wolfsburg am Rande einer Niederlage. Die HSV-Frauen warten unter Trainer Rodolfo Esteban Cardoso noch auf ihren ersten Saisonsieg und das wäre natürlich was, wenn das heute gelingen würde.
0: Werder gegen den HSV in der Frauen-Bundesliga und das Männer-Zweitligaspiel von Hannover 96 beim 1. FC Nürnberg. 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

0: Aber kurz vor dem Start ins Wochenende hier bei NDR 1 Niedersachsen und wir schauen jetzt nach Cuxhaven. Da sind nämlich gerade zwei ungewöhnliche Fahrzeuge unterwegs, nämlich Autos, die nicht nur auf Land, sondern auch im Wasser und im Watt fahren. Zwei Amphibienfahrzeuge werden da getestet. Die sollen helfen, Menschen aus dem Watt zu retten. Und unsere Kollegin Anna Körber, die ist eingestiegen und hat da mal eine Probefahrt gewagt.
1: Wie ein Riesen-Jeep sieht er aus, dieser Koloss, der gerade an den Strand fährt. Heute sollte eigentlich die Rettung einer Person von einer Rettungsbarke geübt werden, aber die See ist aufgepeitscht. Zu gefährlich, um nur für eine Übung so weit rauszufahren, sagt Marlon Lewandowski, der das Fahrzeug entwickelt hat.
2: Im Extremfall, sag ich mal, wenn wirklich eine Person in Not ist, glaube ich, würde man das noch hinbekommen. Aber ist auf jeden Fall schon eine ordentliche Herausforderung hier.
1: Safety first. Es gibt noch genug andere Sachen, die getestet werden müssen. Die Fahrzeuge wurden eigentlich für die Einsätze in Überschwemmungsgebieten entwickelt. Sie sind geländegängig und werden auch in Wäldern als Arbeitsmaschinen eingesetzt. Die unberechenbare Nordsee ist neues Terrain, erzählt Marlon Lewandowski.
2: Ja, die besondere Herausforderung ist auf jeden Fall wechselnde Wetterbedingungen, unterschiedliche Untergründe, gerade hier im Wattenmeer. Wir haben festgestellt, dass je nach Priel hier ganz unterschiedliche Schlickverhältnisse sind, Muschelbänke, auf die man aufpassen muss.
1: Mal haben wir festen Boden unter den 8 Rädern, mal schwimmt das Fahrzeug. Ein Riesenvorteil, der Leben retten kann. Sonst müssen die Rettenden überlegen, ob sie es noch mit dem Unimog rausschaffen oder warten, bis das Schiff raus kann. Mit diesem Fahrzeug können sie immer noch raus, wenn das Wasser für Rettungsboote zu flach ist, erzählt Thomas Pfeiffer von der Stadt Cuxhaven.
3: Dadurch, dass wir ja sowohl Backboden, also den festen Untergrund haben, als auch das auflaufende Wasser, müssen wir auf beide Bedingungen vorbereitet sein. Je nachdem, wie stark oder schnell das Wasser aufläuft, schaffen wir es ja nicht mehr nur mit auf den Rädern mit Bodenkontakt die Personen zu erreichen, die sich hier im Wattenmeer bewegen.
1: Das Fahrzeug wurde von Krämer Special Vehicles entwickelt, einem jungen deutschen Unternehmen. Normalerweise werden Fahrzeuge von der Stange gekauft, mit deren Stärken und Schwächen dann gearbeitet werden muss. Dieses könnte komplett auf die Anforderungen für die Wattrettung angepasst werden. Wäre da nicht der stolze Preis von 240.000 Euro.
4: Hat Cuxhaven gespart?
5: Ich hoffe. Ich habe mit dem Oberbürgermeister noch nicht gesprochen.
1: Vielleicht lässt er sich ja überzeugen, wenn er erfährt, dass das Fahrzeug auch Winterdienst, Forstarbeiten und andere Sachen kann.
0: Anna Körber hat das Amphibienfahrzeug in Cuxhaven getestet. Ja, und für uns geht's jetzt ins Wochenende. Das waren die Funkbilder für diese Woche. Wenn's geht, erholen Sie sich gut und nicht vergessen, am Sonntag wählen gehen. Tschüss, sagt Bertie Starke.

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1: Vorsicht bitte auf der A33 Osnabrück nach Bielefeld zwischen dem Kreuz Osnabrück Süd und Haderberg. Da befindet sich eine ungesicherte Unfallstelle. Und Vorsicht bitte auch auf der A7 Hannover nach Hamburg zwischen Altwarmbüchen und Großburg-Wedel. Da steht ein defektes Auto und es läuft da auch noch Kraftstoff aus. A1 Bremen nach Osnabrück zwischen Opusen, Bremen-Mahndorf und Arsten 6 Kilometer stockend vor der Baustelle. A1 Osnabrück nach Bremen zwischen Bremen-Brinkum und Hemelingen 6 Kilometer Stop and Go. Sie stehen da ungefähr eine halbe Stunde vor der Baustelle. A2 Hannover nach Berlin zwischen Peine-Ost und Braunschweig-Watenbüttel 7 Kilometer Stau. Da hat es einen Unfall gegeben. A7 Kassel nach Hannover zwischen Echte und Seesen 5 Kilometer Stau. Grund sind da Bergungsarbeiten. A7 Hannover nach Hamburg zwischen Hamburg-Hausbruch und Waltershof 4 Kilometer Stau. A27 Bremerhaven Richtung Bremen zwischen Bremen-Fahr und Bremen-Sebalsbrück 8 Kilometer stockend. Da hat ein Fahrzeug gebrannt und deswegen ist da eine Spur gesperrt. Die B212 Ganderkesee Richtung Nordenham ist zwischen Rodenkirchen-Wurb und Rodenkirchen nach einem Unfall gesperrt. Und an der Elbfähre Glückstadt-Wischhafen, da beträgt die Wartezeit ab Glückstadt anderthalb Stunden. Wo es geht, wünsche ich Ihnen eine gute Fahrt.

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0: Mit Philipp Kraute. Guten Tag. Die Schlagzeilen. Tausende gedenken in den USA der Opfer des 11. September. Polizei Hannover nimmt mehrere Tatverdächtige einer Raubserie fest. Fußball-Zweitligist Hannover 96 spielt auswärts in Nürnberg. Das Wetter in der Nacht meist trocken, Werte zwischen 15 und 9 Grad. 25 Jahre nach den Terroranschlägen vom 11. September hat in New York die Gedenkfeier begonnen. Die Angehörigen der Opfer versammelten sich am Mahnmal an Ground Zero, wo früher einmal das World Trade Center stand. An der Zeremonie nahmen auch frühere US-Präsidenten und weitere Politiker beider großer Parteien teil. US-Präsident Trump hat im Pentagon gesprochen und den Krieg gegen den Iran als Kampf gegen den Terrorismus bezeichnet. Vor 25 Jahren hatten Attentäter Flugzeuge entführt und in Gebäude gelenkt. Etwa 3000 Menschen starben. In Hannover soll eine Räuberbande monatelang Menschen in Wohnungen gelockt und dort überfallen haben. Die Polizei hat jetzt einige der Verdächtigen gefasst. Nils Christoph, wie sind die mutmaßlichen Täter vorgegangen?
2: Die haben sich laut Polizei immer wieder neue Geschichten ausgedacht, um ihre Opfer in eigens angemietete Wohnungen zu locken und dort zu überfallen. Oft ging es um angebliche Geschäftsbeziehungen. Ins Detail wollen die Ermittler noch nicht gehen, aber in einem Fall soll es um einen Online-Kauf gegangen sein. Der Polizei sind bislang 7 Fälle bekannt, die auf das Konto der Bande gehen könnten. Die Opfer kommen teilweise sogar aus dem Ausland. Sie wurden gefesselt und ausgeraubt. Die Beute, Bargeld, Schmuck, Handys und sogar Kryptowährungen. Nach monatelanger Ermittlungsarbeit konnten die Beamten 10 Tatverdächtige ermitteln. 9 Männer und eine Frau zwischen 17 und 26 Jahre alt. Bei Hausdurchsuchungen, unter anderem in Hannover und der Region, wurden 4 von ihnen festgenommen. Sie sitzen jetzt in Untersuchungshaft. Nach weiteren Tätern fahndet die Polizei. Die Ermittler gehen zudem davon aus, dass es noch Hintermänner gibt.
0: Die Arbeitnehmerseite bei Volkswagen verschärft den Ton gegenüber der Unternehmensspitze. Anlass sind die Sparpläne bei Europas größtem Autobauer. So sagt die IG Metall, die VW-Spitze solle erklären, wie der Tarifvertrag von 2024 eingehalten wird. VW-Betriebsratschefin Cavallo kritisierte, die Aussagen der Vorstandsmitglieder bei den Betriebsversammlungen, die hätten die Beschäftigten noch mehr verunsichert. Die Belegschaften in Zwickau und in Emden würden ihre Zusagen erfüllen, die für weitere Fahrzeugprojekte notwendig seien. Die Polizei ermittelt nach mehreren Ölattacken in Oldenburg. So hat am vergangenen Wochenende jemand großflächig Altöl vor dem Landgericht verschüttet. Ein Gerichtssprecher sagt, dass es Videoaufnahmen dazu gibt. Zu sehen ist demnach eine vermummte Person, die auf das Gebäude zugeht. Schon im Juli war Öl vor dem Oldenburger Amtsgericht verschüttet worden. Außerdem vor der Tür einer Rechtsanwältin. Ein Bekennerschreiben gibt es laut Polizei nicht und die Hintergründe sind unklar. In der zweiten Fußball-Bundesliga muss Hannover 96 beim 1. FC Nürnberg antreten. Anpfiff ist in etwa einer halben Stunde. Live aus dem Max-Morlock-Stadion, Oliver Tubenauer.
3: Es wird schwierig heute für Hannover 96. 4 Punkte haben die 96er bislang in 4 Spielen auf dem Konto. Und sie treffen auf einen Gegner, der vor Selbstbewusstsein nur so strotzt. Der 1. FC Nürnberg musste zwar am vergangenen Wochenende erstmals Punkte abgeben, aber eben auch nur unentschieden in Kiel. Ansonsten 3 Siege und die hatten es teilweise wirklich in sich. Viel, viel Offensivpower in Reihen des 1. FC Nürnberg. Und deswegen ist Hannover 96 gewarnt. Christian Tietz sicherlich ein wenig unter Druck, denn die Ziele von Hannover 96, die lauten schon erste Liga. Und wenn man hier heute natürlich verliert gegen den 1. FC Nürnberg, dann hat man schon einen gewissen Abstand, nicht nur zum Club, sondern eben auch zu anderen Vereinen, die da oben mitspielen. Und dann könnte das Ganze schon sehr, sehr frühzeitig eigentlich beerdigt werden, die Sache mit dem Aufstieg, meine ich. Also 18:30 geht's hier los. Einstweilen wird's ja richtig schwierig für Hannover.
0: Die Fußballerinnen des SV Werder Bremen und des Hamburger SV treffen heute im Nordduell in der Bundesliga aufeinander. Auch diese Partie beginnt um 18:30 Uhr. Live aus dem Weserstadion, Felix Gerhardt.
4: Rund 25.000 Zuschauerinnen und Zuschauer werden dabei sein, wenn hier dieses Nordderby ausgetragen wird. Schon im letzten Jahr gab es das Nordderby in Bremen im Weserstadion. Es war für viele Spielerinnen das größte Spiel ihres Lebens, hat die Trainerin Fritzi Kromp gesagt. Heute wollen sie nochmal nachlegen, nachdem sie das letzte Jahr gewonnen hatten mit 2:0. Jetzt sind sie gut in die Saison reingekommen, die Bremerinnen, mit 2 Siegen und einem Unentschieden. Die HSV-Frauen warten unter Trainer Rodolfo Cardoso noch auf den ersten Saisonsieg. 2 Unentschieden, eine Niederlage. Das wäre natürlich was, wenn ausgerechnet im Nordderby dieser erste Sieg gelingen sollte. Sie haben alles dran gesetzt und werden alles dran setzen. Gleich hier vor großer Kulisse im Bremer Weserstadion. Dann kann es losgehen.
0: Und hier ist das Wetter für Niedersachsen. In der Nacht kaum noch Schauer, meist trocken bei 15 Grad auf den Inseln und 9 Grad im Oberharz. Morgen Sonne und Wolken im Wechsel, nur vereinzelt Schauer. Temperaturen 19 Grad im Wendland und 23 Grad im südlichen Niedersachsen. Am Sonntag viele Wolken, phasenweise auch ein bisschen Regen dabei, Richtung Nordsee dann aufgelockert. 18 bis 21 Grad. Die Zeit 18.05 Uhr.
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1: Um 18.30 Uhr. Vorsicht bitte auf der A1 Hamburg-Bremen in Höhe Raststadt Stellheide. Da ist ein defekter Lastwagen auf dem Beschleunigungsstreifen. Vorsicht in der Region Hannover und auch im Kreis Hameln-Pyrmont. Auf der Landesstraße zwischen Egesdorf und Nienstedt eine ungesicherte Unfallstelle. Bremen-Osnabrück, Autobahn 1, zwischen Uphusen-Bremen-Mahndorf und Arsten, 6 Kilometer Stau vor einer Baustelle. Osnabrück-Bremen, A1, zwischen Brinkum und Hemelingen, 6 Kilometer stockender Verkehr, ebenfalls vor einer Baustelle. Es dauert eine halbe Stunde länger als üblich. Hannover-Berlin, A2, zwischen Peine-Ost und Braunschweig-Watenbüttel, 7 Kilometer Stau wegen eines Unfalls. Hannover-Hamburg, A7, zwischen Hausbruch und Waltershof, 4 Kilometer Stau. A27, Bremerhaven-Bremen, zwischen Fahr- und Sebalsbrück, 8 Kilometer stockender Verkehr. Nach einem Fahrzeugbrand ist eine Spur gesperrt. An der Elbfähre Glückstadt-Wischhafen müssen Sie in Richtung Wischhafen eine Stunde warten. Und ein Hinweis noch für Hamburg, die Veddeler Brückenstraße ist zwischen Veddeler Damm und Hovesteeg wegen eines Straßenfestes bis Sonntagmittag in beiden Richtungen gesperrt. Allen eine sichere Fahrt.
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1: Vorsicht auf der B6 Hannoversche Straße, stadteinwärts zwischen Otternhagen in Neustadt am Rübenberge und Bordenau ein defektes Fahrzeug. A1 Bremen-Osnabrück zwischen Uphusen, Bremen-Mahndorf und Arsten 6 Kilometer stockender Verkehr. A1 Osnabrück-Bremen zwischen Brinkum und Hemelingen 6 Kilometer stockender Verkehr vor einer Baustelle. A2 Hannover-Berlin zwischen Peine-Ost und Braunschweig-Wartenbüttel 7 Kilometer Stau. A7 Hannover-Hamburg zwischen Hausbruch und Waltershof 4 Kilometer Stau. Und in Hamburg die Veddeler Brückenstraße ist zwischen Veddeler Damm und Hovestieg wegen eines Straßenfestes bis Sonntagmittag gesperrt. Das betrifft beide Richtungen. Allen unterwegs eine sichere Fahrt in diesen Freitagabend.

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0: Mit Philipp Kaute. Guten Abend. Die Schlagzeilen. Tausende gedenken in den USA der Opfer des 11. September. Anlage zum Recycling von Schiffen wird in Bremerhaven eröffnet. Fußball-Zweitligist Hannover 96 gleicht in Nürnberg aus. Das Wetter. In der Nacht meist trocken, Werte zwischen 15 und 9 Grad. Genau 25 Jahre sind die Terroranschläge vom 11. September nun her. Heute hat Außenminister Wadefuhl in Berlin an die Opfer erinnert. Wadefuhl schrieb auf X, seine Gedanken seien bei denen, die Angehörige verloren haben. In New York hat am Nachmittag deutscher Zeit eine Gedenkfeier begonnen. Also genau dort, wo vor 25 Jahren die Zwillingstürme einstürzten. Aus New York, Samuel Jakisch.
2: 2983 Namen werden an diesem Freitag am 9/11 Memorial Plaza in New York City verlesen. Zu den Ehrengästen beim Gedenken in Manhattan gehören die ehemaligen US-Präsidenten Bush, Obama und Biden. Auch der amtierende Vizepräsident J.D. Vance ist anwesend. Politische Reden sind in New York City aus Respekt vor den Angehörigen und Opfern nicht erwünscht. Erstmals gibt es in New York auch eine eigene Schweigeminute für tausende Feuerwehrleute, Einsatzkräfte, Helfer und Bauarbeiter, die nach ihrer Arbeit in den Trümmern von 9/11 erkrankt und gestorben sind. In der US-Hauptstadt Washington D.C. erinnerten am Freitag US-Präsident Donald Trump und Verteidigungsminister Pete Hegseth am Pentagon an die Ereignisse vom 11. September 2001. Trump zog dabei auch Parallelen zum heutigen Krieg der USA gegen die Islamische Republik Iran.
0: Der Bundespräsident fordert einen verstärkten Kampf gegen Obdachlosigkeit. Steinmeier sagte in Berlin, dass Menschen unter freiem Himmel schlafen müsse verhindert werden. Dabei erinnerte der Bundespräsident an das Ziel der Europäischen Union, die Obdachlosigkeit bis 2030 zu beenden. Gleichzeitig zeichnete Steinmeier Vereine aus, die sich für Menschen auf der Straße einsetzen. Er erlebe viel Engagement mit Herzblut. Die Polizei Hannover hat nach eigenen Angaben eine Raubserie aufgeklärt. Sie ermittelt gegen 10 Verdächtige. 4 von ihnen wurden festgenommen, die anderen zur Fahndung ausgeschrieben. Sie sollen über Monate hinweg Menschen unter einem Vorwand in Wohnungen in der Region Hannover gelockt haben, um sie dort zu überfallen. Die Opfer wurden demnach gefesselt und mit Messern bedroht. Zur Beute gehörten Bargeld, Schmuck, Mobiltelefone und Kryptowährung. Die Polizei spricht von einer besonderen Skrupellosigkeit der Täter. Bremerhaven hat jetzt eine Anlage zum Abwracken und Wiederverwerten von Schiffen. Sie ist heute eröffnet worden. Auf dem Gelände der Lloyd-Werft sollen künftig Materialien wie Stahl zurückgewonnen werden, um sie dann im Schiffbau oder in der Autoindustrie weiterzuverwenden. Bislang werden Schiffe oft kostengünstig und teils mit Schäden für die Umwelt in Südasien abgewrackt. In Deutschland gibt es bisher nur eine solche Recyclinganlage, nämlich in Emden. Der Landespräventionsrat setzt sich gegen Gewalt in niedersächsischen Kommunen ein und hat dafür heute einen Preis bekommen. Eines seiner Projekte ist in Berlin mit dem Glory in Prevention Award geehrt worden. Damit werden niedersächsische Kommunen dabei unterstützt, die Gewalt- und Kriminalprävention für Kinder und Jugendliche zu fördern. Rund 45 Kommunen setzen dieses Angebot ein. Im niedersächsischen Wattenmeer soll wieder Seegras wachsen. Dazu ist ein Projekt gestartet. Es geht dabei zum einen um den Küstenschutz, weil die Seegraswiesen den Boden an der Küste festigen können. Zum anderen speichern sie CO2. Hannover 96 spielt in der zweiten Fußball-Bundesliga beim 1. FC Nürnberg. Das Team des früheren Nationalspielers Miroslav Klose steht ungeschlagen auf Tabellenplatz 2. Jetzt live Oliver Tubenauer.
3: 34 Minuten sind rum im Max-Morlock-Stadion zwischen dem 1. FC Nürnberg und Hannover 96. 2 Treffer haben wir gesehen, hüben und drüben jeweils einen. Julian Justwan in der 5. Minute für den Club erfolgreich, nachdem sich die Hannoveraner da irgendwie nicht drauf einigen konnten, wie man denn nach Möglichkeit den Ball rausspielt. Da haben sie ihm dann den Ball nochmal vor die Füße gespielt, Julian Justwan. Der ließ sich dann nicht lange bitten und hat das 1:0 erzielt. Dann allerdings fast im Gegenzug Handelfmeter für Hannover 96. Sichere Beute für Julian Justwan. Und jetzt im Augenblick muss Hannover noch mal aufpassen. Es gibt nämlich einen gefährlichen Schuss. Aber den hat Leo Weinkauf zur Ecke abgewehrt. Deswegen bleibt es hier beim 1:1.
0: Ein weiterer Zwischenstand. Darmstadt gegen Bielefeld 1:0 im Moment. Die Fußballerinnen des SV Werder Bremen und des Hamburger SV bestreiten in der Bundesliga das Nordderby. Live aus dem Weserstadion Felix Gerhardt.
4: 33,5 Minuten sind gespielt, 0:0 noch der Spielstand vor gut 25.000 Zuschauerinnen und Zuschauern im Bremer Weserstadion. Die HSV-Frauen ein bisschen besser reingekommen ins Spiel, warten ja noch unter Trainer Rodolfo Cardoso auf den ersten Saisonsieg, hatten in der Anfangsphase 2 Torchancen. Dann übernahmen die Bremerinnen die Kontrolle, hatten 2 richtig dicke Chancen, ein Kopfball von Mei Shimada und eine Chance, bei der die HSV-Keeperin vor Isabella Jaron klären konnte, die frei aufs Tor zulief. Aber insgesamt ausgeglichenes Spiel, keine Tore, 0:0.
0: Und hier ist das Wetter für Niedersachsen. In der Nacht kaum Schauer, meist trocken bei 15 Grad auf den Inseln und 9 Grad im Oberharz. Morgen Sonne und Wolken im Wechsel, nur vereinzelt Schauer, Temperaturen 19 bis 23 Grad. Am Sonntag viele Wolken, phasenweise auch Regen, Richtung Nordsee aufgelockert, 18 bis 21 Grad. Die Zeit 19.05 Uhr.
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5: Man nimmt die Diskussion ja nun auch wahr, dass Antibiotikum jetzt nicht so grundsätzlich toll ist irgendwie, ne? Also das muss man als Möglichkeit behalten, aus meiner Sicht. Aber man kann nicht pauschal sagen, ich lasse das jetzt weg. Das wäre dann auch im Tierwohlgedanken und Tierschutzgedanken auch nicht toll. Also man ist ja auch verpflichtet, was zu tun dann. Aber natürlich wäre das hehre Ziel wirklich keine Behandlung.
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7: Auch Tiere werden mal krank, auch die von Christoph, den ihr gerade schon gehört habt. Und wenn Tiere krank sind, dann müssen sie behandelt werden, ist ja klar. In der Landwirtschaft sind die Medikamente nicht selten Antibiotika. Und dieser Einsatz kann zum Problem werden, denn es steht der Verdacht im Raum, dass der massenhafte Einsatz von Antibiotika in der Landwirtschaft dazu führen kann, dass es immer mehr resistente Keime gibt. Und damit herzlich willkommen bei 63 Hektar, dem Landwirtschaftspodcast für Menschen, die vom Land kommen, die neugierig sind aufs Land und für Verbraucher, die wissen wollen, was Landwirte eigentlich so machen. Ich bin Andreas Kuhlage, Radiomoderator und Verbraucher und komme aus der Stadt.
6: Und ich bin Maja Mogwitz, Landwirtin, habe Landwirtschaft studiert und komme von einem konventionellen Ackerbaubetrieb.
7: Ackerbaubetrieb. Maja, macht dir das Thema Antibiotika und resistente Keime trotzdem Sorgen?
6: Also du hast es ja eben gerade selber schon einmal betont, im Ackerbaubetrieb setzen wir jetzt keine Antibiotika ein. Dennoch denke ich, ist es bei dem Thema immer gut, wachsam zu sein. Du kennst mich, ich bin jetzt nicht so die sorgenvolle Person, dass ich mir immer Sorgen mache. Aber definitiv wachsam sein ist gut. Und ich möchte auch an dieser Stelle sagen, dass ich mir definitiv bewusst bin, dass wir in der Landwirtschaft da eine Verantwortung tragen. Gerade die, die Tiere halten und mit Tierärztinnen und Ärzten zusammenarbeiten. Und ich glaube, wenn man über das Thema spricht, spricht man auch immer gleichzeitig darüber, wie hält man die Tiere? Wie hält man die Tiere so, dass sie gesund bleiben? Und wie können wir Antibiotika reduzieren?
7: Ganz genau. Dass das nämlich tatsächlich geht, Antibiotika reduzieren, das erfahren wir nachher von unserem Studiogast. Aber erstmal, bevor wir zu tief einsteigen, gibt's hier unsere beliebte Rubrik bei 63 Hektar.
6: Majas Landwort. Und zwar möchte ich von dir wissen, Kuhlage, was ist denn Notreife?
7: Notreife. Also ich nehme mal an, es handelt sich nicht um einen Notreifen. Also einen Reifen, der für den Notfall am Trecker ist, falls da mal was kaputt geht, dass man dann ein Notreifen. Darum geht's nicht. Es geht um Notreife.
6: Ich habe mir das N jetzt an der Stelle nicht absichtlich gespart. Okay. Ich sag schon sonst auch Reifen, wenn ich Reifen meine.
7: Notreife ist ein Begriff, der kommt aus dem Hopfenanbau. Und man spricht ja davon, dass ein Bier reifen muss. Ein alkoholisches Getränk muss reifen. Mhm. Und ganz oft war es früher so im Mittelalter, wenn die Leute zu viel Durst hatten und endlich dieses Bier trinken wollten, haben sie oft nicht abgewartet, bis das vollends reif war in den Fässern und auch der Wein nicht vernünftig ausgebaut war. Und dann hat der Bierbrauer oder der Weinanbauer die sogenannte Notreife in einem feierlichen zeremoniellen Akt erklärt und hat dann gesagt, okay, ausnahmsweise dürft ihr die Fässer mal eher aufmachen und dürft eher an das Bier und an den Wein ran und dann dürfen sie ihn trinken, obwohl er eigentlich noch gar nicht fertig war. Das war die Notreife, das macht man heutzutage nicht mehr, weil es gibt jederzeit genug Wein und Bier.
6: Wie immer, wir sind alle satt, ne, und haben immer genügend zu trinken. Herrlich, immer wenn du wirklich gar keine Ahnung hast, kommst du mit dem Mittelalter um die Ecke. Das entschuldigt immer einiges. Ne? Ach, zu schön. Notreife ist in der Landwirtschaft, wenn die Pflanze quasi zu früh abreift aus Gründen von Stress. Beispielsweise zu wenig Wasser, zu viel Hitze, zu wenig Nährstoffe. Dann kommt es zu einer Notreife. Um es jetzt mal ein bisschen bildlicher zu machen. Beim Getreide wäre das, wenn die Kornfüllung losgeht, dass es dann diese Füllung stoppt und wir wirklich eine schlechtere Ernte dadurch hätten, weil die Pflanze in den Überlebensmodus geht.
7: Notreife. Das heißt, sie sagt, ich habe jetzt nicht genug Wasser, jetzt Feierabend, ich bin jetzt fertig. Und ja, dann ist aber nur so ein kleines Korn dran oder so.
6: Genau, so ein Kümmerkorn quasi.
7: Kümmerkorn wäre auch ein schönes Landwort. Kümmerkorn. Ah, Notreife. Ja, ich sag's, wie es ist. Es war wieder mal nur ganz, ganz knapp daneben.
6: Ja, aber wir wissen ja, liebe Hektis, dass ihr das liebt. Und falls ihr noch andere Landwörter für uns habt, dann schreibt uns gerne an 63hektar@ndr.de.
7: So, damit vom Landwort zum nächsten Wort. Antibiotika.
6: Ja, und ich möchte erstmal an dieser Stelle von dir wissen, wie gehst du eigentlich selber bei dir mit Medizin um?
7: Ich muss ja zu meiner Schande gestehen, ich bin so ein Auer-Tablette-Prinzip-Typ. Also wenn ich Auer habe, Tablette und dann ist alles wieder gut. Also wenn ich Kopfschmerzen habe, dann sprudel ich mir dann eine Aspirin auf.
6: Ja.
7: Ich bin ganz ehrlich ein bisschen sorglos vielleicht, was Medikamente angeht.
6: Ah ja, ich glaube, da muss ich auch ehrlich sein, da gehe ich fast mit dir, also was so Kopfschmerzen und ich weiß, dass es wirklich schnell helfen würde, werfe ich mir auch eine Aspirin rein. Aber wenn etwas wirklich täglich ist, da werde ich dann immer nachdenklich und denke mir, ob das so gut ist, dass ich mir hier jeden Tag so Medizin reinwerfe. Also wenn ich so merke, das hat so eine Wiederholung, dann bin ich da eher schlecht drin.
7: Ja, und wir Menschen haben ja den Vorteil gegenüber den Tieren, wir könnten ja theoretisch sagen, nee, ich möchte das nicht. Also bei Tieren geht das ja nicht. Die kriegen das ins Futter oder ins Trinkwasser gemischt und dann
6: nach
7: ist
6: ärztlicher
7: das so.
6: Beratung von Tierärzten.
7: Hast du recht.
6: Und Monitorings wird ja auch alles dokumentiert.
7: Ich werde hier sofort wieder in die Schranken
6: gehen. Ja, bevor wir bei so einem kritischen Thema, Kula, müssen wir vorsichtig sein.
7: Aber vielleicht reden wir erstmal darum, um was es heute eigentlich geht. Antibiotika. Das ist wahrscheinlich eines der wirksamsten Medikamente überhaupt. Es war eine absolute medizinische Sensation, als sie das entdeckt haben. Millionen von Menschenleben hat dieses Medikament gerettet und natürlich auch Tiere. So, aber hier beginnt jetzt das Problem. Wenn Antibiotika zu häufig eingesetzt werden, können Bakterien resistent werden. Und wenn das passiert, sind Antibiotika auf einmal nutzlos. Warum machen wir das Thema überhaupt mal? Ja?
6: Uns hat nämlich ein lieber Hekti geschrieben, Hekti Bernd. Und bei ihm in der Familie ist eine Diskussion losgegangen. Und deswegen hat er uns geschrieben. Ich lese mal ganz kurz vor. Ich selbst arbeite im Gesundheitswesen und daher kam es letztens zu einer Diskussion in der Familie. Dabei ging es nämlich um Antibiotika und resistente Keime in der Landwirtschaft. Ein weiterer Cousin von mir hat nämlich behauptet, dass in der Landwirtschaft kaum Antibiotika eingesetzt werden und die ganzen resistenten Keime aus den Krankenhäusern kommen. Ich habe halt dagegen gehalten und versucht, Zahlen zu bringen, also dass häufig resistente Keime auf rohem Fleisch, vor allem Geflügel, nachgewiesen werden.
7: Gute Frage und ein echtes Problem. Tatsächlich höre ich das auch nicht zum ersten Mal. Und ja, das können wir jetzt schon sagen. Tatsächlich werden resistente Keime häufig auf rohem Hühnerfleisch, Putenfleisch gefunden, aber auch auf anderen Tieren und auch in Gülle. Aber viele resistente Keime kommen nicht aus der Landwirtschaft, sondern finden sich auch zum Beispiel in Kläranlagen und kommen aus der Humanmedizin. Also wir Menschen sind auch dafür verantwortlich.
6: Genau, und wir sind ja hier in einem landwirtschaftlichen Podcast und deswegen konzentrieren wir uns jetzt auf die landwirtschaftlichen Fakten, die wir dazu haben. Deswegen haben wir einen Tierhalter eingeladen und auch mit jemandem gesprochen vom BfR. Aber um mal so ein paar Zahlen mitzugeben von der abgegebenen Antibiotikamenge. Im Tiermedizinbereich können wir, wenn wir einmal auf 2011 schauen, sagen, dass wir zu dem Zeitpunkt 1706 Tonnen Antibiotika vergeben haben. Und das jetzt, wenn wir auf das Jahr 2024 schauen, das sind so die neuesten Zahlen, die wir da finden konnten wir verringern auf 562 Tonnen.
7: Das heißt fast um zwei Drittel gesunken.
6: Ja, um 67% konnten wir das verringern. Das ist ja schon mal ein schöner Fortschritt. Dennoch muss man dazu ehrlicherweise sagen, dass hauptsächlich Antibiotika in Masthähnchen, Mastputen und im Saugferkelbereich verabreicht werden, wenn man jetzt auf die Häufigkeit schaut, also an wie vielen Tagen, wenn man auf das Gewicht schaut, also wie viel Menge, wird es am meisten im Schweinebereich vergeben. Aber wir wollen ja nicht nur darüber sprechen, warum wir es verabreichen, sondern auch, was am Ende als Rückstände überbleiben, weil das muss man nämlich auseinanderhalten können. Ne? Rückstände von Antibiotika, darum geht es heute nicht, weil die können nach mehreren mehreren Tagen nicht mehr nachgewiesen werden.
7: Genau, es geht darum, was Antibiotika machen. Antibiotika können Keime, Bakterien resistent machen. Diese Bakterien, diese Keime, die müssen für uns Menschen direkt gar nicht mal schädlich sein. Die sind gar nicht krankmachend oft. Das Problem ist, wenn sie in den menschlichen Körper gelangen, also vor allem in den Darm, dann sind sie in der Lage, die dort vorhandenen Bakterien quasi auch resistent zu machen. Und wenn es dann irgendwann mal zu Infektionen kommt und man die mit Antibiotika behandeln will, dann geht es eben nicht mehr. Und das macht das Ganze so gefährlich. Um das mal ganz kurz einzusortieren. Du hast es vorhin gesagt, wir haben heute jede Menge Experten zu diesem wirklich komplexen Thema. Als erstes sprechen wir mit Bernd Alois Tenhagen.

0: sind nur etwa 20% empfindlich gegen alle untersuchten Antibiotika, die wir in einem Standardpanel von Antibiotika haben. Etwa 20% sind auch resistent gegen mindestens 4 dieser Antibiotika, also multiresistent.
1: Also nur bei 20% wirken alle Antibiotika, das heißt bei 80% wirken einige Antibiotika nicht und 20% sind davon sogar multiresistent. Das finde ich ziemlich krass. Wie besorgniserregend finden Sie das?
0: Das ist dann besorgniserregend, wenn wir in der Küche nicht die erforderliche Sorgfalt walten lassen. Man sollte also versuchen zu vermeiden, dass die Bakterien von dem Fleisch auf andere Lebensmittel übertragen werden, auf Tomaten oder den Salat, den man gleichzeitig zubereitet, dass diese Keime nicht übertragen werden, weil das Fleisch selbst wird ja gebraten, durchgebraten oder durcherhitzt. Und in dem Moment, wo es durcherhitzt sind, sterben die Keime ab. Also dann spielt das keine Rolle mehr, ob die resistent waren oder nicht. Wenn wir aber die Keime tatsächlich auf andere Lebensmittel übertragen, können sie auch von Menschen dann aufgenommen werden.
1: So, und je nachdem, was für Keime das dann genau sind, kann ich davon krank werden und Durchfall bekommen. Und dann habe ich vielleicht das Problem, dass die Bakterien resistent sind und ein Antibiotikum, das ich irgendwann mal nehmen soll, nicht mehr wirkt. Ist das richtig, ja?
0: Das ist der Weg, genau. Also dass diese resistenten Bakterien können einerseits selbst sich natürlich bei uns im Darm ansiedeln, das kann vorkommen, oder sie können ihre Resistenzen auch an andere Bakterien weitergeben. Und wenn es dann zu sie dann Infektionen mit diesen resistenten Bakterien haben, ist es in der Tat so, dass die Behandlung schwieriger ist. Also in der Regel wird dann die Erstbehandlung nicht funktionieren, sondern man wird das Antibiotikum wechseln müssen und einen Resistenztest machen müssen, um herauszufinden, welches Antibiotikum tatsächlich angewendet werden kann. Was man aber einschränkend sagen muss, ist, wenn wir Untersuchungen machen, woher kommen denn die Resistenzen bei den Bakterien beim Menschen, dann ist es bei E. coli so, dass wir wissen, dass ein Großteil dieser Resistenzen tatsächlich daher kommen, dass in der Humanmedizin, also beim Menschen, Antibiotika eingesetzt werden und nicht so sehr aus der Tierhaltung. Das heißt aber nicht, dass nicht resistente Keime auch vom Fleisch auf den Menschen übertragen werden können. Und da gibt es eben Bakterien, die bei Menschen normalerweise gar nicht vorkommen. Also, und die werden in der Regel über das Lebensmittel übertragen. Und das führt dann bei Menschen zu Durchfallerkrankungen. Und die Resistenz dieser Bakterien stammt dann ganz überwiegend aus der Tierhaltung. Man muss das auf jeden Fall im Blick haben, wenn man über die Frage diskutiert, wie bedeutsam der Antibiotika-Einsatz bei den Tieren ist.
1: Okay, wir können ja nochmal auf die Zahlen gucken. Maya hat es vorhin ja schon angedeutet. Also Mastschweine werden an 7,6 Tagen im Jahr behandelt mit Antibiotika. Puten an 59 Tagen, Hähnchen an 62 Tagen im Jahr. Das zumindest im Jahr 2024. Da kann man doch mit Blick auf die hohen Zahlen beim Gefühl sagen, der Einsatz ist doch problematisch, oder?
0: Der Einsatz von Antibiotika ist grundsätzlich als problematisch anzusehen. Und das Ziel muss immer sein, diesen Wert noch weiter zu senken. Wenn wir uns die Werte über die Jahre anschauen, dann haben wir bei den Schweinen eine deutliche Reduktion erreicht, während wir beim Masthähnchen zwar zunächst auch eine Reduktion erreichten, die Werte danach aber wieder angestiegen sind und jetzt eigentlich ungefähr auf dem Niveau sind, wo sie 2014 schon waren. Bei den Puten ist es so, dass wir auch eine Reduktion erreicht haben, dass die Werte dann aber auch wieder angestiegen sind, aber immer noch deutlich niedriger sind als 2014.
1: Jetzt wird ja auch oft über dieses sogenannte Reserveantibiotika oder über die Reserveantibiotika gesprochen. Was ist das und warum ist das besonders problematisch, wenn das bei Tieren eingesetzt wird?
0: Reserveantibiotika sind Antibiotika, die für die Behandlung von Menschen in dem Erkrankungsfall eine besondere Bedeutung haben. Entweder weil es keine Alternativen für diese Behandlung gibt oder weil sie besonders effizient für die Behandlung sind. Und diese Antibiotika sollten natürlich in der Tierhaltung nur sehr zurückhaltend eingesetzt werden, um nicht Bakterien zu selektieren, die gegen diese Antibiotika resistent sind. Erfreulicherweise ist der Einsatz dieser Antibiotikaklassen als Anteil von der Gesamtmenge, die eingesetzt wurde, in den letzten Jahren deutlich zurückgegangen. Das heißt, wir setzen deutlich weniger Reserveantibiotika in der Tierhaltung ein, als das noch 2014, 2015 der Fall ist.
1: Also fassen wir mal zusammen, es werden vor allem bei der Geflügelhaltung immer noch vergleichsweise häufig Antibiotika eingesetzt und es lassen sich auch gerade auf Geflügelfleisch oft resistente Keime nachweisen. Aber es wird vor allem dann problematisch, wenn ich mit diesem Fleisch zu Hause nicht richtig umgehe. Das kann man so zusammenfassen, oder?
0: Es ist grundsätzlich so, dass wenn Sie alles richtig machen in der Küche, die Küchenhygiene optimal ist und Sie das Fleisch gut durchbraten, entstehen durch die

0: die würzigerresistenten Keime auf dem Fleisch für sie keine Probleme. Wir wissen aber aus den zahlreichen Fällen von lebensmittelbedingten Erkrankungen beim Menschen, dass das nicht in jeder Küche so stattfindet. Das heißt, wir haben durchaus eine Übertragung von diesen Bakterien auf den Menschen. Und von daher ist es wichtig, dass wir in der Tierhaltung dafür sorgen, dass die Bakterien möglichst wenig resistent sind. Und das können wir am besten dadurch erreichen, dass wir möglichst selten Antibiotika einsetzen, nämlich nur dann, wenn es unbedingt erforderlich ist. Und dass wir ansonsten in der Vorbeuge alles unternehmen, dass die Tiere gar nicht erst krank werden und wir deshalb auch keine Antibiotika einsetzen müssen.
1: Mhm. Was sagen Sie denn Landwirten, die sagen, es geht ja nicht anders, die Tiere sind krank, ich muss sie ja mit Antibiotika behandeln, ich kann sie ja nicht leiden lassen?
0: Der Clou ist eben, dass man über die Vorbeuge sicherstellen muss, dass die nach Möglichkeit überhaupt nicht krank werden. Und wir haben durchaus auch ein Viertel der Betriebe, gerade bei Puten, da habe ich hier die Grafik gerade vor mir, die sind komplett ohne Antibiotika in einem Halbjahr ausgekommen. Also das kommt durchaus vor. Das ist im Grunde genommen die Ziellinie, wo wir hin müssen. Dass das nicht jeder sofort erreichen kann, ist völlig klar, aber die Tendenz muss in diese Richtung gehen.
1: Sagt Bernd Alois Tenhagen vom Bundesinstitut für Risikobewertung. Und hinten raus sagt er was Spannendes. Es geht also theoretisch, dass man weniger Antibiotika einsetzt. Theoretisch.
2: Theoretisch. Lass uns doch jetzt mal mit einem Tierhalter sprechen, bitte. Ja. Lass uns mal unseren Landwirt vorstellen, Kollege.
1: Ja, wir haben Christoph Klomburg zu Gast. Er ist Landwirt und hält Puten. Und wie viele sind das ungefähr?
3: Wir haben knapp 20.000 Plätze. Davon ist ungefähr die gute Hälfte die Henne von der Pute und der Rest dann der Hahn. Von.
1: Mhm. 20.000, wie muss man sich das vorstellen? Wie groß ist so ein Stall dann bei dir?
3: Das ist bei uns in dem Fall jetzt 4 Ställe. Da sind 2 davon die Aufzuchtställe. Wir kriegen die ja dann nach dem Schlüpfen, sind das unsere quasi vom ersten Tag an dann. Und diese Aufzuchtställe werden nachher nach dem Umstallen nach circa 4 Wochen, wo die Hähne dann rausgetrieben werden in die anderen beiden Ställe. Und dann habe ich 2 Ställe für die Henne und 2 Ställe für die Hähne.
1: Wie lange sind die so bei dir?
3: Die Henne ist ein bisschen schneller, die sind 16 Wochen bleiben die bei uns und der Hahn ungefähr 20, 21 Wochen.
1: Also irgendwas so bei 2 bis 3 Monate oder sowas, ne?
3: Ja, 150 Tage knapp.
1: Okay, jetzt haben wir also so einen Überblick, wie es bei dir aussieht. Jetzt natürlich die Frage aller Fragen. Antibiotika, setzt du die ein bei dir?
3: Ungern, aber ich bin, wenn die Tiere erkranken, auch verpflichtet zu reagieren und einen Tierarzt Bescheid zu sagen. Und auch da, ich habe Durchgänge, wo ich nichts einsetze und mich freue. Und es gibt Durchgänge, da muss ich mal behandeln, obwohl ich auch alles richtig gemacht habe, meiner Meinung nach.
2: Mhm. Aber dann hol uns mal rein in so ein Prozedere. Also wie läuft sowas ab? Du musst den Tierarzt herbestellen, du musst es irgendwie dokumentieren. Was musst du noch alles machen?
3: Wir sind ja verpflichtet, wenn wir eine Antibiotikagabe geben, dass das gemeldet wird in eine Antibiotika-Datenbank, wo dann auch diese Behandlungstage, die wir eben gehört haben, aufgezählt werden. Und das hatte ich erst selber persönlich als Tierhalter natürlich voll als Bürokratie wahrgenommen und gesagt, oh nein, wieder irgendwas zu melden, irgendwas wieder zu irgendwelche Pläne machen und sowas. Hat aber dazu wirklich geführt, dass ich besser geworden bin dadurch, weil ich mich selber einordnen konnte. Ich gesehen habe, Moment mal, ich bin schlechter als der Durchschnitt. Warum? Und dann kommt man ja ins Grübeln so langsam und überlegt, warum sind andere da besser und nicht nur ein paar, sondern der Durchschnitt ist schon besser und ich bin irgendwie das Laternchen hinten. Und das hat dann natürlich dazu geführt, dass man eben, was wir auch gehört haben, diese vorbeugenden Maßnahmen, ich sag mal, das geht mit Futter los, dass man die Struktur alleine schon ist manchmal schon entscheidend. Da gibt es Impfprogramme schon mal, um das Immunsystem, ich sag mal, zu trainieren von den Tieren, dass die vitaler sind. Und ja, das geht dann mit Lüftung weiter, mit Einstreumanagement, wie oft streut man nach. Und wir sind jetzt so alle 2 Tage, müssen wir eine neue saubere Schicht drüber machen, dass es einfach sauber und strohig da im Stall bleibt. So kommt eins zum anderen und man wird immer detailversessener, sag ich mal. Und, und trotzdem hat man in einem Durchgang keine Behandlung und im nächsten Durchgang macht man wirklich alles genau so und sagt, das hat ja super funktioniert und trotzdem muss ich irgendwann den Hörer in der Hand greifen und sage, irgendwas passt hier nicht.
1: Mhm. Wenn du sagst, du warst über dem Durchschnitt früher, also wir haben ja vorhin gehört von Maya, es sind ungefähr so 59 Tage werden oder sind sie im Jahr 2024, sind Puten behandelt worden mit Antibiotika. Wie viel war das bei dir?
3: Das ist ja dann die Jahreszahl. Wir kriegen immer verschiedene Zahlen genannt, aber ich sag mal, ich war immer 10 Tage drüber über den Durchschnitt. Okay. Und damit die rote Laterne und dann wird man auch gezwungen, überleg dir mal, warum du das bist, und du musst Pläne schreiben und dich erklären. Ne? Also, dass man eben halt, also nicht nur sagt, ja, ist eine Zahl, ist halt so heftig ab, sondern man wird gezwungen, einen Maßnahmen-Minimierungsplan zu schreiben.
2: Jetzt hast du ja schon ein bisschen was von den Maßnahmen erzählt. Ich glaube, man kann auch noch was an der Genetik bei den Tieren vielleicht nochmal anpassen und sich einfach robustere Rassen kaufen, richtig?
3: Klar, das geht auch. Das ist immer so, wo will man hin? Ne? Stichwort Bruderhahn, sehr leichte Tiere, fressen viel, wiegen nachher nichts, gibt für mich keinen betriebswirtschaftlichen Sinn, sage ich mal, irgendwann. Ne? Und natürlich muss das in Abwägung. Natürlich, die Pute selber ändert sich auch. Das merke ich als Tierhalter auch mit. Also unser Betrieb hat ja schon jahrzehntelang die Pute. Ich merke auch, dass das jetzt ein anderes Tier ist als vor 30 Jahren. Auch die Zucht geht da weiter. Das ist auch ein riesengroßer Ansatz. Ne? Und das muss nicht zwangsläufig heißen, dass ich Leistungseinbußen habe. Also je besser ich das Tier halte, umso besser zeigt das das auch in der Leistung im Endeffekt. Ne? Durch Gesundheitsstatus. Ne? Also vitale Tiere ist eigentlich das tollste und höchste Ziel, was du haben willst. Ne?
2: Ja, und an dieser Stelle muss man ja auch sagen, Antibiotika sind ja auch Kosten für dich. Es kostet ja was.
3: Ja, also für mich, ich brauche den Taschenrechner nicht rausholen. Also wenn ich eine Behandlung mache, das kostet mich eigentlich nur Geld. Also es ist immer ein Nachteil für mich und ein Ärgernis obendrein, weil ich einfach sage, ja, was hätte ich besser machen können? Ne? Ja. Das ärgert einen halt. Ne?
4: Ich würde noch mal kurz einen Schritt zurückgehen, weil ich will mir ja vorstellen, wie das abläuft. Also du kommst in deinen Stall und woran merkst du denn überhaupt, okay, hier stimmt was nicht, hier sind Tiere krank?
3: Ja, ist relativ. Also ich sag mal, wir haben erstmal haben wir auch gelernt über die Jahre Zahlen, Daten, Fakten. Also erstmal, bevor ich reingehe, habe ich schon meine Checkliste fertig. Wie viel Wasser haben Sie gesoffen? Wie viel Futter haben Sie gefressen? Und dann die Temperaturkontrolle genauso, wie warm, wie kalt ist der Stall geworden über Nacht und sowas. Da habe ich schon erste auch CO2-Messgeräte habe ich da im Stall, dass ich da sagen kann, okay, das ist vielleicht von der Lüftung her nicht optimal gewesen. Also das sind erstmal diese harten Zahlen. Mhm. Dann gehe ich als zweiten Schritt natürlich erstmal in den Stall und am Tierverhalten, also wir sind ja mehrmals am Tag im Stall, merken wir natürlich auch, irgendwas ist anders. Das kann man gar nicht manchmal beschreiben. Das ist einfach nur so, irgendwie ist es anders. Das merkst du als Tierhalter. Du bist ja jeden Tag dabei, ne? Und gerade bei uns auch. Also vom ersten bis zum letzten Tag sind das meine Tiere und ich bin dafür zuständig. Also man ist da schon so, dass man sagt, irgendwas ist heute anders. Und dann gibt's natürlich durch die Erfahrung, ist man relativ schnell dabei zu sagen, okay, da muss noch ein Tierarzt dazukommen. Oder ich sag mal, wenn man zum Beispiel, da versprechen wir in Zukunft noch mehr KI-gestützte Systeme, sag ich mal, die sagen, ja, Achtung, ihr hattet jetzt immer 30 Grad die letzten Tage, auch die Nacht nicht wirklich kalt geworden, aber jetzt irgendwann, haben wir ja alle erlebt, ist das mal auf 15 Grad abgefallen, sodass in dem Stall das natürlich auch sehr ausgekühlt ist. Mhm. Da wäre in dem Fall natürlich ein toller Hinweis, Achtung, denk dran, vielleicht musst du eine Wärmequelle machen, dass die Tiere nicht auskühlen über Nacht,
4: ja.
3: Weil das ist dann wieder so ein Stressfaktor, wo man sagt, ah, das war vielleicht das eine Mal, dass sie durchgesackt sind und das vielleicht zu den anderen Sachen geführt hat. Ne? Aber meistens ist es nicht immer das eine. Das wäre jetzt ein Beispiel, wo man ziemlich deutlich sagen könnte, ach, daran lag es wahrscheinlich. Ne? So, und ja, wenn das dann so entschieden ist, dann rufe ich den Tierarzt an, der kommt dann auch relativ zeitnah und dann ist eben halt sein Erfahrungsschatz erstmal, sein Bild von den Tieren. Und ja, wenn man da schon abgängige Tiere hat, werden die dann auch eben halt analysiert und beprobt.
4: Was heißt abgängig?
3: Nicht mehr am Leben.
4: Ach so,
3: so okay. Das, nein, also gehört grundsätzlich dazu, kann man auch sagen. Also jedes Tier, was wir einstellen, wird es nicht bis zur Schlachtung schaffen. Das ist aber auch normal. Ne? Aber wir sind da im niedrigen, einstelligen Bereich. Ich sag mal, kann man sich vorstellen, wenn so eine Henne in der Natur so ein Eigelege hat, vielleicht 5 Eier und da geht eins weg, sind wir schon recht hoch. Und in der Natur ist das sehr wahrscheinlich, dass da mindestens einer von das nicht schafft. Ne? Also von daher sind wir da recht gut aufgestellt in der schnellen Beurteilung, was hat die Herde, was hat der Bestand, was ist da am Brodeln. Ne?
4: Da komme ich auf deine Frage zurück, Maja. Mhm. Vorhin hast du mich ja gefragt, wie das mit meinem Einsatz ist von Medikamenten und so.
2: Ja.
4: Man verlässt sich ja auf den Arzt. Ne? Das ist ja so, wenn ich beim Arzt sitze und der sagt, tja, da geht nichts anderes als Antibiotika, wer bin ich denn, dass ich dann sage, oh, naja, muss das unbedingt sein und so? Da würde ich mich auch drauf verlassen. Das ist doch bei euch Landwirten genauso, oder?
2: Obwohl, ich glaube, dass das auch in den letzten Jahren bei einem selber noch so ein bisschen, oder? Ich glaube, man hat schon noch immer so ein bisschen im Hinterkopf, ach, wann habe ich das letzte Mal genommen? Muss es jetzt unbedingt sein? Ich glaube, auch wir werden nachdenklicher, aber natürlich auch ich, wir beide hier, wie wir hier sitzen, vertrauen auf den ärztlichen Rat.
4: Das machst du ja auch, ne,
3: Christoph? Wenn das Modell Kasse wäre, ja, vielleicht. Aber in dem Fall muss ich alles bezahlen. Also ich bin auf jeden Fall teurer als 10 Euro Zuzahlung.
4: Okay, das ist der Unterschied. Ja, du musst das bezahlen, ja, okay.
3: Genau, und da würden Proben genommen, ins Labor geschickt, sagte der Herr vom BfR ja auch, Resistenztests gemacht. Also es kann auch ein Virus sein. Dann gebe ich Hustenbonschen, sage ich mal, oder was anderes, ne? Und wenn es dann ein Bakterium sein sollte, habe ich dann auch gleichzeitig einen Resistenztest. Das ist auch so eine Art der Erfahrung, dass man sagt, ich kann nicht einfach ein Breitbandantibiotikum. Ich sag mal, aus eigener Erfahrung kennt man das vom eigenen Arzt mal manchmal so, ne? Dann wird das erste Breitband verschrieben, das hilft dann nicht, dann wird nach der Hälfte abgebrochen, das nächste genommen. Und meine Frau hat es auch schon mal gehabt, erst beim dritten Mal wird so ein Test gemacht.
2: Jetzt gibt es ja die Datenbank seit 2014, wo man das alles dokumentiert. Was kannst du seitdem bei dir für Veränderungen wahrnehmen?
3: Wir haben uns verbessert dadurch. Mhm. Ich habe es erst ja als Bürokratiemonster empfunden, weil wir auch zwei Datenbanken natürlich betreiben.
4: Das reicht ja nicht ein.
3: Nein. Und dann zu sagen, einmal QS und einmal staatlich. Das eine hat mehr so Meldefunktionen und einmal das eine so intern. So, aber im Endeffekt sind es dieselben Zahlen. Ne? Mhm. Vielleicht ein anderer Zeitraum betrachtet, aber das ist dasselbe. Aber es hat mir geholfen und es hat auch dazu geführt, dass ich den Tierarzt mal gewechselt habe. Dass ich gesagt habe, okay, vielleicht muss ich mal da eine andere Beratung in. Man ist natürlich auch kritischer geworden dadurch. Also ich sehe es jetzt im Nachhinein positiv, die Geschichte.
4: Ja.
3: Das hat geholfen in der Sache. Ne?
4: Also das höre ich ja wirklich ganz selten, dass mir ein Landwirt mal sagt, Mensch, so ein Bürokratiemonster war ja doch hilfreich.
3: Wie gesagt, im Nachhinein. Ne?
4: Ja.
3: Und auch da führt es dazu, auch diese Eingangsfrage, ja, ist jetzt Human- oder Tierbereich schuld? Also ich würde sagen, jeder nimmt sich seinen eigenen Besen und kehrt einfach mal vor eigenen Haustier und dann sind wir da wahrscheinlich schon eine ganze Ecke weiter. Ne? Als immer zu sagen, ja, aber die sind noch viel schlimmer oder ich bin doch viel besser. Und
2: deswegen meinte ich ja, ne? Wir sind hier im Landwirtschaftspodcast und deswegen lass uns mal auf uns schauen, bevor wir jetzt irgendwie mit dem Finger auf wen anders zeigen.
3: Genau, absolut.
2: Wie findest du, geht man denn allgemein mit dieser Diskussion um? Wie viel Verantwortung, findest du, tragen die Landwirte oder zeigen die Landwirte, dass sie Verantwortung tragen?
3: Also Verantwortung, denke ich, bewusst ist das jedem. Zumal da ist ja dann immer so der kleine Wettbewerb durchaus gelöst, also wenn man dann schon merkt, wie ich dann auch, ich bin irgendwie die rote Lampe, die Laterne, irgendwie schmeckt mir das nicht. Und man nimmt die Diskussion ja nun auch wahr, dass Antibiotikum jetzt nicht so grundsätzlich toll ist irgendwie. Ne? Also das muss man als Möglichkeit behalten, aus meiner Sicht. Das wäre dann auch, ich sag mal, im Tierwohlgedanken und Tierschutzgedanken auch nicht toll. Also man ist ja auch verpflichtet, was zu tun dann. Aber natürlich wäre das hehre Ziel wirklich keine Behandlung. Das,
4: ja.
3: Ne, da arbeitet man drauf hin. Ne?
2: Du hältst ja auch noch Schweine. Lass uns doch auch noch mal auf den Bereich schauen.
3: Ja.
2: Wie setzt du da Antibiotika ein? Zu welchem Zeitpunkt? Und wie konntest du es da verbessern? Durch welche Faktoren?
3: Da ist es ähnlich. Je jünger und kleiner ein Tier ist, umso anfälliger ist es natürlich, weil es einfach noch nicht so vital und, ich sag mal, sein Kampfgewicht noch nicht hat. Da ist es natürlich anders. Natürlich gibt es ja auch ganze Stallbehandlung in der Schweinehaltung. Es gibt aber auch Einzeltierbehandlung.
4: Ich will noch mal kurz zu deinen Puten zurückkommen. Wie kriegen die das Antibiotikum eigentlich? Also gehst du da morgens und verteilst Tabletten oder?
3: Mit Gläsern, ja.
4: Nee, ich mach ja mal ganz blöd.
2: Sprudelwasser auch noch.
3: Ja, genau. Nein, also es gibt natürlich mehrere Versionen, aber in unserem Fall würden wir das über das Tränkensystem geben.
4: Über das Trinkwasser?
3: Genau,
4: ja.
3: Weil das wäre es relativ schnell und in gleichmäßiger Qualität und Menge. Und da ist man auch sicher, also ich sag mal, erkrankte Tiere stellen das Fressen auch ein irgendwann und sind eigentlich nur an der Tränke zu finden.
4: Mhm.
3: Also von daher macht das schon Sinn, das da zu machen. Ne?
2: Ich glaube, es ist auch interessant für die Hektis zu hören, was denn passieren würde, wenn du jetzt keine Antibiotika verabreichen würdest. Also was sind dann so typische Krankheitssymptome, Bilder, wie sieht dann das Tier aus? Schauen wir mal auf die Pute.
3: Ja, also ich sag mal, typische Krankheitsbilder, also es schwächt natürlich in erster Linie erstmal das Tier und damit auch das Immunsystem und ja, würde dann auf unbehandelte Weise wahrscheinlich noch mehr Eintrittspforten öffnen, sodass sich da vielleicht Nummer 2 und 3 auch noch ansiedeln können oder breit machen. Ja, sodass man dann eigentlich keinen tollen Bestand mehr hat. in dem Sinne. Und man weiß dann auch nicht, wie sowas dann später zu verkaufen ist überhaupt.
2: Ja. Also man kann vom Krankheitsbild, also das, was ich so gelesen habe, es ist dann meistens so Atemerkrankung, je nachdem, welches Bakterium es ist, und dann natürlich auch irgendwie schneller Tod oder halt ein leidendes Tier.
3: Genau, je nachdem, was es ist. Es gibt ja nicht das eine Bakterium, also das eine geht in die Lunge, das andere auf den Darm, das andere in die Gelenke. Das hat ja verschiedene Möglichkeiten, wo sich da was ansetzt. Und das ist eben halt, ja, wer im Endeffekt nur Tierleid unbehandelt.
4: Mhm. Ja. Jetzt hast du uns erzählt, dass du früher so die rote Laterne warst und dann hast du gesagt, du willst was verändern. Und das ging mir ein bisschen zu schnell. Erklär mir noch mal ganz genau, was hast du gemacht in deinem Stall mit deinen Tieren, dass du jetzt teilweise auf Antibiotikum oder auf Antibiotika verzichten kannst?
3: Also wir sind erstmal ganz lapidar angefangen. Das war so ein Lehrgang Hygiene in der Tränke. Also Tränken, Leitungen sauber halten, Tränken waschen, alles Mögliche, um da erstmal eine Hygiene reinzubringen. So, das war so der erste Ansatz. Da war einer, der kam ganz aus Belgien ganz her und hat mich da beraten und hat dann auch, der hatte auch immer den Ansatz, der hatte immer so ein kleines Schnapsglas mitgehabt und hat gesagt, so, das nehmen wir jetzt hier mal aus der Tränke. Und du trinkst das. Und ich sage, weiß ich nicht. Ich sage, ja, wenn das so schon losgeht, so hat er den Ansatz gemacht.
2: Und das war jetzt auch noch nicht mal, wenn ich das richtig raushöre, teuer, sondern es war erstmal nur Wissen, was du da bekommen hast. Also du musstest jetzt keine neue Wasseranlage, Trinkanlage kaufen.
3: Nein, also von dem vom Stallkonzept her und von der Tränken- und Fütterungstechnik hat sich eigentlich nicht viel was verändert. Mhm. Also in Nuancen vielleicht, aber auf jeden Fall der Ansatz von ihm, natürlich wollte er auch Reinigungsmittel verkaufen und eine Säure dazu, ohne Frage, aber auf jeden Fall der Ansatz war natürlich schön. Und als er dann gemerkt hatte, weil er wusste natürlich, dass die meisten sagen, aber weiß ich nicht, ne? Und will ich gerade nicht. Und der hat dann auch so eine schöne Rohrkamera gehabt, wo er dann mal reingefahren ist in die Deckenleitung. Und ja, auf jeden Fall, das war so der erste Aha-Effekt, wo man sagte, ja, da muss ich was tun.
2: Das, cooler, ich sehe dich schon, wenn du das nächste Mal in einen Stall kommst, dann bringst du dein Schottglas mit und wenn der Landwirt das nicht trinkst, dann weißt du aber sofort, wie es da dem Tier geht.
4: Also sauberes Wasser, das war die eine Maßnahme. So, und dann?
3: Ja, und das andere ist natürlich auch mit dem Futterhersteller zum Beispiel, dass man zum Beispiel mehr Struktur in das Futter reinbringt.
4: Was heißt denn das?
3: Struktur heißt also nicht so fein vermahlen. Also einfach erklärt, wenn man Müsli isst, hat der Magen mehr zu tun, als wenn man nur Schokolade isst. So, und dadurch wird der Magen auch gefördert und ich sag mal, das ganze Futter kann besser, wird langsamer verdaut auch dadurch und dadurch wird der Darm auch gefördert, weil man muss auch sagen, so ein Tier in der Natur ist zu 90% damit beschäftigt, Futter zu suchen und zu finden. Hm. Bei uns ist es ja relativ schnell ich sag mal, am McDrive-Schalter versorgt mit allem und fragt sich dann den Rest des Tages, was mache ich denn wohl so? Ne?
4: Ja.
3: Und wenn das dann noch so, ich sag mal, so ein bisschen Unwohlsein ist durch falsche Ernährung, vereinfacht runtergebrochen, ja, das war so der zweite Ansatzpunkt und hat bei uns jetzt dazu geführt, dass wir Weizen zum Beispiel zufüttern, ganze Körner, dass der Magen mal richtig was zu tun hat.
4: Ja.
2: Ne? Die ohne Notreife, Kuhlage.
3: Ja, im besten Fall die, ja.
4: Ja, also über die Ernährung kann man viel steuern. Damit hast du die Zahlen so weit runterbringen können.
2: Ich glaube, das geht noch weiter. Ne?
3: Das geht
2: Biosicherheit,
3: weiter.
2: Also wie gehst du selbst in den Stall wahrscheinlich? Also.
3: Genau, also es geht auch darum, dass man nicht alles rein und raus schleppt. Ich meine, das sind Offenställe, also das sind Ställe, da ist ein Dach drauf, dass die Sonne, dass sie vor der Sonne geschützt sind, aber die Seiten sind offen. Da ist nur so ein Draht. Also von daher, man kann die Natur jetzt da nicht aussperren, sagen, nur weil ich jetzt hier alles im Forum tot desinfiziert habe, passiert jetzt nichts mehr. Also so funktioniert das ja nicht. Ne? Mhm. Und da ist mittlerweile so der Ansatz, wenn man das alles zu steril macht, ist jetzt meine Interpretation davon, ist das Immunsystem nicht trainiert. Und würde dann bei jeder noch so kleinsten Schwankung völlig aus dem Fugen geraten. Mhm. Also ist mein Ansatz eigentlich eher, das Immunsystem zu fördern, auch mit Impfungen, was wir machen, dass wir sagen, so ein bisschen dem Immunsystem erzählen, was könnte kommen, was kann kommen oder dann hast du es schon mal gesehen, so ungefähr. Ne?
4: Ja.
3: Und, also Futter, Wasser und vorbeugende Impfung ist so das Schlagwort und dann natürlich immer, habe ich auch gelernt, einstreuen. Also die Pute ist ja ein Laufvogel, die wühlt ja nicht wie ein Huhn durch, die schart ja nicht. Kann man sich eher wie ein Strauß vorstellen. Die läuft auch nur durch die Gegend und sagt, also muss ich dann immer eine neue Schicht Stroh rüberstreuen alle 2 Tage. Und das ist eigentlich also die billigste Behandlung, die ich haben kann. Oder vorbeugende Maßnahmen.
4: Ja.
3: Schoh
4: mhm.
3: reinstreuen. Ne? So mhm. sauber halten, das Tier und die Füße und alles. Ne? Okay. Und damit auch die Luftqualität im Endeffekt beeinflusst. Weil wenn es nach frischem Stroh riecht, ist das was anderes, als wenn das irgendwie nach was anderem irgendwann riecht.
4: Jetzt, das klingt ja fast zu schön, um wahr zu sein. Also du benutzt weniger Antibiotika und sparst auch noch Geld. Also macht sich das in deinem Geldbeutel bemerkbar?
3: Nein, ich habe natürlich mehr Aufwand auf der anderen Seite. Ne? Aber ich gebe es lieber für die Sachen aus als für das andere. Ne? Weil man merkt selber auch immer, macht so ein, ohne dass ich es jetzt bewerten könnte, aber es macht kein gutes Gefühl, wenn ich da wieder was anmischen muss oder den Tierarzt rufen kann. Mhm. Ne? Im Endeffekt freut man sich eigentlich mit, wenn die Tiere gesund durchgelaufen sind. Ne?
4: Ja. Lass uns mal eine Prognose wagen. Glaubst du, man könnte komplett auf Antibiotika verzichten in der Zukunft?
3: Also wo ich viel Hoffnung drin habe, ist die KI, also die mir sagt, oh, pass auf, Wetterumschwünge hin und her, achte mal da drauf. Also man kann vielleicht noch das letzte bisschen da rauskitzeln über solche Assistenzsysteme, sag ich mal. Also den Computer muss ich, denke ich, nach wie vor selber einstellen und programmieren, damit ich weiß, was da ist. Aber ich sag mal, das wäre so unterstützend. Aber es wäre vermessen zu sagen, wir brauchen wahrscheinlich nie wieder was, weil auch die Natur passt sich an, an Gegebenheiten. Also alles, was auf Dauer gegen die Natur ist, ob das jetzt im Ackerbau gegen Unkraut ist oder ob es jetzt Antibiotika da ist oder egal welcher Bereich. Die Natur lässt sich nicht ausschließen. Die wird sich immer irgendwie anpassen und immer irgendwie und wir werden immer als Tierhalter gefordert sein.
4: Mhm.
3: So, ja. Aber Wunsch und Zielgröße ist natürlich null.
4: Das, ja.
2: Und wenn man mal auf den Bio-Bereich schaut, da ist es ja so, dass eine einmalige Antibiotikagabe genehmigt ist. Und sobald du es ein zweites Mal machst, verliert dann das Tier den Bio-Status. Mhm. Aber das hat man eben so eingeführt, damit man wirklich noch eine Behandlungsmöglichkeit hat und eben das Tier nicht leiden lässt. Ne?
4: Ja.
2: Ja, fand ich auch nochmal ganz spannend, darauf zu schauen.
4: Wir gehen jetzt mal aus dem Stall in die Küche. Mhm. So. Wenn wir davon reden, dass es resistente Keime auf Putenfleisch gibt, und die gibt es ja, die Keime, wie gehst du damit in der Küche um?
3: Ja, also für uns ist Standard, dass wir erst den Salat für den Burger machen und danach das Fleisch braten.
2: So leicht geht's.
3: Nein, also ich sag mal, wenn man das auf dem einen und demselben Brett schneidet und erst das Fleisch für den Salat kocht man nicht ab. Also von daher ist es logisch die Reihenfolge. Also allein durch die Reihenfolge kann man das schon einhalten. Das muss nicht jedes Mal immer hochsteril mit Handschuhen sein.
4: Das ist ja wirklich, also der Mann ist ja wirklich Ernährungsexperte auch. Ne? Da habe ich jetzt gar nicht drüber nachgedacht. Ja klar.
2: Ja, voll.
4: Wir sind keine Kochexperten, aber wenn ihr wissen wollt, wie man Geflügelfleisch in der Küche absolut sicher zubereitet, dann schreiben wir euch ein paar Tipps in die Shownotes.
2: Ich kann es auch hier einmal kurz sagen. Eigenes Brett, ein eigenes Messer.
4: Ach so, Mensch, du weißt es?
2: Ja.
4: Ja, geil.
2: Also meine Großmutter hat ja auch Hauswirtschaftslehre gelehrt. Aber ich musste zugeben, ich habe mich jetzt auch vorher nochmal informiert, wie man es jetzt ganz korrekt machen würde, wenn man jetzt so ein ganz vorbildlicher Deutscher ist. Und zwar Fleisch vollständig durchhitzen, hatten wir ja schon gesagt, damit alle Keime einmal weg sind. Die Arbeitsflächen natürlich danach reinigen, die Hände danach gründlich waschen, eigenes Brett für das Fleisch, ein eigenes Messer für das rohe Fleisch und ansonsten, wie Christoph auch eben schon gesagt hat, einfach auf die Reihenfolge achten, wann man was verwendet.
4: Ja, worauf ihr achten müsst, das packen wir euch alles in die Shownotes und dann kommen wir hoffentlich alle ohne irgendeine Keimbelastung durch diesen Sommer und durch die Grillsaison.
2: So sieht's aus. Kuhlage, was nimmst du mit in dieser Folge?
4: Was
2: du hast viele Fragen gestellt. Was ist dein Fazit?
4: Also, ich nehme mit, dass wann immer man das Gefühl hat, in dieser Welt wird alles irgendwie schlechter. Und manchmal ertappe ich mich dabei, dass ich dieses Gefühl habe. Dann bin ich froh, dass ich mit so einer Folge konfrontiert bin wie heute, wo ich lerne, dass der Antibiotika-Einsatz zurückgefahren wurde. Also von 1700 Tonnen auf knapp 600. So. Wo ich so denke, das ist doch schon mal gut. Wir sind immer noch nicht am Ende, aber das ist doch schon mal eine Zahl, auf die man stolz sein kann. Hey, wir haben in den letzten Jahren viel erreicht. Und das Zweite ist, dass ich ein bisschen froh bin, dass die Bürokratie, die viel geschimpfte Bürokratie,
2: heute
4: auch
2: mal gelobt wurde,
4: ein bisschen damit verantwortlich ist.
2: Ja.
4: Und ich finde es toll, dass Landwirte wie Christoph nach Alternativen suchen und sagen, hey, ich will, dass es den Tieren gut geht. Ich will, dass die Verbraucher gesunde Produkte bekommen, dass nicht so viele Medikamente eingesetzt werden und ich will dabei Geld sparen. Und dass das funktioniert, das finde ich toll.
2: Ja, und ich finde total toll, Christoph, dass du dir die Zeit genommen hast für uns, denn ich finde auch ehrlicherweise total mutig von dir, dass du sagst, ich war da ehrlicherweise schlechter als der Durchschnitt und so ein bisschen das letzte Licht. Und dass du das als Motivation genommen hast und darüber auch sprechen konntest, was du alles verändern konntest und wie viel Stellschrauben man und Hebel man da hat. Also sehr, sehr schön. Vielen Dank.
4: Vielen Dank, Christoph. Und wenn ihr das toll fandet, dass Menschen in einem Podcast ein bisschen was von sich erzählen, von ihrer Arbeit und auch mal hinter die Kulissen einen Blick gewähren, dann möchte ich euch an dieser Stelle auch nochmal einen anderen Podcast empfehlen. 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So.
2: So, und ihr lieben Hektis, wie es sich für unseren Podcast zum Ende hin gehört, freuen wir uns wieder, Hekti-Nachrichten vorzulesen.
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2: Und zwar hat uns geschrieben Marion aus Cuxhaven. Sie und ihr Mann haben sich den Traum vom Landleben erfüllt und halten Gänse, Laufenten und Hühner verschiedenster Rassen. Diese können frei auf dem Grundstück rumlaufen und abends kommen sie in die Ställe, die normalerweise auch abgeschlossen werden. So aber an einem Abend im Januar 2022 haben Marion und ihr Mann sie nicht abgeschlossen. Und dazu schreiben sie, also warum sie das gemacht haben, wissen sie auch nicht, aber am nächsten Morgen dann der Schock. Es fehlten alle 17 Hennen, ein Albtraum. Die 5 Hähne saßen noch auf ihren Schlafstangen. Der wirtschaftliche Schaden ist überschaubar, aber der emotionale wiegt schwer. Der Kopf arbeitet. Wer uns ausspioniert hat und wie oft schon jemand während unserer ganztägigen Abwesenheit auf unserem Grundstück war. Hat schon mal jemand versucht, unsere Tiere zu stehlen, ist aber an der ansonsten verschlossenen Stalltür gescheitert. Seitdem sind wir extrem vorsichtig geworden. Ausnahmslos alle Tore und Türe werden abends oder bei Abwesenheit abgeschlossen. Autos, Garage immer abgeschossen. Etliche Überwachungskameras mit Flutlicht installiert. Die Angst, so etwas wieder erleben zu müssen, ist präsent. Die beziehen sich also auf unsere Farmcrime-Folge. Da haben wir so ein bisschen darüber gesprochen, was wird eigentlich auf den Höfen geklaut, entwendet, abgesehen von Werkzeugen und großen Landmaschinen, mittlerweile auch viele Tiere. Schlimm zu hören, dass es auch bei so kleinen Betrieben oder Hobbyleuten auch schon passiert.
4: Ja, nicht nur Rinderherden werden geklaut oder große Tiere, sondern auch die kleinen. Das ist wirklich schlimm.
2: Ja, genau. Und man hört ja auch raus, es ist gar nicht mal so der wirtschaftliche Wert, ne? Also das Tier, was man irgendwie am Ende verkaufen wollte oder die Eier, die man da einsammeln wollte, sondern eher dieses Unwohlsein, wer sieht mich hier die ganze Zeit und wer möchte mir was Böses.
4: Ja.
2: Das meinte ich ja auch, dass ich das so als Grundgefühl einfach nicht schön finde auf dem Dorf dann.
4: Ja. Raphael aus der Eifel hat übrigens noch geschrieben, dass ihm sogar mal das Obst von den Bäumen geklaut wurde. Das muss man sich mal vorstellen. Also was ist in diesem Land los?
2: Naja, wollen wir mal nicht alles wieder zu schwarz malen. Es gibt mittlerweile auch schon Bäume, da sind so gelbe Fäden drum und da weiß man, darf man absichtlich was pflücken, weil der Besitzer es selbst nicht schafft. Ihr lieben Hektis, natürlich könnt ihr uns auch wieder zu dieser Folge schreiben. Wenn ihr beispielsweise Fragen noch an Christoph habt, die jetzt Kuhlage und ich nicht gestellt haben, dann schreibt uns gerne an 63hektar@ndr.de.
4: Ja, oder wenn ihr einfach sagen wollt, finde ich toll, was er macht, dass er durch persönlichen Einsatz schon die Gabe von Antibiotika zurückfahren konnte. Ja, wir freuen uns immer über eure Meinung über 63hektar@ndr.de. So, das war's für heute, ne?
2: Das war's für heute, aber ich freue mich wieder in 2 Wochen mit dir zu sprechen, Kuhlage.
4: Bis dahin.
2: Tschüss.
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1: Vorsicht bitte auf der A7 Flensburg-Hamburg. Im Elbtunnel gefährdet ein langsam fahrendes Fahrzeug die Fahrt. A1 Bremen-Osnabrück zwischen Uphusen-Bremen-Mahndorf und Asten 6 Kilometer stockender Verkehr. A7 Hannover-Hamburg zwischen Hausbruch und Waltershof 4 Kilometer Stau. Und in Hamburg die Veddler-Brückenstraße ist zwischen Veddler-Damm und Hovestieg wegen eines Straßenfestes bis Sonntag 12 Uhr in beiden Richtungen gesperrt.

0: Es ist 20 Uhr.
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0: Mit Philipp Kaute. Guten Abend. Die Schlagzeilen. Tausende gedenken in den USA der Opfer des 11. September. Arbeitnehmerseite verschärft den Ton im Sparkurs bei VW. Fußball-Zweitligist Hannover 96 gerät in Nürnberg in Rückstand. Das Wetter. In der Nacht meist trocken, Werte zwischen 15 und 9 Grad. 25 Jahre sind die Terroranschläge vom 11. September jetzt her. Heute hat Außenminister Wadephul in Berlin an die Opfer erinnert. Wadephul schrieb auf X, seine Gedanken seien bei denen, die Angehörige verloren haben. In New York hat am Nachmittag deutscher Zeit eine Gedenkfeier begonnen. Und zwar genau dort, wo vor 25 Jahren die Zwillingstürme einstürzten. Aus New York, Samuel Jakisch.
2: 2.983 Namen werden an diesem Freitag am 9/11 Memorial Plaza in New York City verlesen. Zu den Ehrengästen beim Gedenken in Manhattan gehören die ehemaligen US-Präsidenten Bush, Obama und Biden. Auch der amtierende Vizepräsident J.D. Vance ist anwesend. Politische Reden sind in New York City aus Respekt vor den Angehörigen und Opfern nicht erwünscht. Erstmals gibt es in New York auch eine eigene Schweigeminute für tausende Feuerwehrleute, Einsatzkräfte, Helfer und Bauarbeiter, die nach ihrer Arbeit in den Trümmern von 9/11 erkrankt und gestorben sind. In der US-Hauptstadt Washington D.C. erinnerten am Freitag US-Präsident Donald Trump und Verteidigungsminister Pete Hegseth am Pentagon an die Ereignisse vom 11. September 2001. Trump zog dabei auch Parallelen zum heutigen Krieg der USA gegen die Islamische Republik Iran.
0: Die Zahl der Firmenpleiten in Deutschland ist im ersten Halbjahr auf den höchsten Stand seit 2013 gestiegen. Das meldet das Statistische Bundesamt. Demnach haben fast 13.000 Unternehmen Insolvenz angemeldet. Wenn man das mal mit dem gleichen Zeitraum des Vorjahres vergleicht, dann war das ein Plus von etwa 7%. In Niedersachsen stieg die Zahl der Firmenpleiten um 10%. Die Arbeitnehmerseite bei Volkswagen verschärft den Ton gegenüber der Unternehmensspitze. Anlass sind die Sparpläne bei Europas größtem Autobauer. So sagt die IG Metall, die VW-Spitze solle erklären, wie der Tarifvertrag von 2024 eingehalten wird. VW-Betriebsratschefin Cavallo kritisierte, die Aussagen der Vorstandsmitglieder bei den Betriebsversammlungen hätten die Beschäftigten noch mehr verunsichert. Die Polizei Hannover hat nach eigenen Angaben eine Raubserie aufgeklärt. Sie ermittelt gegen 10 Verdächtige. 4 von ihnen wurden festgenommen, die anderen zur Fahndung ausgeschrieben. Sie sollen über Monate hinweg Menschen unter einem Vorwand in Wohnungen in der Region Hannover gelockt haben, um sie dort zu überfallen. Die Opfer wurden danach gefesselt und mit Messern bedroht. Zur Beute gehörten Bargeld, Schmuck, Mobiltelefone und Kryptowährung. Zu einem Verkehrsunfall auf der A2 gestern Abend sind neue Details bekannt geworden. Demnach ist ein Sattelzug etwa 2 Kilometer über die Autobahn gerollt und das ohne Fahrer. Das Fahrzeug prallte dabei mehrfach gegen Schutzplanken, durchfuhr einen Grünstreifen und blieb dann auf einem Feld stehen. Der Fahrer hatte zunächst beim Verlassen eines Parkplatzes mehrere Findlinge touchiert. Wie genau der Mann den Laster verlassen konnte, das steht noch nicht fest. Im Wendland haben Jäger einen ungewöhnlichen Tierfund gemacht. Dort ist ein Elch gesichtet worden. Entdeckt wurde er im Kreis Lüchow-Dannenberg per Wildtierkamera. Laut Kreisjägermeister ist das erste Mal seit Hunderten von Jahren, dass in dieser Region ein Elch unterwegs ist. Der Standort soll nicht bekannt gegeben werden. Ein Bild sehen Sie aber bei uns in der NDR Niedersachsen-App. Hannover 96 spielt in der zweiten Fußball-Bundesliga beim 1. FC Nürnberg. Hannover 96 liegt aktuell auf Rang 13. Jetzt live Oliver Tubenauer.
3: Die 75. Minute läuft. Es ist eine Reaktion gefragt von Hannover 96, denn seit der 65. Minute liegen die Hannoveraner mit 1:2 zurück. Das ist auch verdient, weil die Heimmannschaft der 1. FC Nürnberg hier vor allem sehr, sehr viel Druck gemacht hat im zweiten Durchgang. Und dieser Treffer von Mohamed Ali Soma, der lag irgendwie in der Luft. Jetzt gerade hat Soma wieder Tempo aufgenommen. Jetzt gab es allerdings einen Foul und einen Freistoß und auch eine gelbe Karte gegen Neubauer, wenn ich es richtig gesehen habe. Sei es wie es sei, im Augenblick führt der 1. FC Nürnberg mit 2:1 gegen Hannover 96. Und 96 tut sich schwer in diesem Spiel.
0: Und im Spiel Darmstadt gegen Bielefeld steht es im Moment 1:1. Die Fußballerinnen des SV Werder Bremen und des Hamburger SV bestreiten in der Bundesliga das Nordderby. Live aus dem Weserstadion, Felix Gerhardt.
4: Werder kommt über die rechte Seite über Isabella Jaron. Das ist auch die Torschütze, die einzige bisher im Spiel. Jetzt läuft sie sich fest, weil die HSV-Verteidigerin das in dieser Szene gut machen. Es ist ein spannendes und umkämpftes Spiel. Die Führung der Werder-Frauen in der 49. Minute. Nach einer Ecke ist es Isabella Jaron am langen Pfosten, die einköpft. Seitdem die HSV-Frauen, aber mit den größeren Chancen. Mehrfach war es Carla Morich, die knapp verfehlt hat. Und Werder macht das Ganze hier relativ gefährlich und lässt zu viele Chancen zu. Viertelstunde noch zu spielen plus Nachspielzeit. 1-0 die Führung für die Bremerin.
0: Und hier ist das Wetter für Niedersachsen. In der Nacht kaum noch Schauer, meist trocken, bei 15 Grad auf den Inseln und 9 Grad im Oberharz. Morgen Sonne und Wolken im Wechsel, nur vereinzelt Schauer. Temperaturen 19 Grad im Wendland und 23 Grad im südlichen Niedersachsen. Der Wind weht schwach bis mäßig aus Südwest. Am Sonntag viele Wolken, phasenweise auch Regen, Richtung Nordsee aufgelockert. 18 bis 21 Grad. Die Zeit 20.06 Uhr.
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1: All I wanna do is come running home to you. Alles, was ich möchte, ist nach Hause laufen zu dir. Es ist eines dieser Lieder, das oft bei Trauungen gespielt wird. Zu diesem einen Paar passte es. Christina und Hannah wussten, was sie aneinander haben. Hannah hat gemerkt, sie braucht Christinas Erfahrung, als sie ihr Studium schmiss und den Job wechselte. Ohne den Rückhalt von Christina hätte sie das nie geschafft. Und Christina braucht Hannah. Ihre Ideen machen jeden Tag zu etwas Besonderem. Hannah glaubt unerschütterlich an die Liebe, die alles überdauert. Zwei Menschen brauchen einander. Selten habe ich das so gespürt wie bei Christina und Hannah. Zu Hause ankommen bei dem jeweils anderen. Wie schön, dass die beiden das so erfahren. Bleiben Sie behütet, Pastorin Irmela Büttner aus Achim.
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1: Um 21 Uhr mit Katja Kindermann. In den USA ist an die Opfer der Terroranschläge vom 11. September erinnert worden. Vor 25 Jahren hatten islamische Terroristen Passagierflugzeuge entführt und in das World Trade Center in New York und in das Pentagon in Washington gesteuert. Fast 3000 Menschen starben. Aus der NDR-Nachrichtenredaktion Jan Busche.
2: Am Ground Zero in New York haben Angehörige die Namen der dort Getöteten verlesen. An der Gedenkfeier nahmen die vier noch lebenden Ex-US-Präsidenten Clinton, Bush, Obama und Biden teil. Der amtierende Präsident Trump blieb New York fern und hielt eine Rede bei der Gedenkfeier am Verteidigungsministerium in Washington. Dort bezeichnete er den Krieg im Iran als alternativlos. Der 11. September werde niemals vergessen und deshalb kämpften US-Soldaten heute, sagte Trump. Es gebe keine Wahl und könne nur den Sieg geben.
1: Die mit dem Iran verbündeten jemenitischen Houthi-Rebellen sind weiter vorgerückt. Nach Angaben der jemenitischen Regierung haben sie inzwischen alle Inseln in der Meerenge Bab al-Mandab erobert und die strategisch wichtige Wasserstraße unter ihre Kontrolle gebracht. Die Meerenge Bab al-Mandab verbindet das Rote Meer mit dem Indischen Ozean. Sie ist für die Schifffahrt eine wichtige Alternative zur durch den Iran-Krieg weitgehend blockierten Straße von Hormus. Auf der A2 in Niedersachsen ist ein Lastwagen nach einem Unfall 2 Kilometer ohne Fahrer über die Autobahn gerollt. Der Vorfall ereignete sich laut Polizei in der vergangenen Nacht bei Lauenau im Kreis Schaumburg. Der Lkw-Fahrer war erst in einer Autobahnbegrenzung gefahren und danach offenbar aus der Fahrerkabine gesprungen. Der Laster rollte dann Richtung Hannover in Schlangenlinien über die A2, prallte gegen mehrere Schutzplanken und blieb schließlich auf einem Feld stehen. Der Fahrer war zum Unfallzeitpunkt vermutlich betrunken. In der zweiten Fußball-Bundesliga hat Hannover 96 die dritte Saisonniederlage kassiert. Beim Tabellenzweiten Nürnberg verlor Hannover mit 1:2. Oliver Tubenauer fasst die Leistung von 96 zusammen.
3: Die Niedersachsen, sie haben es zwar verstanden, in der einen oder anderen Situation den einen oder anderen Nadelstich zu setzen. Da rede ich aber von der ersten Halbzeit. In der zweiten Halbzeit war kaum etwas von ihnen zu sehen. Und somit ist der Club dann auch tatsächlich verdient auf die Siegerstraße gegangen. Also ganz ehrlich, wenn mich jemand fragt, ob Hannover 96 ein Aufstiegskandidat ist, da muss ich ganz klar sagen, nee, auf gar keinen Fall. Da hat man heute eher einen anderen Aufstiegskandidaten gesehen. Und das war die Heimmannschaft, das war der erste FC Nürnberg.
1: Außerdem gewann Darmstadt gegen Bielefeld mit 2:1. Das waren die Nachrichten. Das Wetter in Norddeutschland. In der Nacht abklingende Schauer, später Nebel möglich, Tiefstwerte 15 bis 10 Grad. Morgen heiter bis wolkig, aber oft trocken, ab dem späten Nachmittag von Nordwesten her Regen. Höchstwerte 19 bis 23 Grad. Am Sonntag viele Wolken und Regen, vereinzelt Gewitter. Die Temperaturen liegen dann bei 17 bis 20 Grad. Es ist jetzt 21.03 Uhr.
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1: Die A7 Flensburg Richtung Hamburg wird zwischen Hamburg-Schnelsen-Nord und Stellingen wegen Tunnelwartungsarbeiten heute von ca. 22 Uhr bis Montag ca. 5 Uhr gesperrt. In die Gegenrichtung wird die Fahrbahn zwischen Hamburg-Volkspark und Schnelsen-Nord ebenfalls gesperrt. Eine Umleitung ist eingerichtet. Die A7 Hannover Richtung Hamburg, zwischen Hamburg-Hausbruch und Waltershof 4 Kilometer Stau. Und dann noch die A23 Heide-Hamburg wird zwischen Eidelstedt und Dreieck Hamburg-Nordwest ebenfalls in beiden Richtungen wegen Tunnelwartungsarbeiten von ca. 22 Uhr bis Montag ca. 5 Uhr gesperrt. Auch hier eine Umleitung ist eingerichtet. Wir wünschen gute Fahrt.
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4: Mit Tide Tedinger. Union Berlin und der FC Schalke eröffnen den dritten Spieltag in der Fußball-Bundesliga. Seit 20.30 Uhr wird gespielt an der Alten Försterei und die Schalker liegen vorne aktuell mit 1:0. In der zweiten Liga, da muss sich Hannover 96 langsam fragen, wie es weitergehen soll. Beim 1:2 in Nürnberg, da bleiben die Hannoveraner zum vierten Mal in 5 Spielen ohne Sieg. Einzig Lars Gindorf traf für 96, konnte zwischenzeitlich zum 1:1 ausgleichen. Die Realität Stabilität heißt damit jetzt nicht Spitzengruppe, sondern graues Mittelfeld. Oliver Tubenauer, welchen Eindruck hat die Mannschaft heute gemacht?
3: Sie haben den Eindruck einer ordentlichen Mannschaft gemacht, aber ganz ehrlich, wenn man überlegt, dass diese Mannschaft aufsteigen will, dann würde ich sagen, von einer Spitzenmannschaft sind sie sehr, sehr weit entfernt. Über weite Strecken war hier schon der erste FC Nürnberg eine richtig gute und eine klar bessere Mannschaft als Hannover 96. Die Niedersachsen, sie haben es zwar verstanden, in der einen oder anderen Situation den einen oder anderen Nadelstich zu setzen. Da rede ich aber von der ersten Halbzeit. In der zweiten Halbzeit war kaum etwas von ihnen zu sehen. Und somit ist der Club dann auch tatsächlich verdient auf die Siegerstraße gegangen. Also ganz ehrlich, wenn mich jemand fragt, ob Hannover 96 ein Aufstiegskandidat ist, da muss ich ganz klar sagen, nee, auf gar keinen Fall. Da hat man heute eher einen anderen Aufstiegskandidaten gesehen. Und das war die Heimmannschaft, das war der erste FC Nürnberg.
4: Und die zweite Freitagspartie in der zweiten Liga, die hat der SV Darmstadt gegen Arminia Bielefeld mit 2:1 für sich entschieden. Dass die Fußballbegeisterung groß ist in Bremen, das ist in dieser Saison vor allem ein Verdienst der Frauen des SV Werder. Sie haben sich, wie schon in der vergangenen Spielzeit, in der Spitzengruppe der Bundesliga festgesetzt. Vor einer Woche um ein Haar in Wolfsburg gewonnen. Und heute gab es das Nordderby gegen den Hamburger SV und das im Weserstadion. Die Hamburgerinnen im zweiten Jahr im Oberhaus, die waren sieglos nach Bremen gereist. Und dabei bleibt es auch, Felix Gerhardt berichtet.
5: Es war ein umkämpftes Nordderby und der Sieger heißt verdient. Und glücklich Werder Bremen, der Siegtreffer in der 49. Spielminute nach einer Ecke. Isabella Jaron am langen Pfosten köpfte ihn ein aus kurzer Distanz ins HSV-Tor. Die Hamburgerin danach mit einigen Chancen noch gaben sich nie auf in diesem umkämpften Spiel. Trainer Rodolfo Cardoso und auch der Co-Trainer sahen die gelbe Karte. Es waren also Emotionen drin. 7 Minuten Nachspielzeit gab es obendrauf, aber die HSV-Frauen konnten sich den Ausgleich nicht mehr erarbeiten. Und somit bleibt es beim 1:0 für den SV Werder Bremen. Der dritte Sieg im vierten Spiel für die Werder Frauen. Der HSV wartet auch nach 4 Spielen immer noch auf den ersten Sieg in dieser Bundesliga-Saison.
4: Und damit gucken wir in die Regionalliga Nord der Männer. Der VfB Oldenburg hat da heute gegen die zweite Mannschaft von Hannover 96 mit 4:3 gewonnen nach 0:3 Rückstand. Die zweite des Hamburger Sportvereins bezieht eine 0:4 Niederlage bei Weiche Flensburg. Und rund eine Viertelstunde vor Schluss liegt Atlas Delmenhorst zurück gegen die SV Drochtersen-Assel mit 0:2. Und damit blicken wir voraus, nicht mehr lange, und es geht weiter für Tennisprofi Alexander Zverev bei den US Open in New York, genauer gesagt in Flushing Meadows. Zverev greift nach seinem zweiten Grand Slam-Titel. Der Profi aus Hamburg, der steht auch beim 4. Major des Jahres im Halbfinale. Er trifft auf einen alten Bekannten, Karin Khachanov aus Russland. Eine Umstellung wird die Zeit. Tim Brockmeier ist unser Reporter. Tim, Zverev spielt bei diesen US Open zum ersten Mal nicht die Night Session, sondern ein Match am Tag. Ist das jetzt ein Problem für ihn?
6: Er sagt, es ist ein Problem. Er sagt, es spielt ihm nicht unbedingt in die Karten. Natürlich muss er sich umstellen jetzt innerhalb eines Tages. Er hat bisher immer nur abends gespielt, teilweise bis spät nach Mitternacht, kam entsprechend spät ins Bett, hat dann lange immer bis mittags geschlafen. Naja, und jetzt muss er heute für sein Halbfinale früh aufstehen, früh auf die Anlage, früh einschlagen, den Rhythmus also wirklich komplett ändern. Aber hey, Alexander Zverev ist Profi, das wird er hinbekommen, hat ja auch hier tagsüber mehrfach trainiert. Und er ist so oder so der klare Favorit in diesem Match gegen den Russen Khachanov. Die beiden kennen sich lange, sind auch leicht befreundet, haben schon in der Jugend gegeneinander gespielt. Klar ist, Zverev muss sein Niveau wieder ein bisschen anheben im Vergleich zum Viertelfinale, wieder ein bisschen aggressiver spielen, ein bisschen fehlerfreier, aber dann sollte er den Russen im Griff haben. Hat eine positive Bilanz gegen Khachanov, 6:3, und unter diesen 6 Siegen war auch einer seiner wichtigsten 2021 Tokio Olympiafinale Goldmedaille für Deutschland für Zverev gegen Khachanov. Also wenn das keine gute Erinnerung ist und nicht gute Vibes gibt jetzt für dieses Halbfinale, dann weiß ich auch nicht. Wird das schon schaffen?
4: Wir sind gespannt. Alexander Zverev also vor seinem nächsten Grand Slam Halbfinale, diesmal bei den US Open. Wir gucken nochmal zurück in die Fußball-Bundesliga. Nicht mehr lange, dann ist Pause zwischen Union Berlin und dem FC Schalke. Die Schalker liegen weiter vorne an der Alten Försterei mit 1:0. Soweit der Sport. Jetzt der NDR 1 Niedersachsen Verkehrsservice. Vorsicht bitte auf der A31 Lingen-Oberhausen. Zwischen Ochtrup Nord und Gronau-Ochtrup befindet sich eine ungesicherte Unfallstelle. Und bitte auch vorsichtig fahren auf der A31 Lingen-Gronau. Zwischen Schüttorf Ost und Ochtrup Nord hat es ebenfalls einen Unfall gegeben. Auch hier ist die Unfallstelle noch nicht abgesichert.

0: Hier ist der ARD-Abend am Freitag, dem 9. September 2026. Und ich hätte es ahnen können, dass diese Nachfrage hier kommt. Ja, im Vorschlag von Brigitte aus Bischofsheim auf unserem Anrufbeantworter 0800 80 80 110.
1: Hallo Hanno, ich habe eine Idee für heute Abend, für Thema für deine Sendung. Es ist ja heute der 9.11. und im Fernsehen lief gerade so eine Gedenksendung. Da kommen dann so viele Erinnerungen wieder hoch. Im Radio wurde heute schon mal auch gefragt, was habt ihr an dem Tag gemacht? Und das weiß eigentlich auch immer jeder noch, was er an dem Tag gemacht hat, als diese Attentate stattfanden. Das könntest du ja vielleicht mal zum Thema machen heute Abend. Liebe Grüße, Brigitte.
0: Tja, Brigitte. 9.11. Ja, im Amerikanischen, genau, 9-11. Bei uns ist es natürlich immer noch der 11.9. Natürlich wird sich jeder dran erinnern. Ich beispielsweise war im Urlaub am Gardasee, ja, und habe da eigentlich den ganzen Tag über wenig mitbekommen. Glücklicherweise erstmal, ja, dann aber merkte man so eine Unruhe so am Nachmittag auf dem Campingplatz. Alle tuschelten und unterhielten sich. Glücklicherweise gab es dort allerdings keine Fernseher und ich kam dann auf die Idee, hey, ich mache jetzt mal, war es überhaupt Mittelwelle oder Langwelle, den Deutschlandfunk an. Und da habe ich das dann also in den Nachrichten gehört. Und ja, das war schon ein aufregendes Erlebnis, das also im Ausland zu hören und das also unter schwierigsten Umständen. Denn also gerade da in Italien, da gibt es ja eigentlich sonst keine deutschen Sender zu hören. Deswegen also für mich auch ein ganz besonderer Radiotag, weil ich dann also tatsächlich einen etwas besseren Stellplatz gefunden habe, wo dann auch der Empfang besser war und ich dann also am Abend dann alles hören konnte, was den Tag über in New York passiert war. Also das war für mich auf jeden Fall das Erlebnis. Ich weiß nicht, wie es bei Ihnen, bei euch gewesen ist, ob Sie drüber sprechen möchten. Die Gelegenheit wäre auf jeden Fall da. Entweder Sie schreiben ard-abend@mdr.de oder Sie rufen an und sagen kurz, wer Sie sind auf unserem Anrufbeantworter und woher Sie anrufen unter 0800 80 80 110. Und ja, Brigitte in Bischofsheim, also selber und wir haben ja gar nicht gehört, wo du das dann gerade gehört hast. Einfach nochmal anrufen oder einfach schreiben unter diesen genannten Kontaktmöglichkeiten. Also entweder schreiben an ard-abend@mdr.de oder eben anrufen 0800 80 80 110. Brigitte brachte den Vorschlag, doch mal nachzufragen, wie jeder von dieser Weltnachricht erfahren hat und was vielleicht für Gedanken da durch den Kopf gingen.
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0: Über sieben Brücken musst du gehen. Hier ist der ARD-Abend. Ja, und Ingo hat auch bei mir ganz genau zugehört aus Badeleben, ja, und hat gesagt, du sagst 9. September. Bei uns war es dann immer noch heute der 11. September. Also 9-11, sagen die Amerikaner. Heute ist der 11.9. Dankeschön nochmal für den Hinweis. Genau, und jetzt haben wir das auch alles genau und glatt gezogen. Dankeschön. Und ja, bin ja gespannt, was von Ihnen so reinkommt. Also ard-abend@mdr.de oder einfach kurz anrufen unter Nennung des Namens und woher Sie ankommen. Also natürlich reicht der Vorname. Ja, also einfach nur der Vorname und aus welcher Gegend Deutschlands Sie kommen. Und das unter 0800 80 80 110.
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9: 21.30 Uhr Zeit für den Verkehrsservice im ARD-Abend. A2 Richtung Berlin, am Kreuz Hannover Ost ist die Überfahrt zur A7 Richtung Kassel wegen eines Schwertransportes gesperrt. Empfohlene Umleitung über die A2 bis zur Abfahrt Lehrte. Die Autobahn 7 Flensburg Richtung Hamburg ist zwischen Hamburg-Schnelsen Nord und Hamburg-Stellingen wegen Tunnelwartungsarbeiten gesperrt. Das ab 22 Uhr, also in einer halben Stunde geht's los. Also die A7 Flensburg Richtung Hamburg, dann zwischen Hamburg-Schnelsen Nord und Hamburg-Stellingen wegen Tunnelwartungsarbeiten gesperrt. Bis circa 5 Uhr morgens soll es dauern. Und damit weiter gute Fahrt durch den Abend mit der richtigen Sendung im Radio.
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9: Mit Hanno Bauer in Magdeburg. Ich grüße schön.

0: Cindy Lauper. All Through the Night. Im ARD-Abend. Und Annette aus Leipzig war die Erste, die sich per E-Mail gemeldet hat zum Thema. Heute ist ja ein geschichtsträchtiger, trauriger Tag, hat sie geschrieben. Habe bis jetzt TV geschaut, die Gedenkfeier in New York City und dann noch den Anfang einer Reportage über diesen Terrorakt. Ich habe das damals ganz geschockt im TV erfahren und konnte es nicht glauben. Liebe Grüße, die treue Hörerin Annette aus Leipzig. Und ganz gegenwärtig ist der Tag vor 25 Jahren auch hier bei dieser Sprachnachricht, weil es nämlich zum Geburtstag der Mutti ging, die damals genau 66 Jahre alt wurde, am 11. September 2001.
1: Hier ist die Frau Halmel aus Dresden. Und zwar sind wir gerade mit dem Auto von Dresden zu meiner Mutter gefahren zum Geburtstag und konnten es gar nicht fassen. Als wir dann am Geburtstagstisch saßen, haben wir den Fernseher angemacht und konnten es gar nicht begreifen. Meine Mutter ist heute 91 geworden und ja, es war ganz schlimm. Liebe Grüße und ja, wir denken jeden 11.9. natürlich daran und an die vielen, vielen, vielen Menschen, die da gestorben sind.
0: Da hört man richtig die Ergriffenheit. Ganz liebe Grüße zurück an Annette und natürlich auch nach Dresden für diese Schilderung. Die letztere über unsere Anrufbeantworter 0800 80 80 110 oder Sie können weiter schreiben ard-abend@mdr.de.
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0: Hier ist der ARD-Abend und Beata aus Innsbruck hat gerade ihre Erinnerungen an den 11. September 2001 aufgesprochen auf unseren Anrufbeantworter.
1: Hallo, da ist nochmal die Beata aus Innsbruck. Wie das war vor 25 Jahren mit die Twin Towers, da bin ich gerade einkaufen gewesen und das war so schlimm. Und ich verstehe nicht, dass Menschen sowas machen können. Und die Amerikaner, die haben heute einen schwarzen Tag. Gell? Und ich war selbst mit einem Amerikaner zusammen. Und der hat mir so viel erzählt unter Tränen, dass er damals in New York war. Und es war wirklich schlimm. Auf jeden Fall wünsche ich euch einen schönen Abend. Und wir hören uns wieder dann, gell? Okay, dann tschüss.
0: Dankeschön für diese geteilten Erinnerungen, liebe Beata, und danke fürs Zuhören auch in Österreich.
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3 Minuten vor 22 Uhr ist es. Die aktuellen Nachrichten gleich zur vollen Stunde im ARD-Abend des 11. September. Nach Musik von Cliff Richard, The Only Way Out.

0: Geschichten.
1: Um 22 Uhr mit Katja Kindermann. Die USA haben der fast 3000 Opfer der Terroranschläge vom 11. September 2001 gedacht. Präsident Trump nahm an einer Gedenkzeremonie am Pentagon teil. In New York gab es eine Schweigeminute. Aus Washington Samuel Jakisch.
2: 2983 Namen werden an diesem Freitag am 9/11 Memorial Plaza in New York City verlesen. Erstmals gibt es in New York auch eine eigene Schweigeminute für tausende Feuerwehrleute, Einsatzkräfte, Helfer und Bauarbeiter, die nach ihrer Arbeit in den Trümmern von 9/11 erkrankt und gestorben sind. Zahlreiche Fälle von Krebs- und Atemwegserkrankungen sind auf ihren Einsatz am schadstoffbelasteten Ground Zero zurückzuführen. Erst Anfang dieser Woche veröffentlichte die Stadt New York neue Unterlagen zur verheerenden Luftqualität damals direkt nach den Anschlägen.
1: Die Bundesanwaltschaft hat beim Kammergericht Berlin Anklage erhoben gegen 7 mutmaßliche Mitglieder der palästinensischen Terrororganisation Hamas. Sie sollen einen Anschlag in Deutschland und Österreich vorbereitet haben. Aus Karlsruhe, Holger Schmidt.
3: Es ist schon das zweite Mal in den vergangenen 2 Jahren, dass die Bundesanwaltschaft eine Terrorzelle der Hamas anklagt. Und diesmal sind es mit 7 Männern fast doppelt so viele wie im ersten Prozess am Kammergericht, der im März mit Verurteilungen endete. Die Ermittler gehen davon aus, dass die Männer einen Anschlag auf jüdische bzw. israelische Menschen in Deutschland geplant haben und dieser Anschlag im zeitlichen Umfeld des Jahrestages des Überfalls der Hamas auf Israel am 7. Oktober hätte stattfinden sollen. Für einen solchen Anschlag habe es bereits Planungen gegeben. Mehr als ein Dutzend Schusswaffen und 700 Schuss Munition sollen die Männer besorgt haben.
1: Bundesbildungsministerin Prien will noch in diesem Jahr ein Programm vorlegen, mit dem Kinder und Jugendliche besser vor den Gefahren der sozialen Medien geschützt werden. Die CDU-Politikerin nahm heute den Abschlussbericht einer Kommission zu dem Thema entgegen. Die Experten empfehlen darin unter anderem, die Nutzung von digitalen Inhalten vom Alter der Kinder abhängig zu machen. So könnte es eine generelle Mindestaltersgrenze von 13 Jahren für Dienste wie Instagram oder TikTok geben. Möglich wären auch Beschränkungen für einzelne Social-Media-Angebote, je nach Risiko. In der 2. Fußball-Bundesliga ist der 1. FC Nürnberg vorerst Tabellenführer. Die Nürnberger gewannen gegen Hannover mit 2:1. Außerdem setzte sich Darmstadt gegen Bielefeld ebenfalls mit 2:1 durch. Das waren die Nachrichten. Das Wetter in Deutschland. In der Nacht nach letzten Schauern zeitweise bewölkt und örtlich Nebel. Tiefstwerte 15 bis 4 Grad. Morgen Wechsel von Sonne und Wolken und vereinzelt Schauer. Ab dem späten Nachmittag im Nordwesten etwas Regen. Höchstwerte 18 Grad im Erzgebirge bis 28 Grad in der Oberpfalz. Am Sonntag ganz im Süden länger freundlich, sonst regnerisch. Die Temperaturen liegen bei 16 bis 26 Grad. Am Montag nach Südosten ziehender Regen bei 17 bis 27 Grad. Es ist 22.03 Uhr.
4: Dankeschön fürs 3-Minuten Nachrichten-Update. Von mir jetzt der Verkehrsservice im ARD-Abend. A2 Richtung Berlin am Kreuz Hannover Ost ist die Überfahrt zur A7 Richtung Kassel wegen eines Schwertransportes gesperrt. Empfohlene Umleitung über die A2 bis Abfahrt Lehrte. Und dann noch die Autobahn 7 Flensburg Richtung Hamburg ist zwischen Hamburg-Schnelsen Nord und Hamburg-Stellingen wegen Tunnelwartungsarbeiten gesperrt. Und das Ganze bis Montag circa 5 Uhr. Damit weiter gute Fahrt durch den Abend.
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4: Mit Hanno Bauer in Magdeburg. Kommen Sie gut ins Wochenende.

0: Hier ist der ARD Abend und Cher haben wir gerade gehört mit If I Could Turn Back the Time. Ja, wenn also die Zeit zurückdrehen, dann bitte nicht aufs Jahr 2001 zurück. Brigitte aus Bischofsheim hatte ja für die Sendung heute die Anregung gebracht des Abends.
1: Thema für deine Sendung, was habt ihr an dem Tag gemacht? Und das weiß eigentlich auch immer jeder noch, was er an dem Tag gemacht hat, als diese Attentate stattfanden. Liebe Grüße, Brigitte.
0: Ja, das Einzige, was Brigitte da vergessen hatte, war doch selber mal zu erzählen, was sie so gemacht hat. Und ich habe sie natürlich danach gefragt und sie hat mir dieses hier geschrieben per E-Mail. Ich habe damals in einem Lottoladen gearbeitet und ja, gar nichts mitbekommen erstmal. Kurz vor 18 Uhr kam ein Kunde mit den Worten, muss noch mal mein Glück versuchen, bevor der dritte Weltkrieg ausbricht. Ich dachte nur, was für ein Spinner. Dann bin ich nach Hause und mit meiner Hündin raus. Auf dem Spielplatz saßen einige Leute und diskutierten. Ich verstand gar nicht, um was es eigentlich ging, bis mich dann jemand aufklärte. Zu Hause vor dem Fernseher konnte ich nicht fassen, was ich da sah. Mich erschütterten am meisten die Menschen, die aus den Hochhäusern gesprungen sind. So ging es mir auch heute wieder, als ich die Dokumentation September guckte. In der ARD-Mediathek. Das sind wirklich solche Tage, die vergisst man nie. Brigitte aus Bischofsheim, Dankeschön für diese Zeilen. Und genau, das sind also diese Tage, bei denen weiß jeder fotografisch noch, was er damals gerade getan hat, also davon erfahren hat.
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Achtung bitte, ein Falschfahrer auf der Autobahn 40 Duisburg Richtung Venlo. Zwischen Kreuz Mörs und Kerken ist ein Falschfahrer unterwegs. Bitte ganz rechts fahren, nicht überholen.

Hier ist der ARD-Abend und Achtung bitte, immer noch ein Falschfahrer auf der Autobahn 40 Duisburg Richtung Venlo zwischen Kreuz Mörs und Kerken ist ein Falschfahrer unterwegs. Bitte ganz rechts fahren, nicht überholen.

0: musste wirklich suchen, wo der Empfang am besten war. Und so ähnlich sehe ich das hier auch bei einigen Zuschriften. Also, Daniela hat geschrieben: Guten Abend, ich hatte an dem Tag Spätschicht am Flughafen Tegel. In der Wartehalle waren überall TV-Geräte und es wurden ein Ausschnitt des Geschehens ohne Ton gezeigt. Wir Kollegen dachten anfangs, dass es ein Ausschnitt eines neuen Kinofilms ist. War es aber nicht. Ziemlich rasch wurden in allen Bereichen des Flughafens dann sämtliche TV-Geräte abgeschaltet, um die Fluggäste nicht zu irritieren. Viele Grüße, Daniela aus Venedig, gerade im Urlaub. Und weiter geht's mit Andrea aus Mecklenburg-Vorpommern. Sie hat geschrieben: Ich bin morgens ins Büro gefahren, der Empfang war nicht besetzt, die Gänge waren leergefegt. Alle waren im Aufenthaltsraum, wo der Fernseher lief. Wir waren alle entsetzt und am Vormittag wurde nicht gearbeitet. Liebe Grüße. Ja, und auch Magda hat eine Erinnerung an den 11.09.2 eigentlich. Ein Jahr vorher war sie gerade noch als Touristin auf dem südlichen Twin Tower, hat sie erzählt, auf der Aussichtsplattform, allerdings damals ohne Sicht, weil nämlich die Wolken so dicht waren und deswegen hatte sie eigentlich nur ein Wolkenmeer vor sich und ein Jahr später passierte es dann.
1: Damals habe ich im Garten gearbeitet, hatte mein Radio ans Küchenfenster gestellt, habe draußen gehört, wie das im Radio durchgesagt wurde, bin reingegangen, habe den Fernseher angemacht und habe vor dem Fernseher gestanden und geheult, weil ich gleich gewusst habe, die Welt wird eine andere sein. Nie mehr so, wie sie gewesen ist.
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8: 20.30 Uhr ist es. Und damit Zeit für den Verkehrsservice im ARD-Abend. Achtung bitte, weiter Falschfahrer auf der Autobahn 40 Duisburg Richtung Venlo. Es gab noch keine Entwarnung. Zwischen Duisburg-Rheinhausen und Kreuz-Mörs ist ein Falschfahrer unterwegs. Bitte äußerst rechts fahren, nicht überholen. Wir melden, wenn die Gefahr vorüber ist. A2 Richtung Berlin. Am Kreuz Hannover Ost ist die Überfahrt zur A7 Richtung Kassel wegen eines Schwertransportes gesperrt. Empfohlene Umleitung über die A2 bis Abfahrt Lehrte. Und die Autobahn 7 Flensburg Richtung Hamburg ist zwischen Hamburg-Schnelsen Nord und Hamburg-Stellingen wegen Tunnelwartungsarbeiten das ganze Wochenende über gesperrt. Damit weiter gute Fahrt durch den Abend.
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8: Und weil wir gerade bei denen sind, die fahren, Malte aus Ostfriesland, genau aus Esens, hat geschrieben: Moin zusammen, ich bin gerade mit meinem besten Kollegen Finn, Louis und Willi im Auto unterwegs und mache eine feine OKF. Was ist denn das denn? Nachdem wir gerade gemeinsam essen gegangen sind. Wir wünschen allen Autofahrern eine gute und sichere Fahrt, allen anderen. Dir zuhören wünschen wir einen schönen, gemütlichen Abend. Oh, da fehlt doch irgendwo ein Buchstabe. Verwechselt. Liebe Grüße, euer Malte aus Friesland. Und ich grüße ganz lieb zurück. Hanno Bauer hier in Magdeburg.

0: ist der ARD Abend. 22.34 Uhr ist es und es geht heute natürlich am 11. September um 9/11. Und Susanne und Walter haben auch geschrieben, hören mal wieder in Südfrankreich sogar im Urlaub über den Internetstream den ARD-Abend und haben geschrieben, hallo Hanno, wir waren an dem Tag auf Formentera und haben einen Ausflug gemacht. Da wir in unserem Bungalow weder Radio noch Fernsehen hatten, wussten wir auch nichts. Erst am Abend im Restaurant sprachen uns Leute an, wie schlimm das alles ist, was passiert ist. Es gab zwar einen Fernseher im Restaurant, aber da lief Fußball, die ach so wichtige Champions League. Nach dem Essen haben wir erst einmal ein Hotel gesucht, wo deutsches Fernsehen lief. Dort haben wir erst spät abends das ganze Ausmaß erfahren. Am nächsten Tag wollten wir natürlich eine Zeitung kaufen. Es gab keine einzige deutschsprachige, alles ausverkauft. Wir haben dann eine englische Zeitung gekauft, in der wir dann alle Informationen bekamen. Wir waren natürlich sehr geschockt, zudem im Restaurant Fußball lief. Das haben wir überhaupt nicht verstanden. Susanne und Walter. Und dann gibt es hier Grüße von Patricia, die geschrieben hat, Moin Hanno, der Sohn meines Lebensgefährten wollte am 11.09.2001 seinen 17. Geburtstag mit Freunden feiern. Er kam ganz blass von der Schule und sagte, ich feiere nicht. An meinem Geburtstag so viele Tote, das werde ich nie vergessen. Heute feiert er nun seinen 42. Geburtstag, aber im Kopf hat er jedes Jahr die schrecklichen Bilder. Wir denken alle an die vielen unschuldigen und sinnlosen Toten. Es hat die Welt verändert. Und zwar nicht zum Guten. Alles Liebe aus Vorpommern von Patricia. Patricia, dann ganz liebe Grüße, Dankeschön zurück. Und für den Sohn natürlich alles Gute, also für den Sohn des Lebensgefährten, alles Gute zum 42. Geburtstag. So viel Zeit muss sein.
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0: Unchain My Heart, Joe Cocker im ARD-Abend. Und Christoph schreibt, lieber Hanno, mein Partner und ich, wir arbeiteten beide in derselben Bank. An Arbeit war an diesem Tag nach den Nachrichten über das Attentat nicht mehr zu denken. Wir sind schließlich nach Hause gegangen und haben uns mit einer Flasche Wein vor den Fernseher gesetzt. Bei der einen Flasche ist es nicht geblieben. Ich habe noch nie vor dem Fernseher so viel geweint wie an diesem Tag. Abgesehen von dem unendlich menschlichen Leid war das Erlebnis für mich persönlich sehr emotional. Ich habe 1986 meine erste Flugreise gemacht und das allein, die mich unter anderem nach New York geführt hat. Die Stadt hat mich beeindruckt. Ich habe selbst auf der Dachterrasse des World Trade Center gestanden. Und dann den Zusammenbruch dieses Gebäudes zu sehen, war ein unfassbarer Schock. Ich bekomme heute noch eine Gänsehaut und mir schießen Tränen in die Augen, wenn ich daran denke. Danke, dass ihr dem Gedenken an dieses Attentat so viel Aufmerksamkeit widmet. Liebe Grüße aus Hamburg. Christoph, danke fürs Teilen dieser Erinnerung. Und traumatisch wäre der Tag auch für diese Anruferin, die sich bei uns gemeldet hat.
1: Ich war unterwegs, genau wie jetzt, bin ich auf der Autobahn und wir hatten Tagung. Ich habe mich im Tagungshotel noch umgezogen, weil ich zu einem 80. Geburtstag nach Hamburg fahren wollte und habe dann in den Nachrichten im Radio, im Auto diese schreckliche Nachricht gehört. Konnte es überhaupt nicht fassen, bin auf den nächsten Parkplatz gefahren und habe weiter gehört, bin dann weiter nach Hamburg gefahren. Es war einfach nur schrecklich, wir wussten auch nicht genau, was war, weil ja kein Fernseher und nichts da war. Und dann bin ich nach der Feier alleine nach Hause gefahren, von Hamburg nach Lüneburg. Und das empfinde ich heute immer noch als schlimm, weil man alleine zu Hause vorm Fernseher das ertragen musste. Man konnte mit niemandem, drüber reden. Musste das alles alleine erstmal verarbeiten. Also das ist immer ganz furchtbar. Und das ist das gleiche Gefühl, auch wenn eine große Freude ist, wie bei dem Mauerfall zum Beispiel. Auch das alleine ertragen ist eben falsch. Ja, das wollte ich einfach mal sagen. Maggie Heide aus Lüneburg.
0: Ja. So ist das. Allein solche überwältigenden Nachrichten aus dem Weltgeschehen verkraften zu müssen, dafür sind wir Menschen einfach nicht geschaffen. Gut, wenn man in solchen Situationen dann mit anderen zusammen ist. Ich erinnere mich an die Bilder der vielen Menschen, die gemeinsam auf die Fernsehbildschirme von Fernsehgeschäften geschaut haben oder wie wir eben im Radio verbunden sind.
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0: Celine Dion, I'm Alive. Und das an diesem Tag, am 11. September, 25 Jahre nach den Anschlägen auf Amerika. Also es war ja nicht nur die Twin Towers, es war ja auch das Pentagon und dann immerhin auch noch die eine Maschine, die unterwegs durch die Passagiere zum Absturz gebracht wurden. Genau, und Elke aus Ludwigshafen hat geschrieben: Guten Abend, lieber Hanno, liebe Radiofamilie. Ich kam telefonisch nicht durch, deswegen auf diesem Wege. Ja, an diesem Unglückstag war ich im Büro. Wegen eines IT-Problems war die Wartungsfirma am PC, als der Bearbeiter plötzlich sagte: Gucken Sie mal, was da gerade passiert, als der erste Flieger in den Tower flog. Man meinte ja zuerst, es sei ein Sportflugzeug. Alle waren fassungslos und schauten wie gebannt auf die PCs und wir alle waren geschockt. Da an diesem Tag sowieso gewartet wurde und an eine produktive Arbeit gar nicht mehr zu denken war, habe ich das Personal freigestellt und blieb bei der Wartung im Büro. Natürlich habe ich bis nachts alles weiterverfolgt. Wir sind ja nicht so weit weg von dem US-Standort Ramstein. Da war verständlich alles in Alarmstimmung. Das war ein schlimmer Tag, den man bis heute im Kopf hat. Heute haben die US-Streitkräfte im Fußballstadion den Feuerwehrleuten gedacht, indem sie alle Treppen zu Fuß hoch sind. Das sind genauso viele, wie damals beim WTC zu Fuß von der Feuerwehr bewältigt werden musste. In Gedenken, liebe Grüße an alle von Elke aus Ludwigshafen.
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Hier ist der ARD-Abend. Und von der Autobahn 40 gibt es die Entwarnung. Entwarnung von der A40 Duisburg Richtung Venlo. Kein Falschfahrer mehr zwischen Duisburg-Rheinhausen und Kreuzmörs. Fahren alle wieder in die richtige Richtung. Dafür hat sich aber auch noch Anja gemeldet, unterwegs aus ihrem LKW, und hat geschrieben: Hallo Hanno, A6 Richtung Nürnberg, ab Öhringen voll gesperrt wegen LKW-Unfall auf der Gegenfahrbahn. Ja, das auch sei hier noch durchgesagt. Dankeschön, Anja Holzhasi, dafür diese Meldung hier gebracht zu haben. Und Jens hat sich noch gemeldet. Hallo Hanno. Unter OKF verstehe ich eine Ortskontrollfahrt, die ich täglich mache in unserem Auto, um eine zu rauchen. Jens und Kerstin aus Arnstadt. Na, ganz liebe Grüße zurück. Danke, dass es mir erklärt habt. Ja, Hanno Bauer, mein Name. Ich bedanke mich und wünsche jetzt gleich eine schöne Hitnacht mit Imme Tröger. Ciao, bis morgen.

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1: Um 23 Uhr mit Katja Kindermann. In den USA ist an die Opfer der Terroranschläge vom 11. September erinnert worden. Vor 25 Jahren hatten islamistische Terroristen Passagierflugzeuge entführt und in das World Trade Center in New York und in das Pentagon in Washington gesteuert. Fast 3000 Menschen starben. Aus der Nachrichtenredaktion Jan Busche.
2: Am Ground Zero in New York haben Angehörige die Namen der dort Getöteten verlesen. An der Gedenkfeier nahmen die vier noch lebenden Ex-US-Präsidenten Clinton, Bush, Obama und Biden teil. Der amtierende Präsident Trump blieb New York fern und hielt eine Rede bei der Gedenkfeier am Verteidigungsministerium in Washington. Dort bezeichnete er den Krieg im Iran als alternativlos. Der 11. September werde niemals vergessen und deshalb kämpften US-Soldaten heute, sagte Trump. Es gebe keine Wahl und könne nur den Sieg geben.
1: Die mit dem Iran verbündeten jemenitischen Houthi-Rebellen sind nach einer einwöchigen Offensive weiter vorgerückt. Nach Angaben der jemenitischen Regierung haben sie inzwischen alle Inseln in der Meerenge Bab al-Mandab erobert und die strategisch wichtige Wasserstraße unter ihre Kontrolle gebracht. Außerdem kontrolliere sie nun die gesamte jemenitische Küste am Roten Meer. Die Meerenge Bab al-Mandab verbindet das Rote Meer mit dem Indischen Ozean. Sie ist für die Schifffahrt eine wichtige Alternative zur durch den Irankrieg weitgehend blockierten Straße von Hormus. In Nordfrankreich ist ein Regionalzug entgleist. Laut Verkehrsministerium wurden 20 Menschen verletzt. In dem Zug saßen etwa 180 Passagiere. Er war auf dem Weg in der Normandie zwischen den Städten Rouen und Caen. Die Rettungskräfte sind mit einem Großaufgebot vor Ort. Warum der Zug entgleist ist, ist unklar. In der Fußball-Bundesliga hat Aufsteiger Schalke den ersten Saisonsieg gefeiert. Die Schalker gewannen bei Union Berlin mit 3:1. Aus der Sportredaktion Marcel Stober.
3: In der ersten Halbzeit war Schalke klar besser, in der zweiten Hälfte dann rettete man den Sieg über die Zeit. Kurz nach Wiederanpfiff lagen die Schalker mit 2:0 in Führung, Unions Anschlusstreffer fiel erst in der Nachspielzeit. Doch als es nochmal spannend wurde, konterte Schalkes Wöber zum 3:1 Endstand. In der zweiten Liga ist Nürnberg erst einmal an die Tabellenspitze gesprungen. Gegen Hannover gewannen die Franken mit 2:1 und sind nun saisonübergreifend 10 Ligaspiele ungeschlagen. Darmstadt 98 hingegen durchbrach eine richtige Negativserie und holte beim umjubelten 2:1 gegen Bielefeld den ersten Sieg seit einem halben Jahr.
1: Das waren die Nachrichten. Das Wetter in Deutschland. In der Nacht nach letzten Schauern zeitweise bewölkt und örtlich Nebel. Tiefstwerte 15 bis 4 Grad. Morgen Wechsel von Sonne und Wolken und vereinzelt Schauer. Später im Nordwesten etwas Regen. Höchstwerte 18 Grad im Erzgebirge bis 28 Grad in der Oberpfalz. Am Sonntag ganz im Süden länger freundlich, sonst regnerisch. Die Temperaturen liegen dann bei 16 bis 26 Grad. Es ist jetzt 23.03 Uhr.
4: Und da schauen wir auf den Verkehrsservice in der ARD-Hitnacht. A1 Dortmund Richtung Köln. Zwischen Schwerte und Westhofener Kreuz aktuell 3 Kilometer Stau nach einem Unfall. Die A2 Oberhausen Richtung Dortmund ist zwischen Kreuz Oberhausen und Dreieck Bottrop wegen Bauarbeiten noch bis Montag früh gesperrt. A5 Frankfurt Richtung Kassel zwischen Reiskirchner Dreieck und Grünberg derzeit 3 Kilometer Stau. Die A6 Nürnberg Heilbronn ist zwischen Neuenstein und Öhringen wegen Bergungsarbeiten in beiden Richtungen gesperrt. Aktuell staut es sich dadurch auch in beiden Richtungen. Die A7 Flensburg-Hamburg ist in Richtung Süden zwischen Hamburg-Schnelsen-Nord und Stellingen sowie in Richtung Norden zwischen Volkspark und Die A7 Flensburg-Hamburg ist in Richtung Süden zwischen Hamburg-Schnelsen-Nord und Stellingen sowie in Richtung Norden zwischen Volkspark und Schnelsen-Nord wegen Tunnelwartungsarbeiten bis Montag früh gesperrt. Eine Umleitung ist hier für Sie eingerichtet. Die A23 Heide-Hamburg ist zwischen Eidelstedt und Dreieck Hamburg-Nordwest in beiden Richtungen ebenfalls wegen Tunnelwartungsarbeiten bis Montag früh gesperrt. Auch hier gibt es eine Umleitung. Die A40 Essen Richtung Dortmund ist zwischen Dreieck Bochum West und Bochum Zentrum wegen Bauarbeiten für 2 Wochen gar gesperrt. Die A45 Dortmund Gießen ist zwischen Dillenburg und Herborn West. Mir springen immer hier die Meldungen, deswegen. müssen wir nochmal anfangen. Die A45 Dortmund-Gießen ist zwischen Dillenburg und Herborn-West wegen Brückenabrissarbeiten bis Montagmorgen in beiden Richtungen gesperrt. Die A52 Essen Richtung Düsseldorf ist zwischen Essen-Kettwig und Breitscheid wegen Brückenarbeiten bis Montag früh gesperrt. Und die B49 Limburg Richtung Gießen ist zwischen Heckholzhausen-Ost und Mehrenberg-West zwar nicht gesperrt, allerdings haben wir jetzt 2 Kilometer Stau. Da, wo Sie unterwegs sind, hoffen wir natürlich auf freie Straßen und wünschen gute und sichere Fahrt.
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4: Mit Imme Tröger, wir bleiben in dieser Nacht gemeinsam wach. Die ARD-Hitnacht begleitet Sie heute aus Dresden. Und in die letzte Stunde dieses Tages geht's mit Chick und Le Freak und auch mit Tom Petty and the Heartbreakers und Learning to Fly. Damit wünsche ich einen schönen Tagesausklang.

Schick und Löffrig in der ARD-Hitnacht am Freitagabend. Und jetzt Füße hoch zum Feierabend oder ganz entspannt in den Nachtdienst. Wir unterstützen das Ganze mit einem entspannten Reggae. Entstanden im kalten Norden durch die Sehnsucht nach dem Sommer, so kamen die Dänen Laidback auf ihren Sunshine Reggae. Genau das Richtige, wenn das Wochenende so greifbar nahe ist. Wir verlängern den Sommer hier in der ARD-Hitnacht. Ich bin Imme Tröger. Schön, dass Sie auch da sind.

Madonna für ihren Weg durch den Freitagabend. La Isla Bonita, so geht's hier durch die ARD-Hitnacht. Und die bringt sie gleich ins Wochenende zusammen mit den vier Pilzköpfen. Die Beatles werden wir hören mit All My Loving. Und geschrieben hat das Lied Paul McCartney alleine im Tourbus und den Rest im Backstage-Bereich eines Hotels. John Lennon hat auch sehr bedauert, dass er nicht daran beteiligt war, denn es sei a damn good piece of work, ein verdammt gutes Stück Arbeit, hat er mal damals gemeint. Am Ende stand unter dem Song natürlich doch das Label Lennon McCartney, so wie in jedem oder unter jedem Song. Hier sind die Beatles jetzt für ihren Weg durch den Freitagabend. Oh My Loving, 23:25 Uhr haben wir es mittlerweile. 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

0: Und hier ist der Verkehrsservice in der ARD-Hitnacht. Die A2 Oberhausen Richtung Dortmund ist zwischen Kreuz Oberhausen und Dreieck Bottrop wegen Bauarbeiten noch bis Montag früh gesperrt. A5 Frankfurt Richtung Kassel zwischen Reiskirchner Dreieck und Grünberg aktuell 3 Kilometer Stau. Die A6 Nürnberg-Heilbronn ist zwischen Neuenstein und Öhringen wegen Bergungsarbeiten in beiden Richtungen gesperrt. Aktuell staut es sich dadurch auch in beiden Richtungen. Die A7 Flensburg-Hamburg ist in Richtung Süden zwischen Hamburg-Schnellsen Nord und Stellingen sowie in Richtung Norden zwischen Volkspark und Schnellsen Nord wegen Tunnelwartungsarbeiten bis Montag früh gesperrt. Hier sind Umleitungen für Sie eingerichtet. Die A23 Heide-Hamburg ist zwischen Eidelstedt und Dreieck Hamburg-Nordwest in beiden Richtungen ebenfalls wegen Tunnelwartungsarbeiten bis Montag früh gesperrt. Auch hier gibt es für Sie Umleitungen. Die A40 Essen Richtung Dortmund ist zwischen Dreieck Bochum-West und Bochum-Zentrum wegen Bauarbeiten für 2 Wochen gesperrt. Die A45 Dortmund-Gießen ist zwischen Dillenburg und Herborn-West wegen Brückenabrissarbeiten bis Montagmorgen in beiden Richtungen gesperrt. Und die A52 Essen Richtung Düsseldorf ist zwischen Essen-Kettwig und Breitscheid wegen Brückenarbeiten ebenfalls bis Montag früh gesperrt. Ihnen überall, wo es geht, gute und sichere Fahrt.
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Der Verkehrsservice, Vorsicht, Falschfahrer auf der B2 Donauwörth Richtung Augsburg zwischen Donauwörth Parkstadt und Nordendorf. Hier kommt Ihnen ein Falschfahrer entgegen. Bitte fahren Sie äußerst vorsichtig und überholen Sie nicht auf der B2 Donauwörth Richtung Augsburg zwischen Donauwörth Parkstadt und Nordendorf. Hier kommt Ihnen ein Falschfahrer entgegen. Bitte fahren Sie äußerst vorsichtig. Die ARD-Hitnacht ist hier. Wir wollen Sie sicher ans Ziel bringen. Eben gehört bei uns George Michael. So verabschieden wir langsam den Freitag und gehen Richtung Wochenende musikalisch jetzt mit einem Weltkulturerbe, einem Reggae. Ja, die Musik ist schon seit 6 Jahren immaterielles Weltkulturerbe und gilt als bewahrenswert. So sehe ich das persönlich auch. Und ich freue mich über jeden, der Reggae spielt und damit gute Energien verbreitet. Bei allem Ernst, der dieser Musik auch anhaftet, ist es doch gerade so die Leichtigkeit, die den Reggae so angenehm auch für unsere Seele macht. Wir holen jetzt einfach den Sommer in die ARD-Hitnacht nochmal mit Jimmy Cliff und Reggae Nights.

Roxette und Joe Wright. Und nach wie vor der Blick auf die B2 Donauwörth Augsburg zwischen Donauwörth Parkstadt und Nordendorf. Nach wie vor ein Falschfahrer, bitte fahren Sie äußerst vorsichtig auf der B2 Donauwörth Augsburg zwischen Donauwörth Parkstadt und Nordendorf. Hier kommt Ihnen ein Falschfahrer entgegen, bitte fahren Sie äußerst vorsichtig.

0: George McRae in der ARD-Hitnacht mit Imme Tröger heute. Rock Your Baby haben wir gehört. Und da sind Sie schon wieder ganz fleißig am Mail schreiben. Und Sie haben uns auch schon Grüße auf den AB gesprochen.
1: Ja, hallo Imme. Schönen Gruß nach Dresden vom Talk aus Dortmund. Ich wollte mit stolz geschwellter Brust verkünden, dass ich heute beim Skat war. Ja, wir haben auch etwas gegessen vorher, und zwar Käse-Lauchsuppe mit Hackfleisch. Das war also wirklich ein formidables Gericht. Und dann haben wir gezockt. Ich bin leider Letzter geworden, aber habe an Erfahrung gewonnen. Und ich mache mir jetzt einen schönen Abend mit eurer super Musik. Schöne Nacht. Talk aus Dortmund. Ciao.
0: Ja, Talk, da sagen wir erstmal danke für die Grüße. Klingt ja lecker mit der Lauchcremesuppe. Und beim nächsten Mal, bin ich sicher, dann klappt es auch wieder mit dem Skat. Außerdem kamen liebe Grüße von Friedrich aus Hessen. Der freut sich über die ARD-Hitnacht, hat er uns geschrieben, über die Musik, und er fühlt sich wohl. Und Friedrich, das freut uns dann wiederum. Und danke auch an Ralf für die lieben Grüße. Schön, dass Sie alle heute wieder da sind. Vielen Dank für Ihre Post oder auch Ihre Nachricht an der 0800 80 80 110. Eine gute Nacht wünschen wir mit Ich und Ich jetzt und Universum. So klingt der Freitag gemeinsam aus mit der ARD-Hitnacht. Gern auch altbewährt mit Ihrer Mail an ard-hitnacht@mdr.de.

0: Heute ARD-Hitnacht durch die Nacht und immer noch die Warnung auf der B2 Donauwörth Augsburg zwischen Donauwörth Parkstadt und Nordendorf. Hier kommt Ihnen immer noch ein Falschfahrer entgegen.
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2: Um 0 Uhr mit Juliette Groß. In den USA ist an die Opfer der Terroranschläge vom 11. September erinnert worden. Vor 25 Jahren hatten islamistische Terroristen Passagierflugzeuge entführt und in das World Trade Center in New York und das Pentagon in Washington gesteuert. Fast 3000 Menschen starben. Aus der NDR-Nachrichtenredaktion Jan Busche.
3: Am Ground Zero in New York haben Angehörige die Namen der dort Getöteten verlesen. An der Gedenkfeier nahmen die vier noch lebenden Ex-US-Präsidenten Clinton, Bush, Obama und Biden teil. Der amtierende Präsident Trump blieb New York fern und hielt eine Rede bei der Gedenkfeier am Verteidigungsministerium in Washington. Dort bezeichnete er den Krieg im Iran als alternativlos. Der 11. September werde niemals vergessen und deshalb kämpften US-Soldaten heute, sagte Trump. Es gebe keine Wahl und könne nur den Sieg geben.
2: Die mit dem Iran verbündeten jemenitischen Houthi-Rebellen sind weiter vorgerückt. Nach Angaben der jemenitischen Regierung haben sie inzwischen alle Inseln in der Meerenge Bab el-Mandab erobert und die strategisch wichtige Wasserstraße unter ihre Kontrolle gebracht. Die Meerenge verbindet das Rote Meer mit dem Indischen Ozean. Sie ist für die Schifffahrt eine wichtige Alternative zur Straße von Hormus, die durch den Iran-Krieg weitgehend blockiert ist. In Nordfrankreich ist ein Regionalzug entgleist. Laut Staatsanwaltschaft wurden 44 Menschen verletzt. In dem Zug saßen etwa 180 Passagiere. Er war auf dem Weg in der Normandie zwischen den Städten Rouen und Caen. Die Rettungskräfte sind mit einem Großaufgebot vor Ort. Warum der Zug entgleist ist, ist unklar. In der Fußball-Bundesliga hat Aufsteiger Schalke den ersten Saisonsieg gefeiert. Die Schalker gewannen bei Union Berlin mit 3:1. Aus der Sportredaktion Marcel Stober.
4: In der ersten Halbzeit war Schalke klar besser, in der zweiten Hälfte dann rettete man den Sieg über die Zeit. Kurz nach Wiederanpfiff lagen die Schalker mit 2:0 in Führung, Unions Anschlusstreffer fiel erst in der Nachspielzeit. Doch als es nochmal spannend wurde, konterte Schalkes Wöber zum 3:1 Endstand. In der zweiten Liga ist Nürnberg erst einmal an die Tabellenspitze gesprungen. Gegen Hannover gewannen die Franken mit 2:1 und sind nun saisonübergreifend 10 Ligaspiele ungeschlagen. Darmstadt 98 hingegen durchbrach eine richtige Negativserie und holte beim umjubelten 2:1 gegen Bielefeld den ersten Sieg seit einem halben Jahr.
2: Das waren die Nachrichten. Das Wetter in Deutschland. Nach letzten Schauern zeitweise bewölkt und örtlich Nebel, Tiefstwerte 15 bis 4 Grad. Tagsüber Wechsel von Sonne und Wolken und vereinzelt Schauer. Ab dem späten Nachmittag im Nordwesten etwas Regen. Höchstwerte 18 Grad im Erzgebirge bis 28 Grad in der Oberpfalz. Am Sonntag ganz im Süden länger freundlich, sonst regnerisch, bei 16 bis 26 Grad. Es ist 0:03 Uhr.
0: Und da ist der Verkehrsservice in der ARD-Hitnacht. Nach wie vor Vorsicht, Falschfahrer auf der B2 Donauwörth-Augsburg. Zwischen Donauwörth-Parkstadt und Nordendorf kommt Ihnen ein Falschfahrer entgegen. Bitte fahren Sie äußerst rechts und überholen Sie nicht. Auf der B2 Donauwörth-Augsburg zwischen Donauwörth-Parkstadt und Nordendorf. Hier ist ein Falschfahrer unterwegs. Bitte fahren Sie in beiden Richtungen vorsichtig. Außerdem befinden sich wohl auch Fahrradfahrer auf der Fahrbahn. Mhm. Meldungen sonst kommen von der A2 Oberhausen Richtung Dortmund. Hier ist zwischen Kreuz Oberhausen und Dreieck Bottrop die Autobahn gesperrt wegen Bauarbeiten und das Ganze noch bis Montag früh. Die A6 Nürnberg-Heilbronn ist zwischen Neuenstein und Öhringen wegen Bergungsarbeiten in beiden Richtungen gesperrt. Dadurch staut es sich aktuell auch in beiden Richtungen. Die A7 Flensburg-Hamburg ist in Richtung Süden zwischen Hamburg-Schnelsen-Nord und Stellingen sowie in Richtung Norden zwischen Volkspark und Schnelsen-Nord wegen Tunnelwartungsarbeiten bis Montag früh gesperrt. Eine Umleitung ist für sie eingerichtet. Die A23 Heide-Hamburg ist zwischen Eidelstedt und Dreieck Hamburg-Nordwest in beiden Richtungen ebenfalls wegen Tunnelwartungsarbeiten bis Montag früh gesperrt. Auch hier sind Umleitungen für sie eingerichtet. Die A40 Essen Richtung Dortmund ist zwischen Dreieck Bochum West und Bochum Zentrum wegen Bauarbeiten für 2 Wochen gesperrt. Die A45 Dortmund Gießen ist zwischen Dillenburg und Herborn West wegen Brückenabrissarbeiten bis Montagmorgen in beiden Richtungen gesperrt. Und die A52 Essen Richtung Düsseldorf ist zwischen Essen-Kettwig und Breitscheid wegen Brückenarbeiten bis Montag früh ebenfalls gesperrt. Gute und sichere Fahrt.
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0: Die kommt heute aus Dresden. Wir gehen mit Ihnen bis ans Ende Ihrer Nachtschicht mit Kate Bush in dieser Stunde und Wuthering Heights und Sir Elton John und I Don't Wanna Go On With You Like That. Da freue ich mich, dass Sie bei uns sind. Ich bin Imme Tröger. Willkommen hier in der ARD-Hitnacht.

Elton John, I don't wanna go on with you like that. Und wir schauen nochmal auf die B2 Donauwörth-Augsburg. Zwischen Donauwörth-Parkstadt und Nordendorf kommt Ihnen immer noch ein Falschfahrer entgegen. Bitte fahren Sie in beiden Richtungen äußerst vorsichtig.

Kate Bush und Wuthering Heights. Das Lied, das ist so ein bisschen wie der Freund, bei dem einem die Eltern verboten haben, mit ihm auszugehen. Kate Bush ist 18, als sie das Lied schreibt, und als die Zeit ihrer Debütsingle kommt, will sie, dass Wuthering Heights die erste Single wird. Ihre Plattenfirma ist dagegen. Kate veröffentlicht die Single dennoch und stürmt damit die britischen Charts. Zu verdanken haben wir das alles David Gilmour von Pink Floyd, denn der hörte zu, als alle anderen kein Interesse an dem jungen Mädchen mit der Piepsstimme hatten. Er bezahlte ihr sogar das erste Demoband und hat es an eine Plattenfirma geschickt. Und die hat Kate Bush dann sofort unter Vertrag genommen. Wuthering Heights wird trotz Verbots dieser Plattenfirma zum Mega-Hit. Eben gehört in der ARD-Hitnacht. Eine angenehme Nacht mit uns wünschen wir. Und auch mit Black und Everything's Coming Up Roses.

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Mit guten Nachrichten von der B2 Donauwörth Augsburg. Die Meldung über den Falschfahrer zwischen Donauwörth Parkstadt und Nordendorf ist aufgehoben. Entwarnung auf der B2 Donauwörth Augsburg. Die Meldung vom Falschfahrer zwischen Donauwörth Parkstadt und Nordendorf ist aufgehoben.

The Cure und Friday, I'm in Love. Das ist die ARD-Hitnacht, die begleitet Sie durch die Nacht mit einem Lied jetzt an dieser Stelle, das zu einer Art Trilogie gehört, so kann man das sagen. Denn als es in den 80ern herauskam, da bescherte es den Bee Gees in England einen Rekord. Sie hatten in 3 Jahrzehnten in Folge in den 60ern, in den 70ern und in den 80ern einen Nummer-1-Hit in den englischen Charts. Und das hatte es vorher noch nie gegeben. Passt zum Titel, You Win Again. Hier sind die Gebrüder Gibb, die Bee Gees in der ARD-Hitnacht mit Imme Tröger.

0: Und da ist der Verkehrsservice in der ARD-Hitnacht gern noch einmal mit der Entwarnung von der B2 Donauwörth-Augsburg. Die Meldung über den Falschfahrer zwischen Donauwörth-Parkstadt und Nordendorf ist aufgehoben. Aktuell kommen Meldungen noch von der A2 Oberhausen Richtung Dortmund. Die ist zwischen Kreuz Oberhausen und Dreieck Bottrop wegen Bauarbeiten bis Montag früh gesperrt. Die A6 Nürnberg-Heilbronn ist zwischen Neuenstein und Öhringen wegen Bergungsarbeiten in beiden Richtungen derzeit gesperrt. Die A7 Flensburg-Hamburg ist in Richtung Süden zwischen Hamburg-Schnelsen Nord und Stellingen sowie in Richtung Norden zwischen Volkspark und Schnellsen Nord wegen Tunnelwartungsarbeiten bis Montag früh gesperrt. Eine Umleitung ist für sie eingerichtet. Die A23 Heide-Hamburg ist zwischen Eidelstedt und Dreieck Hamburg-Nordwest in beiden Richtungen ebenfalls wegen Tunnelwartungsarbeiten bis Montag früh gesperrt. Auch hier ist eine Umleitung ausgeschildert. Die A40 Essen Richtung Dortmund ist zwischen Dreieck Bochum-West und Bochum-Zentrum wegen Bauarbeiten für 2 Wochen gesperrt. Die A45 Dortmund-Gießen ist zwischen Dillenburg und Herborn-West wegen Brückenabrissarbeiten bis Montagmorgen in beiden Richtungen gesperrt. Und das Gleiche gilt auch für die A52 Essen Richtung Düsseldorf, hier zwischen Essen-Kettwig und Breitscheid wegen Brückenarbeiten Vollsperrung noch bis Montag früh. Ihnen allen überall gute und sichere Fahrt.
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Casey and the Sunshine Band mit Give It Up. Das ist die ARD-Hitnacht mit Imme Tröger heute um 0.41 Uhr. Willkommen im Wochenende. Heute ist Samstag, der 12. September. Und wenn man nicht schlafen kann, dann kann man ja verschiedene Dinge tun, um sich die Zeit zu vertreiben. Lesen, bügeln, Papierkram machen, kochen, backen. Haben wir alle schon erlebt hier in der ARD-Hitnacht. Und dazu natürlich die ARD-Hitnacht im Radio. Heute Nacht könnten Sie dazu allerdings auch zocken. Computerspiele. Denn der 12. September ist Tag der Computerspiele. Egal, ob Sie irgendwas farmen, herabsinkende Bauklötzer abbauen oder klassische Rollenspiele zocken, heute wird das Videospiel geehrt. 1947 gab es da schon erste Versuche, mit einem Lichtstrahl Dinge zu treffen. Und ab da brachte jedes Jahrzehnt ein Videospiel heraus, das, na, ich sage mal, zu Weltruhm gelangte. Der vermutlich bekannteste Held dann in den 80ern mit Boing, Boing, Boing, unser aller Mario. Der 12. September ist also der Ehrentag all der Computerspiele, die es seit den 40er Jahren gibt. In diesem Sinne allen Zockern frohes Schaffen und jede Menge Spaß auch weiterhin, auch in der ARD-Hitnacht. Das ist Ihr Weg durch die Nacht, jetzt ziemlich funky.

0: Das sind Beloved und Sweet Harmony. Hier in der ARD-Hitnacht, 0.50 Uhr ist es damit. Die erste Stunde der Nacht, gleich ist es schon geschafft. Und weiter geht's da auch gleich mit Alizée und auch mit den Eurythmics. Vorher kam Post von Olaf, der schreibt: Hallo Frau Tröger und Team. Heute wird's wieder eine lange Nacht mit der ARD-Hitnacht. Ich wünsche uns allen eine schöne Nacht mit viel Musik, viel Licht und Liebe. Ja, Olaf, da danken wir erstmal für die Post. Wünschen natürlich viel Spaß mit der langen Hitnacht, mit der Musik. Ja, das geht klar. Und auf dem AB bei uns, da ist eine Weiberrunde eingetroffen.
1: Hallo, das ist die Beate aus Innsbruck. Ich wünsche euch eine gute Nacht und schöne Grüße aus Innsbruck nach Dresden. Gute Nacht.
2: Ja, Hallöchen. Grüße aus dem Westen, in den Osten, meine Kindesheimat. Tschüssi, Roswitha.
0: Ja, Beate und Roswitha, danke für die Grüße. Schön, dass Sie da sind. Viel, viel Freude mit der ARD-Hitnacht und auch mit Alizée und den Eurythmics und gern natürlich auch mit Ihrer AB-Nachricht an 0800 80 80 110 oder wie immer und altbewährt mit Ihrer Mail an ard-hitnacht@mdr.de.

Der Verkehrsservice, Vorsicht, Falschfahrer auf der B33 zwischen Tunnel Waldsiedlung und Reichenaustraße Singen-Konstanz. Hier kommt Ihnen ein Falschfahrer entgegen. Bitte fahren Sie äußerst rechts und überholen Sie nicht auf der B33 Singen-Konstanz. Hier zwischen Tunnel Waldsiedlung und Reichenaustraße ist ein Falschfahrer unterwegs. Bitte fahren Sie in beiden Richtungen äußerst vorsichtig.

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1: Um 1 Uhr mit Juliette Groß. Die USA haben der fast 3000 Opfer der Terroranschläge vom 11. September 2001 gedacht. Präsident Trump nahm an einer Gedenkzeremonie am Pentagon teil. In New York gab es eine Schweigeminute. Aus Washington, Samuel Jakisch.
2: 2983 Namen werden an diesem Freitag am 9/11 Memorial Plaza in New York City verlesen. Erstmals gibt es in New York auch eine eigene Schweigeminute für tausende Feuerwehrleute, Einsatzkräfte, Helfer und Bauarbeiter, die nach ihrer Arbeit in den Trümmern von 9/11 erkrankt und gestorben sind. Zahlreiche Fälle von Krebs- und Atemwegserkrankungen sind auf ihren Einsatz am schadstoffbelasteten Ground Zero zurückzuführen. Erst Anfang dieser Woche veröffentlichte die Stadt New York neue Unterlagen zur verheerenden Luftqualität damals direkt nach den Anschlägen.
1: In Frankreich ist am Abend ein Teil eines Regionalzugs entgleist. Der Zug mit rund 180 Menschen an Bord war zwischen Rouen und Caen im Nordwesten des Landes unterwegs. Laut Medienberichten kollidierte er mit einem bislang unbekannten Gegenstand. Ein Waggon kippte um, 4 weitere Waggons sprangen aus den Schienen. Laut den Behörden wurden dabei mindestens 44 Menschen verletzt. Eine Frau ist in kritischem Zustand. Alexander Zverev steht im Finale der US Open. Im Halbfinale setzte sich der deutsche Tennisprofi gegen den Russen Karen Khachanov durch. Aus der Sportredaktion Marcel Stober.
3: Zverev hat sein Niveau bei diesem Turnier deutlich gesteigert. Musste er in den ersten 2 Runden noch über die volle Distanz von 5 Sätzen gehen, verlor er seitdem keinen einzigen Satz mehr. Auch nicht im Halbfinale. Den Russen Karen Khachanov besiegte Zverev mit 6:3, 7:6 und 7:6. Im dritten Satz führte der Russe im Tiebreak, Zverev aber konnte 2 Satzbälle abwehren und wiederum seinen ersten Matchball bei Aufschlag des Gegners verwandeln. Der nervenstarke Zverev hat nun sein 3. Grand-Slam-Finale in Folge erreicht, was vor ihm noch kein deutscher Mann geschafft hat. Das Finale der US Open findet am morgigen Sonntag um 20 Uhr deutscher Zeit statt.
1: Und in der Fußball-Bundesliga hat Aufsteiger Schalke den ersten Saisonsieg gefeiert. Die Schalker gewannen bei Union Berlin mit 3:1. Und in der zweiten Liga ist Nürnberg vorerst Tabellenführer nach einem 2:1 gegen Hannover. Darmstadt gewann gegen Bielefeld ebenfalls mit 2:1. Das waren die Nachrichten. Das Wetter in Deutschland. Nach letzten Schauern zeitweise bewölkt und örtlich Nebel, Tiefstwerte 15 bis 4 Grad. Tagsüber Wechsel von Sonne und Wolken und vereinzelt Schauer, ab dem späten Nachmittag im Nordwesten etwas Regen. Höchstwerte 18 Grad im Erzgebirge bis 28 Grad in der Oberpfalz. Am Sonntag ganz im Süden länger freundlich, sonst regnerisch bei 16 bis 26 Grad. Am Montag nach Südosten ziehender Regen. Es ist 1:03 Uhr.
4: Und da heißt es nach wie vor Vorsicht hier im Verkehrsservice in der ARD-Hitnacht. B33 Singen-Konstanz zwischen Tunnel-Waldsiedlung und Reichenaustraße. Hier kommt Ihnen ein Falschfahrer entgegen. Bitte fahren Sie in beiden Richtungen äußerst vorsichtig. Fahren Sie äußerst rechts und überholen Sie nicht auf der B33 Singen-Konstanz zwischen Tunnel-Waldsiedlung und Reichenaustraße. Hier ist ein Falschfahrer unterwegs. Bitte fahren Sie in beiden Richtungen vorsichtig. Aktuelle Meldungen von der A2 sonst. Oberhausen Richtung Dortmund. Die ist zwischen Kreuz Oberhausen und Dreieck Bottrop wegen Bauarbeiten noch bis Montag früh gesperrt. Die A6 Nürnberg-Heilbronn ist zwischen Neuenstein und Öhringen wegen Bergungsarbeiten ebenfalls in beiden Richtungen hier gesperrt. Die A7 Flensburg-Hamburg ist in Richtung Süden zwischen Hamburg-Schnelsen-Nord und Stellingen sowie in Richtung Norden zwischen Volkspark und Schnelsen-Nord wegen Tunnelwartungsarbeiten bis Montag früh gesperrt. Eine Umleitung hier ist für Sie ausgeschildert. Die A23 Heide-Hamburg ist zwischen Eidelstedt und Dreieck Hamburg-Nordwest ebenfalls in beiden Richtungen wegen Tunnelwartungsarbeiten bis Montag früh gesperrt. Auch hier gibt es eine Umleitung für Sie. Die A40 Essen Richtung Dortmund ist zwischen Dreieck Bochum-West und Bochum-Zentrum wegen Bauarbeiten für 2 Wochen gesperrt. Die A45 Dortmund-Gießen ist zwischen Dillenburg und Herrnborn Herborn West wegen Brückenabrissarbeiten bis Montagmorgen in beiden Richtungen gesperrt und die A52 Essen Richtung Düsseldorf ist zwischen Essen-Kettwig und Breitscheid wegen Brückenarbeiten bis Montag früh gesperrt. Ihnen überall gute und sichere Fahrt.
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4: Und da begleiten wir Sie heute aus Dresden. Ich bin Imme Tröger. Wir bleiben gemeinsam wach. Diese Stunde zusammen auch mit Kelly Clarkson und Because of You und mit Climie Fischer und Love Changes Everything. 1:05 Uhr ist es. Kommen Sie gut durch die Nacht mit uns.

Kelly Clarkson, Because of You, hier in der ARD-Hitnacht. Das ist Ihr Weg durch den Nachtdienst. Schön, dass Sie mit dabei sind. Und erinnern Sie sich noch an Ihren Schwarm aus der Schulzeit? Den Jungen in der Klasse, den Sie heimlich angehimmelt haben, in den Sie verguckt waren? An das Aufgeregtsein, wenn er rübergeschaut hat und wie einzigartig süß sein Lächeln war? Alles noch so ganz ohne erwachsene Gedanken, sondern einfach so ganz unschuldig, nur das Herzklopfen vor dem Unterricht. Davon singt Shanice in ihrem Hit aus den 90ern, ganz genau aus dem Jahr 1991 war es. I Love Your Smile sang sie als Schulmädchen in einem Video und wir hören es hier in der ARD-Hitnacht.

Wir feiern den September mit Earth, Wind and Fire. September. Und gern auch mit der Entwarnung von der B33 Singen Konstanz. Hier ist die Meldung über den Falschfahrer zwischen Tunnel Waldsiedlung und Reichenaustraße aufgehoben. Auf der B33 Singen Konstanz kein Falschfahrer mehr zwischen Tunnel Waldsiedlung und Reichenaustraße. Ihr Weg durch die wachen Stunden hier in der ARD Hitnacht. Zusammen gehen wir durch die Nacht, jetzt mit ILO, und über den Song hat Jeff Lynne einmal selbst gesagt: Ich glaube, mein Lieblingssong auf dem Album Balance of Power ist wahrscheinlich So Serious, weil er so einfach ist und so viel aussagt. Manche Songs entstehen wirklich schnell, wie zum Beispiel dieser. Der Text, der kam mir sehr schnell in den Sinn, hat er gesagt. Es geht um eine Beziehung. Das kann zwischen zwei Menschen sein, zwischen zwei Ländern oder was auch immer. Die Leute sind ständig genervt oder wünschen sich, sie hätten etwas nicht getan oder dass die Dinge anders wären. Aber im Grunde ist es wahrscheinlich gar nicht so schlimm. Wenn man einfach mit jemandem darüber redet, ist es meistens vergessen. Es ist besser, als da zu sitzen und darüber zu grübeln. Na, die Lebensweisheit hören wir uns an. Hier sind ELO und So Serious um 1:22 Uhr.

0: Und hier ist der Verkehrsservice in der ARD-Hitnacht. Meldung kommt von der A2 Oberhausen Richtung Dortmund zwischen Kreuz Oberhausen und Dreieck Bottrop. Wegen Bauarbeiten bis Montag früh gesperrt die Autobahn. Die A6 Nürnberg-Heilbronn ist zwischen Neuenstein und Öhringen wegen Bergungsarbeiten nach wie vor in beiden Richtungen gesperrt. Die A7 Flensburg-Hamburg ist in Richtung Süden zwischen Hamburg-Schnelsen Nord und Stellingen sowie in Richtung Norden zwischen Volkspark und Schnelsen Nord wegen Tunnelwartungsarbeiten bis Montag früh gesperrt. Eine Umleitung ist hier eingerichtet. Die A23 Heide-Hamburg ist zwischen Eidelstedt und Dreieck Hamburg-Nordwest in beiden Richtungen ebenfalls wegen Tunnelwartungsarbeiten bis Montag früh gesperrt. Auch hier ist eine Umleitung eingerichtet. Die A40 Essen Richtung Dortmund ist zwischen Dreieck Bochum-West und Bochum-Zentrum wegen Bauarbeiten für 2 Wochen gesperrt. Die A45 Dortmund-Gießen ist zwischen Dillenburg und Herborn-West wegen Brückenabrissarbeiten bis Montagmorgen in beiden Richtungen gesperrt. Und die A52 Essen Richtung Düsseldorf ist zwischen Essen-Kettwig und Breitscheid wegen Brückenarbeiten bis Montag früh gesperrt. Ihnen allen, da wo Sie unterwegs sind, freie und vor allen Dingen sichere Fahrt.
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0: Nick Heyman und Each Time You Break My Heart. Sie hören die ARD-Hitnacht mit Imme Tröger und da geht's auch gleich weiter durch die Nacht mit Percy Sledge. Vorher haben wir Post bekommen von Linus, der schreibt, ich bin heute mit meinen Kollegen Alexander, Jakob und Alina im Dienst. Wir sind bei der Thüringer Polizei und arbeiten heute Nacht und die ARD-Hitnacht macht aus jeder Nachtschicht ein Erlebnis und bringt uns gut gelaunt durch die Nacht. Ja, und dann haben die drei beziehungsweise vier mit Linus auch noch zwei tolle Kollegen, und zwar Uwe und Breidi, die hier auch Erwähnung finden sollen. Also ihr sechs, danke für die Grüße. Vielen Dank auch, dass Sie heute Nacht für uns fleißig sind. Und danke auch an Gunther und an Thomas.
1: Ja, Gunther Wolf aus Lindenberg. Guten Abend. Lindenberg liegt bei Neustadt an der Weinstraße in der Pfalz. Ich höre gerade eure Sendung und ihr macht immer gute Musik. Da ich nachts als manchmal nicht schlafen kann, weil ich ja viele Jahre Wechseldienst bei der Post gehabt habe früher. Und da höre ich immer eure Nachtsendung auch. Und ihr macht also prima Musik. Danke, wäre die Nacht nicht so lang, wenn man erst um 3, 4 einschlafen kann. Ne? Macht's gut, ich wünsche euch alles Gute und schöne Nacht. Tschüss!
2: Hallo liebe Emil Tröger, hier ist der Thomas aus Bad Wörishofen. Ich wollte dir eine ganz eine schöne Nacht wünschen. Es ist so schön, dass du da bist. Es ist wunderbar. Ich wünsche dir noch eine ganz eine schöne Nacht und bleib so, wie du bist. Tschüss, servus, bis bald.
0: Ja, dafür hören wir gern unseren AW ab. Vielen, vielen Dank für die lieben Grüße, die Sie uns senden oder auch an die ganze Nation. Wir sagen danke für Ihre Nachrichten auf unserem AW und natürlich auch für Ihre Mails, wie immer an ard-hitnacht@mdr.de. Liebe Grüße hier in die Nacht um 1.43 Uhr mit Percy Sledge.

Die Doobie Brothers und Listen to the Music für ihren Weg durch die Nacht mit einer Idee vielleicht für ihren Terminkalender im November. Da ist sie nämlich auf Deutschland-Tour, Kim Wilde. Und sie ist live zu erleben, dann unter anderem in München, Hamburg, Stuttgart, Nürnberg, Köln und Leipzig, in Bremen, Berlin, Mannheim, Münster und Saarbrücken. Und auch eben in der ARD-Hitnacht. Kids in America, kurz vor zwei hier auf ihrem Weg ins Wochenende.

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1: Um 2 Uhr mit Juliette Groß. In den USA ist an die Terroranschläge vom 11. September 2001 erinnert worden. Die zentrale Gedenkfeier fand am Ground Zero in New York statt. Die USA-Korrespondentin der ARD, Marion Schmickler, fasst das Erinnern an die tausenden Toten zusammen.
2: In den 4 Stunden Zeremonie sind 3000 Namen vorgelesen worden. Und die Vorlesenden waren alle Angehörige. Viele waren die Enkelkinder oder die Kinder von Opfern. Viele haben ihre Großeltern nie kennengelernt. Politische Reden sind hier nicht gewünscht, sondern man will sich auf die Opfer konzentrieren. Und ich habe sehr viele Menschen hier getroffen, die mit Bildern gekommen sind von ihren Angehörigen. Ein Feuerwehrmann hat mir gesagt, sich zu erinnern ist extrem schmerzhaft, aber wir dürfen niemals vergessen.
1: In Frankreich ist am Abend ein Teil eines Regionalzugs entgleist. Der Zug mit rund 1180 Menschen an Bord war zwischen Rouen und Caen im Nordwesten des Landes unterwegs. Laut Medienberichten kollidierte er mit einem bislang unbekannten Gegenstand. Ein Waggon kippte um, 4 weitere Wagen sprangen aus den Schienen. Laut den Behörden wurden dabei mindestens 44 Menschen verletzt. Eine Frau ist in kritischem Zustand. Nach einer Reihe von KI-Hacking-Vorfällen hat die EU die verantwortlichen Technologieunternehmen angemahnt, ihre Modelle unter Kontrolle zu bekommen. Ein Sprecher der EU-Kommission erklärte wörtlich, es sei höchste Zeit, dass diese Anbieter ihren Laden in Ordnung bringen. Die Sorgen vor außer Kontrolle geratener KI waren in den vergangenen Wochen nach mehreren derartigen Vorfällen gewachsen. In der Fußball-Bundesliga hat Aufsteiger Schalke den ersten Saisonsieg gefeiert. Die Schalker gewannen bei Union Berlin mit 3:1. Aus der Sportredaktion Marcel Stober.
3: In der ersten Halbzeit war Schalke klar besser, in der zweiten Hälfte dann rettete man den Sieg über die Zeit. Kurz nach Wiederanpfiff lagen die Schalker mit 2:0 in Führung, Unions Anschlusstreffer fiel erst in der Nachspielzeit. Doch als es nochmal spannend wurde, konterte Schalkes Wöber zum 3:1 Endstand. In der zweiten Liga ist Nürnberg erst einmal an die Tabellenspitze gesprungen. Gegen Hannover gewannen die Franken mit 2:1 und sind nun saisonübergreifend 10 Ligaspiele ungeschlagen. Darmstadt 98 hingegen durchbrach eine richtige Negativserie und holte beim umjubelten 2:1 gegen Bielefeld den ersten Sieg seit einem halben Jahr.
1: Das waren die Nachrichten. Das Wetter in Deutschland. Nach letzten Schauern zeitweise bewölkt und örtlich Nebel. Tiefstwerte 15 bis 4 Grad. Tagsüber Wechsel von Sonne und Wolken und vereinzelt Schauer. Ab dem späten Nachmittag im Nordwesten etwas Regen. Höchstwerte 18 Grad im Erzgebirge bis 28 Grad in der Oberpfalz. Es ist 2:03 Uhr.
4: Und hier ist der Verkehrsservice in der ARD-Nacht. Die A2 Oberhausen Richtung Dortmund ist zwischen Kreuz Oberhausen und Dreieck Bottrop wegen Bauarbeiten bis Montag früh gesperrt. Die A6 Nürnberg-Heilbronn ist zwischen Neuenstein und Öhringen wegen Bergungsarbeiten nach wie vor in beiden Richtungen gesperrt. Die A7 Flensburg Richtung bzw. Flensburg-Hamburg ist einmal in Richtung Süden zwischen Hamburg-Schnelsen-Nord und Stellingen sowie in Richtung Norden zwischen Volksburg Park und Schnellsen Nord wegen Tunnelwartungsarbeiten bis Montag früh gesperrt. Eine Umleitung ist hier ausgeschildert. Die A23 Heide-Hamburg ist zwischen Eidelstedt und Dreieck Hamburg-Nordwest in beiden Richtungen ebenfalls wegen Tunnelwartungsarbeiten bis Montag früh gesperrt. Auch hier gibt es für Sie eine Umleitung. Die A40 Essen Richtung Dortmund ist zwischen Dreieck Bochum-West und Bochum-Zentrum wegen Bauarbeiten für 2 Wochen gesperrt. Die A45 Dortmund-Gießen ist zwischen Dillenburg und Herborn West wegen Brückenabrissarbeiten bis Montagmorgen in beiden Richtungen gesperrt. Und die A52 Essen Richtung Düsseldorf ist zwischen Essen-Kettwig und Breitscheid wegen Brückenarbeiten ebenfalls bis Montag früh gesperrt. Gute Fahrt!
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4: Und dazu herzlich willkommen. Ich bin Imme Tröger und bin heute an Ihrer Seite. Sie hören uns aus Dresden in dieser Nacht. Zusammen gehen wir durch die Wachenstunden zusammen mit T-Rex gleich und Get It On und mit Chesney Hawks und The One and Only. Und das hilft definitiv beim Wachbleiben. Kurz nach 2 haben wir es am Samstag, heute am 12. September.